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2: Im Studio von Riebe sei freundlieb. Spanien ist Fußball-Weltmeister. Die Spanier haben das WM-Finale gegen Argentinien mit 1:0 nach Verlängerung gewonnen. Matchwinner ist Ferran Torres. Der Joker erzielte den entscheidenden Treffer. Nach dem Abpfiff kannte der Jubel in Spanien keine Grenzen mehr. Ja, so klang das nach dem Abpfiff um kurz nach 0 Uhr in Palma de Mallorca. Das Finale war lange umkämpft und chancenarm, mit einer Halbzeitshow mit Starauflauf und Überlänge. Argentinien musste die Verlängerung nach einer gelb-roten Karte in Unterzahl spielen. Für Spanien ist es der zweite Weltmeistertitel nach 2010. Jürgen Klopp wird neuer Bundestrainer. Das ist so gut wie ausgemacht. Knackpunkt war ja bisher sein laufender Vertrag bis 2029 bei Red Bull. Klopp sagte nun bei Magenta TV:
3: Ich habe eine Einigung und eine Regelung mit Red Bull gefunden. Eine sehr, sehr großzügige Regelung, wenn man so will. Da ist der Sache praktisch nichts mehr im Wege steht. Außer, es müssen noch viele Gespräche geführt werden, weil wir ja mit einem Verband sprechen auch. Und da werden viele Leute müssen da informiert werden. Aber es geht alles in die richtige Richtung.
2: Klopp selbst rechnet mit einer offiziellen Bekanntgabe in wenigen Tagen. Kanzler Merz sieht eine Vertrauenskrise der Demokratie. Da sieht er nicht nur die Regierung gefordert, sondern alle demokratischen Parteien. Aber während er Kritik an seinem Tonfall zurückweist, stellt er im ZDF in Sachen Debattenkultur die gesamte Opposition in eine Ecke.
4: Von der AfD sind wir es gewöhnt, von den Linken mittlerweile auch, aber auch von den Grünen mittlerweile. Das war alles derselbe Sound. In einer Art und Weise der Auseinandersetzung, das war keine Werbung für die Demokratie. Man kann in der Sache unterschiedlicher Meinung sein. Aber diese persönliche Herabsetzung, auch nur noch die persönliche Auseinandersetzung, die schadet unserer Demokratie. Da können wir als Regierung einiges zu tun, um es besser zu machen, aber allein nicht.
2: Wer übernimmt bei der Union den Fraktionsvorsitz? Nach Jens Spahns Rücktritt sind mehrere Kandidaten im Gespräch. Von Kanzleramtschef Frei über Generalsekretär Linnemann und Günther Krings aus NRW bis zu Bundesinnenminister Dobrindt. Die großen Modeketten dürfen ab sofort in der EU ihre unverkaufte Kleidung oder Schuhe nicht mehr einfach vernichten. Sie sollen sie stattdessen zum Beispiel spenden. Das soll Müll vermeiden und die Produktion von Massen an Billigklamotten unattraktiv machen.
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5: Mit KI-Support. Viele Wolken sind gerade unterwegs. Dazu fällt nach Osten zu anfangs noch etwas Regen, der aber nachlässt und dann abzieht. Sonst bleibt es meist trocken. Die Temperaturen liegen aktuell zwischen 15 und 6 Grad. Heute gibt's dann je nach Ecke Sonne und Wolken, an der Nordsee auch längere sonnige Abschnitte und im Nordosten gehen immer wieder Schauer und kurze Gewitter runter. Dazu 17 bis 26 Grad.

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1: Bonnie und Clyde sind ja bis heute das berühmteste Gangsterpärchen der amerikanischen Geschichte. Diesen Titel hat ihnen vor ein paar Monaten aber ein anderes legendäres Liebespaar auf der großen Kinoleinwand streitig gemacht. Genauer gesagt geht's dabei um Frankensteins Monster und seine Gefährtin in The Bride. Es lebe die Braut. Von Drehbuchautorin und Regisseurin Maggie Gyllenhaal. In den Hauptrollen sind Oscar-Kandidatin Jessie Buckley und Oscar-Preisträger Christian Bale zu sehen und an ihrer Seite außerdem Annette Bening, Peter Sarsgaard, Jake Gyllenhaal und Penelope Cruz. The Bride. Es lebe die Braut gibt es ab sofort auch auf 4K Ultra HD, Blu-ray und DVD. Mario Hattig verrät uns.
2: Chicago in den 1930er Jahren. Frankensteins Monster ist einsam und bittet eine geniale Wissenschaftlerin darum, ihm eine Braut zu erschaffen. Dafür graben sie eine ermordete junge Frau aus und erwecken die wieder zum Leben.
3: Kann mir jemand helfen? Bitte! Ich wollte das nicht. Ich wollte nichts davon! Bitte! Hilfe! Hilfe!
2: Natürlich hat die nach ihrer Wiedergeburt erstmal jede Menge Fragen.
3: Was ist passiert? Wie ist mein Name?
4: Ich weiß ihn nicht mehr.
5: Alles, was wir taten, geschah mit Absicht. Ich bin genauso geboren von den Toten. Ich bin ein Monster.
4: Ja, das bin ich auch.
5: Jetzt gibt es nichts weiter zu tun, als zu leben.
2: Genau das machen die beiden dann auch. Allerdings so radikal und rücksichtslos.
4: Angst.
6: Bitte tun Sie mir nichts, bitte, es tut mir leid.
3: Was genau tut Ihnen leid?
4: Haben Sie was angestellt? Etwas, womit Sie davonzukommen hoffen?
2: Dass sie schon bald zu Geächteten werden.
7: Das ist großer Mann.
8: Und süßes Kätzchen.
7: Na, willst du spielen?
3: Frankie!
2: Und als sich dann auch noch die Polizei an ihre Fersen heftet, wird ihre ungewöhnliche Liebesromanze erst recht auf eine harte Bewährungsprobe gestellt.
9: Kein Schritt weiter!
5: Diese Welt ist ein schwarzes Loch.
3: Die Ehrlosen werden verraten! Das Leben ist hier und es kommt zu euch durch die Monster!
9: Ja! Ja!
5: Bis dass der Tod uns scheidet.
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1: Beim Online-Shopping gibt es eine wichtige Neuerung, nämlich den Widerrufsbutton. Mit einem Klick muss ein Kauf nun rückgängig gemacht werden können. Das besagt ein neues Gesetz, das in Kraft getreten ist. Die neue Regelung betrifft fast den gesamten Onlinehandel. Vom großen Versandriesen bis hin zu kleinen Shops, Streaming-Anbietern oder Online-Kursplattformen. Ausnahmen gibt es für personalisierte Produkte und frische Lebensmittel. Spionage, Drohnen, Cyberangriffe, auf all das wollen die Innenminister von Bund und Ländern mit mehr Schutzmaßnahmen reagieren, bis spätestens 2029. Darauf haben sie sich auf ihrer Konferenz in Hamburg geeinigt. Besonders die Bedrohung durch Russland haben die Innenminister dabei im Blick. Geplant sind zum Beispiel mehr Sicherheit bei der IT-Kommunikation, Zivilschutzkurse oder auch ein Schutzraumkonzept. Und das Bundesamt für Sicherheit in der Informationstechnik warnt vor Cyberkriminalität beim Thema Urlaub. Kriminelle nutzen die Ferienzeit gezielt, um über gefälschte Buchungsseiten oder unsichere WLAN-Netzwerke Daten zu stehlen. Das BSI rät, Geräte vor der Reise absichern, öffentliche WLAN-Hotspots meiden und Buchungen nur über bekannte, vertrauenswürdige Portale abwickeln.
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3: Im Studio von Riebe sei freundlieb. Spanien ist Fußball-Weltmeister. Die Spanier haben das WM-Finale gegen Argentinien mit 1:0 nach Verlängerung gewonnen. Matchwinner ist Ferran Torres. Der Joker erzielte den entscheidenden Treffer. Nach dem Abpfiff kannte der Jubel in Spanien keine Grenzen mehr. Ja, so klang das nach dem Abpfiff um kurz nach 0 Uhr in Palma de Mallorca. Das Finale war lange umkämpft und chancenarm, mit einer Halbzeitshow mit Starauflauf und Überlänge. Argentinien musste die Verlängerung nach einer gelb-roten Karte in Unterzahl spielen. Für Spanien ist es der zweite Weltmeistertitel nach 2010. Jürgen Klopp wird neuer Bundestrainer. Das ist so gut wie ausgemacht. Knackpunkt war ja bisher sein laufender Vertrag bis 2029 bei Red Bull. Klopp sagte nun bei Magenta TV:
4: Ich habe eine Einigung und eine Regelung mit Red Bull gefunden. Eine sehr, sehr großzügige Regelung, wenn man so will. Da ist der Sache praktisch nichts mehr im Wege steht. Außer, es müssen noch viele Gespräche geführt werden, weil wir ja mit einem Verband sprechen auch. Und da werden viele Leute müssen da informiert werden. Aber es geht alles in die richtige Richtung.
3: Klopp selbst rechnet mit einer offiziellen Bekanntgabe in wenigen Tagen. Kanzler Merz sieht eine Vertrauenskrise der Demokratie. Da sieht er nicht nur die Regierung gefordert, sondern alle demokratischen Parteien. Aber während er Kritik an seinem Tonfall zurückweist, stellt er im ZDF in Sachen Debattenkultur die gesamte Opposition in eine Ecke.
5: Von der AfD sind wir es gewöhnt, von den Linken mittlerweile auch, aber auch von den Grünen mittlerweile. Das war alles derselbe Sound. In einer Art und Weise der Auseinandersetzung, das war keine Werbung für die Demokratie. Man kann in der Sache unterschiedlicher Meinung sein. Aber diese persönliche Herabsetzung, auch nur noch die persönliche Auseinandersetzung, die schadet unserer Demokratie. Da können wir als Regierung einiges zu tun, um es besser zu machen, aber allein nicht.
3: Wer übernimmt bei der Union den Fraktionsvorsitz? Nach Jens Spahns Rücktritt sind mehrere Kandidaten im Gespräch. Von Kanzleramtschef Frei über Generalsekretär Linnemann und Günther Krings aus NRW bis zu Bundesinnenminister Dobrindt. Die großen Modeketten dürfen ab sofort in der EU ihre unverkaufte Kleidung oder Schuhe nicht mehr einfach vernichten. Sie sollen sie stattdessen zum Beispiel spenden. Das soll Müll vermeiden und die Produktion von Massen an Billigklamotten unattraktiv machen.

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2: Elektromobilität, das ist längst kein Zukunftsthema mehr, sondern für viele eine echte Option im Alltag. Gerade jetzt überlegen viele Autofahrer, ob der Umstieg aufs E-Auto der richtige Schritt ist. Welche Argumente dafür sprechen und was es dabei zu berücksichtigen gibt, hat Jonas Wolbert herausgefunden.
3: Auf E-Mobilität umzusteigen lohnt sich. Die Autos an sich werden immer erschwinglicher. Es braucht keinen Ölwechsel, es gibt weniger Verschleiß und auch das Laden ist insgesamt günstiger als Kraftstoff, bestätigt auch Elke Gawin vom Ladetechnik-Spezialisten GoE.
4: Ein modernes E-Auto hat in der Regel Reichweiten von rund 400 Kilometern plus. Das reicht locker für den Alltag. Bei langen Autofahrten plant man kurze Ladepausen ein. Meistens dauert es dann keine halbe Stunde und es geht mit vollem Akku wieder weiter.
3: Die staatliche Förderung für Privatpersonen unter einer bestimmten Einkommensgrenze liegt bei reinen E-Autos mittlerweile bei bis zu 6.000 Euro. Und auch für das Laden in Mehrfamilienhäusern gibt es Unterstützung.
4: Die Kriterien sind: mindestens 6 Parkplätze pro Gebäude, müssen zumindest vorverkabelt werden für die Installation einer Wallbox mit maximal 22 kW Ladeleistung. Unsere GoE-Produktlinie ProCable erfüllt diese Anforderungen zum Beispiel.
3: Wenn diese Kriterien erfüllt sind, gibt es 1.300 Euro Förderung pro Stellplatz. Und übrigens, entgegen der gängigen Vorurteile, ist das Fahrgefühl durchaus sehr angenehm.
4: Du gleitest dahin ohne Rütteln, du steuerst im Grunde alles mit einem Pedal. Wenn du beschleunigst, zieht das Auto sofort los, ab der ersten Sekunde. Kein Schalten, kein Kuppeln. Und natürlich nie wieder Tankstelle. Unabhängigkeit vom Ölpreis, man fährt abgasfrei, man fährt leise und die langfristige Kostenersparnis gibt es auch noch.
2: Der Umstieg auf ein E-Auto kann also nicht nur Spaß machen, sondern sich auch durchaus lohnen, gerade weil es aktuell einige Fördermöglichkeiten gibt. Weitere Infos gibt's unter go-e.com.
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2: Im Studio von Riebe sei Freund lieb.
3: Goal! De España!
2: Ja, so klang das in der Nacht bei den spanischen Kollegen. Spanien ist Fußball-Weltmeister. Völlig verdient haben sich die Spanier im WM-Finale gegen Argentinien mit 1:0 durchgesetzt. Die Entscheidung fiel erst in der Verlängerung. Nach dem Abpfiff kannte der Jubel in Spanien natürlich keine Grenzen mehr. Bei Argentiniens Superstar Lionel Messi flossen nach der Finalniederlage Tränen. Für ihn war es wohl der letzte WM-Auftritt. Für Aufsehen sorgte auch die Halbzeitshow mit Madonna, Justin Bieber, Shakira.

0: Era und Co. Über 27 Minuten dauerte das Ganze. Red Bull hat offenbar den Weg für Jürgen Klopp zum Bundestrainer freigemacht. Wie der 59-Jährige am Abend bei Magenta TV bestätigt hat, gibt es eine Einigung mit seinem Arbeitgeber. Philipp Nützig berichtet.
1: Klopp hat eigentlich noch einen Vertrag bis 2029. Red Bull soll Klopp da aber sehr großzügig entgegengekommen sein. Nun müssen noch ein paar letzte Details mit dem DFB geklärt werden. Das soll aber alles eine Sache von wenigen Tagen sein, sagte Klopp. Die Zeit drängt, denn in gut 2 Monaten steht bereits die nächste Länderspielpause an und die hat es in sich. Innerhalb von 2 Wochen spielt die DFB-Elf gleich 4 Nations-League-Partien, unter anderem gegen die Niederlande.
0: Kanzler Merz stellt in Sachen Debattenkultur die gesamte Opposition in eine Ecke. Im ZDF wirft er der Linken und auch den Grünen vor, im Bundestag zuletzt genauso wie die AfD geklungen zu haben. Kritik an seinem Tonfall weist er zurück, etwa mit Blick auf seine Äußerung zum Krankenstand.
2: Ich habe nie jemandem persönliche Faulheit unterstellt. Ich habe nur gesagt, dass die Zahl der geleisteten Arbeitsstunden in Deutschland im Augenblick zu niedrig ist. Die Schweizer arbeiten 200 Stunden mehr als die Deutschen. Das ist doch nicht Faulheit, die ich jemandem persönlich unterstelle, sondern ich sage, unsere Produktivität ist zu gering, unsere wirtschaftliche Leistung ist zu gering und da müssen wir was dran tun.
0: Was nicht verkauft wird oder zurückkommt, kommt in den Schredder. Ab sofort nicht mehr. Die großen Modeketten dürfen in der EU unverkaufte Kleidung und Schuhe nicht mehr einfach vernichten, sondern müssen sie zum Beispiel spenden, um Müll zu vermeiden und die Umwelt zu schonen.
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4: Mit KI-Support. Viele Wolken sind gerade unterwegs. Dazu fällt nach Osten zu Anfangs noch etwas Regen, der aber nachlässt und dann abzieht. Sonst bleibt es meist trocken. Die Temperaturen liegen aktuell zwischen 15 und 6 Grad. Heute gibt's dann je nach Ecke Sonne und Wolken, an der Nordsee auch längere sonnige Abschnitte und im Nordosten gehen immer wieder Schauer und kurze Gewitter runter. Dazu 17 bis 26 Grad.

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1: Die E-Mobilität macht große Sprünge, so auch bei den Lkw. Volvo Trucks stellt bereits eine zweite Generation vor und das Ergebnis, das kann sich durchaus sehen lassen, sagt Benjamin Schiebler von Volvo Trucks. Hallo, ich grüße Sie.
2: Hallo.
1: Herr Schiebler, mal im Vergleich zu den bisherigen Elektro-Trucks. Welche Verbesserungen gibt es?
2: Ja, wir setzen mit der neuen Generation aus unserer Sicht nochmal neue Maßstäbe. Die Leistung unserer neuen E-Lkw konnte deutlich verbessert werden und wir erreichen mittlerweile Reichweiten von bis zu 700 Kilometern. Und das Wichtige ist, ohne Zwischenladen. Und damit markieren wir aus unserer Sicht als Elektropionier in unserer Branche tatsächlich nochmal einen erneuten Elektrodurchbruch für unsere schwere Baureihe.
1: Inwiefern?
2: Der Volvo FH Aero Electric, das ist unser Flaggschiff. Ein Fahrzeug, das wir nun mit einer sogenannten E-Achse auf den Markt bringen, sorgt dafür, dass diese hohen Reichweiten erzielt werden können. Das liegt zum einen daran, dass wir das Fahrzeug so konstruiert haben, dass wir am Rahmen mehr Platz schaffen für eben diese Batterien und die damit einhergehenden benötigten Batteriekapazitäten. Zum anderen verändern und erhöhen wir auch die Batterieladekapazität am Auto. Das heißt, unsere Kunden und Kundinnen können in Zukunft mit noch höheren Ladegeschwindigkeiten laden. Im Idealfall laden wir das Fahrzeug von 20-80%. Das ist Mittelwert, aber in der typischen Fahrerpause von etwa 45 Minuten auf. Das ist für uns extrem wichtig, für unsere Kunden und Kundinnen ebenso, weil die Anforderung an uns als Hersteller ist, dass das Fahrzeug zum Laden nicht länger Pause machen muss als der Dieselverbrenner als Pendant.
1: Aber das ist ja noch nicht alles, was Volvo Trucks neu im Programm hat, oder?
2: Ja, das stimmt. Wir haben nicht nur den Volvo FH Aero Electric mit E-Achse auf den Markt gebracht, wir sind auch der einzige Hersteller, der den Volvo FH Aero gleich mit zwei anderen Antriebsarten auch noch auf den Markt bringen wird, denn das Fahrzeug wird auch noch mit einem Zentralmotor zu haben sein. Das bedeutet, wir können sehr gezielt unseren Kunden das Fahrzeug anbieten, das sie für ihren tagtäglichen Einsatz brauchen. Ich gebe Ihnen ein Beispiel, wir sprachen bereits vom 700 Kilometer Auto. Das ist eine Reichweite, die aber nicht jeder unserer Kunden und Kundinnen brauchen wird. Wenn ich also weniger Batteriekapazität in diesem Fahrzeug verbaue, habe ich mehr Platz für andere Sachen. Zum Beispiel für den Aufbau hinter dem Fahrerhaus, um andere Anwendungen zu realisieren. Dieses Fahrzeug wird dann ergänzt durch Fahrzeuge wie den FM oder den FMX Electric, die Sie zum Beispiel auch auf der Baustelle sehen könnten, oder den FL und FE Electric, den Sie vor allem im urbanen Einsatzbereich finden werden.
1: Der Umweltgedanke steht natürlich bei einer Anschaffung eines Elektro-Lkw an erster Stelle. Aber es gibt noch viel mehr gute Gründe dafür.
2: Für uns als Hersteller ist der Elektroantrieb der alternative Antrieb der Zukunft. Das merkt man im Pkw-Bereich, sogar in Deutschland mittlerweile auch. Das liegt auch daran, dass parallel aus traurigen Gründen der Dieselkraftstoff immer teurer werden wird, aber es sind auch Regularien in Kraft oder werden in Kraft treten, die den Mineralkraftstoff auf Dauer auch weiterhin teurer werden lassen, sodass die alternativen Antriebe, also beispielsweise HVO 100 Bio-LNG oder eben unser E-Lkw, immer wirtschaftlich interessanter werden für Spediteure.
1: Schauen wir nochmal aufs Laden. Was hat sich denn da in den vergangenen Jahren eigentlich grundsätzlich bei der Ladeinfrastruktur an Deutschlands Autobahnen getan?
2: Da hat sich wahnsinnig viel getan. Aus unserer Sicht ist hier gerade an den Autobahnen, wo das schnelle Zwischenladen eine hohe Relevanz hat, viel entstanden, viel mehr als manch einer vielleicht vor 4-5 Jahren gedacht hätte. Aus unserer Sicht ist das aber einer der wichtigen Hebel, bei dem Bund und Länder zusammen mit uns Herstellern noch mehr anpacken müssen, um noch mehr Ladepunkte zu schaffen, damit es für noch mehr E-Lkw diese so wichtigen Lademöglichkeiten gibt.
1: Benjamin Schiebler von Volvo Trucks über die neue Generation von elektrischen Lkw. Ich danke Ihnen für das Gespräch.
2: Danke, dass ich hier durfte.

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1: Im Studio für Riebe sei freundlieb. Ja, so klang das in der Nacht bei den spanischen Kollegen. Spanien ist Fußball-Weltmeister. Völlig verdient haben sich die Spanier im WM-Finale gegen Argentinien mit 1:0 durchgesetzt. Die Entscheidung fiel erst in der Verlängerung. Nach dem Abpfiff kannte der Jubel in Spanien natürlich keine Grenzen mehr. Bei Argentiniens Superstar Lionel Messi flossen nach der Finalniederlage Tränen. Für ihn war es wohl der letzte WM-Auftritt. Für Aufsehen sorgte auch die Halbzeitshow mit Madonna, Justin Bieber, Shakira und Co. Über 27 Minuten dauerte das Ganze. Red Bull hat offenbar den Weg für Jürgen Klopp zum Bundestrainer freigemacht. Wie der 59-Jährige am Abend bei Magenta TV bestätigt hat, gibt es eine Einigung mit seinem Arbeitgeber. Philipp Nützig berichtet.
2: Klopp hat eigentlich noch einen Vertrag bis 2029. Red Bull soll Klopp da aber sehr großzügig entgegengekommen sein. Nun müssen noch ein paar letzte Details mit dem DFB geklärt werden. Das soll aber alles eine Sache von wenigen Tagen sein, sagte Klopp. Die Zeit drängt, denn in gut 2 Monaten steht bereits die nächste Länderspielpause an und die hat es in sich. Innerhalb von 2 Wochen spielt die DFB-Elf gleich 4 Nations-League-Partien, unter anderem gegen die Niederlande.
1: Kanzler Merz stellt in Sachen Debattenkultur die gesamte Opposition in eine Ecke. Im ZDF wirft er der Linken und auch den Grünen vor, im Bundestag zuletzt genauso wie die AfD geklungen zu haben. Kritik an seinem Tonfall weist er zurück, etwa mit Blick auf seine Äußerung zum Krankenstand.
3: Ich habe nie jemandem persönliche Faulheit unterstellt. Ich habe nur gesagt, dass die Zahl der geleisteten Arbeitsstunden in Deutschland im Augenblick zu niedrig ist. Die Schweizer arbeiten 200 Stunden mehr als die Deutschen. Das ist doch nicht Faulheit, die ich jemandem persönlich unterstelle, sondern ich sage, unsere Produktivität ist zu gering, unsere wirtschaftliche Leistung ist zu gering und da müssen wir was dran tun.
1: Was nicht verkauft wird oder zurückkommt, kommt in den Schredder. Ab sofort nicht mehr. Die großen Modeketten dürfen in der EU unverkaufte Kleidung und Schuhe nicht mehr einfach vernichten, sondern müssen sie zum Beispiel spenden, um Müll zu vermeiden und die Umwelt zu schonen.
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4: Es wird wieder wild und vor allem tierisch spannend. Mit Woodwalkers 2 geht das Abenteuer um Puma-Wandler Carrack weiter, welches auf den erfolgreichen Büchern von Katja Brandes basiert. Ab sofort gibt's die fantasievolle Story über Freundschaft, Geheimnisse und Action zwischen Menschen und Tierwelt endlich auch fürs Heimkino. Jessica Martin verrät uns mehr.
5: Die Sommerferien sind für Carrack, Brandon, Holly und Lou vorbei.
6: Liebe Woodwalker, willkommen im neuen Schuljahr an der Clearwater High.
7: Viel Spaß euch!
5: Neben dem Verbessern seiner Gestaltwandlerfähigkeiten
8: im heutigen Unterricht geht es um Verwandlung und um Tarnung.
5: Muss Carrack noch immer seinen Platz zwischen der Menschen- und der Tierwelt finden. Dabei trifft er auch auf alte Bekannte.
9: Hey Carrack. Lange her, was?
5: Wie seinen früheren herrschsüchtigen Mentor Andrew Milling.
10: Milling will Gouverneur werden.
11: Er hält sich schon von den König der Tiere. Klar, dass er auch noch König der Menschen werden will.
12: Da steckt bestimmt mehr dahinter.
5: Was genau will Carrack natürlich herausfinden.
13: Was hast du vor?
14: Das wüsstest du gerne.
5: Wie sich herausstellt, hat Milling große Pläne für das Naturschutzgebiet rund um die Schule.
11: Er will unseren Wald verkaufen.
5: Damit sind das Revier der Gestaltwandler und alle Schüler in Gefahr. Das versuchen Carrack und seine Freunde natürlich mit allen Mitteln zu verhindern.
12: Jetzt reicht's.
11: Machen wir sie fertig.
5: Hilfe bekommen sie von der Schneewölfin Tikani. Doch kann Carrack ihr wirklich trauen und ist da vielleicht sogar mehr als Freundschaft zwischen den beiden?
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1: 36 Grad und es wird noch heißer. Das wird in den nächsten Wochen immer mal wieder auf uns zukommen, wenn der Sommer in seine heißeste Phase geht. In Dachgeschosswohnungen ist es dann mit der Innentemperatur fast schon gleich mit der Außentemperatur. Aber auch in allen anderen Wohnungen und Häusern wird es auf Dauer unerträglich warm. Kein Wunder also, dass mobile Klimageräte hierzulande boomen, vor allem, weil fest installierte Anlagen mehrere tausend Euro kosten. Nun hat das Stuttgarter Forschungs- und Entwicklungszentrum von Midea aber mal gezeigt, was deutsche Ingenieurskunst so alles kann und ein neuartiges Klimagerät auf den Markt gebracht. Jessica Martin verrät uns mehr.
2: Laut, ein hoher Stromverbrauch und so richtig kühl wird es auch nicht. Mobile Klimageräte haben sicherlich ihre Daseinsberechtigung, aber mit der Leistung und Effizienz einer fest installierten Klimaanlage sind sie nicht zu vergleichen. Allerdings sind letztere ziemlich teuer und der Einbau ist auch sehr aufwendig. Das Hightech-Unternehmen Midea stellt Kühlschränke, Waschmaschinen und auch Klimaanlagen her. Darunter ein besonders innovatives Gerät, das vom Time Magazine als eine der besten Erfindungen des vergangenen Jahres ausgezeichnet wurde.
3: Das Gerät nennt sich PortaSplit. Das ist ein sogenanntes mobiles Split-Klimagerät. Da kann man auch als die erste Wärmepumpe bezeichnen, die ohne Werkzeug installiert wird. Mobiles Split-Klimagerät deshalb, weil es ist flexibel einsetzbar, es muss nicht fest installiert werden und es besteht aus einem Innen- und Außengerät und hat die gleiche Kühlleistung und die gleiche Effizienz wie ein fest installiertes Split-Klimagerät.
2: Erklärt Manuel Seethaler von Midea. Gegenüber anderen mobilen Klimageräten hat die PortaSplit eine 6-mal höhere Kühlleistung und ist für Räume bis 42 Quadratmeter geeignet, was für viele Mietwohnungen, Ferien- oder Gartenhäuser und auch Büros ausreicht. Außerdem ist das Gerät sehr sparsam.
3: Also beim Kühlen haben wir die Energieeffizienzklasse von A++. Wenn ich das jetzt auch wieder vergleiche mit einem mobilen Split-Klimagerät, ist es 4-mal so effizient. Für eine Kühlsaison in Deutschland haben wir mal ausgerechnet, bei aktuellen Strompreisen würde mich das ungefähr 22,50 Euro kosten, wenn ich die ganze Saison durchkühlen würde.
2: Bei der Entwicklung war eine große Herausforderung, das Gerät universell einsetzbar zu machen, sodass es zu allen möglichen Fenstervarianten passt.
3: Und der zweite Knackpunkt war der Schall. Die PortaSplit hat jetzt eine spezielle Schallisolierung und einen Silent-Modus, da komme ich auf 39 Dezibel. Sie können das vergleichen mit einem Kühlschrank, der im Hintergrund läuft. Wir haben auch Umfragen gemacht und 9 von 10 Menschen haben gesagt, damit kann ich tatsächlich schlafen. Und das möchte man dann gerade in tropischen Nächten, dass man das Gerät laufen lassen kann.
1: Ab jetzt kann die Sommerhitze mal schön draußen bleiben. Mehr Infos zum ersten mobilen Klimagerät, das nicht nur effizient, sondern auch sparsam, extrem leise und ein bisschen revolutionär ist, gibt's unter midea.com.
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1: Immer mehr Hausbesitzer setzen auf Solaranlagen. Seit dem Ausbruch des Iran-Kriegs ist die Nachfrage nach Photovoltaik sprunghaft gestiegen, weil Öl und Gas teurer geworden sind. Beim Berliner Unternehmen Enpal haben Kunden zuletzt 30% mehr Photovoltaikanlagen bestellt als vor einem Jahr. Laut einer Statista-Umfrage wollen 3/4 der Hausbesitzer eine Solaranlage kaufen, auch ohne staatliche Förderung. Immer mehr Menschen in Deutschland shoppen online, Tendenz steigend. Laut Handelsverband gab es im letzten Jahr einen Online-Umsatz von gut 92 Milliarden Euro. Das ist ein Plus von knapp 4%. Vor allem die Zahl der älteren Nutzer sei überdurchschnittlich stark gestiegen. Zudem nutzen einer Umfrage zufolge immer mehr Leute KI-Assistenten zum Preisvergleich. Autonome Käufe lehnen 60% allerdings noch ab. Und mehr als ein Drittel der Menschen in Deutschland hat regelmäßig Schlafprobleme. Laut Robert-Koch-Institut kann fast jeder Fünfte nicht regelmäßig durchschlafen. Knapp 4% haben Probleme beim Einschlafen und fast 13% leiden unter beidem. Insgesamt schlafen die Menschen in Deutschland schlechter als noch vor etwa 15 Jahren. Als mögliche Gründe nennen die Experten unter anderem die gestiegene Smartphone-Nutzung und gesellschaftliche Krise.
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2: Im Studio von Riebe sei Freund lieb. Ja, so klang das in der Nacht bei den spanischen Kollegen. Spanien ist Fußball-Weltmeister. Völlig verdient haben sich die Spanier im WM-Finale gegen Argentinien mit 1:0 durchgesetzt. Die Entscheidung fiel erst in der Verlängerung. Nach dem Abpfiff kannte der Jubel in Spanien natürlich keine Grenzen mehr. Bei Argentiniens Superstar Lionel Messi flossen nach der Finalniederlage Tränen. Für ihn war es wohl der letzte WM-Auftritt. Für Aufsehen sorgte auch die Halbzeitshow mit Madonna, Justin Bieber, Shakira und Co. Über 27 Minuten dauerte das Ganze. Jürgen Klopp wird neuer Bundestrainer. Das ist so gut wie ausgemacht. Knackpunkt war ja bisher sein laufender Vertrag bis 2029 bei Red Bull. Klopp sagte nun bei Magenta TV:
3: Ich habe eine Einigung und eine Regelung mit Red Bull gefunden. Eine sehr, sehr großzügige Regelung, wenn man so will. Da ist der Sache praktisch nichts mehr im Wege steht. Außer, es müssen noch viele Gespräche geführt werden, weil wir ja mit einem Verband sprechen auch. Und da werden viele Leute müssen da informiert werden. Aber es geht alles in die richtige Richtung.
2: Klopp selbst rechnet mit einer offiziellen Bekanntgabe in wenigen Tagen. Kritik an seinem eigenen Tonfall weist Kanzler Merz zurück, aber die Debattenkultur der Opposition kritisierte er wiederum heftig. Merz wirft der Linken und auch den Grünen vor, im Bundestag die gleiche Tonlage wie die AfD anzuschlagen. Merz sagte im Zweiten:
4: Wir haben es mit einer Vertrauenskrise der Demokratie insgesamt zu tun. Und daran arbeiten wir in der Koalition. Das ist nicht nur die Aufgabe einer Regierung, es ist auch die Aufgabe aller demokratischen Parteien.
2: Die großen Modeketten dürfen ab sofort in der EU ihre unverkaufte Kleidung oder Schuhe nicht mehr einfach vernichten. Sie sollen sie stattdessen zum Beispiel spenden. Das soll Müll vermeiden und die Produktion von Massen an Billigklamotten unattraktiv machen.
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5: Mit KI-Support. Viele Wolken sind gerade unterwegs, dazu fällt nach Osten zu anfangs noch etwas Regen, der aber nachlässt und dann abzieht, sonst bleibt es meist trocken. Die Temperaturen liegen aktuell zwischen 15 und 6 Grad. Heute gibt's dann je nach Ecke Sonne und Wolken, an der Nordsee auch längere sonnige Abschnitte und im Nordosten gehen immer wieder Schauer und kurze Gewitter runter, dazu 17 bis 26 Grad.

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1: Wie sagt man doch immer so schön, Vater werden ist nicht schwer, Vater sein dagegen sehr. Vor allem dann, wenn man meint, alles läuft rund und gar nicht schnallt, dass man in der Familie alle nur noch nervt. Jan Weiler hat das wunderbar lustig in seinem Bestseller Die Eltern beschrieben, den Regisseur Sönke Wortmann verfilmt hat. Die Hauptrollen spielen Sebastian Betzel und Anja Schut. Mehr von Helke Michael.
2: Hannes ist mit sich im Reinen. Er lebt als Schriftsteller von den Tantiemen seines letzten Bestsellers, hat ein Haus im Grünen und eine liebevolle Familie. Der gehen allerdings seine Überfürsorglichkeit und seine blöden Sprüche zunehmend auf die Nerven.
3: Wie findest du meinen neuen Duft?
4: Du riechst wie ein depressiver Blumenhändler.
5: Du bist ja bloß neidisch, weil du riechst wie ein Vater.
6: Sag mal, riech ich wie ein Vater?
7: Wie riecht denn ein Vater?
6: Angeblich ungeil.
7: Du riechst wie immer.
2: Kurz darauf kommt es allerdings zu einem ganz großen Knall, als ihm seine Tochter unerwartet mitteilt.
8: Papa, ich zieh aus.
6: Viel zu früh.
8: Ich werde 21 und ich habe echt keine Lust mehr auf dein Rumschnüffeln oder Lüften.
2: Eine Mega-Drei-Zimmer-Wohnung hat sie bereits gefunden. Und als Hannes nachfragt, warum sie so eine große braucht, antwortet seine Frau überraschenderweise.
7: Weil ich mit ihr einziehen möchte.
6: Aber du wohnst doch hier.
7: Unser Leben ist langweilig, unsere Ehe ist festgefahren.
6: Sie ist stabil.
7: Sie ist eingerostet.
2: Hannes kapituliert und fügt sich in sein Schicksal, bis er im Hallenbad zufällig Vanessa kennenlernt.
6: Auch zu schwimmen hier?
9: Nee, ich gebe hier meine Steuererklärung ab.
10: Na dann, tschüss.
5: Vergiss es, 3 Level über dir.
2: Aber ihr gelingt es zumindest, Hannes aus seiner Komfortzone zu kicken, damit er an sich arbeitet und mal was Neues ausprobiert.
7: Auf was hast du Lust? Das ist mein Mann.
6: Guten Abend.
7: Der Klaus, der wird unser Liebesspiel mit seiner Bratsche begleiten.
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7: Ja, Sir. Bleibt in Deckung! 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
9: 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Dann brauchst du mich.
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10: Ich rufe die Kriegerin, Mutter!
6: Passt auf!
7: Ich töte dich! Ich schwör's!

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1: Im Studio von Riebe sei Freund lieb.
2: Goal!
1: Ja, so klang das in der Nacht bei den spanischen Kollegen. Spanien ist Fußball-Weltmeister. Völlig verdient haben sich die Spanier im WM-Finale gegen Argentinien mit 1:0 durchgesetzt. Die Entscheidung fiel erst in der Verlängerung. Nach dem Abpfiff kannte der Jubel in Spanien natürlich keine Grenzen mehr. Bei Argentiniens Superstar Lionel Messi flossen nach der finalen Niederlage Tränen. Für ihn war es wohl der letzte WM-Auftritt. Für Aufsehen sorgte auch die Halbzeitshow mit Madonna, Justin Bieber, Shakira und Co. Über 27 Minuten dauerte das Ganze. Jürgen Klopp wird neuer Bundestrainer. Das ist so gut wie ausgemacht. Knackpunkt war ja bisher sein laufender Vertrag bis 2029 bei Red Bull. Klopp sagte nun bei Magenta TV:
3: Ich habe eine Einigung und eine Regelung mit Red Bull gefunden. Eine sehr, sehr großzügige Regelung, wenn man so will. Da ist der Sache praktisch nichts mehr im Wege steht. Außer, es müssen noch viele Gespräche geführt werden, weil wir ja mit einem Verband sprechen auch. Und da werden viele Leute müssen da informiert werden. Aber es geht alles in die richtige Richtung.
1: Klopp selbst rechnet mit einer offiziellen Bekanntgabe in wenigen Tagen. Kritik an seinem eigenen Tonfall weist Kanzler Merz zurück, aber die Debattenkultur der Opposition kritisierte er wiederum heftig. Merz wirft der Linken und auch den Grünen vor, im Bundestag die gleiche Tonlage wie die AfD anzuschlagen. Merz sagte im Zweiten:
4: Wir haben es mit einer Vertrauenskrise der Demokratie insgesamt zu tun. Und daran arbeiten wir in der Koalition. Das ist nicht nur die Aufgabe einer Regierung, es ist auch die Aufgabe aller demokratischen Parteien.
1: Die großen Modeketten dürfen ab sofort in der EU ihre unverkaufte Kleidung oder Schuhe nicht mehr einfach vernichten. Sie sollen sie stattdessen zum Beispiel spenden. Das soll Müll vermeiden und die Produktion von Massen an Billigklamotten unattraktiv machen.

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1: Die Fußball-WM läuft. Fußballfans und diejenigen, die sonst nicht so viel mit dem Ball am Hut haben, werden sicherlich das ein oder andere Spiel schauen. Die WM findet ja in den USA, Kanada und Mexiko statt. Das heißt, Spiele wird es ab den frühen Abendstunden geben. Und die schauen viele da natürlich im heimischen Wohnzimmer. Aber vielleicht auch mit ein paar Freunden im Garten, vielleicht mit einem Beamer. Und klar, das Bild ist wichtig. Aber ohne den richtigen Sound kommt so echte Stadionatmosphäre gar nicht erst auf. Wie man das Beste aus dem Fußballabend rausholt, weiß Hanna Kerst.
2: Echtes Stadiongefühl im heimischen Wohnzimmer? Das ist mit den allermeisten Fernsehern leider nicht möglich.
3: Der Sound reicht nicht aus. Obwohl die neuen Fernseher wirklich klasse Bild vermitteln und auch ganz schick aussehen. Aber die sind eben unheimlich dünn. Design spielt eine große Rolle. Aber es ist so ein bisschen, was man kennt, einen guten Computer, guten Laptop und schlechtes Internet. Da wird man auch nicht glücklich damit. Und das kann leider der Flachbildfernseher eben auch nicht, den guten Sound. Und deswegen muss man sich überlegen, welche zusätzlichen Soundkomponenten man mit nach Hause bringt.
2: Erklärt Sascha Maller vom Soundspezialisten Teufel aus Berlin. Die Lösung für dieses Problem heißt Soundbar, die man mit nur einem Kabel an den Fernseher anschließt.
3: Meine persönliche Empfehlung ist die Teufel Cinebar 11 mit Dolby Atmos. Das bringt eine wahnsinnig starke Stadionatmosphäre in die eigenen vier Wände und es ist super einfach zu bedienen und es begeistert jeden in der Familie.
2: Alle, die die Fußball-WM bei gutem Wetter im Garten schauen wollen, sollten bedenken:
3: Draußen haben wir natürlich nicht diese vier Wände, die wir drinnen haben. Da brauchen wir dann ein bisschen basslastigere Lautsprecher. Da empfehlen wir eher die tragbare Version. Unsere Rockstar-Familie ist da sicherlich die richtige. Die ist auch ganz einfach anzuschließen an einem Beamer zum Beispiel. Und damit kombiniert man dann ein tolles Stadiongefühl im Garten mit Freunden und Familie.
1: Ob im Wohnzimmer oder draußen im Garten, mit dem richtigen Sound wird die WM 2026 erst zum richtigen Erlebnis. Denn ohne Stadionatmosphäre bleibt selbst das beste Spiel nur halb so spannend. 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
1: Kaputt heißt künftig nicht mehr automatisch neu kaufen. Der Bundestag hat ein Recht auf Reparatur beschlossen und setzt damit eine EU-Richtlinie um. Hersteller von Waschmaschinen, Tablets, E-Bikes und anderen Elektrogeräten müssen defekte Produkte künftig zu einem angemessenen Preis reparieren. Außerdem sollen neue Geräte leichter zu reparieren sein. Festverbaute Akkus, etwa in Handys, sollen damit der Vergangenheit angehören. Der Hype um künstliche Intelligenz hat den Ausbau großer Rechenzentren angefeuert. Und die meisten Menschen in Deutschland unterstützen das auch. Die Mehrheit hat in einer Umfrage angegeben, dass sie den Ausbau für wichtig halten. Kritisch sehen viele aber den immensen Strombedarf der Rechenzentren. Auch der Wasserverbrauch wird von einigen als problematisch eingestuft. Als erstes Land weltweit hat Australien vor einem

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2: Im Studio von Riebe sei freundlieb. Spanien ist Fußball-Weltmeister. Die Spanier haben das WM-Finale gegen Argentinien mit 1:0 nach Verlängerung gewonnen. Matchwinner ist Ferran Torres. Der Joker erzielte den entscheidenden Treffer. Nach dem Abpfiff kannte der Jubel in Spanien keine Grenzen mehr. Ja, so klang das nach dem Abpfiff um kurz nach 0 Uhr in Palma de Mallorca. Das Finale war lange umkämpft und chancenarm, mit einer Halbzeitshow mit Starauflauf und Überlänge. Argentinien musste die Verlängerung nach einer gelb-roten Karte in Unterzahl spielen. Für Spanien ist es der zweite Weltmeistertitel nach 2010. Red Bull hat offenbar den Weg für Jürgen Klopp zum Bundestrainer freigemacht.

0: Der 59-Jährige am Abend bei Magenta TV bestätigt hat, gibt es eine Einigung mit seinem Arbeitgeber. Philipp Nützig berichtet.
1: Klopp hat eigentlich noch einen Vertrag bis 2029. Red Bull soll Klopp da aber sehr großzügig entgegengekommen sein. Nun müssen noch ein paar letzte Details mit dem DFB geklärt werden. Das soll aber alles eine Sache von wenigen Tagen sein, sagte Klopp. Die Zeit drängt, denn in gut 2 Monaten steht bereits die nächste Länderspielpause an und die hat es in sich. Innerhalb von 2 Wochen spielt die DFB-Elf gleich 4 Nations-League-Partien, unter anderem gegen die Niederlande.
0: Kanzler Merz sieht eine Vertrauenskrise der Demokratie. Da sieht er nicht nur die Regierung gefordert, sondern alle demokratischen Parteien. Aber während er Kritik an seinem Tonfall zurückweist, stellt er im ZDF in Sachen Debattenkultur die gesamte Opposition in eine Ecke.
2: Von der AfD sind wir es gewöhnt, von den Linken mittlerweile auch, aber auch von den Grünen mittlerweile. Das war alles derselbe Sound. In einer Art und Weise der Auseinandersetzung, das war keine Werbung für die Demokratie. Man kann in der Sache unterschiedlicher Meinung sein. Aber diese persönliche Herabsetzung, auch nur noch die persönliche Auseinandersetzung, die schadet unserer Demokratie. Da können wir als Regierung einiges zu tun, um es besser zu machen, aber allein nicht.
0: Wer übernimmt bei der Union den Fraktionsvorsitz? Nach Jens Spahns Rücktritt sind mehrere Kandidaten im Gespräch. Von Kanzleramtschef Frei über Generalsekretär Linnemann und Günther Krings aus NRW bis zu Bundesinnenminister Dobrindt.
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4: Mit KI-Support. Wolkig geht's in den Morgen, im Norden kann's auch mal nass werden und Richtung Nordosten sind Schauer und vereinzelt Gewitter dabei. An der Küste dazu teils Sturmböen. Später bleibt sonst oft trocken und zwischendurch freundlicher. Die Höchstwerte liegen bei 17 bis 24 Grad. Morgen meist Sonne und Wolken, an den Alpen ab und zu ein Schauer, maximal 27 Grad.

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1: Ja, jetzt reden wir mal über ein Thema, das wirklich uns alle betrifft. Und ich wette, jeder von uns hat mindestens 2, 3 oder mehr davon zu Hause und auch in Benutzung. Die Rede ist von Mehrfachsteckdosen. Prinzipiell eine super Sache. Steckdosen sind oft rar und nicht gerade dort, wo man sie braucht. Ja, und dann kann man mit so einer Steckerleiste gleich mehrere Geräte an einem Ort mit Strom versorgen oder vielleicht auch noch eine kleine Verlängerung geben. Soweit so gut. Allerdings kann eine solche Mehrfachsteckdose auch zum Risiko für Leib und Leben werden, weiß Mario Hartwig.
2: Gefahrenquelle Nummer 1 bei den Mehrfachsteckdosen sind die Produkte selbst, so Dr. Susanne Bölk von der Aktion Das sichere Haus.
3: Es geht hier oft wirklich um Billigware. Da reden wir über brüchige oder zu dünne Kabel, eine minderwertige Verarbeitung und schwergängige Kontakte. Vor ein paar Jahren hat übrigens die Stiftung Warentest Steckdosenleisten getestet. Da waren 11 von 19 geprüften Produkten in der elektrischen Sicherheit mangelhaft. Das heißt, bei hohem Stromfluss bestand die Gefahr, dass sie sich stark erhitzen.
2: Ob eine Steckdosenleiste sicher ist, erkennt man als Laie vor allem am GS-Zeichen, das für geprüfte Sicherheit steht. Auch die Angabe der Adresse des Herstellers oder Importeurs, ein robustes Gehäuse und eine dicke Anschlussleitung sind Indikatoren für vertrauenswürdige Produkte. Gefahrenquelle Nummer 2 sind wir, indem wir Mehrfachsteckdosen falsch benutzen, also zum Beispiel eine Steckerleiste mit der nächsten verbinden.
3: Der Strom der angeschlossenen Geräte summiert sich nämlich und fließt durch die Steckdosenleiste, die in die Wandsteckdose eingesteckt ist, also in die erste Steckdosenleiste. Vor allem dort droht dann eine Überlastung. Ein weiteres Risiko besteht, wenn mehrere Geräte mit hoher Wattzahl an eine Steckerleiste angeschlossen werden, zum Beispiel in der Küche. Da sind dann Wasserkocher, Toaster, Kaffeemaschine und vielleicht noch die Heißluftfritteuse an einer Leiste eingesteckt. Die Summe der Wattzahlen darf aber die Belastungsgrenze der Steckdosenleiste nicht überschreiten. Meistens sind das 3600 Watt. Das ist aber auf der Leiste abgedruckt und man kann sich daran gut orientieren.
2: Ebenfalls wichtig: Heizlüfter, Wärmestrahler oder große Haushaltsgeräte wie Kühlschränke sollte man nicht über eine Steckerleiste betreiben.
3: Ein Kühlschrank, der läuft ja auf Dauerbetrieb und einfache Steckerleisten sind für diese hohe kontinuierliche Belastung einfach nicht ausgelegt. Eine weitere Gefahr sind verdeckte Steckerleisten, bei denen die Wärme nicht abgeleitet werden kann. Dann ist die Brandgefahr natürlich deutlich erhöht. Und ein dritter Punkt: Wenn ich zum Beispiel eine Steckerleiste im Badezimmer oder auch im Garten nutzen möchte, also da, wo es feucht ist, muss ich auf die IP-Schutzklasse achten. Es sollte mindestens IP44 sein, sonst kann Feuchtigkeit für einen Stromschlag sorgen.
1: Also, ich habe gelernt, keine Mehrfachsteckdosen hintereinander schalten, große Haushaltsgeräte direkt in die Wand, keine Billigware kaufen und, ganz wichtig, auf das GS- und CE-Zeichen achten. Mehr Infos zu diesem und vielen weiteren Themen rund um Sicherheit in Heim und Freizeit gibt's auf der Webseite das-sichere-haus.de.
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1: Die Bundesnetzagentur wird in Deutschland zur zentralen Aufsichtsbehörde für künstliche Intelligenz. Der Bundestag setzte damit die neue EU-KI-Verordnung um, die den Einsatz von KI strenger regulieren und Verbraucher besser schützen soll. Die Verordnung gilt als weltweit erstes umfassendes Regelwerk für KI und schreibt jedem EU-Staat eine zentrale Kontrollbehörde vor. Eine große Mehrheit der Menschen in Deutschland fordert von der Politik mehr Schutz für Kinder und Jugendliche. Das geht aus dem Verbraucherreport des Verbraucherzentrale Bundesverbandes hervor, der der Rheinischen Post vorliegt. Demnach wollen rund 80% der Befragten strengere Regeln für Tech-Konzerne und Social-Media-Plattformen. Und fast 90% finden den bisherigen Jugendschutz in sozialen Medien oder Computerspielen schlecht. Und immer öfter wird in Deutschland mit Karte oder Smartphone gezahlt. Laut einer repräsentativen Studie der Bundesbank haben die Menschen ihre täglichen Einkäufe 2025 erstmals häufiger bargeldlos als bar gezahlt. 55% der Zahlungen liefen per Karte oder Smartphone, 45% in bar.
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1: Im Studio von Riebe sei freundlieb. Spanien ist Fußball-Weltmeister. Die Spanier haben das WM-Finale gegen Argentinien mit 1:0 nach Verlängerung gewonnen. Matchwinner ist Ferran Torres. Der Joker erzielte den entscheidenden Treffer. Nach dem Abpfiff kannte der Jubel in Spanien keine Grenzen mehr. Ja, so klang das nach dem Abpfiff um kurz nach 0 Uhr in Palma de Mallorca. Das Finale war lange umkämpft und chancenarm, mit einer Halbzeitshow mit Starauflauf und Überlänge. Argentinien musste die Verlängerung nach einer gelb-roten Karte in Unterzahl spielen. Für Spanien ist es der zweite Weltmeistertitel nach 2010. Red Bull hat offenbar den Weg für Jürgen Klopp zum Bundestrainer freigemacht. Wie der 59-Jährige am Abend bei Magenta TV bestätigt hat, gibt es eine Einigung mit seinem Arbeitgeber. Philipp Nützig berichtet.
2: Klopp hat eigentlich noch einen Vertrag bis 2029. Red Bull soll Klopp da aber sehr großzügig entgegengekommen sein. Nun müssen noch ein paar letzte Details mit dem DFB geklärt werden. Das soll aber alles eine Sache von wenigen Tagen sein, sagte Klopp. Die Zeit drängt, denn in gut 2 Monaten steht bereits die nächste Länderspielpause an und die hat es in sich. Innerhalb von 2 Wochen spielt die DFB-Elf gleich 4 Nations-League-Partien, unter anderem gegen die Niederlande.
1: Kanzler Merz sieht eine Vertrauenskrise der Demokratie. Da sieht er nicht nur die Regierung gefordert, sondern alle demokratischen Parteien. Aber während er Kritik an seinem Tonfall zurückweist, stellt er im ZDF in Sachen Debattenkultur die gesamte Opposition in eine Ecke.
3: Von der AfD sind wir es gewöhnt, von den Linken mittlerweile auch, aber auch von den Grünen mittlerweile. Das war alles derselbe Sound in einer Art und Weise der Auseinandersetzung. Das war keine Werbung für die Demokratie. Man kann in der Sache unterschiedlicher Meinung sein. Aber diese persönliche Herabsetzung, auch nur noch die persönliche Auseinandersetzung, die schadet unserer Demokratie. Da können wir als Regierung einiges zu tun, um es besser zu machen, aber allein nicht.
1: Wer übernimmt bei der Union den Fraktionsvorsitz? Nach Jens Spahns Rücktritt sind mehrere Kandidaten im Gespräch. Von Kanzleramtschef Frei über Generalsekretär Linnemann und Günther Krings aus NRW bis zu Bundesinnenminister Dobrindt.
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4: Fast 90% der Deutschen nutzen inzwischen das Internet. Doch oft hängt es vom Alter ab, wie gut sie damit zurechtkommen. Laut einer Studie benötigen knapp 85% der Menschen über 65 Jahre gelegentlich Unterstützung im Umgang mit der digitalen Welt. Das betrifft nicht nur den Zugang zum Internet, sondern auch die Installation technischer Geräte, die Nutzung von Software, Videochats oder Homebanking. Mehr über das Thema digitale Teilhabe und Hilfe für diejenigen, die sich mit moderner Technik schwer tun, jetzt in einem Beitrag von Steffi Rhein.
5: Wer sich sicher in der digitalen Welt bewegt, vergisst schnell, wie schwer es für andere sein kann, Schritt zu halten. Wer hier abgehängt wird, steht im Alltag oft vor großen Hürden. Deshalb ist digitale Teilhabe so wichtig. Jeder Mensch, ob jung oder alt, sollte die Möglichkeit haben, digitale Angebote zu nutzen. Doch oft scheitert das schon an ganz alltäglichen Dingen, wie der Einrichtung eines Smartphones, Druckers oder Internetzugangs, sagt Max Wunderlich vom Digital Home Service der Telekom.
6: Aber auch Software-Updates oder der Umstieg auf neue Betriebssysteme machen vielen zu schaffen. Zum Beispiel stellt Microsoft im Oktober den Support für Windows 10 ein. Dieses Betriebssystem ist auf rund 30 Millionen Geräten in Deutschland installiert. Aus Sicherheitsgründen wird Nutzerinnen und Nutzern dringend empfohlen, auf Windows 11 zu wechseln. Nicht jeder wird das problemlos hinbekommen, daher stehen wir gerne mit Rat und Tat zur Seite.
5: Besonders ältere Menschen haben häufig mit der Technik zu kämpfen. Die erste Anlaufstelle sind dann oft die Enkel oder andere Familienmitglieder. Doch auch professionelle Hilfsangebote werden immer häufiger in Anspruch genommen.
6: Wir vom Digital Home Service bemerken viel Unsicherheit bei den Kundinnen und Kunden und gleichzeitig den Wunsch, dazuzugehören. Manche trauen sich nicht, dumme Fragen zu stellen, obwohl sie längst den Überblick verloren haben. Wenn da jemand verständlich und geduldig erklärt, öffnet sich oft eine neue Welt.
5: Und es sind längst nicht nur ältere Menschen, die Unterstützung benötigen. Digitale Hilfe sollte für alle zugänglich sein.
6: Ein wichtiger Schritt ist, technische Unterstützung so selbstverständlich zu machen wie ein Besuch beim Hausarzt oder eine Beratung in der Apotheke. Es braucht Angebote, die man kennt, denen man vertraut und die man im Zweifel einfach anrufen kann.
4: Also wenn der Drucker den Dienst versagt, das Smartphone sich nicht mit dem Internet verbindet oder der Computer dringend einen neuen Virenscanner benötigt, dann sollte man nicht zögern, professionelle Hilfe in Anspruch zu nehmen. Alle Infos zum Digital Home Service gibt's auf der Webseite der Telekom.

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1: Deutschland ächzt unter nahezu tropischen Temperaturen. Wenn man ein eigenes Haus hat, dann kann man ja eine Klimaanlage einbauen. In Mietwohnungen geht das allerdings nur bedingt. Außenanbauten sind da nicht unbedingt gewünscht und der Genehmigungsprozess, der kann langwierig sein. Als Alternative hat Dreamy nun die P-Wind 10, ein mobiles Klimagerät, auf den Markt gebracht. Zugegeben, es ist in erster Linie für kleinere Räume ausgelegt, aber durchaus passend für eine Mietwohnung. Eine 7000 und eine 9000 BTU-Variante arbeiten hier mit einer automatischen Oszillation. So wird die heruntergekühlte Luft nicht nur gerade ausgeblasen, sondern auch ein Stück weit nach links und rechts befördert. Zusätzlich zur Fernbedienung liefert eine optionale App-Steuerung noch mehr. Die Dreamy P-Wind 10 kommt mit Abluftschlauch samt Schlauchanschluss,
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3: Im Studio Holger Dilk. Ja, so klang das in der Nacht bei den spanischen Kollegen. Spanien ist nämlich Fußball-Weltmeister. Völlig verdient haben sich die Spanier im WM-Finale gegen Argentinien mit 1:0 durchgesetzt. Die Entscheidung fiel erst in der Verlängerung. Nach dem Abpfiff kannte der Jubel in Spanien keine Grenzen mehr. Bei Argentiniens Superstar Lionel Messi flossen nach der Finalniederlage Tränen. Für ihn war es wohl der letzte WM-Auftritt. Für Aufsehen sorgte auch die Halbzeitshow mit Madonna, Justin Bieber, Shakira und Co. Über 27 Minuten dauerte das Ganze. Red Bull hat offenbar den Weg für Jürgen Klopp zum Fußball-Bundestrainer freigemacht. Wie der 59-Jährige am Abend bei Magenta TV bestätigt hat, gibt es eine Einigung mit seinem Arbeitgeber Philipp Nitzig.
4: Klopp hat eigentlich noch einen Vertrag bis 2029. Red Bull soll Klopp da aber sehr großzügig entgegengekommen sein. Nun müssen noch ein paar letzte Details mit dem DFB geklärt werden. Das soll aber alles eine Sache von wenigen Tagen sein, sagte Klopp. Die Zeit drängt, denn in gut 2 Monaten steht bereits die nächste Länderspielpause an und die hat es in sich,

0: Innerhalb von 2 Wochen spielt die DFB-Elf gleich 4 Nations League-Partien, unter anderem gegen die Niederlande.
1: Kritik an seinem eigenen Tonfall weist Kanzler Merz zurück, aber die Debattenkultur der Opposition kritisiert er wiederum heftig. Merz wirft der Linken und auch den Grünen

0: Am Chiemsee hat ein Mann Bayerns Ministerpräsident Söder mit einer Tomate beworfen. Sicherheitskräfte griffen sofort ein und nahmen den mutmaßlichen Angreifer fest, berichtet die Bild-Zeitung. Verletzt wurde Söder dabei nicht.
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2: Mit KI-Support. Wolkig geht's in den Morgen, im Norden kann's auch mal nass werden und Richtung Nordosten sind Schauer und vereinzelt Gewitter dabei, an der Küste dazu teils Sturmböen. Später bleibt's sonst oft trocken und zwischendurch freundlicher, die Höchstwerte liegen bei 17 bis 24 Grad. Morgen meist Sonne und Wolken, an den Alpen ab und zu ein Schauer, maximal 27 Grad.

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0: Martha Reeves and Vandellas sang den Titel, den wir eigentlich eher von David Bowie kennen, ne? Dancing in the Street, aber der Titel ist in Wirklichkeit von Marvin Gaye, der hat das Ding nämlich aus der Taufe geholt. Sie hat hier das Ding so ziemlich als erstes gesungen, 1964 schon, ne? Und später in den 80ern, da kennen wir das Ding von David Bowie. Herzlich willkommen, ihr Lieben. Ihr habt alles richtig gemacht, denn ihr hört die Sendung
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0: Montag ist heute. Montag, der 20. Juli 2026. Und ihr hört wie immer die Sendung Der Morgen mit Gernot, die es montags bis freitags immer live gibt von 6 bis 9.

9 Uhr. Und unlive, mitten in der Nacht von 3 Uhr bis 6 Uhr ran, gibt es immer die Wiederholung vom Vortag. Ja, ich habe eben die letzte Stunde noch komplett gehört, habe mich köstlich amüsiert, wie ich mich amüsiert habe, dass Vater Kinder kriegen können oder Väter vielmehr. Ja, na gut. Wir wissen ja, wie es jetzt ausgegangen ist. Wer also Kinder kriegt, der wird dann aus der Politik geschmissen. Ach ja, so ist das richtig. Beziehungsweise muss zurücktreten. Auch das ist völlig richtig. Wer sich an Gesetze, die er selber geschrieben hat, ja, für die Bürger, selbst nicht dran hält, der ist untauglich, völlig untauglich für politische Führungsämter. So würde ich das mal sagen. Ist auch völlig korrekt, was da jetzt passiert ist. Ne? Da müsste eigentlich noch viel mehr abgestraft werden. Die Nummer, wir wissen ja noch, die Mastenskandal, ne? War da nicht noch was? Das wird aufgearbeitet, definitiv. Gut, soweit zum Thema Politik. Meine Sendung gibt es montags bis freitags von 6 bis 9, hatte ich ja schon gesagt. In der vollen Stunde Nachrichten, Sport und Wetterbericht in kompakter Variante. Dann in der 20. Sendeminute gibt es einen kleinen Beitrag um halb die Wetteraussichten. Und 10 nach halb gucken wir, wer heute Geburtstag hat. Musikalischerseits seid ihr meinen Fairnessfilter ja gewohnt. Das bedeutet, ich spiele immer einen deutschsprachig gesungenen, gefolgt von einem nicht deutschsprachig gesungenen Titel. Dazwischen die aktuelle Uhrzeit und dann ist der Drop so gut wie erlutscht. 6 Uhr und 9 Minuten, 9 Minuten nach 6. Jetzt hören wir die Ministres aus der Schweiz, und sie singen Grüezi wohl, Frau Stirnima. Genau. Schön, dass ihr da seid. Moin, Prost Kaffee.

0: Oh, mit Applaus, ja, kick meine an, den haben sie ja verdient. Ja, grüezi wohl, Frau Stirnimor, ne, die Mistress. 6:12 haben wir es. 3 Minuten trennen uns vor der 6:45. Die Beatles, die 4 Pilzköpfe aus Liverpool, die habe ich sehr oft im Programm, wie ihr wisst. Die deutsche Variante heißt, wie heißt die, ebenfalls, achso, der Titel ist gleich, entschuldigen Sie bitte. Bill Ramsey singt die deutsche Variante von dem englischen Originaltitel, den wir jetzt hören von den Beatles. Es handelt sich um die Yellow Submarine. Na bitte.
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Maßnahmen ergriffen.

Die Beatles mit Yellow Submarine hier in der Sendung der Morgen mit Gernot. 6:15, ganz genau 6:45 haben wir es in der Zwischenzeit. Oder für unsere westdeutschen Zuhörer 6:15. Bitteschön, jedem Tierchen sein Pläsierchen. Wir hören die deutsche Antwort auf dem englischen Originalsong von, na klar, den Smokies. Und zwar, na, welcher? Oh, von den vielen Hunderten, war? Ja, okay, wir nehmen mal heute Mexican Girl. Und der gute Bernd Klüver hat das Ding in Deutsch von sich gegeben. Hören wir gleich, in wenigen Sekunden geht's los. 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So ein Blödsinn gibt es hier nicht. 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

0: Ach, so ein bisschen Theatralik mit drin am frühen Morgen, ne? Muss auch sein. Ja, für Freunde, die langsam wach werden wollen und so ein bisschen herzvollere Musik mögen. Ja, wobei ja eine Morgensendung eher dafür da ist, die Leute über die Bettkante zu schubsen. Ja, und zwar von innen nach außen, nicht von außen nach innen, ne? Das machen wir abends dann. Bei der Sendung mit Gernot, ne? Erotisches zur Nacht. Was für ein Ding, Gernot? Du kriegst gerade eine Pinocchio-Nase. Naja, vielleicht mache ich sie mal. Ja, das wäre ja nicht schlecht. Gab's aber schon, ist keine Neuerfindung, ne? Frank Schmeichel bei 100,6, ja, genau, okay. Na, wie auch immer. Jetzt haben wir es 6 Uhr und 20 Minuten, genau der richtige Zeitpunkt für unseren kleinen Beitrag, den ich versprach. Und das ist dann 10 Minuten vor 6:30. Anschließend hören wir Schick mit Good Times. Das stimmt, wir haben heute wirklich eine gute Zeit.
1: Die Straubinger Polizei hat einen mit 4,3 Promille Alkohol im Blut sturzbetrunkenen Radfahrer erwischt. Die Polizei teilte am Mittwoch in der niederbayerischen Stadt mit, sie ermittle auch gegen die Wirtsleute, in dessen Lokal der 32-jährige Plattlinger getrunken habe. Der Mann stürzte den Angaben zufolge bei seiner nächtlichen Trunkenheitsfahrt in Plattling schwer und konnte nicht mehr selbst aufstehen. Mit einer blutenden Platzwunde am Kopf sei er ins Krankenhaus eingeliefert worden. Der Polizeisprecher erklärte, als das Ergebnis des Bluttests bei der Polizei eingetroffen sei, habe es zu manchen hartgesottenen Streifenbeamten die Sprache verschlagen.
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0: Ein bisschen Funky Music am frühen Morgen. Ja, die Formation Chic und Good Times um 6 Uhr und 25 Minuten, 5 Minuten vor 6:30 Mamas. Ihr hört ja immer so eine Menge Sampler hier bei mir in der Sendung, ne? Ja, das muss sein, das gehört dazu, das ist so Radio wie früher, ne? Und unter anderem ist da auch mal ein Sampler, wo man dann so die einzelnen Musikstücke so kurz angespielt hört, ne? Gibt's da, ne? Und da gibt's immer einen Song, der das dann nennt, ich bin der König der blauen Berge oder so ähnlich, ne? Ja, ich kann das nicht ganz so gut, aber wer es richtig gut kann, sage ich euch, Peter Hinnen. Und den hören wir uns jetzt mal komplett an, diesen Titel, ne? Und dann gucken wir mal so langsam, was mit dem Wetter heute ist. Ja, also Peter Hinnen, ich bin der König der blauen Berge. Sein bekanntester Titel ist 7000 Rinder. Kinder, Kinder, Kinder, genau, das ist sein bekanntester gewesen. Übrigens, Peter Hinnen steht auch im Guinness Buch der Rekorde drin, ja. Er kann in einer Sekunde die meisten Jodler geben, ne? Das musst du auch erstmal hinkriegen, ne? Wirklich, ohne Quatsch, ja? Steht da drin, im Guinness Buch der Rekorde. Ich bin der König der blauen Berge.
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0: Peter Hinnen, ich bin der König der blauen Berge, hier in meiner Sendung Der Morgen mit Gernot. Wir haben es jetzt 6 Uhr und 29 Minuten, eine Minute noch, trennen uns vor der 6:30 Marke. Jetzt hören wir den Wetterbericht, die Wetteraussichten, ja, die künstlichen. Und dann eventuell ein paar Verbrauchertipps. Ja, es gibt ja viele Sender, die meine Sendung gebucht haben. Und bei dem einen oder anderen hört man auch Werbung, weil die sich dadurch finanzieren. Bei wem nicht, der hat Glück, der hört sofort New Order und True Fight. Ja? Nochmal ein Hinweis in einer Sache übrigens. Die Sender, die die Plattform Laut FM nutzen, ja, sollen nochmal entspannt und ruhig sich zurücklehnen. Die Hörerstatistiken sind immer noch nicht komplett überall abfragbar. Also immer ganz entspannt Luft holen und Geduld haben. Ne? Da wird definitiv dran gearbeitet. Ich weiß es aus guter Quelle, informierter Quelle. Also noch ein paar Tage Geduld und dann wird es auch irgendwann wieder funktionieren. Denn hier, selbst in meiner Sendung, sehe ich, da frage ich ja auch die Hörerzahlen ab, dass mehrere Fehlermeldungen da zustande kommen, weil sie noch nicht abfragbar sind. Na gut, also Geduld. Und nun, wie ich es eben alles vorgeplänkelt hatte.
1: Mit KI-Support. Wolkig geht's in den Morgen, im Norden kann's auch mal nass werden und Richtung Nordosten sind Schauer und vereinzelt Gewitter dabei, an der Küste dazu teils Sturmböen. Später bleibt's sonst oft trocken und zwischendurch freundlicher, die Höchstwerte liegen bei 17 bis 24 Grad. Morgen meist Sonne und Wolken, an den Alpen ab und zu ein Schauer, maximal 27 Grad.

0: New Order. Blue Monday zum Beispiel, der ist auch ein schöner Titel von der Formation. Und hier True Fright in meiner Sendung, der Morgen mit Gernot. 6 Uhr und 35 Minuten, das macht 5 Minuten nach 6:30. Nicole ist mal wieder dran. Guck an, die habe ich auch sehr gerne im Programm. Jeder Zaun, jede Mauer wird aus Blumen sein. Na bitteschön, und dann gucken wir mal, wer heute Geburtstag hat. Ja? Ja, ich weiß. Ich will auch. Ja, denkt daran, wenn ihr euch meldet, dass ihr Geburtstag habt, müsst ihr auch hinausgehen, ne? Also lieber den Finger wieder runter.
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Na, dann gucken wir mal, wer heute Geburtstag hat am 20. Juli. Ja, heute viele, viele. Zum Beispiel der Mann, ja, der Ehemann von Verona Poth, ja. Franchio, heißt der Franchio? Ich glaube ja, Franchio Poth. Der deutsche Unternehmer wird heute 57 Jahre alt. Des Weiteren haben wir zu verzeichnen von der US-Band Soundgarden, ja, Chris Cornell, der hätte heute auch Geburtstag gehabt, 20. Juli. Des Weiteren Carlos Santana, ja, von der Musikformation Santana, der US-amerikanische Musiker und Gitarrist, der wird heute ebenfalls, also hat Geburtstag, würde ich sagen, so, und wird heute 79 Jahre alt, so wollte ich es ausdrücken. Des Weiteren Diana Rigg, wer ist die? Ah, ich sag's euch, die Älteren unter euch werden die noch kennen, die Serie, ich hab die geliebt. Mit Schirm, Charme und Melone, ja, mit Emma Peel und John Steele, genau, Steele, entschuldigen Sie bitte. Und die Dame dort, ja, die immer so gut Karate konnte und sehr elegant sich bewegt hat, die hätte heute auch Geburtstag gehabt. Sie ist ja 2020 im Alter von 82 Jahren gestorben. Trotzdem hätte sie heute Geburtstag gehabt. Und als letztes zu erwähnen sei die US-amerikanische Musikerin und Komponistin Kim Carnes. Und die wird heute schöne, glatte 81 Jahre alt. Herzlichen Glückwunsch allen Geburtstagskindern des Tages. Und da hören wir sie auch. Kim Carnes mit ihrem berühmtesten Song, denke ich mal, Bette Davis Eyes. Bitte.

0: 81 Jahre wird sie heute. Herzlichen Glückwunsch, Kim Carnes und Better Davis Eyes. Es gibt noch eine schöne deutsche Variante davon. Ute Berling singt das Ding, als ob sie Better Davis wäre. Genau die gleiche Melodie, nur mit einem deutschen Text. Habe ich auch das ein oder andere Mal schon gespielt. Hier in meiner Sendung, der Morgen mit Gernot. Wir haben es 6:45 Uhr. Ganz genau 6:45 Uhr. Oder 6:45 Uhr genannt. Florian Heidt singt jetzt Das tue ich so gerne für dich. Die Melodie ist bekannt und zwar von Engelbert, seinem großen Song A Man Without Love aus dem Jahr 83 und hier in der deutschen Fassung.
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0: Eine liebevolle Hommage an seine Partnerin besang Florian Heidt eben mit Das tu ich so gerne für dich. Der Heidt hier übrigens wird mit Damentoilette geschrieben. Mit was für ein Teil? Da hinten, sagte man immer früher, weil beim Telefon immer so schlecht die Verständigung früher war. Ja, die analoge damals noch. Ja, und da hatte man dann den ein oder anderen Buchstaben oder Wort dann eben halt buchstabiert. Ne? Ja, da sagte man bei Schmidt zum Beispiel und auch hier in diesem Fall bei Heidt, hinten mit Darmtoilette. Ja, weil mit T oder D? Nein, mit Darmtoilette. Mit DT. Ah ja, guck an. Oh nee, Gerlot, was hast du morgens im Kaffee? Wenn ich euch das sage, dann wollt ihr das auch. Und nein, den Kaffee trinke ich lieber alleine. Ja, genau. James Brown singt jetzt I Got You, I Feel Good. Das tue ich auch. Montags bis Freitags von 6 bis 9. I Feel Good. Richtig.
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0: James Brown, I got you, I feel good. Um 6 Uhr und, naja, gleich. Ein paar Sekündchen fehlen noch, dann haben wir es 54, ja, 6 Minuten vor 7. Das war's für die erste Stunde. Alle, die los müssen zur Malore, habe ich schon vergraut. Die sind schon weg. Oh, zu spät, habe ich vergessen. Naja, die vorhin machen müssen. Nach Kim Carnes oder so. Na, na gut, okay. Jetzt sind sie weg. Trotzdem, falls jemand noch zuhören sollte, einen schönen Start in die neue Woche. Alle anderen schön artig dranbleiben. Denn jetzt gibt's gleich nach den Nachrichten, Sport und Wetterbericht in kompakter Variante die zweite Stunde mit meiner Wenigkeit. Bis ran an die solchen hören wir noch Howard Carpendale mit einem schönen Song, Dann geh doch. Ja, ja, ja, hört sich zum Anfang so ein bisschen an, schade oder so ähnlich. Aber hinten ganz zum Schluss muss man auf den Schluss hören. Da wendet sich das Blatt zum Guten. Also einen Song mit Happy End, so wie wir ihn gerne haben. Hören wir jetzt gleich. Wer Informationen für mich hat oder irgendwelche Sachen an mich tätigen möchte, kann das tun an die Studi-Handynummer unter 0170 18 16 616. Danke im Vorab dafür und nun singt der Howard. Bis gleich, ihr Lieben. Schönartig sitzen bleiben und dranbleiben.
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0: Zeit. 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
2: Im Studio Holger Dilk. Spanien ist Fußballweltmeister. Die Spanier haben das WM-Finale gegen Argentinien mit 1:0 nach Verlängerung gewonnen. Matchwinner ist Ferran Torres, der Joker erzielte den entscheidenden Treffer. Nach dem Abpfiff kannte der Jubel in Spanien keine Grenzen. Ja, so klang das nach Abpfiff um kurz nach Mitternacht in Palma de Mallorca. Das Finale war lange umkämpft und chancenarm mit einer Halbzeitshow mit Starauflauf und Überlänge. Argentinien musste die Verlängerung im Übrigen nach einer gelb-roten Karte in Unterzahl spielen. Für Spanien ist es die zweite Weltmeisterschaft nach 2010. Jürgen Klopp wird neuer Fußball-Bundestrainer, das ist so gut wie ausgemacht. Knackpunkt war ja bisher immer sein laufender Vertrag bis 2029 bei Red Bull. Klopp sagte nun aber bei Magenta TV:
3: Ich habe eine Einigung und eine Regelung mit Red Bull gefunden, eine sehr, sehr großzügige Regelung, wenn man so will. Da ist der Sache praktisch nichts mehr im Wege steht, außer es müssen noch viele Gespräche geführt werden, weil wir ja mit einem Verband sprechen auch. Und da werden viele Leute müssen da informiert werden, aber es geht alles in die richtige Richtung.
2: Klopp selbst rechnet mit einer offiziellen Bekanntgabe in wenigen Tagen. Bundeskanzler Friedrich Merz sieht eine Vertrauenskrise der Demokratie. Da sieht er nicht nur die Regierung gefordert, sondern alle demokratischen Parteien. Aber während er Kritik an seinem Tonfall zurückweist, stellt er im ZDF in Sachen Debattenkultur die gesamte Opposition in eine Ecke.
4: Von der AfD sind wir es gewöhnt, von den Linken mittlerweile auch, aber auch von den Grünen mittlerweile. Das war alles derselbe Sound. In einer Art und Weise der Auseinandersetzung, das war keine Werbung für die Demokratie. Man kann in der Sache unterschiedlicher Meinung sein. Aber diese persönliche Herabsetzung, auch nur noch die persönliche Auseinandersetzung, die schadet unserer Demokratie. Da können wir als Regierung einiges zu tun, um es besser zu machen, aber allein nicht.
2: In der CDU laufen die Beratungen über die Nachfolge von Jens Spahn als Bundestagsfraktionschef. Neben dem Präsidium tagt heute auch der geschäftsführende Vorstand der Unionsfraktion. Als Favorit für die Nachfolge von Spahn gilt Kanzleramtschef Frey.

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0: In Deutsch gibt es die Nummer auch von vielen, unter anderem von Ted Herold, kennen wir das Ding auch, The Do Run Run, oder von Even Sisters, die haben es auch geschmettert. Und hier in der Variante von den Crystals, ne? The Do Run Run. Und das als Opener der zweiten Stunde meiner Sendung.
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0: Legen wir los. Montag ist heute. Montag ist der 20. Der 20. Juli. Ja, oder auch Juli genannt, ja, genau. Der Juni wurde abgekürzt mit Juno manchmal, für die Verständlichkeit, für die bessere. Und der Juli mit Juli, ne, abgekürzt manchmal. Also wir haben Juli, der Monat 07, ne, so könnte man es auch sagen. Genau, 2026. Ihr hört die Sendung Der Morgen mit Gernot. Dies seit mehreren Jahren, ja, im 7. Jahr, glaube ich, gehe ich schon, in der Zuverlässigkeit, ne, gibt es die schon. Von Montag bis Freitag 6 bis 9 und nicht live als Wiederholungssendung in der Nacht von 3 bis 6 Uhr immer in der folgenden Nacht. Zur vollen Stunde hört ihr Nachrichten, Sport und Wetterbericht, damit man informiert in den Tag kommt. In der 20. Sendeminute ein kleiner Beitrag, dann um halb die Wetteraussichten mit KI-Support, na fein. Und 10 nach halb gucken wir mal, wer heute Geburtstag hat. Musikalischerseits, auch das seid ihr schon ewig gewohnt, ist bei mir ein Fairness-Filter geschaltet. Bedeutet, ich spiele immer einen deutschsprachig gesungenen, gefolgt von einem nicht deutschsprachig gesungenen Titel. Dazwischen die aktuelle Uhrzeit und das dann immer im Wechsel. 7 Uhr und 8 Minuten haben wir es jetzt. 8 Minuten nach 7. Die Fernsehserie, ja, damals in den 60er, 70ern oft ausgestrahlt. Ich habe sie in Schwarz-Weiß kennengelernt. Ja. Ich weiß, dass sie in Farbe war, aber ich kannte sie nur mit einem Röhrenfernseher in Schwarz-Weiß. Ja, die legendäre, ja, Western-Serie könnte man so sagen. Ja, ja, ne, Rauchende Colts kennt man oder auch Bonanza, ne? Ja, ja, ja, ja. Auf der Ponderosa. Auf der Ponderosa mit Hoss Hardright und wie die alle heißen, ne? Die Cartwrights. Und die Titelmelodie, die hören wir uns jetzt an, aber in Deutsch.

von Frank Paulsen. Ja? Die Sonne brennt, der Käse stinkt, Bonanza. Na gut, das singt er jetzt nicht ganz so. Aber die Melodie stimmt da. Schön, dass ihr da seid. Moin, moin. Danke fürs Einschalten.

Den Titel haben auch viele gecovert, ja, aber hier immer in der deutschen Variante mal mit Ralph Paulsen. Ne? Im Englischen kenne ich sie von Johnny Cash zum Beispiel und in der Instrumentalfassung von vielen, vielen, vielen, vielen Instrumentalisten, was für ein Teil? Der Künstlern. Ah ja, okay, das können wir gerne lassen. Ne? Viele, viele Orchester und Kombos und wie sie alle hießen, haben das Ding sehr, sehr gerne gespielt. James Laster auch und viele, viele andere. Bonanza! 7:11 gerade noch so, 8:15 haben wir es. Die Dixie Chicks singen jetzt die Chapel of Love. Ach, was schön. Ja, ja, ja, ich kann mich richtig gut entsinnen, ich fand das immer gut. Der Dicke, der hat mir am meisten gefallen von den Cartwrights. Ja, ja, der kommt doch dem Ebenbild von mir, von meinem derzeitigen Abbild, ziemlich nah. Gernot, das will hier keiner wissen. Na gut, ich wollte es ja nur erwähnt haben.

0: The Chapel of Love mit den Dixie Caps hier um 7.15 Uhr. Viertel acht auch genannt. Oder auch Viertel nach sieben. Jürgen ist gerade wieder im Gespräch. Jürgen Drews, ne? Ich lese auch tatsächlich gerade einen Beitrag über ihn. Da wird schon wieder gelästert. Ich verstehe das alle nicht. Ja. Jürgen Drews am Rollator. Familie bittet um Respekt und Fingerspitzengefühl. Und die Kommentare, die da manchmal drin sind, die vergessen alle. Die also negativ über sowas reden, vergessen alle, dass sie eines Tages genau an derselben Stelle sind. Abwarten. Die Zeit ist gegen sie, gegen alle, die so eine blöden Kommentare da lassen. Der ein oder andere wird nun mal am Rollator enden. Es ist nichts Verwerfliches. Fürchterlich, was da manchmal für Müll geschrieben wird, ja? Der Mann ist 81 Jahre alt und überlegt mal, wie viele Jahrzehnte er richtig dufte Unterhaltungsmusik für uns geliefert hat. Ne? Also da bittet man doch durchaus ein bisschen um Respekt. Jürgen Drews, heute schlafen wir in meinem Cabrio. Bitte.
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0: Jürgen Drews, heute schlafen wir in meinem Cabrio um 7:21, 8:09. Höchste Zeit für unseren kleinen Beitrag. Und dann, hör mal, Prince. Und der knutscht ein bisschen, ne? Kiss heißt der Song. Ich denke mal, der ist durchaus bekannt von ihm.
1: Mit einem Traktor samt angehängter Egge hat sich ein 47-jähriger Landwirt spätabends auf den Weg zu einem Krankenhausbesuch gemacht. Wie die Polizei am Dienstag mitteilte, fiel der Mann den Beamten auf, weil er sein Gefährt direkt auf dem Gehweg vor der Klinik parken wollte. Bei einem Alkoholtest stellten sie fast 2 Promille fest. Ein Polizeibeamter erwies sich als flexibel einsetzbar und fuhr den Traktor samt Egge auf einen nahegelegenen Parkplatz. Der 47-Jährige wollte nach eigenen Angaben eine Verwandte besuchen.
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0: Kiss.
1: Prince, manchmal auch Prince and the Revolution, mit dem Titel Kiss. 7:26 Uhr haben wir es, 4 Minuten vor 7:30. Oh, es hat nicht mehr lange hin, dann ist Halbzeit meiner kompletten Sendung. Bis ran an die Halbzeit, beziehungsweise dann auch an Richtung Wetterbericht zu denken, hören wir noch von den Beach Boys, kennen wir den Titel Do It Again in Deutsch. Und der heißt Hey Komm, ist gesungen von den Strandjungs.
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0: Na siehste, geht doch. Die Strandjungs mit Do It Again in Deutsch. Hey, komm. Das Ganze um 7:30, genau 7:30 Uhr. Jetzt gibt's die Wetteraussichten und wie immer ein paar Verbrauchertipps können sich anschließend. Dann gibt's eine schöne Nummer mit Dick Brave, ja. Dick Brave and the Backbeats und der Titel Take Good Care of My Baby. Was gibt's da zu sagen zu? Nö, eigentlich nicht, wir kennen das Ding ja, ne? Im Original ist das Ding übrigens von Bobby Wee, ne? Aber hier mal in der Variante mit Dick Brave. Zuvor gibt's das Wetter.
1: Mit KI-Support. Wolkig ist es heute Morgen vor allem im Norden und da können auch schon mal Schauer runterkommen, im Nordosten auch mit einem Gewitter dabei. Im Westen und Süden setzt sich dagegen oft die Sonne durch und es bleibt trocken, dazu Höchstwerte zwischen 17 und 24 Grad, ganz vereinzelt bis 26 Grad. Morgen dann meist Sonne und Wolken, oft trocken, maximal bis 27 Grad.

0: Dick Brave and the Backbeats und Take It Care of My Baby um 7.34 Uhr. Genau, 4 Minuten nach 7:30 in der Zwischenzeit schon. Jetzt gibt's wieder einen Klassiker und zwar vom Kaiser des deutschen Schlagers, genau, Roland Kaiser, Dich zu lieben. Ach, was schön, ja. Ist ein Vergnügen? Naja, nicht ganz. So stimmt der Text nicht ganz, aber trotzdem schöner Song.
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Ja, gucken wir mal. Gucken wir mal, wer heute denn so Geburtstag hat. Am 20. Juli 2026. Unter anderem der Mann von Verona Poot. Ja, wissen wir, kennen wir ja, ne? Franjo Poot, der deutsche Unternehmer, wird heute 57 Jahre alt. Guck an. Des Weiteren haben wir zu verzeichnen Carlos Santana von der Formation Santana, den hören wir auch gleich, wird heute 79 Jahre alt. Guck an. Kim Carnes, berühmtester Titel, wie wir wissen, Bette Davis Eyes, haben wir vorige Stunde gehört schon, ne? Wird heute 81 Jahre alt. Und dann möchte ich noch erinnern an Diana Rigg. Ja, Diana Rigg, vielmehr ausgesprochen, ne? Ist ja Englisch. Okay, wer ist das? Ja, die Älteren unter euch wissen es sofort. Na klar, mit Schirmscham und Melone, ja, mit Emma Peel und Jonathan Steele, ja, Steed, entschuldige bitte, habe ich schon wieder versprochen, oh, naja, egal, da mit Schirmscham und Melone, diese Krimiserie, diese Englische habe ich unheimlich gerne gesehen, ja, mit der charmanten, gut aussehenden Diana Rigg, und sie hätte heute Geburtstag gehabt, ja. Noch wen? Nö. Na gut, dann kommen wir zum Ständchen und jetzt mit Carlos Santana und der Gitarrenvirtuose gibt eins seiner bekanntesten Titelchen zum Besten. Samba Party. Na bitte.

0: Carlos Santana hat heute Geburtstag. Und hier eins seiner berühmtesten Stücke, Samba Party, um 7 Uhr und 45 Minuten, ganz genau 7:45 haben wir es in der Zwischenzeit. Jetzt gibt es ein schönes Medley und zwar wird Peter Alexander geehrt von keinem geringeren als vom Vorzeige-Ösi Andy Borg. Der singt ein schönes Peter Alexander Medley. Wie sich das anhört, hören wir gleich in wenigen Sekunden.
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0: das war schon. Das war kurz und bündig. Aber, naja, ich sag mal, ein klitzekleiner Ausschnitt von den vielen Songs, die Peter Alexander von sich gegeben hat. Eine kleine Hommage, ein kleiner Diener von Andy Borg für Peter Alexander hier in der Sendung Der Morgen mit Gernot. 7:50 Uhr, damals 10 Minuten vor 8. Sam Cooke besingt jetzt die wundervolle Welt. Ja, manchmal ist er auch so. Nicht immer, aber manchmal. Ja, leider immer weniger. Schön, ne? Leider.
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0: Sam Cooke und Wonderful World. Ja, ja, gibt's auch in Deutsch übrigens. Ja, ja, von vielen Interpreten nachgesungen. Hören wir demnächst mal, ne? Was gibt's jetzt? Na klar, die aktuelle Uhrzeit. 7:52 haben wir es in der Zwischenzeit. Der Rattenfänger, beziehungsweise die Rattenfänger, nennt sich eine Formation. Na, ich weiß nicht, ob das unbedingt fördernd ist. Ja, aber egal. Wie auch immer, hart wie Stein, sagt euch gar nichts, wa? Aber die englische Variante, die sollten doch mindestens 50% meiner Hörer kennen, ne? Art Garfunkel und Paul Simon singen I Am The Rock, ne? Und die Nummer ziehen wir uns jetzt in Deutsch rein. Von Die Rattenfänger. Tja.
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I'm a Rock habt ihr bestimmt erkannt, mit Sicherheit. Die Melodie ist ja durchaus bekannt. Hier also in der deutschen Fassung mit der Formation Die Rattenfänger. Ja, so ein bisschen Lächeln habe ich schon dabei auf der Stirn. Ich würde mich auf der Stirn lächeln, auch nicht schlecht. Na, da kann man schon. Mit Stirn runzeln kann man ja durchaus auch lächeln. Hart wie Stein. Wir haben 7 Uhr und 56 Minuten. 4 Minuten trennen uns noch vor den 8 Uhr Nachrichten, Sport und Wetterbericht in der kompakten Variante. Bis ran hören wir noch die Animals mit Don't Let Me Misunderstood. Die Nummer ist uns durchaus mehr bekannt von Santa Esmeralda und Larry Gomez. Ne? Hier in der Variante von den Animals. Und dann würde ich mich freuen, wenn wir die dritte Stunde auch noch zusammen verbringen, ja? Wer nicht, ihr wisst schon, ja, ich stehe hier mit einem Siebenstream, ne? Schönartig dranbleiben am Radio. Wer abschaltet, kriegt Piep. Gut, bis gleich, ihr Lieben. Dranbleiben.

0: die Zeit. 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
2: Im Studio Holger Dilk. Spanien ist zum zweiten Mal Fußball-Weltmeister. Mit 1:0 haben sich die Spanier gegen Argentinien durchgesetzt. Das entscheidende Tor fiel erst in der Verlängerung. Finn Riebesel, Freundlieb.
3: Bis zur 106. Minute war das WM-Finale eher Magerkost. Dann kam Ferran Torres, traf in der Verlängerung zum 1:0 und machte sich mal eben zum Nationalhelden. Absolut verdient, denn Argentinien brachte trotz Lionel Messi den ersten Schuss aufs Tor tatsächlich erst in den Schlusssekunden zustande und spielte nach Gelb-Rot in Unterzahl. Nach dem Abpfiff kannte der spanische Jubel keine Grenzen. Für Aufsehen sorgte zwischendurch auch die Halbzeitshow mit Stars wie Shakira, Madonna und Justin Bieber. 27 Minuten dauerte das Ganze.
2: Jürgen Klopp wird neuer Fußball-Bundestrainer. Das ist so gut wie ausgemacht. Wie der 59-Jährige am Abend bei Magenta TV erklärte, hat er sich mit seinem bisherigen Arbeitgeber Red Bull schon geeinigt. Es müssen aber noch letzte Details geklärt werden. Das soll laut Klopp aber nur noch eine Sache von wenigen Tagen sein. Nach dem Rücktritt von Jens Spahn beraten CDU und CSU heute, wer neuer Bundestagsfraktionschef wird. Als mögliche Nachfolger gelten Kanzleramtschef Thorsten Frey und CDU-Generalsekretär Carsten Linnemann. Kanzler Merz schließt in dem Zusammenhang auch Änderungen in seinem Kabinett nicht aus, hält sich im ZDF mit weiteren Details aber noch zurück.
4: Es könnte eine Gelegenheit sein, noch einmal über die Aufstellung der Bundesregierung nachzudenken. Sie sprechen und ich auch im Konjunktiv.
2: Merz kritisierte Spahn außerdem dafür, Partei und Fraktion erst sehr spät über seine Vaterschaft mit Hilfe einer Leihmutter informiert zu haben. E-Autos sind in Deutschland deutlich günstiger geworden. Zwischen 2020 und 2025 sind die Preise im Schnitt um 18% runtergegangen. Das zeigt eine Auswertung des Fraunhofer-Instituts. Gleichzeitig hat sich die Zahl der Elektromodelle, die es auf dem Markt gibt, mehr als vervierfacht. Markus Söder ist bei einer Veranstaltung am Chiemsee mit einer Tomate beworfen worden. Wie die Bild-Zeitung berichtet, nahmen Sicherheitskräfte danach einen Mann fest. Verletzt wurde der bayerische Ministerpräsident nicht. Söder selbst äußerte sich noch nicht dazu und postete später lediglich Bilder von der Veranstaltung.
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5: Mit KI-Support. Wolkig ist es heute Morgen vor allem im Norden und da können auch schon mal Schauer runterkommen, im Nordosten auch mit einem Gewitter dabei. Im Westen und Süden setzt sich dagegen oft die Sonne durch und es bleibt trocken, dazu Höchstwerte zwischen 17 und 24 Grad, ganz vereinzelt bis 26 Grad. Morgen dann meist Sonne und Wolken, oft trocken, maximal bis 27 Grad.
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0: Wenn das nicht ein Ordner ist, dann weiß ich auch nicht, ne? Oh, mein Freund Micha, der wird gerade zufrieden grinsend mit seiner heißen Tasse Kaffee sitzen und sagen, der Gernot spielt Ronny? Haben Sie den heute Morgen mit den Spaten geweckt? Nein, ich hab das auch im Programm. So ist es nicht, ne? Und die Melodie, die dürfte euch durchaus bekannt vorkommen, denn der Ronny singt das Ding eigentlich in Deutsch. Eine kleine Träne. Und hier die englische Variante als Opener der dritten und letzten Stunde meiner Sendung.
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0: Das sag ich euch. Montag ist heute. Montag, der 20. Juli 2026. Ihr hört wie immer die Sendung Der Morgen mit Gernot. Das ist dieser quietschvergnügte Kerl, der hinter zwei Mikrofonen sitzt und sich amüsiert wie Bolle auf dem Milchwagen, für euch dufte Mucke zu spielen. Und das live, Montag bis Freitag von 6 bis 9 und unlive mitten in der Nacht von 3 Uhr bis 6 Uhr ran. Vor meiner Live-Sendung immer die Wiederholung vom Vortag. Ihr Lieben, zur vollen Stunde ist meine Sendestunde strukturiert mit Nachrichten, Sport und Wetterbericht. In der 20. Sendeminute wie immer ein kleiner Beitrag, um halb dann die ausführlichen Wetterdaten mit Wetterfrosch Kurt aus Berlin-Tegel. Und 10 nach halb so circa gucken wir mal, wer heute Geburtstag hat. Des Weiteren seid ihr gewohnt, bei mir den Fairnessfilter in meiner Sendung. Das heißt, ich spiele meinen deutschsprachig gesungenen, gefolgt von einem nicht deutschsprachig gesungenen Titel. Das immer im Wechsel und dazwischen, na klar, die aktuelle Uhrzeit. Jetzt ist es 8 Minuten nach 8, 8 Uhr und 8 Minuten. Und wir hören die deutsche Variante vom Song von Tommy Rowe, ja? Die Sheila. Ja? Und die gibt es auch in Deutsch. Von Phil und John in Deutsch. Ich stelle mich nochmal vor, damit auch der Letzte von euch weiß, wer ich hier bin. Und danach singt Phil und John.
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0: Na, Tommy Rowe, das Meisterwerk in Englisch und hier in der deutschen Fassung mit Phil und John und die kleine Sheila um 8 Uhr und 11 Minuten, 4 Minuten vor 8:45 haben wir es jetzt. Und wieder gibt es jetzt so eine schöne Nummer, die wir eigentlich vom jetzt hörenden Künstler kennen, sondern die Nummer, die kennen wir eigentlich von Dingens. Wer ist Dingens? Der Dingens ist der Bruder von Bummens. Achso, von Dingsbums. Gut, gut, gut. Knocking on Heaven's Door, diesmal in der Variante von Bob Dylan. Aha, guck mal einer an.
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Diesmal in der Variante mit Bob Dylan, Knocking on Heaven's Door, um 8 Uhr und 14 Minuten, eine Minute vor Viertel neun haben wir's. Ihr hört die Sendung Der Morgen mit Gernot. Und das ist dieser Kerl aus dem wunderschönen Märkisch-Oderland. Ja, das ist ein Privileg hier.

0: gewonnen, ne? Boah, buh, und Daumen nach unten. Ja, ja, ja. Nur die Besten und die Prominenz wohnt hier. Hört ihr ja an der Sendung der Morgen mit Gernot. Andrea Berg, die Gefühle haben Schweigepflicht. Hören wir jetzt. Ich denke mal, das ist ihr erster großer Erfolg, ne? Die anderen sind ja Legende, wie wir wissen, aber das hier ist so ziemlich der erste große Durchbruchserfolg. Da ist er.
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0: Andrea Berg, ja, mag ich total. Wisst ihr ja, habe ich reichlich in meiner Rotation hier in der Sendung Der Morgen mit Gernot drinne. Und hier, wie ich eingehend erwähnte, na, ich bin mir ziemlich sicher, das ist einer ihrer ersten großen Hits, wo sie auch richtig den durchschlagenden Erfolg hatte. Die Gefühle haben Schweigepflicht. 8 Uhr und 19 Minuten in der Zwischenzeit. Oh, eine Minute zu früh, wa? Soll ich noch singen? Ein bisschen? Nicht? Nee? Eine Strophe nur? Nein? Mensch, also ihr seid aber auch verwöhnt, ehrlich, ja? So ein Gesang jetzt eine Minute lang vom Moderator von der Sendung Der Morgen mit Gernot, das wäre doch mal was, oder? Nicht? Ach, ist ein Abschaltgrund. Ach so, wie? Ach, ihr denkt, dann verliere ich den letzten Hörer. Na gut, dann lass ich's. Wir hören den Beitrag und dann gibt's Diane and the Belmonts und The Wanderer. Na, bitteschön.
1: Offenbar mit voller Absicht haben sich zwei Radfahrer in Darup im münsterländischen Kreis Coesfeld bei Tempo 71 von einem Starrkasten blitzen lassen. Wie den gespannten Gesichtern der Rennfahrer zu entnehmen ist. Überschritten sie die zulässige Höchstgeschwindigkeit von 50 km pro Stunde, offensichtlich in der Absicht, den zumindest für Autofahrer berühmt-berüchtigten Blitz auszulösen, berichtete der Sprecher des Landesamtes Alois Bosmann am Donnerstag.
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0: Ist das eine schöne Nummer oder ist das eine schöne Nummer? The Wanderer mit Dion and the Belmonts. Ja, das Ding haben auch tatsächlich viele, viele andere gesungen. Selbst Status Quo, ne, hat das Ding sich mal zur Brust genommen und haben auch schon gehört hier bei mir in der Sendung Der Morgen mit Gernot. Wen haben wir heute vergessen? Na, die Country-Freunde. Das geht ja nicht. Also, das geht ja überhaupt nicht. Müssen wir, ne? Aus der Country-Ecke, da machen wir gleich zweimal. Ich überlege gerade. Ja, pass auf, machen wir es so? Genau, so machen wir es. Wir hören jetzt, wie machen wir es denn, du? Na, im Stehen soll es auch gehen. Gernot, die Sendung bleibt jugendfrei. Ja. Larry Schuber und Western Union singen bärenstark oder so ähnlich. Ne? Das haben sie gemopst, das Ding. Im Original von den Bluebells und Young at Heart und hier in der deutschen Fassung. Ja, und dann habe ich noch einen auf der Pfanne, aber das dann erst nach dem Wetterbericht. Ihr Lieben, kleiner Hinweis, wenn ihr mit der Machart meiner Sendung in irgendeiner Form unzufrieden sein solltet, ja, also Dankeschreiben habe ich genug im Keller, die könnt ihr sein lassen, braucht ihr nicht schicken, ne? Boah, ist das ein Angeber. Ja, wer hat, der hat. Ihr wisst, ja, wer lang hat, kann lang hängen. Nee, also nochmal zurück, könnt ihr gerne ans Studio-Handy eine Nachricht schicken. Wie immer an die 0170 18 16 616. Diese Nummer ist nicht zu verwechseln mit der Nummer 0900 6 mal die 6. Das ist eine andere Nummer. Die landet nicht bei mir. Ist versprochen. So, für Kritiken bin ich immer gerne zu haben. Und wenn ihr eine E-Mail schreiben wollt, dann gerne geht auch an radioias@outlook.de. Ne? Radio IAS, alles ein Wort. radioias@outlook.de. Danke im Vorab dafür. Jetzt gibt's Larry Schuber und Bärenstark. Soll ich das Mikrofon auflassen beim Mitsingen?
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0: Schade, dass er schon so früh von uns gegangen ist. Ja, der gute Larry Schuber mit seiner Formation aus Berlin Western Union. Im Original von den Bluebells und Yard Heart und hier in der deutschen Fassung mit dem Namen Bärenstark. Ja, 8 Uhr und 29 Minuten, eine Minute zu früh. Aber besser zu früh als gar nicht, ne? Oder zu spät. Ja, gut. Ja. Man kann es sehen wie ein Dachdecker, ne? Oder halten wie ein Dachdecker, nur nicht so hoch. Richtig. Wir hören gleich die Wetteraussichten. Nee, warte mal. Die haben wir ja gesagt, die klauen wir jetzt immer, wa? Pass auf, ich klicke hier auf und klaue die. Weg sind sie. Zack. Kein KI-Rapport. Ach du Schande, wo kriegen wir denn das Wetter jetzt her? Sage ich euch. Von unserem Wetterfrosch Kurt aus Berlin-Tegel, denn der schanzt mir die aktuellen Temperaturen unserer 16 Landeshauptstädte, der 16 Bundesländer zu, plus den aktuellen Wetterbericht. Und den lese ich euch dann vor. Nix mit KI-Report. Und dann ratter, ratter, ratter, ratter, ratter, ratter, ratter, weg. Ich muss das immer wieder sagen. Ich bin so ein Meckerfritze, weil es ist fürchterlich. Es klingt wirklich fürchterlich, was die einen da so heutzutage anbieten. KI geht eben nicht überall, ne? Die 16 Landeshauptstädte. Los geht's mit B wie Berlin, weil in alphabetischer Reihenfolge. Berlin 14 Grad und stark bewölkt und böiger Wind dazu. In Bremen 14 Grad wechselhaft und mit Schauern. Ebenfalls einzelne Schauer möglich sind in Dresden bei 15 Grad. Düsseldorf meldet 16 Grad stark bewölkt, in Erfurt 14 Grad bewölkt, Hamburg 15 Grad stark bewölkt, auch stark bewölkt in Hannover bei 13 Grad, in Kiel 15 Grad und stark bewölkt und böiger Wind dazu, Magdeburg 15 Grad stark bewölkt und ebenfalls böiger Wind dazu. Mainz, ach guck mal einer an, 16 Grad und heiter. Aha, München 16 Grad bewölkt. In Potsdam haben wir 14 Grad und stark bewölkt. Und auch dort weht ein böiger Wind dazu. Saarbrücken hat 14 Grad und Sonnenschein pur. In Schwerin 13 Grad, aufkommende Schauer und böiger Wind. In Stuttgart 15 Grad und sonnig. Wiesbaden wie immer zum Schluss 15 Grad wechselnd bewölkt. Was schreibt der Kurt hier? Schwerin aufkommt, ist gleich aufkommende. Ja, ja. Kurt, du bist gut. Ja. So, und jetzt das Wetter, was sonst hier dieser komische KI-Rapport von sich geben würde. Na, den lesen wir jetzt mal analog vor. Nichts mit KI. Im Süden. Meist freundlich bis sonnig und überwiegend trocken. Die Höchstwerte liegen etwa zwischen 20 und 25 Grad. Nee, 26. Gernot hat eh geschummelt. Norden und Osten. Wechselhaft mit vielen Wolken. Es kommt regional zu Schauern. Ne? Besonders im Nordosten sind auch kurze Gewitter möglich. Die Temperaturen erreichen meist 18 bis 23 Grad. Der Wind an den Küsten weht ein frischer bis böiger Wind. In den nächsten Tagen bleibt es insgesamt angenehm sommerlich. Am Dienstag wird es vielerorts freundlicher. Zur Wochenmitte ziehen regional wieder Wolken und einzelne Schauer auf. Na, wie habe ich das gemacht? Keine KI kriegt das so hingesprochen wie ich eben. Hundertprozentig nicht. Ja, ist ja gut, du bist der Beste, Gerlot. Ich weiß. Autogramme gibt's an der Kasse. Gernot, wir wollen ein Kind von dir. Nimm das eins weg, sind auch an der Kasse.
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1: Johnny Cash, Mr. Man in Black. Eine absolute angesagte Eckgröße in Genre Country Music. Ring of Fire hier in der Sendung der Morgen mit Gernot. 8 Uhr und 35 Minuten haben wir es, 5 Minuten nach 8:30. In der Zwischenzeit Julia Lindholm, die kommt aus Schweden und singt sehr, sehr viele ABBA-Titel in Deutsch nach. Aber sie kann auch anders. Sie kann auch Dr. Alban Musik nachsingen in Deutsch, ja, oder sogar zusammen. Und zwar jetzt im Duett mit dem Titel Sing Halleluja. Julia Lindholm.
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Na, gucken wir mal. Gucken wir. Heute ist der 20. Juli. Ja, und wer hat heute Geburtstag? Zum Beispiel der Mann von Verona Poth. Ja, kennen wir. Francio Poth wird heute 57 Jahre alt. Herzlichen Glückwunsch zum Purzeltag. Des Weiteren haben wir Carlos Santana, ja, der US-amerikanische Musiker und Gitarrist, ne, wird heute 79 Jahre alt, haben wir vor einer Stunde gewürdigt mit dem Titel Dingster Bumster, genau, ja, gerne, was hast du, was für, also Kurzzeitgedächtnis ist, ja, bei mir schon, egal, der hat auch sehr viel tatsächlich auf der Pfanne. Des Weiteren möchte ich erwähnen, Diana Rigg, ja, das ist eine britische Schauspielerin. Sie war die Mrs. Peel, ja, Emma Peel und John Steed bei Schirm, Charme und Melone. Ich erinnere mich total gerne an diese Krimiserie mit viel, viel Humor. Ja. Manchmal auch anstrengende Szenen, aber ich mag die sehr gerne. Schade, dass es solche Fernsehserien in dieser Art heutzutage nicht mehr gibt. Sie hat die Hauptrolle, die weibliche, gespielt, Diana Rigg. 1938 geboren und ist im Alter von 82 Jahren 2020 verstorben. Trotzdem erinnere ich mich sehr, sehr gerne und sie hätte heute Geburtstag gehabt. Wer noch? Guck an, Kim Carnes, US-amerikanische Musikerin und Komponistin. Ja, die wird heute 81 Jahre alt. Herzlichen Glückwunsch, Kim Carnes. Und na klar, spielen wir selbstverständlich ihren berühmtesten Song. Und zwar Bette Davis. Eis, da ist er.

0: Herzlichen Glückwunsch zum Geburtstag, Kim Carnes, Bette Davis Eyes, auch allen anderen Geburtstagskindern des Tages selbstverständlich. Alles Liebe zum Purzeltag, feiert schön. Und ihr wisst ja, so ein mittelgroßes Steak für mich mit auf den Grill. Danke im Vorab. Alles Liebe für euch. Jetzt hören wir wieder ein bisschen Country-Musik. War nämlich heute ein bisschen zu kurz gekommen. Ja, ich weiß, vorhin schon, aber in den anderen beiden Stunden, da war zu wenig. Das holen wir jetzt nach. Alle guten Dinge sind drei. Hier kommt noch einer aus der Country-Ecke von Truckstop. Alles Bingo, alles klar. Du mach hier keinen Hermann und mach nicht so ein Trara. Gerlot. Truckstop singt. Du mach lieber das, was du am schlechtesten kannst. Moderieren oder so.
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0: Country Music aus deutschem Land mit Truckstop und alles Bingo um 8 Uhr und 51 Minuten, 9 Minuten vor 9. Kriegen wir noch zwei hin? Ja, schaffen wir. Dann machen wir ein bisschen was Gemäßigtes erst mit den Carpenters und Top of the World. Bitte.
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0: Gemäßigte Unterhaltungsmusik mit den Carpenters on Top of the World hier in meiner Sendung Der Morgen mit Gernot. 8 Uhr und 54 Minuten in der Zwischenzeit, 6 Minuten vor 9. Das war's dann für den Start in die neue Woche hier am Montag. Wir hören uns Dienstag früh um 6 Uhr wieder, wenn es heißt, die Großklappe gibt sich die Ehre oder so ähnlich. Ja, Quasselstrippe, wie ihr es auch gerne nennen möchtet. Die Sendung heißt Der Morgen mit Gernot. Ich freue mich dann, euch morgen ab 6 Uhr wieder begrüßen zu dürfen. Jetzt viel Spaß und gute Unterhaltung mit den folgenden Sendungen nach mir. Ein schnuckligen Song habe ich noch. Michael Wendler, sie liebt den DJ. Und gleich noch einen dazu. Warte, wenn es denn wehtun muss und die Wunde ist offen, kommt der Gernot mit einem Salzstreuer. Am Wochenende, da war ja der AfD-Wahltakt-Auftakt, also der Wahlauftakter, die Eröffnungsveranstaltung für Sachsen-Anhalt, ja, mit Uli Siegmund, der erste Ministerpräsident in Deutschland werden wird, mit Sicherheit. Und wer hat große Grüße dorthin geschickt? Ha! Michael Wendler. Und noch was muss ich sagen, ich fand das richtig toll. Ich habe es mir sehr gerne angeguckt, die ganzen Stunden dort. Ich war nicht persönlich da, aber live, ne? Per YouTube, wisst ihr ja. Und da spendete ein CDU-Mitglied vom Landtag in Sachsen-Anhalt 5.000 Euro der AfD, damit sie den linksgrünen Vogue aus der Regierung fernhält. Wunderbar. Dankeschön, liebe CDU, an der Stelle alles richtig gemacht. Es muss aufhören damit. Die da nach links, die da nach rechts. Tschüss, tschüss, ihr Lieben. Macht's Schmugge. Euer Gernot aus dem wunderschönen Märkisch-Oderland. Mal sehen, wann Uli Siegmund seine Siegeshymnen hier rüber zu uns nach Brandenburg kommen. Wäre eine gute Idee. Ne? Der Anfang ist ja gemacht. Ne? Spahn hat sich verspannt. Wie gesagt.
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2: Im Studio Holger Dilk. Ja, so klang das in der Nacht bei den spanischen Kollegen. Spanien ist nämlich Fußball-Weltmeister. Völlig verdient haben sich die Spanier im WM-Finale gegen Argentinien mit 1:0 durchgesetzt. Die Entscheidung fiel erst in der Verlängerung.

0: Unter anderem Kanzleramtschef Thorsten Frey und CDU-Generalsekretär Carsten Linnemann. Spahn war am Wochenende nach der tagelangen Leihmutterdebatte zurückgetreten. Mit Blick auf die Landtagswahl im September sagte die Politikwissenschaftlerin Sabine Kropp im ZDF.
1: In Berlin hat man gerade das Problem des regierenden Bürgermeisters abgeräumt. Jetzt kommt die Causa Spahn und man muss sehr schnell einen glaubwürdigen und vermittelbaren Kandidaten präsentieren, damit diese Frage nicht länger im Zentrum des Wahlkampfs steht.
0: Bei einer Jubiläumsfeier am Chiemsee hat ein Mann Bayerns Ministerpräsident Söder mit einer Tomate beworfen. Sicherheitskräfte griffen sofort ein und nahmen den mutmaßlichen Angreifer fest, berichtet die Bild-Zeitung. Verletzt wurde Söder dabei nicht.
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3: Mit KI-Support. Sonne und Wolken wechseln sich gerade ab und im Norden kann auch mal ein Schauer runterkommen. Richtung Nordosten ist sogar ein kurzes Gewitter drin. An der Küste bleibt's oft am sonnigsten. Später setzt sich in vielen Ecken wieder mehr Sonne durch. Im Westen und Süden bleibt's trocken. Dazu Höchstwerte zwischen 17 und 26 Grad. Morgen dann weiter freundlich mit Wolken und Sonne, meist trocken, maximal bis 24 Grad.

0: über seine Vaterschaft mit Hilfe einer Leihmutter informiert zu haben. Der Waldbrand im Müritz-Nationalpark ist nach rund einer Woche gelöscht. Laut Mecklenburg-Vorpommerns Umweltminister Backhaus wird das Gebiet überwacht, damit das Feuer nicht wieder ausbricht. Alte Munition im Boden hatte das Löschen für die Feuerwehr kompliziert gemacht.
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2: Mit KI-Support. Sonne und Wolken wechseln sich gerade ab und im Norden kann auch mal ein Schauer runterkommen. Richtung Nordosten ist sogar ein kurzes Gewitter drin. An der Küste bleibt's oft am sonnigsten. Später setzt sich in vielen Ecken wieder mehr Sonne durch. Im Westen und Süden bleibt's trocken. Dazu Höchstwerte zwischen 17 und 26 Grad. Morgen dann weiter freundlich mit Wolken und Sonne, meist trocken, maximal bis 24 Grad.

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1: Immer mehr Hausbesitzer setzen auf Solaranlagen. Seit dem Ausbruch des Iran-Kriegs ist die Nachfrage nach Photovoltaik sprunghaft gestiegen, weil Öl und Gas teurer geworden sind. Beim Berliner Unternehmen Enpal haben Kunden zuletzt 30% mehr Photovoltaikanlagen bestellt als vor einem Jahr. Laut einer Statista-Umfrage wollen 3/4 der Hausbesitzer eine Solaranlage kaufen, auch ohne staatliche Förderung. Immer mehr Menschen in Deutschland shoppen online, Tendenz steigend. Laut Handelsverband gab es im letzten Jahr einen Online-Umsatz von gut 92 Milliarden Euro. Das ist ein Plus von knapp 4%. Vor allem die Zahl der älteren Nutzer sei überdurchschnittlich stark gestiegen. Zudem nutzen einer Umfrage zufolge immer mehr Leute KI-Assistenten zum Preisvergleich. Autonome Käufe lehnen 60% allerdings noch ab. Und mehr als ein Drittel der Menschen in Deutschland hat regelmäßig Schlafprobleme. Laut Robert-Koch-Institut kann fast jeder Fünfte nicht regelmäßig durchschlafen. Knapp 4% haben Probleme beim Einschlafen und fast 13% leiden unter beidem. Insgesamt schlafen die Menschen in Deutschland schlechter als noch vor etwa 15 Jahren. Als mögliche Gründe nennen die Experten unter anderem die gestiegene Smartphone-Nutzung und gesellschaftliche Krisen.
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2: Es wird wieder wild und vor allem tierisch spannend. Mit Woodwalkers 2 geht das Abenteuer um Puma-Wandler Carrack weiter, welches auf den erfolgreichen Büchern von Katja Brandes basiert. Ab sofort gibt's die fantasievolle Story über Freundschaft, Geheimnisse und Action zwischen Menschen und Tierwelt endlich auch fürs Heimkino. Jessica Martin verrät uns mehr.
3: Die Sommerferien sind für Carrack, Brandon, Holly und Lou vorbei.
4: Liebe Woodwalker, willkommen im neuen Schuljahr an der Clearwater High.
5: Viel Spaß euch!
3: Neben dem Verbessern seiner Gestaltwandlerfähigkeiten
6: im heutigen Unterricht geht es um Verwandlung und um Tarnung.
3: Muss Carrack noch immer seinen Platz zwischen der Menschen- und der Tierwelt finden. Dabei trifft er auch auf alte Bekannte.
7: Hey Carrack. Lange her, was?
3: Wie seinen früheren herrschsüchtigen Mentor Andrew Milling.
8: Milling will Gouverneur werden.
9: Er hält sich schon von den König der Tiere. Klar, dass er auch noch König der Menschen werden will.
10: Da steckt bestimmt mehr dahinter.
3: Was genau, will Carrack natürlich herausfinden.
10: Was hast du vor?
11: Das wüsstest du gerne.
3: Wie sich herausstellt, hat Milling große Pläne für das Naturschutzgebiet rund um die Schule.
9: Er will unseren Wald verkaufen.
3: Damit sind das Revier der Gestaltwandler und alle Schüler in Gefahr. Das versuchen Carrack und seine Freunde natürlich mit allen Mitteln zu verhindern.
10: Jetzt reicht's.
9: Machen wir sie fertig.
3: Hilfe bekommen sie von der Schneewölfin Tikani. Doch kann Carrack ihr wirklich trauen und ist da vielleicht sogar mehr als Freundschaft zwischen den beiden?

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2: Deutschland ächzt unter nahezu tropischen Temperaturen. Wenn man ein eigenes Haus hat, dann kann man ja eine Klimaanlage einbauen. In Mietwohnungen geht das allerdings nur bedingt. Außenanbauten sind da nicht unbedingt gewünscht und der Genehmigungsprozess, der kann langwierig sein. Als Alternative hat Dreamy nun die P-Wind 10, ein mobiles Klimagerät, auf den Markt gebracht. Zugegeben, es ist in erster Linie für kleinere Räume ausgelegt, aber durchaus passend für eine Mietwohnung. Eine 7000 und eine 9000 BTU-Variante arbeiten hier mit einer automatischen Oszillation. So wird die heruntergekühlte Luft nicht nur gerade ausgeblasen, sondern auch ein Stück weit nach links und rechts befördert. Zusätzlich zur Fernbedienung liefert eine optionale App-Steuerung noch mehr. Die Dreamy P-Wind 10 kommt mit Abluftschlauch samt Schlauchanschluss, Wasserschlauch, Fensterkit, Fensterkit-Adapter, einer Fernbedienung, einem Satz Flügelschrauben, Batterien für die Fernbedienung und der Bedienungsanleitung einher. Das Fensterkit ist dabei allerdings nur für Schiebefenster vorgesehen. Für die in Deutschland weit verbreiteten Flügelfenster muss man eine Abdeckung also separat kaufen. Das ist aber bei nahezu allen mobilen Klimageräten der Fall. Das Klimagerät hat einen Ventilatormodus, bei dem keine Kühlung zugeschaltet wird, sondern Luft wie bei einem regulären Standventilator geblasen wird. Der Luftentfeuchtermodus entfernt, wie der Name verspricht, die Feuchtigkeit aus der Luft im Raum, was vor allem an besonders schwülen Tagen ein Segen sein kann. Per inkludiertem Wasserschlauch entleert man dann das Auffangbecken des P-Wind 10 nach getaner Arbeit. Der Kühlmodus arbeitet mit dem Kühlmittel R290. Zur Auswahl stehen drei Gebläsestufen, eine Timer-Funktion und einen Sleep-Modus gibt es ebenfalls. Im Sleep-Modus reduziert die Klimaanlage die Gebläsestufe. Dadurch ist der Modus zwar leiser als der reguläre Betrieb, aber immer noch recht laut. Bereits wenige Minuten nachdem die Klimaanlage gestartet wurde, fühlt sich die Luft in dem Raum merklich kühler an. Verlässt man das Zimmer und betritt dann den Rest der Wohnung, fällt der Unterschied direkt stark auf und man wird von der drückenden warmen Luft beinahe erschlagen. Hier kann die P-Wind 10 also definitiv überzeugen. Die Bedienung via Fernbedienung und Touchfeld funktioniert problemlos und auch per App lässt sich die kompakte mobile Klimaanlage einfach steuern. Der Formfaktor macht sie vor allem in kleineren Wohnungen zur platzsparenden Kühlmöglichkeit und damit ist es durchaus eine Alternative zu einem fest verbauten Split-Klimagerät.
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3: Im Studio Holger Dilk. Riesiger Jubel in Spanien. Nach dem zweiten Weltmeistertitel werden die Fußballhelden heute in Madrid empfangen. Mehr von Jana Klonikowski.
4: Da ist eine gigantische Party geplant. Bis zu 1 Million Menschen werden erwartet. Erst aber die Pflicht, der Besuch bei Ministerpräsident Sanchez und dann die Kür, die Party mit den Fans. Ganz andere Stimmung nach der finalen Niederlage natürlich bei Argentinien. Trainer Scaloni hat die Pressekonferenz nach dem Spiel unter Tränen abgebrochen. Auch das wohl letzte WM-Spiel von Messi endete mit Tränen. Die internationale Presse ist sich aber einig. Spaniens Triumph ist verdient. Der englische Telegraph schreibt sogar, der Fußball ist dadurch besser dran.
3: In den spanischen Jubel mischt sich aber auch Trauer. Bei einer WM-Party im Westen Spaniens ist ein 13-Jähriger ums Leben gekommen. Laut Medienberichten starb der Teenager, als ein Brunnen einstürzte, auf dem mehrere Fans geklettert waren. Nach dem Rücktritt von Jens Spahn beraten CDU und CSU heute, wer neuer Bundestagsfraktionschef wird. Als mögliche Nachfolger gelten Kanzleramtschef Thorsten Frey und CDU-Generalsekretär Carsten Linnemann. Kanzler Merz schließt in dem Zusammenhang auch Änderungen in seinem Kabinett nicht aus, hält sich im ZDF mit weiteren Details aber noch zurück.
5: Es könnte eine Gelegenheit sein, noch einmal über die Aufstellung der Bundesregierung nachzudenken. Sie sprechen und ich auch im Konjunktiv.
3: Merz kritisierte Spahn außerdem dafür, Partei und Fraktion erst sehr spät über seine Vaterschaft mit Hilfe einer Leihmutter informiert zu haben. Der Waldbrand im Müritz-Nationalpark ist nach rund einer Woche gelöscht. Laut Mecklenburg-Vorpommerns Umweltminister Backhaus wird das Gebiet überwacht, damit das Feuer nicht wieder ausbricht. Alte Munition im Boden hatte das Löschen für die Feuerwehr kompliziert gemacht.

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2: Kaputt heißt künftig nicht mehr automatisch neu kaufen. Der Bundestag hat ein Recht auf Reparatur beschlossen und setzt damit eine EU-Richtlinie um. Hersteller von Waschmaschinen, Tablets, E-Bikes und anderen Elektrogeräten müssen defekte Produkte künftig zu einem angemessenen Preis reparieren. Außerdem sollen neue Geräte leichter zu reparieren sein. Fest verbaute Akkus, etwa in Handys, sollen damit der Vergangenheit angehören. Der Hype um künstliche Intelligenz hat den Ausbau großer Rechenzentren angefeuert. Und die meisten Menschen in Deutschland unterstützen das auch. Die Mehrheit hat in einer Umfrage angegeben, dass sie den Ausbau für wichtig halten. Kritisch sehen viele aber den immensen Strombedarf der Rechenzentren. Auch der Wasserverbrauch wird von einigen als problematisch eingestuft. Als erstes Land weltweit hat Australien vor einem halben Jahr ein Social-Media-Verbot für unter 16-Jährige erlassen. Einer Studie im British Medical Journal zufolge umgehen Kinder und Jugendliche das Verbot jedoch häufig, zum Beispiel über falsche Accounts oder Konten von Älteren. Das Gesetz hat laut der Untersuchung kaum Einfluss darauf, wie Kinder soziale Medien nutzen.
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1: Wie sagt man doch immer so schön, Vater werden ist nicht schwer, Vater sein dagegen sehr. Vor allem dann, wenn man meint, alles läuft rund und gar nicht schnallt, dass man in der Familie alle nur noch nervt. Jan Weiler hat das wunderbar lustig in seinem Bestseller Die Eltern beschrieben, den Regisseur Sönke Wortmann verfilmt hat. Die Hauptrollen spielen Sebastian Betzel und Anja Schut. Mehr von Helke Michael.
2: Hannes ist mit sich im Reinen. Er lebt als Schriftsteller von den Tantiemen seines letzten Bestsellers, hat ein Haus im Grünen und eine liebevolle Familie. Der gehen allerdings seine Überfürsorglichkeit und seine blöden Sprüche zunehmend auf die Nerven.
3: Wie findest du meinen neuen Duft?
4: Du riechst wie ein depressiver Blumenhändler.
5: Du bist ja bloß neidisch, weil du riechst wie ein Vater.
6: Sag mal, riech ich wie ein Vater?
7: Wie riecht denn ein Vater?
6: Angeblich ungeil.
7: Du riechst wie immer.
2: Kurz darauf kommt es allerdings zu einem ganz großen Knall, als ihm seine Tochter unerwartet mitteilt:
8: Papa, ich zieh aus.
6: Viel zu früh.
8: Ich werde 21 und ich habe echt keine Lust mehr auf dein Rumschnüffeln oder Lüften.
2: Eine Mega-Drei-Zimmer-Wohnung hat sie bereits gefunden. Und als Hannes nachfragt, warum sie so eine große braucht, antwortet seine Frau überraschenderweise:
9: Weil ich mit ihr einziehen möchte.
6: Aber uns doch hier.
9: Unser Leben ist langweilig, unsere Ehe ist festgefahren.
6: Sie ist stabil.
9: Sie ist eingerostet.
2: Hannes kapituliert und fügt sich in sein Schicksal, bis er im Hallenbad zufällig Vanessa kennenlernt.
6: Auch zu schwimmen hier?
10: Nee, ich gebe hier meine Steuererklärung ab.
11: Na dann, tschüss.
5: Vergiss es, 3 Level über dir.
2: Aber ihr gelingt es zumindest, Hannes aus seiner Komfortzone zu kicken, damit er an sich arbeitet und mal was Neues ausprobiert.
9: Auf was hast du Lust? Das ist mein Mann.
6: Guten Abend.
9: Der Klaus, der wird unser Liebesspiel mit seiner Bratsche begleiten.

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2: Fast 90% der Deutschen nutzen inzwischen das Internet. Doch oft hängt es vom Alter ab, wie gut sie damit zurechtkommen. Laut einer Studie benötigen knapp 85% der Menschen über 65 Jahre gelegentlich Unterstützung im Umgang mit der digitalen Welt. Das betrifft nicht nur den Zugang zum Internet, sondern auch die Installation technischer Geräte, die Nutzung von Software, Videochats oder Homebanking. Mehr über das Thema digitale Teilhabe und Hilfe für diejenigen, die sich mit moderner Technik schwer tun, jetzt in einem Beitrag von Steffi Rhein.
3: Wer sich sicher in der digitalen Welt bewegt, vergisst schnell, wie schwer es für andere sein kann, Schritt zu halten. Wer hier abgehängt wird, steht im Alltag oft vor großen Hürden. Deshalb ist digitale Teilhabe so wichtig. Jeder Mensch, ob jung oder alt, sollte die Möglichkeit haben, digitale Angebote zu nutzen. Doch oft scheitert das schon an ganz alltäglichen Dingen, wie der Einrichtung eines Smartphones, Druckers oder Internetzugangs, sagt Max Wunderlich vom Digital Home Service der Telekom.
4: Aber auch Software-Updates oder der Umstieg auf neue Betriebssysteme machen vielen zu schaffen. Zum Beispiel stellt Microsoft im Oktober den Support für Windows 10 ein. Dieses Betriebssystem ist auf rund 30 Millionen Geräten in Deutschland installiert. Aus Sicherheitsgründen wird Nutzerinnen und Nutzern dringend empfohlen, auf Windows 11 zu wechseln. Nicht jeder wird das problemlos hinbekommen, daher stehen wir gerne mit Rat und Tat zur Seite.
3: Besonders ältere Menschen haben häufig mit der Technik zu kämpfen. Die erste Anlaufstelle sind dann oft die Enkel oder andere Familienmitglieder. Doch auch professionelle Hilfsangebote werden immer häufiger in Anspruch genommen.
4: Wir vom Digital Home Service bemerken viel Unsicherheit bei den Kundinnen und Kunden und gleichzeitig den Wunsch, dazuzugehören. Manche trauen sich nicht, dumme Fragen zu stellen, obwohl sie längst den Überblick verloren haben. Wenn da jemand verständlich und geduldig erklärt, öffnet sich oft eine neue Welt.
3: Und es sind längst nicht nur ältere Menschen, die Unterstützung benötigen. Digitale Hilfe sollte für alle zugänglich sein.
4: Ein wichtiger Schritt ist technische Unterstützung so sehr.
5: Es ist genau 10 Uhr.
6: Son las 10 de la mañana.
7: Our current time is 10 a.m.

Hola, ¿qué tal? Hier ist Hola FM. Schön, dass ihr mit dabei seid. Ich bin Rudi Loderbauer. Natürlich wieder mit den bunten und kuriosen Geschichten aus aller Welt. Immer Sonntagabend 19 bis 21 und Montag 10 bis 12 Uhr Kanarenzeit. Ja, gleich haben wir einen ICE mit dabei. Das ist unglaublich, was alles möglich ist. Der hat auf dem Weg von Sylt nach Berlin in Hamburg-Bergedorf einen ungeplanten Zwischenstopp eingelegt, aus einem extrem ungewöhnlichen Grund. Da kommt ihr nie drauf. Ich sag's euch in ein paar Minuten. Außerdem mit dabei aktuell Insel natürlich, Inselnachrichten für Fuerteventura, Lanzarote, Tenerife, die Kanarischen Inseln und die Wetteraussichten, wie wird's in der neuen Woche. Die Infos kommen natürlich wie immer von unserem Thomas Globig. Die vergessenen Songs der vergangenen Jahrzehnte, was Schönes, nachher wieder mit dabei von Björn von der Retrowelle gefunden. Helen Song of the Week auch natürlich im Programm und jetzt erstmal Musik natürlich, genau zum Reinkommen. Drei am Stück, ganz entspannt. DNA featuring Susan Vega aus den 90ern, Tom Steiner, Riley Green und Ella Langley. Wunderbarer Titel, Don't Mind If I Do und BCR, Summer Love Sensation.

Susan Baker zusammen mit DNA aus den frühen 90ern. Tom Steiner hier bei Ola FM. Die bunten und kuriosen Geschichten aus aller Welt mit Rudi Loderbauer. Ich hoffe, es geht euch gut. Ihr habt eine gute Zeit auf unseren schönen Kanarischen Inseln. Und wir begleiten euch so ein bisschen durch den Tag. Und jetzt haben wir unseren Held der Woche quasi. Passiert vor ein paar Tagen in einem ICE auf dem Weg von Sylt nach Berlin. Der hat in Hamburg-Bergedorf einen ungeplanten Zwischenstopp eingelegt und das aus einem ungewöhnlichen Grund, denn an Bord war das Toilettenpapier ausgegangen und der Zugchef hat nicht gezögert, er ist ausgestiegen, kaufte im nahegelegenen Supermarkt 3 Packungen und dann ging es weiter. Für viele der große Held gewesen. Sehr schön, das ist ein patenter Mann, das ist spontane Improvisation, super, großartig und das ist menschlich, toll, finde ich super. Und die 1-2 Minuten Verspätung hat er wahrscheinlich auch relativ schnell reingeholt. Die Nick Straker Band für ihn jetzt, Leaving on the Midnight Train bei Ola FM.

0: Felix Straker Band, Sleeping on the Midnight Train hier bei Ola FM. Und gleich geht's weiter mit entspannten Klängen von Aventura Obsession.
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Wenn Liebe zur Besessenheit wird, Aventura und Obsession und gleich bei uns aktuelle Inselnachrichten und die Wetteraussichten für die neuen Woche. Neue Woche, vorher noch Musik von Disciples mit dabei, gleich On My Mind. Und Bruce Springsteen, I'm Going Down bei Ola FM.

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1: Es geht rein in die neue Woche mit mehr Sonne als Wolken, lockere Wolken über Fuerteventura und auch Lanzarote. Teneriffa schaut ähnlich aus, auf Fuerteventura 24 bis 28 Grad, abseits der Küste auch etwas über 30 Grad möglich. Dazu vormittags wie üblich schwacher Wind, am Nachmittag kräftige Böen, mehr als 50 Stundenkilometer aus nördlichen Richtungen sind möglich. Auf Teneriffa, gerade im Süden rund um Costa Adeje und Los Cristianos, recht freundlich und angenehm warm, die Höchstwerte um die 22, 23 Grad. Die weiteren Aussichten, es bleibt in etwa bei diesem Wetter auf Fuerteventura und Lanzarote viel Sonne, einige lockere Wolken, temperaturmäßig gerade abseits der Küsten weiterhin etwas mehr als 30 Grad möglich, nachmittags kräftiger Wind. Auf Teneriffa am Mittwoch etwas Regen möglich bei 22 Grad, ab Donnerstag dann wieder wärmer mit 24 Grad.
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1: An der Playa de la Barca in Pájara hat das größte Musikfestival der Kanarien begonnen. Bis zum 1. August jeden Abend Live-Konzerte. Zum Höhepunkt am Schluss werden die Jacksons erwartet. Parallel dazu werden wieder die Windsurf-WM-Kategorien ausgespielt und ausgetragen. 38. Campeonato Mundial de Windsurf y Wingfoil. Noch bis zum 21. Juli in der Kategorie Freestyle und dann vom 22. bis 26. der Wettbewerb Slalom X. Auf Lanzarote hat die Guardia Civil ein kriminelles Netzwerk aufgedeckt, das Ferienvermietungsunternehmen auf Lanzarote um 20.000 Euro betrogen hat. Die Vorfälle reichen bis ins vergangene Jahr zurück, als dem Unternehmen gegen Provision Kunden angeboten wurden. Die Wohnungen wurden über falsche Daten und mit in der EU gestohlenen Bankkarten angemietet. Der Vermittler war dann irgendwann nicht mehr erreichbar. Gegen 5 Personen wurden Ermittlungen eingeleitet, 6 weitere wurden identifiziert.
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1: Und mit den bunten und kuriosen Geschichten aus aller Welt. Und da wollte ein Mann in Baden-Württemberg mitten in der Nacht einen Schaden in einem Fenster reparieren. Das hatte keine guten Folgen, kann ich schon mal sagen. Gibt's gleich mehr Infos nach 3 am Stück. Obikas, du Sigia, sie gibt's gleich. John Whistler, I'm in Love. Und Heinz-Rudolf Kunze, dein ist

Grüße Sigger, Seobikelia bei Ola FM. Und das sind die bunten und kuriosen Geschichten aus aller Welt mit Rudi Loderbauer. Und da haben wir einen Mann, der mitten in der Nacht ein Fenster reparieren musste. Das war nicht gut, keine gute Zeit, definitiv passiert vor ein paar Tagen im Zollernalbkreis in Baden-Württemberg. Ein 87-jähriger Mann, der wollte da wohl etwas an dem aufgeklappten Fenster reparieren. Dabei ist er mit dem Kopf in dem Spalt stecken geblieben. Und wie die Polizei schreibt, hat sich der Mann etwa 3 Stunden in dieser misslichen Lage befunden. Oh, der Arme, wirklich. Schließlich ist der Mann von einem zufällig vorbeikommenden Passanten entdeckt worden um 2 Uhr nachts. Und der hat dem Mann geholfen und auch die Feuerwehr alarmiert. Er wurde Gott sei Dank nicht verletzt bei dem Mann. Gott sei Dank, ja. Also nicht in der Nacht Fenster reparieren, wenn da was ist, lieber tagsüber, dann sieht man es zumindest eher, wenn irgendwas passiert ist. Aber ist ja nochmal alles gut gegangen. Hoi, hoi, hoi. Jetzt zurück ins Jahr 1984 mit Brick Machine und den Street Dance bei Ola FM.

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Hier ist Ola FM, ich bin Rudi Loderbauer, schön, dass ihr mit dabei seid bei den bunten und kuriosen Geschichten aus aller Welt. Da sind wir mittendrin und gleich bei uns ein Bauer mit dabei aus Andalusien, der verschenkt 200 Tonnen Zwiebeln, Cebollas. Warum macht er das? Darüber sprechen wir gleich in ein paar Minuten. Außerdem mit dabei natürlich wieder die vergessenen Songs der vergangenen Jahrzehnte. Der Björn von der Retrowelle hat wieder was ganz, ganz Feines aus dem Musikarchiv herausgeholt in ungefähr 20 Minuten. Aktuelle Inselnachrichten gibt's um halb, genauso wie die Wetteraussichten. Wie wird's in der neuen Woche? Die Infos kommen wie immer von unserem Thomas Globig, bekannt vom MDR Fernsehen. Jetzt haben wir erstmal Musik, 3 am Stück mit dabei. Gleich ein Meilenstein der Musikgeschichte von den Birds, Mr. Tambourine Man aus den 60ern, dann die aktuellen Exitos, Ana Mena und Lola Indigo mit Batidora und vorher noch er hier. Da ist alles Kopfsache. Andreas Burani aus Augsburg, nur in meinem Kopf. Und in deinem Radio. Schön, dass ihr mit dabei seid. Freue mich sehr. Danke, dass ihr Ola FM hört.

Was für ein Meilenstein der Musikgeschichte, die Birds und der Mr. Tambourine Man hier bei Ola FM, eurem Lieblingsradio auf den Kanarischen Inseln. Ola FM Canarias mit Rudi Loderbauer und den bunten und kuriosen Geschichten aus aller Welt. Und das ist Wahnsinn, da hat ein Bauer aus Andalusien vor einigen Tagen seine ganze Zwiebelernte verschenkt. Warum? Er sagt, er bekommt keine rentablen Preise. Und das ist einerseits schockierend, auf der anderen Seite auch eine Wohltat, gerade für die Nachbarn. 200 Tonnen Zwiebeln auf seinen Feldern. Tja, kein wirtschaftlich tragbares Angebot bekommt er. Denn für seine Zwiebeln seien ihm von möglichen Abnehmern gerade mal 13 Cent pro Kilo in Aussicht gestellt worden. Das ist zu wenig, um überhaupt die Ernte für seine Arbeiter bezahlen zu können. Deshalb hat er sich entschieden, die Zwiebeln an Selbsternte abzugeben. Freut viele, aber eigentlich eine eher traurige und bittere Geschichte. Er sagt, der Landwirt sei das schwächste Glied in der Lebensmittelkette und die Produktionskosten seien in den vergangenen Jahren immer weiter angestiegen. So kann das eigentlich nicht weitergehen, ja. Da ist vieles sehr, sehr bedenklich momentan in diesen Zeiten. Man ist so ein bisschen powerless. Nelly Furtado jetzt hier bei uns bei Ola FM.

0: Nelly Furtado, Powerless und gleich wieder die vergessenen Songs der vergangenen Jahrzehnte. Der Björn von der Retrowelle mit einem Blick ins Musikarchiv. Vorher noch ein Klassiker von den Hurrays, Diggi Lou, Diggi Lay, gleich.
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Hier ist zum Mitsingen Digi Lu, Digi Lay bei Ola FM. Jetzt wieder die vergessenen Songs der vergangenen Jahrzehnte. Da gehen wir zurück mit Cora. Die kennt ihr vielleicht auch noch. Ein deutsches Pop-Tour aus West-Berlin damals. Der größte Erfolg war Amsterdam 1984. Und der Song war ursprünglich eigentlich für Juliane Werding gedacht. Die hat ihn aber abgelehnt. Frank Parian hat ihn dann danach mit Cora produziert. Es gab noch ein paar weitere schöne Titel von den beiden und einen davon hat der Björn von der Retrowelle jetzt hier rausgesucht bei uns bei Ola FM. Glaube ich schon lange nicht mehr gehört. Was ganz, ganz feines. Cora jetzt hier bei Ola FM und When You're in Love.

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1: Der Start rein in die neue Woche wird insgesamt meist sonnig, nur gelegentlich ein paar lockere Wolken, die über Fuerteventura und Lanzarote treiben. Auch auf Teneriffa schaut es schön angenehm aus. Temperaturen 24 bis 28 Grad. Abseits der Küste auf Fuerteventura auch über 30 Grad. Der Wind schwach bis mäßig, am Nachmittag auch kräftig wieder mit Böen von mehr als 50 Stundenkilometern wieder mal aus nördlichen Richtungen. Ähnlich die Aussichten auch auf Teneriffa in der neuen Woche, recht freundlich und warm, besonders im Süden etwa rund um Costa Adeje und Los Cristianos. Eindeutig mehr Sonne und mehr angenehme Temperaturen als im Norden, Temperaturen um die 22 Grad. Die weiteren Aussichten: Es ändert sich im Laufe der Woche auf Fuerteventura und Lanzarote nicht viel temperaturmäßig, um die 26 bis 28 Grad, abseits der Küste weiterhin teils mehr als 30 Grad möglich. Auf Teneriffa zum Mittwoch ein paar Regenschauer möglich bei 22 Grad, Donnerstag wieder besser mit 24 Grad.
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1: Am frühen Freitagnachmittag, da wurde an der Playa de Corralejo Viejo auf Fuerteventura ein 60-jähriger Mann bewusstlos aus dem Wasser geholt. Die Rettungsschwimmer, Sanitäter und die Crew eines Hubschraubers mit Notarzt unternahmen vor Ort Wiederbelebungsversuche, aber die Bemühungen blieben leider erfolglos. Der Ertrunkene konnte nicht reanimiert werden. Wir schauen nach Lanzarote in Arrecife. Die Guardia Civil hat ein kriminelles Netzwerk aufgedeckt, das Ferienvermietungsunternehmen auf Lanzarote um 20.000 Euro betrogen hat. Die Vorfälle reichen bis ins vergangene Jahr zurück, als dem Unternehmen gegen Provision Kunden angeboten wurden. Die Wohnungen wurden über falsche Daten und mit in der EU gestohlenen Bankkarten angemietet. Tja, irgendwann war der Vermittler nicht mehr erreichbar. Gegen 5 Personen wurden Ermittlungen eingeleitet, 6 weitere wurden identifiziert.
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1: Ja, das sind die bunten und kuriosen Geschichten aus aller Welt. Ich freue mich wieder sehr, dass ihr mit dabei seid hier bei uns. Und gleich haben wir zwei sehr waghalsige Kletterer bei uns mit dabei. Sachen, die man definitiv nicht machen sollte. Darüber reden wir gleich ein bisschen ausführlicher nach zwei am Stück. Laidbacks sind mit dabei aus Dänemark, The Highway of Love, und vorher noch Kylie Minogue mit ihrer Version der Loco Motion. Bringt Schwung rein. Schön, dass ihr dabei seid.

so schön und entspannt. Laidback Highway of Love hier bei Ola FM. Die bunten und kuriosen und waghalsigen Geschichten aus aller Welt in diesem Fall. Ich bin Rudi Loderbauer. Zwei junge Männer, die sind auf einen rund 40 Meter hohen Sendemast in Stutensee, das ist im Kreis Karlsruhe, geklettert vor ein paar Tagen, mussten von der Feuerwehr aus der luftigen Höhe gerettet werden, 40 Meter hoch. Die große Frage, was hat sie zu dieser waghalsigen Aktion verleitet? Laut Polizei ist das unklar. Es gibt keine Hinweise auf eine Mutprobe. Die Männer waren auch nüchtern. Zum Klettern kann man sich definitiv was anderes aussuchen. Noch dazu Sendemasten. Vorsicht, Vorsicht, die Technik. Und das kann durchaus auch elektronisch sehr gefährlich werden. Lieber auf die Berge klettern, das macht mehr Sinn. Oh mein Gott, Gott sei Dank ist da nicht mehr passiert, aber wie gedankenlos oder wie abgedreht kann man sein mittlerweile. Eieiei. Bei uns hier bei Ola FM geht es jetzt hier weiter mit den Eagles und Heartache Tonight. Die Klassiker, die Meilensteine der Musikgeschichte.

Ed Sheeran und Celestial hier bei Ola FM. Und das war's auch schon wieder mit 2 Stunden bunten und kuriosen Geschichten aus aller Welt. Noch der Blick natürlich auf die neue Woche hier bei Ola FM. An diesem Montag Maxi Sound mit unserem Tom Atkins mit dabei. Ein interessanter neuer Trend. Demzufolge essen immer mehr Menschen Eier mitsamt Eierschale. Muss das sein? Tut das gut? Gesund oder ungesund? Das sagt euch der Tom. Außerdem eure zahlreichen Musikwünsche wieder mit dabei, die Lyrics und der ein oder andere neue Titel. Dienstagabend Sascha Helmer an Helmis Radioshow wieder sehr zu empfehlen. Mit dabei wieder die 3-Euro-Hits am Stück, bisschen Comedy und eine super Mischung wieder. Dann im Anschluss 20 Uhr Kanalzeit, aromatisch gesund mit Lou Oliveira hier bei uns bei Ola FM. Gute Musik und interessante Tipps rund um die ätherischen Öle. Am Mittwochabend Jost Alpen Euro Top 40, was ist aktuell angesagt? Am Freitagabend ist Anna bei uns im Einsatz ab 19 Uhr Kanalzeit. Beats for Republic mit Anna Sonic live gemixt und dann ab 22:30 John Crespo Hello Weekend. Und jetzt eine schöne Woche. Hasta el próximo Domingo. Ciao, ciao, Dios, es felices. Wie man nicht ärgern lassen, nicht stressen lassen. Macht euch eine schöne Zeit, genießt sie. Das Leben ist zu kurz, um sich ständig zu ärgern, glaube ich. Und wir genießen jetzt noch Avril Lavigne, I'm with you. Ciao, ciao, adios.

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2: Im Studio Holger Dilk. Wer übernimmt nach Jens Spahns Rücktritt? Kommende Woche Mittwoch entscheidet die Unionsfraktion über ihren neuen Vorsitzenden. Wer es wird, ist noch offen. Im Vorfeld wollen sich CDU-Chef Merz und sein CSU-Kollege Söder auf einen Kandidaten einigen. Als einer der Favoriten wird aktuell Kanzleramtschef frei gehandelt. Das würde dann eine größere Stühlerücken nach sich ziehen, weil Merz sich einen neuen Vertrauten ins Kanzleramt holen müsste. Merz zu einem möglichen Kabinettsumbau im ZDF.
3: Es könnte eine Gelegenheit sein, noch einmal über die Aufstellung der Bundesregierung nachzudenken. Sie sprechen und ich auch im Konjunktiv.
2: 15 Euro jeden Monat, um zum Sport oder mal ins Kino zu gehen. Kinder aus Familien in der Grundsicherung haben darauf Anspruch, aber tatsächlich kommt das Geld nur bei 18% der 6- bis 15-Jährigen an. Die Bertelsmann Stiftung kritisiert, dass es viel zu kompliziert ist, den Zuschuss zu beantragen. Mieter in Deutschland müssen immer mehr zahlen und haben weniger Wohnungen zur Auswahl. Zu diesem Ergebnis kommt das Institut der deutschen Wirtschaft. Colin Mock.
4: Zwischen April und Juni waren die Preise im Schnitt 4% höher als noch letztes Jahr zu der Zeit. Am größten ist das Plus in Köln, Hamburg und Leipzig. Gleichzeitig fehlen auch die Angebote. Bundesweit gibt's über ein Zehntel weniger inserierte Mietwohnungen als noch 2022, so das IW. Auch hier liegen die Großstädte wieder deutlich vorne. In Hamburg hat sich die Zahl der Angebote sogar mehr als halbiert.
2: Der Waldbrand im Müritz-Nationalpark ist nach rund einer Woche gelöscht. Laut Mecklenburg-Vorpommerns Umweltminister Backhaus wird das Gebiet überwacht, damit das Feuer nicht wieder ausbricht. Alte Munition im Boden hatte das Löschen für die Feuerwehr kompliziert gemacht.
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5: Mit KI-Support. Sonnig bis leicht wolkig geht's jetzt durch den Mittag. Im Nordosten sind aber vereinzelt auch mal kurze Schauer und ein Gewitter drin. An der Küste bleibt's oft länger freundlich. Bis zum Nachmittag bleibt es meist trocken, mit Höchstwerten zwischen 17 und 26 Grad. Morgen dann weiter mit Sonne und Wolken, meist trocken, maximal 19 bis 27 Grad.

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2: Beim Online-Shopping gibt es eine wichtige Neuerung, nämlich den Widerrufsbutton. Mit einem Klick muss ein Kauf nun rückgängig gemacht werden können. Das besagt ein neues Gesetz, das in Kraft getreten ist. Die neue Regelung betrifft fast den gesamten Online-Handel. Vom großen Versandriesen bis hin zu kleinen Shops, Streaming-Anbietern oder Online-Kursplattformen. Ausnahmen gibt es für personalisierte Produkte und frische Lebensmittel. Spionage, Drohnen, Cyberangriffe, auf all das wollen die Innenminister von Bund und Ländern mit mehr Schutzmaßnahmen reagieren, bis spätestens 2029. Darauf haben sie sich auf ihrer Konferenz in Hamburg geeinigt. Besonders die Bedrohung durch Russland haben die Innenminister dabei im Blick. Geplant sind zum Beispiel mehr Sicherheit bei der IT-Kommunikation, Zivilschutzkurse oder auch ein Schutzraumkonzept. Und das Bundesamt für Sicherheit in der Informationstechnik warnt vor Cyberkriminalität beim Thema Urlaub. Kriminelle nutzen die Ferienzeit gezielt, um über gefälschte Buchungsseiten oder unsichere WLAN-Netzwerke Daten zu stehlen. Das BSI rät, Geräte vor der Reise absichern, öffentliche WLAN-Hotspots meiden und Buchungen nur über bekannte, vertrauenswürdige Portale abwickeln.
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1: Deutschland ächzt unter nahezu tropischen Temperaturen. Wenn man ein eigenes Haus hat, dann kann man ja eine Klimaanlage einbauen. In Mietwohnungen geht das allerdings nur bedingt. Außenanbauten sind da nicht unbedingt gewünscht und der Genehmigungsprozess, der kann langwierig sein. Als Alternative hat Dreamy nun die P-Win 10, ein mobiles Klimagerät, auf den Markt gebracht. Zugegeben, es ist in erster Linie für kleinere Räume ausgelegt, aber durchaus passend für eine Mietwohnung. Eine 7000 und eine 9000 PTU-Variante arbeiten hier mit einer automatischen Oszillation. So wird die heruntergekühlte Luft nicht nur gerade ausgeblasen, sondern auch ein Stück weit nach links und rechts befördert. Zusätzlich zur Fernbedienung liefert eine optionale App-Steuerung noch mehr Komfort. Die Dreamy P-Win 10 kommt mit Abluftschlauch samt Schlauchanschluss, Wasserschlauch, Fensterkit, Fensterkit-Adapter, einer Fernbedienung, einem Satz Flügelschrauben, Batterien für die Fernbedienung und der Bedienungsanleitung einher. Das Fensterkit ist dabei allerdings nur für Schiebefenster. Für die in Deutschland weit verbreiteten Flügelfenster muss man eine Abdeckung also separat kaufen. Das ist aber bei nahezu allen mobilen Klimageräten der Fall. Das Klimagerät hat einen Ventilatormodus, bei dem keine Kühlung zugeschaltet wird, sondern Luft wie bei einem regulären Standventilator geblasen wird. Der Luftentfeuchtermodus entfernt, wie der Name verspricht, die Feuchtigkeit aus der Luft im Raum, was vor allem an besonders schwülen Tagen ein Segen sein kann. Per inkludiertem Wasserschlauch entleert man dann das Auffangbecken des P-Win 10 nach getaner Arbeit. Der Kühlmodus arbeitet mit dem Kühlmittel R290. Zur Auswahl stehen drei Gebläsestufen, eine Timer-Funktion und einen Sleep-Modus gibt es ebenfalls. Im Sleep-Modus reduziert die Klimaanlage die Gebläsestufe. Dadurch ist der Modus zwar leiser als der reguläre Betrieb, aber immer noch recht laut. Bereits wenige Minuten, nachdem die Klimaanlage gestartet wurde, fühlt sich die Luft in dem Raum merklich kühler an. Verlässt man das Zimmer und betritt dann den Rest der Wohnung, fällt der Unterschied direkt stark auf und man wird von der drückenden warmen Luft beinahe erschlagen. Hier kann die P-Win 10 also definitiv überzeugen. Die Bedienung via Fernbedienung und Touchfeld funktioniert problemlos und auch per App lässt sich die kompakte mobile Klimaanlage einfach steuern. Der Formfaktor macht sie vor allem in kleineren Wohnungen zur platzsparenden Kühlmöglichkeit und damit ist es durchaus eine Alternative zu einem fest verbauten Split-Klimagerät.
2: Okay.

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1: Im Studio Holger Dilk. Wer übernimmt nach Jens Spahns Rücktritt? Kommende Woche Mittwoch entscheidet die Unionsfraktion über ihren neuen Vorsitzenden. Wer es wird, ist noch offen. Im Vorfeld wollen sich CDU-Chef Merz und sein CSU-Kollege Söder auf einen Kandidaten einigen. Als einer der Favoriten wird aktuell Kanzleramtschef frei gehandelt. Das würde dann eine größere Stühlerücken nach sich ziehen, weil Merz sich einen neuen Vertrauten ins Kanzleramt holen müsste. Merz zu einem möglichen Kabinettsumbau im ZDF.
2: Es könnte eine Gelegenheit sein, noch einmal über die Aufstellung der Bundesregierung nachzudenken. Sie sprechen und ich auch im Konjunktiv.
1: 15 Euro jeden Monat, um zum Sport oder mal ins Kino zu gehen. Kinder aus Familien in der Grundsicherung haben darauf Anspruch, aber tatsächlich kommt das Geld nur bei 18% der 6- bis 15-Jährigen an. Die Bertelsmann Stiftung kritisiert, dass es viel zu kompliziert ist, den Zuschuss zu beantragen. Mieter in Deutschland müssen immer mehr zahlen und haben weniger Wohnungen zur Auswahl. Zu diesem Ergebnis kommt das Institut der deutschen Wirtschaft. Colin Mock.
3: Zwischen April und Juni waren die Preise im Schnitt 4% höher als noch letztes Jahr zu der Zeit. Am größten ist das Plus in Köln, Hamburg und Leipzig. Gleichzeitig fehlen auch die Angebote. Bundesweit gibt's über ein Zehntel weniger inserierte Mietwohnungen als noch 2022, so das IW. Auch hier liegen die Großstädte wieder deutlich vorne. In Hamburg hat sich die Zahl der Angebote sogar mehr als halbiert.
1: Der Waldbrand im Müritz-Nationalpark ist nach rund einer Woche gelöscht. Laut Mecklenburg-Vorpommerns Umweltminister Backhaus wird das Gebiet überwacht, damit das Feuer nicht wieder ausbricht. Alte Munition im Boden hatte das Löschen für die Feuerwehr kompliziert gemacht.

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2: Die Fußball-WM läuft. Fußballfans und diejenigen, die sonst nicht so viel mit dem Ball am Hut haben, werden sicherlich das ein oder andere Spiel schauen. Die WM findet ja in den USA, Kanada und Mexiko statt. Das heißt, Spiele wird es ab den frühen Abendstunden geben. Und die schauen viele dann natürlich im heimischen Wohnzimmer, aber vielleicht auch mit ein paar Freunden im Garten, vielleicht mit einem Beamer. Und klar, das Bild ist wichtig. Aber ohne den richtigen Sound kommt so echte Stadionatmosphäre gar nicht erst auf. Wie man das Beste aus dem Fußballabend rausholt, weiß Hanna Kers.
3: Echtes Stadiongefühl im heimischen Wohnzimmer? Das ist mit den allermeisten Fernsehern leider nicht möglich.
4: Der Sound reicht nicht aus. Obwohl die neuen Fernseher wirklich klasse Bild vermitteln und auch ganz schick aussehen. Aber die sind eben unheimlich dünn. Design spielt eine große Rolle. Aber es ist so ein bisschen, was man kennt, einen guten Computer, guten Laptop und schlechtes Internet. Da wird man auch nicht glücklich damit. Und das kann leider der Flachbildfernseher eben auch nicht, den guten Sound. Und deswegen muss man sich überlegen, welche zusätzlichen Soundkomponenten man mit nach Hause bringt.
3: Erklärt Sascha Maller vom Soundspezialisten Teufel aus Berlin. 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
3: Alle, die die Fußball-WM bei gutem Wetter im Garten schauen wollen, sollten bedenken:
4: 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Da brauchen wir dann ein bisschen basslastigere Lautsprecher. Da empfehlen wir eher die tragbare Version. 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Die ist auch ganz einfach anzuschließen an einem Beamer zum Beispiel. Und damit kombiniert man dann ein tolles Stadiongefühl im Garten mit Freunden und Familie.
2: Ob im Wohnzimmer oder draußen im Garten, mit dem richtigen Sound wird die WM 2026 erst zum richtigen Erlebnis. Denn ohne Stadionatmosphäre bleibt selbst das beste Spiel nur halb so spannend. 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
1: Kaputt heißt künftig nicht mehr automatisch neu kaufen. Der Bundestag hat ein Recht auf Reparatur beschlossen und setzt damit eine EU-Richtlinie um. Hersteller von Waschmaschinen, Tablets, E-Bikes und anderen Elektrogeräten müssen defekte Produkte künftig zu einem angemessenen Preis reparieren. Außerdem sollen neue Geräte leichter zu reparieren sein. Festverbaute Akkus, etwa in Handys, sollen damit der Vergangenheit angehören. Der Hype um künstliche Intelligenz hat den Ausbau großer Rechenzentren angefeuert. Und die meisten Menschen in Deutschland unterstützen das auch. Die Mehrheit hat in einer Umfrage angegeben, dass sie den Ausbau für wichtig halten. Kritisch sehen viele aber den immensen Strombedarf der Rechenzentren. Auch der Wasserverbrauch wird von einigen als problematisch eingestuft. Als erstes Land weltweit hat Australien vor einem halben Jahr ein Social-Media-Verbot für unter 16-Jährige erlassen. Einer Studie im British Medical Journal zufolge umgehen Kinder und Jugendliche das Verbot jedoch häufig, zum Beispiel über falsche Accounts oder Konten von Älteren. Das Gesetz hat laut der Untersuchung kaum Einfluss darauf, wie Kinder soziale Medien nutzen.
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2: Die E-Mobilität macht große Sprünge, so auch bei den Lkw. Volvo Trucks stellt bereits eine zweite Generation vor und das Ergebnis, das kann sich durchaus sehen lassen, sagt Benjamin Schiebler von Volvo Trucks. Hallo, ich grüße Sie.
3: Hallo.
2: Herr Schiebler, mal im Vergleich zu den bisherigen Elektro-Trucks. Welche Verbesserungen gibt es?
3: Ja, wir setzen mit der neuen Generation aus unserer Sicht nochmal neue Maßstäbe. Die Leistung unserer neuen E-Lkw konnte deutlich verbessert werden und wir erreichen mittlerweile Reichweiten von bis zu 700 Kilometern. Und das Wichtige ist, ohne Zwischenladen. Und damit markieren wir aus unserer Sicht als Elektropionier in unserer Branche tatsächlich nochmal einen erneuten Elektrodurchbruch für unsere schwere Baureihe.
2: Inwiefern?
3: Der Volvo FH Aero Electric, das ist unser Flaggschiff. Ein Fahrzeug, das wir nun mit einer sogenannten E-Achse auf den Markt bringen, sorgt dafür, dass diese hohen Reichweiten erzielt werden können. Das liegt zum einen daran, dass wir das Fahrzeug so konstruiert haben, dass wir am Rahmen mehr Platz schaffen für eben diese Batterien und die damit einhergehenden benötigten Batteriekapazitäten. Zum anderen verändern und erhöhen wir auch die Batterieladekapazität am Auto. Das heißt, unsere Kunden und Kundinnen können in Zukunft mit noch höheren Ladegeschwindigkeiten laden. Im Idealfall laden wir das Fahrzeug von 20-80%. Das ist Mittelwert, aber in der typischen Fahrerpause von etwa 45 Minuten auf. Das ist für uns extrem wichtig, für unsere Kunden und Kundinnen ebenso, weil die Anforderung an uns als Hersteller ist, dass das Fahrzeug zum Laden nicht länger Pause machen muss als der Dieselverbrenner als Pendant.
2: Aber das ist ja noch nicht alles, was Volvo Trucks neu im Programm hat, oder?
3: Ja, das stimmt. Wir haben nicht nur den Volvo FH Aero Electric mit E-Achse auf den Markt gebracht, wir sind auch der einzige Hersteller, der den Volvo FH Aero gleich mit zwei anderen Antriebsarten auch noch auf den Markt bringen wird, denn das Fahrzeug wird auch noch mit einem Zentralmotor zu haben sein. Das bedeutet, wir können sehr gezielt unseren Kunden das Fahrzeug anbieten, das sie für ihren tagtäglichen Einsatz brauchen. Ich gebe Ihnen ein Beispiel, wir sprachen bereits vom 700 Kilometer Auto. Das ist eine Reichweite, die aber nicht jeder unserer Kunden und Kundinnen brauchen wird. Wenn ich also weniger Batteriekapazität in diesem Fahrzeug verbaue, habe ich mehr Platz für andere Sachen. Zum Beispiel für den Aufbau hinter dem Fahrerhaus, um andere Anwendungen zu realisieren. Dieses Fahrzeug wird dann ergänzt durch Fahrzeuge wie den FM oder den FMX Electric, die Sie zum Beispiel auch auf der Baustelle sehen könnten, oder den FL und FE Electric, den Sie vor allem im urbanen Einsatzbereich finden werden.
2: Der Umweltgedanke steht natürlich bei einer Anschaffung eines Elektro-Lkw an erster Stelle. Aber es gibt noch viel mehr gute Gründe dafür.
3: Für uns als Hersteller ist der Elektroantrieb der alternative Antrieb der Zukunft. Das merkt man im Pkw-Bereich sogar in Deutschland mittlerweile auch. Das liegt auch daran, dass parallel aus traurigen Gründen der Dieselkraftstoff immer teurer werden wird. Aber es sind auch Regularien in Kraft oder werden in Kraft treten, die den Mineralkraftstoff auf Dauer auch weiterhin teurer werden lassen, sodass die alternativen Antriebe, also beispielsweise HVO 100 Bio-LNG oder eben unser E-Lkw, immer wirtschaftlich interessanter werden für Spediteure.
2: Schauen wir nochmal aufs Laden. Was hat sich denn da in den vergangenen Jahren eigentlich grundsätzlich bei der Ladeinfrastruktur an Deutschlands Autobahnen getan?
3: Da hat sich wahnsinnig viel getan. Aus unserer Sicht ist hier gerade an den Autobahnen, wo das schnelle Zwischenladen eine hohe Relevanz hat, viel entstanden, viel mehr als manch einer vielleicht vor 4-5 Jahren gedacht hätte. Aus unserer Sicht ist das aber einer der wichtigen Hebel, bei dem Bund und Länder zusammen mit uns Herstellern noch mehr anpacken müssen, um noch mehr Ladepunkte zu schaffen, damit es für noch mehr E-Lkw diese so wichtigen Lademöglichkeiten gibt.
2: Benjamin Schiebler von Volvo Trucks über die neue Generation von elektrischen Lkw. Ich danke Ihnen für das Gespräch.
3: Danke, dass ich hier bin.

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2: Im Studio Imme Kasten. Die Unionsabgeordneten müssen die Sommerpause nächsten Mittwoch kurz mal unterbrechen. Dann nämlich entscheiden sie bei einer Sondersitzung in Berlin, wer nach Jens Spahns Rücktritt den Fraktionsvorsitz übernimmt. Mehr dazu von Anne Brauer.
3: Vorab wollen sich die Parteichefs Merz und Söder auf einen Kandidaten oder vielleicht ja auch eine Kandidatin einigen. Derzeit kursieren eine ganze Reihe von Namen. Heiß gehandelt wird Kanzleramtschef Frei. Aber auch Innenminister Dobrindt und Gesundheitsministerin Wacken werden immer mal genannt. Sollte es einer der drei werden, wäre ein Stühlerücken im Kabinett die Folge. Für den Kanzler vielleicht sogar eine willkommene Gelegenheit, seine Regierungsmannschaft neu aufzustellen.
2: 15 Euro jeden Monat, um zum Sport oder mal ins Kino zu gehen. Kinder aus Familien in der Grundsicherung haben darauf ja einen Anspruch. Aber tatsächlich kommt das Geld nur bei 18% der 6- bis 15-Jährigen an. Die Bertelsmann Stiftung kritisiert, dass es viel zu kompliziert ist, den Zuschuss zu beantragen. Großbritannien hat einen neuen Premierminister. König Charles hat den neuen Labour-Chef Andy Burnham, wie erwartet, zum Regierungschef ernannt. Der Ex-Bürgermeister von Manchester ist bereits der 7. britische Premier innerhalb von 10 Jahren. Die EU-Kommission hat den chinesischen Billighersteller AliExpress zu 550 Millionen Euro Strafe verdonnert. Der Vorwurf, der Online-Shop soll zu wenig gegen den Verkauf illegaler und gefälschter Produkte getan haben. Bis Oktober muss AliExpress nachbessern, sonst drohen weitere Strafen. Riesiger Jubel in Spanien. Nach dem zweiten Weltmeistertitel werden die Fußballhelden heute in Madrid empfangen. Mehr dazu von Jana Klonikowski.
4: Da ist eine gigantische Party geplant. Bis zu 1 Million Menschen werden erwartet. Erst aber die Pflicht, der Besuch bei Ministerpräsident Sanchez und dann die Kür, die Party mit den Fans. Ganz andere Stimmung nach der finalen Niederlage natürlich bei Argentinien. Trainer Scaloni hat die Pressekonferenz nach dem Spiel unter Tränen abgebrochen. Auch das wohl letzte WM-Spiel von Messi endete mit Tränen. Die internationale Presse ist sich aber einig. Spaniens Triumph ist verdient. Der englische Telegraph schreibt sogar, der Fußball ist dadurch besser dran.
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5: Mit KI-Support. Sonnig bis leicht wolkig geht's jetzt durch den Mittag. Im Nordosten sind aber vereinzelt auch mal kurze Schauer und ein Gewitter drin. An der Küste bleibt's oft länger freundlich. Bis zum Nachmittag bleibt es meist trocken, mit Höchstwerten zwischen 17 und 26 Grad. Morgen dann weiter mit Sonne und Wolken, meist trocken, maximal 19 bis 27 Grad.

0: Berliner Unternehmen Enpal haben Kunden zuletzt 30% mehr Photovoltaikanlagen bestellt als vor einem Jahr. Laut einer Statista-Umfrage wollen 3/4 der Hausbesitzer eine Solaranlage kaufen, auch ohne staatliche Förderung. Immer mehr Menschen in Deutschland shoppen online, Tendenz steigend. Laut Handelsverband gab es im letzten Jahr einen Online-Umsatz von gut 92 Milliarden Euro. Das ist ein Plus von knapp 4%. Vor allem die Zahl der älteren Nutzer sei überdurchschnittlich stark gestiegen. Zudem nutzen einer Umfrage zufolge immer mehr Leute KI-Assistenten zum Preisvergleich. Autonome Käufe lehnen 60% allerdings noch ab. Und mehr als ein Drittel der Menschen in Deutschland hat regelmäßig Schlafprobleme. Laut Robert-Koch-Institut kann fast jeder Fünfte nicht regelmäßig durchschlafen. Knapp 4% haben Probleme beim Einschlafen und fast 13% leiden unter beidem. Insgesamt schlafen die Menschen in Deutschland schlechter als noch vor etwa 15 Jahren. Als mögliche Gründe nennen die Experten unter anderem die gestiegene Smartphone-Nutzung und gesellschaftliche Krise.
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4: Wie sagt man doch immer so schön, Vater werden ist nicht schwer, Vater sein dagegen sehr. Vor allem dann, wenn man meint, alles läuft rund und gar nicht schnallt, dass man in der Familie alle nur noch nervt. Jan Weiler hat das wunderbar lustig in seinem Bestseller Die Eltern beschrieben, den Regisseur Sönke Wortmann verfilmt hat. Die Hauptrollen spielen Sebastian Betzel und Anja Schut. Mehr von Helke Michael.
5: Hannes ist mit sich im Reinen. Er lebt als Schriftsteller von den Tantiemen seines letzten Bestsellers, hat ein Haus im Grünen und eine liebevolle Familie. Der gehen allerdings seine Überfürsorglichkeit und seine blöden Sprüche zunehmend auf die Nerven.
6: Wie findest du meinen neuen Duft?
7: Du riechst wie ein depressiver Blumenhändler.
6: Du bist ja bloß neidisch, weil du riechst wie ein Vater.
7: Sag mal, riech ich wie ein Vater?
8: Wie riecht dein Vater?
7: Angeblich ungeil.
8: Du riechst wie immer.
5: Kurz darauf kommt es allerdings zu einem ganz großen Knall, als ihm seine Tochter unerwartet mitteilt:
9: Papa, ich zieh aus.
7: Viel zu früh.
9: Ich werde 21 und ich habe echt keine Lust mehr auf dein Rumschnüffeln oder Lüften.
5: Eine Mega-Drei-Zimmer-Wohnung hat sie bereits gefunden. Und als Hannes nachfragt, warum sie so eine große braucht, antwortet seine Frau überraschenderweise:
8: Weil ich mit ihr einziehen möchte.
7: Aber uns doch hier.
8: Unser Leben ist langweilig, unsere Ehe ist festgefahren.
7: Sie ist stabil.
8: Sie ist eingerostet.
5: Hannes kapituliert und fügt sich in sein Schicksal. Bis er im Hallenbad zufällig Vanessa kennenlernt.
7: Auch zum Schwimmen hier?
10: Nee, ich gebe hier meine Steuererklärung ab.
11: Na dann, tschüss.
6: Vergiss es, 3 Level über dir.
5: Aber ihr gelingt es zumindest, Hannes aus seiner Komfortzone zu kicken, damit er an sich arbeitet und mal was Neues ausprobiert.
8: Auf was hast du Lust? Das ist mein Mann.
7: Guten Abend.
8: Der Klaus, der wird unser Liebesspiel mit seiner Bratsche begleiten.

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2: Die Fußball-WM schaut man ja am liebsten live. 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
1: Im Studio Immekasten. Die Unionsabgeordneten müssen die Sommerpause nächsten Mittwoch kurz mal unterbrechen. Dann nämlich entscheiden sie bei einer Sondersitzung in Berlin, wer nach Jens Spahns Rücktritt den Fraktionsvorsitz übernimmt. Mehr dazu von Anne Brauer.
2: Vorab wollen sich die Parteichefs Merz und Söder auf einen Kandidaten oder vielleicht ja auch eine Kandidatin einigen. Derzeit kursieren eine ganze Reihe von Namen. Heiß gehandelt wird Kanzleramtschef Frei. Aber auch Innenminister Dobrindt und Gesundheitsministerin Waken werden immer mal genannt. Sollte es einer der drei werden, wäre ein Stühlerücken im Kabinett die Folge. Für den Kanzler vielleicht sogar eine willkommene Gelegenheit, seine Regierungsmannschaft neu aufzustellen.
1: 15 Euro jeden Monat, um zum Sport oder mal ins Kino zu gehen. Kinder aus Familien in der Grundsicherung haben darauf ja einen Anspruch. Aber tatsächlich kommt das Geld nur bei 18% der 6- bis 15-Jährigen an. Die Bertelsmann-Stiftung kritisiert, dass es viel zu kompliziert ist, den Zuschuss zu beantragen. Großbritannien hat einen neuen Premierminister. König Charles hat den neuen Labour-Chef Andy Burnham, wie erwartet, zum Regierungschef ernannt. Der Ex-Bürgermeister von Manchester ist bereits der 7. britische Premier innerhalb von 10 Jahren. Die EU-Kommission hat den chinesischen Billighersteller AliExpress zu 550 Millionen Euro Strafe verdonnert. Der Vorwurf, der Online-Shop soll zu wenig gegen den Verkauf illegaler und gefälschter Produkte getan haben. Bis Oktober muss AliExpress nachbessern, sonst drohen weitere Strafen. Riesiger Jubel in Spanien. Nach dem zweiten Weltmeistertitel werden die Fußballhelden heute in Madrid empfangen. Mehr dazu von Jana Klonikowski.
3: Da ist eine gigantische Party geplant. Bis zu 1 Million Menschen werden erwartet. Erst aber die Pflicht, der Besuch bei Ministerpräsident Sanchez und dann die Kür, die Party mit den Fans. Ganz andere Stimmung nach der finalen Niederlage natürlich bei Argentinien. Trainer Scaloni hat die Pressekonferenz nach dem Spiel unter Tränen abgebrochen. Auch das wohl letzte WM-Spiel von Messi endete mit Tränen. Die internationale Presse ist sich aber einig. Spaniens Triumph ist verdient. Der englische Telegraph schreibt sogar, der Fußball ist dadurch besser dran.

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1: 36 Grad und es wird noch heißer. Das wird in den nächsten Wochen immer mal wieder auf uns zukommen, wenn der Sommer in seine heißeste Phase geht. In Dachgeschosswohnungen ist es dann mit der Innentemperatur fast schon gleich mit der Außentemperatur. Aber auch in allen anderen Wohnungen und Häusern wird es auf Dauer unerträglich warm. Kein Wunder also, dass mobile Klimageräte hierzulande boomen, vor allem, weil fest installierte Anlagen mehrere tausend Euro kosten. Nun hat das Stuttgarter Forschungs- und Entwicklungszentrum von Midea aber mal gezeigt, was deutsche Ingenieurskunst so alles kann und ein neuartiges Klimagerät auf den Markt gebracht. Jessica Martin verrät uns mehr.
2: Laut, ein hoher Stromverbrauch und so richtig kühl wird es auch nicht. Mobile Klimageräte haben sicherlich ihre Daseinsberechtigung, aber mit der Leistung und Effizienz einer fest installierten Klimaanlage sind sie nicht zu vergleichen. Allerdings sind letztere ziemlich teuer und der Einbau ist auch sehr aufwendig. Das Hightech-Unternehmen Midea stellt Kühlschränke, Waschmaschinen und auch Klimaanlagen her. Darunter ein besonders innovatives Gerät, das vom Time Magazine als eine der besten Erfindungen des vergangenen Jahres ausgezeichnet wurde.
3: Das Gerät nennt sich PortaSplit. Das ist ein sogenanntes mobiles Split-Klimagerät. Da kann man auch als die erste Wärmepumpe bezeichnen, die ohne Werkzeug installiert wird. Mobiles Split-Klimagerät deshalb, weil es ist flexibel einsetzbar, es muss nicht fest installiert werden und es besteht aus einem Innen- und Außengerät und hat die gleiche Kühlleistung und die gleiche Effizienz wie ein fest installiertes Split-Klimagerät.
2: Erklärt Manuel Seethaler von Midea. Gegenüber anderen mobilen Klimageräten hat die PortaSplit eine 6-mal höhere Kühlleistung und ist für Räume bis 42 Quadratmeter geeignet, was für viele Mietwohnungen, Ferien- oder Gartenhäuser und auch Büros ausreicht. Außerdem ist das Gerät sehr sparsam.
3: Also beim Kühlen haben wir die Energieeffizienzklasse von A++. Wenn ich das jetzt auch wieder vergleiche mit einem mobilen Split-Klimagerät, ist es 4-mal so effizient. Für eine Kühlsaison in Deutschland haben wir mal ausgerechnet, bei aktuellen Strompreisen würde mich das ungefähr 22,50 Euro kosten, wenn ich die ganze Saison durchkühlen würde.
2: Bei der Entwicklung war eine große Herausforderung, das Gerät universell einsetzbar zu machen, sodass es zu allen möglichen Fenstervarianten passt.
3: Und der zweite Knackpunkt war der Schall. Die PortaSplit hat jetzt eine spezielle Schallisolierung und einen Silent-Modus, da komme ich auf 39 Dezibel. Sie können das vergleichen mit einem Kühlschrank, der im Hintergrund läuft. Wir haben auch Umfragen gemacht und 9 von 10 Menschen haben gesagt, damit kann ich tatsächlich schlafen. Und das möchte man dann gerade in tropischen Nächten, dass man das Gerät laufen lassen kann.
1: Ab jetzt kann die Sommerhitze mal schön draußen bleiben. Mehr Infos zum ersten mobilen Klimagerät, das nicht nur effizient, sondern auch sparsam, extrem leise und ein bisschen revolutionär ist, gibt's unter midea.com.

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1: Es wird wieder wild und vor allem tierisch spannend. Mit Woodwalkers 2 geht das Abenteuer um Puma-Wandler Carrack weiter, welches auf den erfolgreichen Büchern von Katja Brandis basiert. Ab sofort gibt's die fantasievolle Story über Freundschaft, Geheimnisse und Action zwischen Menschen und Tierwelt endlich auch fürs Heimkino. Jessica Martin verrät uns mehr.
2: Die Sommerferien sind für Carrack, Brandon, Holly und Lou vorbei.
3: Liebe Woodwalker, willkommen im neuen Schuljahr an der Clearwater High.
4: Viel Spaß euch!
2: Neben dem Verbessern seiner Gestaltwandlerfähigkeiten
5: im heutigen Unterricht geht es um Verwandlung und um Tarnung.
2: Muss Carrack noch immer seinen Platz zwischen der Menschen- und der Tierwelt finden. Dabei trifft er auch auf alte Bekannte.
6: Hey Carrack. Lange her, was?
2: Wie seinen früheren herrschsüchtigen Mentor Andrew Milling.
7: Milling will Gouverneur werden.
8: Er hält sich schon von den König der Tiere. Klar, dass er auch noch König der Menschen werden will.
9: Da steckt bestimmt mehr dahinter.
2: Was genau, will Carrack natürlich herausfinden.
9: Was hast du vor?
10: Das wüsstest du gerne.
2: Wie sich herausstellt, hat Milling große Pläne für das Naturschutzgebiet rund um die Schule.
8: Er will unseren Wald verkaufen.
2: Damit sind das Revier der Gestaltwandler und alle Schüler in Gefahr. Das versuchen Carrack und seine Freunde natürlich mit allen Mitteln zu verhindern.
9: Jetzt reicht's.
8: Machen wir sie fertig.
2: Hilfe bekommen sie von der Schneewölfin Tikani. Doch kann Carrack ihr wirklich trauen? Und ist da vielleicht sogar mehr als Freundschaft zwischen den beiden?

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2: Die Bundesnetzagentur wird in Deutschland zur zentralen Aufsichtsbehörde für künstliche Intelligenz. Der Bundestag setzte damit die neue EU-KI-Verordnung um, die den Einsatz von KI strenger regulieren und Verbraucher besser schützen soll. Die Verordnung gilt als weltweit erstes umfassendes Regelwerk für KI und schreibt jedem EU-Staat eine zentrale Kontrollbehörde vor. Eine große Mehrheit der Menschen in Deutschland fordert von der Politik mehr Schutz für Kinder und Jugendliche. Das geht aus dem Verbraucherreport des Verbraucherzentrale Bundesverbandes hervor, der der Rheinischen Post vorliegt. Demnach wollen rund 80% der Befragten strengere Regeln für Tech-Konzerne und Social-Media-Plattformen. Und fast 90% finden den bisherigen Jugendschutz in sozialen Medien oder Computerspielen schlecht. Und immer öfter wird in Deutschland mit Karte oder Smartphone gezahlt. Laut einer repräsentativen Studie der Bundesbank haben die Menschen ihre täglichen Einkäufe 2025 erstmals häufiger bargeldlos als bar gezahlt. 55% der Zahlungen liefen per Karte oder Smartphone, 45% in bar.
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2: Avatar: The Way of Water war der bisher erfolgreichste Film aller Zeiten in Deutschland. Ja, und wer dachte, vom Planeten Pandora schon alles gesehen zu haben, der wurde von seinem Nachfolger Avatar Fire and Ash im vergangenen Kinojahr eines Besseren belehrt. Denn Kultregisseur James Cameron führte die epische Saga weiter und entführte uns in die vulkanischen Regionen des blauen Planeten. Der Film ist der dritte Teil einer insgesamt fünfteiligen Saga mit spektakulären Bildern, emotionaler Tiefe und vielen spannenden neuen Charakteren, die man jetzt auch zu Hause im Heimkino erleben kann. Denn Avatar: Fire and Ash gibt es ab sofort auf DVD, Blu-ray, 4K UHD und sogar 3D Blu-ray. Mein Kollege Matthias Piller spricht.
3: Für die Sully-Familie beginnt ein neues Kapitel auf Pandora. Doch nicht in einem üppigen und lebendigen Urwald, sondern in einer ihnen unbekannten Region. Eine karge Vulkanlandschaft voller Rauch, Asche und Feuer. Hier treffen sie auf das mysteriöse Aschevolk, dessen Kultur so ganz anders ist als die ihre.
4: Das ist das einzig Reine in dieser Welt. Das Feuer kam vom Berg, verbrannte unseren Wald.
5: Mein Volk. Es schrie um Hilfe. Hilfe.
4: Aber Ava ist nicht gekommen.
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7: Beschützt deine Schwester!
8: Ja, Sir. Bleibt in Deckung! 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
3: Aber auch die Menschen kehren zurück nach Pandora. Und wieder haben sie es auf die Ressourcen des Planeten abgesehen. 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
6: Was, wenn jeder Mensch von der Erde hier ohne Maske leben könnte? Dann wird es das Volk der Navi nicht mehr geben.
10: 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Dann brauchst du mich.
3: Die Sullys wissen, dass sie jetzt gemeinsam auf die Kräfte des Aschevolks und ihre eigenen Stärken bauen müssen, um Pandora vor den Menschen zu schützen.
8: Wir müssen kämpfen!
11: Ich rufe die Kriegerin, Mutter!
7: Passt auf!
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12: Im Studio Imme Kasten. Die Unionsfraktion will in der kommenden Woche am Mittwoch entscheiden, wer ihr neuer Vorsitzender wird. Nach dem Rücktritt von Jens Spahn läuft derzeit die Suche nach dem oder der Nachfolgerin. Hochgehandelt wird Kanzleramtschef frei. Dann müsste Kanzler Merz aber seine Regierungsmannschaft umbauen und sich einen neuen Kanzleramtschef suchen. Spahn war vorgestern wegen der Leihmutter-Affäre zurückgetreten. Damit hatte er sich jede Menge Empörung auch aus den eigenen Reihen eingehandelt. 15 Euro jeden Monat, um zum Sport, zum Musikunterricht oder mal ins Kino zu gehen. Viele Kinder aus Familien mit wenig Einkommen haben darauf ja einen Anspruch. Aber nur bei den wenigsten kommt dieses Geld für mehr Teilhabe auch an. Anne Brauer mit den Einzelheiten dazu.
13: Ja, gerade mal 18% der 6- bis 15-Jährigen, die in der Grundsicherung sind und deshalb Anspruch haben, kriegen diese Leistung. Bei den älteren Jugendlichen kommt sie noch seltener an, so die Bertelsmann-Stiftung. Die kritisiert, es ist einfach zu kompliziert, den Zuschuss zu beantragen. Ihr Lösungsvorschlag, das Geld sollte einfach automatisch ausgezahlt werden. Übrigens gibt's regional große Unterschiede. In Rheinland-Pfalz bekommen nicht mal 10% der Berechtigten das Geld. In Schleswig-Holstein dagegen kommt's bei fast 60% an.
12: Der Schleudersitz unter den politischen Ämtern ist neu besetzt. Andy Burnham ist jetzt britischer Premierminister. König Charles hat den Labour-Chef dazu ernannt. Er ist bereits der 7. Amtsinhaber innerhalb von 10 Jahren. Sein Vorgänger Starmer war wegen schlechter Kommunalwahlergebnisse zurückgetreten. Riesiger Jubel in Spanien. Nach dem zweiten Weltmeistertitel werden die Fußballhelden heute in Madrid empfangen. Bis zu 1 Million Fans werden erwartet. Trauer dagegen in Argentinien. Das womöglich letzte WM-Spiel von Superstar Messi endete in Tränen.
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14: Mit KI-Support. Wechselnd wolkig geht's heute Nachmittag durchs Land. Im Nordosten sind vereinzelt Schauer drin und auch kurze Gewitter sind möglich. An der Nordsee zeigt sich dafür länger die Sonne. Sonst bleibt's oft trocken und ziemlich freundlich. Dazu liegen die Temperaturen gerade zwischen 17 und 26 Grad. Morgen meist Sonne und Wolken, maximal bis 27 Grad.

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2: Bonnie und Clyde sind ja bis heute das berühmteste Gangsterpärchen der amerikanischen Geschichte. Diesen Titel hat ihnen vor ein paar Monaten aber ein anderes legendäres Liebespaar auf der großen Kinoleinwand streitig gemacht. Genauer gesagt geht's dabei um Frankensteins Monster und seine Gefährtin in The Bride. Es lebe die Braut. Von Drehbuchautorin und Regisseurin Maggie Gyllenhaal. In den Hauptrollen sind Oscar-Kandidatin Jessie Buckley und Oscar-Preisträger Christian Bale zu sehen und an ihrer Seite außerdem Annette Bening, Peter Sarsgaard, Jake Gyllenhaal und Penelope Cruz. The Bride. Es lebe die Braut gibt es ab sofort auch auf 4K Ultra HD, Blu-ray und DVD. Mario Hattig verrät uns.
3: Chicago in den 1930er Jahren. Frankensteins Monster ist einsam und bittet eine geniale Wissenschaftlerin darum, ihm eine Braut zu erschaffen. Dafür graben sie eine ermordete junge Frau aus und erwecken die wieder zum Leben.
4: Ah! Kann mir jemand helfen? Bitte! Ich wollte das nicht! Ich wollte nichts davon! Bitte! Hilfe! Hilfe!
3: Natürlich hat Dee nach ihrer Wiedergeburt erstmal jede Menge Fragen.
4: Was ist passiert? Wie ist mein Name? Ich weiß ihn nicht mehr.
5: Alles, was wir taten, geschah mit Absicht. Ich bin genauso geboren von den Toten. Ich bin ein Monster.
4: Ja, das bin ich auch.
5: Jetzt gibt es nichts weiter zu tun, als zu leben.
3: Genau das machen die beiden dann auch. Allerdings so radikal und rücksichtslos.
4: Angst.
6: Bitte tun Sie mir nichts, bitte, es tut mir leid.
4: Was genau tut Ihnen leid? Haben Sie was angestellt? Etwas, womit Sie davon zu kommen hoffen?
3: Dass sie schon bald zu Geächteten werden.
7: Was ist, großer Mann?
8: Und süßes Kätzchen.
7: Ah, willst du spielen?
4: Frankie!
3: Und als sich dann auch noch die Polizei an ihre Fersen heftet, wird ihre ungewöhnliche Liebesromanze erst recht auf eine harte Bewährungsprobe gestellt.
9: Kein Schritt weiter!
5: Diese Welt ist ein schwarzes Loch.
4: Die Ehrlosen werden verraten! Das Leben ist hier und es kommt zu euch durch die Monster!
9: Ja! Ja!
5: Bis dass der Tod uns scheidet.

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2: Fast 90% der Deutschen nutzen inzwischen das Internet. Doch oft hängt es vom Alter ab, wie gut sie damit zurechtkommen. Laut einer Studie benötigen knapp 85% der Menschen über 65 Jahre gelegentlich Unterstützung im Umgang mit der digitalen Welt. Das betrifft nicht nur den Zugang zum Internet, sondern auch die Installation technischer Geräte, die Nutzung von Software, Videochats oder Homebanking. Mehr über das Thema digitale Teilhabe und Hilfe für diejenigen, die sich mit moderner Technik schwer tun, jetzt in einem Beitrag von Steffi Rhein.
3: Wer sich sicher in der digitalen Welt bewegt, vergisst schnell, wie schwer es für andere sein kann, Schritt zu halten. Wer hier abgehängt wird, steht im Alltag oft vor großen Hürden. Deshalb ist digitale Teilhabe so wichtig. 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
4: Aber auch Software-Updates oder der Umstieg auf neue Betriebssysteme machen vielen zu schaffen. 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Dieses Betriebssystem ist auf rund 30 Millionen Geräten in Deutschland installiert. Aus Sicherheitsgründen wird Nutzerinnen und Nutzern dringend empfohlen, auf Windows 11 zu wechseln. 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
3: 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Die erste Anlaufstelle sind dann oft die Enkel oder andere Familienmitglieder. Doch auch professionelle Hilfsangebote werden immer häufiger in Anspruch genommen.
4: Wir vom Digital Home Service bemerken viel Unsicherheit bei den Kundinnen und Kunden und gleichzeitig den Wunsch, dazuzugehören. Manche trauen sich nicht, dumme Fragen zu stellen, obwohl sie längst den Überblick verloren haben. Wenn da jemand verständlich und geduldig erklärt, öffnet sich oft eine neue Welt.
3: Und es sind längst nicht nur ältere Menschen, die Unterstützung benötigen. Digitale Hilfe sollte für alle zugänglich sein.
4: Ein wichtiger Schritt ist, technische Unterstützung so selbstverständlich zu machen wie ein Besuch beim Hausarzt oder eine Beratung in der Apotheke. Es braucht Angebote, die man kennt, denen man vertraut und die man im Zweifel einfach anrufen kann.
2: Also wenn der Drucker den Dienst versagt, das Smartphone sich nicht mit dem Internet verbindet oder der Computer dringend einen neuen Virenscanner benötigt, dann sollte man nicht zögern, professionelle Hilfe in Anspruch zu nehmen. Alle Infos zum Digital Home Service gibt's auf der Webseite der Telekom.

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2: Im Studio Imme Kasten. Die Unionsfraktion will in der kommenden Woche am Mittwoch entscheiden, wer ihr neuer Vorsitzender wird. Nach dem Rücktritt von Jens Spahn läuft derzeit die Suche nach dem oder der Nachfolgerin. Hochgehandelt wird Kanzleramtschef Frei. Dann müsste Kanzler Merz aber seine Regierungsmannschaft umbauen und sich einen neuen Kanzleramtschef suchen. Spahn war vorgestern wegen der Leihmutter-Affäre zurückgetreten. Damit hatte er sich jede Menge Empörung auch aus den eigenen Reihen eingehandelt. 15 Euro jeden Monat, um zum Sport, zum Musikunterricht oder mal ins Kino zu gehen. Viele Kinder aus Familien mit wenig Einkommen haben darauf ja einen Anspruch. Aber nur bei den wenigsten kommt dieses Geld für mehr Teilhabe auch an. Anne Brauer mit den Einzelheiten dazu.
3: Ja, gerade mal 18% der 6- bis 15-Jährigen, die in der Grundsicherung sind und deshalb Anspruch haben, kriegen diese Leistung. Bei den älteren Jugendlichen kommt sie noch seltener an, so die Bertelsmann-Stiftung. Die kritisiert, es ist einfach zu kompliziert, den Zuschuss zu beantragen. Ihr Lösungsvorschlag, das Geld sollte einfach automatisch ausgezahlt werden. Übrigens gibt's regional große Unterschiede. In Rheinland-Pfalz bekommen nicht mal 10% der Berechtigten das Geld. In Schleswig-Holstein dagegen kommt's bei fast 60% an.
2: Der Schleudersitz unter den politischen Ämtern ist neu besetzt. Andy Burnham ist jetzt britischer Premierminister. König Charles hat den Labour-Chef dazu ernannt. Er ist bereits der 7. Amtsinhaber innerhalb von 10 Jahren. Sein Vorgänger Starmer war wegen schlechter Kommunalwahlergebnisse zurückgetreten. Riesiger Jubel in Spanien. Nach dem zweiten Weltmeistertitel werden die Fußballhelden heute in Madrid empfangen. Bis zu 1 Million Fans werden erwartet. Trauer dagegen in Argentinien. Das womöglich letzte WM-Spiel von Superstar Messi endete in Tränen.

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1: Ja, jetzt reden wir mal über ein Thema, das wirklich uns alle betrifft. Und ich wette, jeder von uns hat mindestens 2, 3 oder mehr davon zu Hause und auch in Benutzung. Die Rede ist von Mehrfachsteckdosen. Prinzipiell eine super Sache. Steckdosen sind oft rar und nicht gerade dort, wo man sie braucht. Ja, und dann kann man mit so einer Steckerleiste gleich mehrere Geräte an einem Ort mit Strom versorgen oder vielleicht auch noch eine kleine Verlängerung geben. Soweit so gut. Allerdings kann eine solche Mehrfachsteckdose auch zum Risiko für Leib und Leben werden, weiß Mario Hartwig.
2: Gefahrenquelle Nummer 1 bei den Mehrfachsteckdosen sind die Produkte selbst. So Dr. Susanne Wölk von der Aktion Das sichere Haus.
3: Es geht hier oft wirklich um Billigware. Da reden wir über brüchige oder zu dünne Kabel, eine minderwertige Verarbeitung und schwergängige Kontakte. Vor ein paar Jahren hat übrigens die Stiftung Warentest Steckdosenleisten getestet. Da waren 11 von 19 geprüften Produkten in der elektrischen Sicherheit mangelhaft. Das heißt, bei hohem Stromfluss bestand die Gefahr, dass sie sich stark erhitzen.
2: Ob eine Steckdosenleiste sicher ist, erkennt man als Laie vor allem am GS-Zeichen, das für geprüfte Sicherheit steht. Auch die Angabe der Adresse des Herstellers oder Importeurs, ein robustes Gehäuse und eine dicke Anschlussleitung sind Indikatoren für vertrauenswürdige Produkte. Gefahrenquelle Nummer 2 sind wir, indem wir Mehrfachsteckdosen falsch benutzen. Also zum Beispiel eine Steckerleiste mit der nächsten verbinden.
3: Der Strom der angeschlossenen Geräte summiert sich nämlich und fließt durch die Steckdosenleiste, die in die Wandsteckdose eingesteckt ist. Also in die erste Steckdosenleiste. Vor allem dort droht dann eine Überlastung. Ein weiteres Risiko besteht, wenn mehrere Geräte mit hoher Wattzahl an eine Steckerleiste angeschlossen werden, zum Beispiel in der Küche. Da sind dann Wasserkocher, Toaster, Kaffeemaschine und vielleicht noch die Heißluftfritteuse an einer Leiste eingesteckt. Die Summe der Wattzahlen darf aber die Belastungsgrenze der Steckdosenleiste nicht überschreiten. Meistens sind das 3600 Watt. Das ist aber auf der Leiste abgedruckt und man kann sich daran gut orientieren.
2: Ebenfalls wichtig: Heizlüfter, Wärmestrahler oder große Haushaltsgeräte wie Kühlschränke sollte man nicht über eine Steckerleiste betreiben.
3: Ein Kühlschrank, der läuft ja auch Dauerbetrieb und einfache Steckerleisten sind für diese hohe kontinuierliche Belastung einfach nicht ausgelegt. Eine weitere Gefahr sind verdeckte Steckerleisten, bei denen die Wärme nicht abgeleitet werden kann. Dann ist die Brandgefahr natürlich deutlich erhöht. Und ein dritter Punkt: Wenn ich zum Beispiel eine Steckerleiste im Badezimmer oder auch im Garten nutzen möchte, also da, wo es feucht ist, muss ich auf die IP-Schutzklasse achten. Es sollte mindestens IP44 sein, sonst kann Feuchtigkeit für einen Stromschlag sorgen.
1: Also, ich habe gelernt, keine Mehrfachsteckdosen hintereinander schalten, große Haushaltsgeräte direkt in die Wand, keine Billigware kaufen und, ganz wichtig, auf das GS- und CE-Zeichen achten. Mehr Infos zu diesem und vielen weiteren Themen rund um Sicherheit in Heim und Freizeit gibt's auf der Webseite das-sichere-haus.de.

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1: Elektromobilität, das ist längst kein Zukunftsthema mehr, sondern für viele eine echte Option im Alltag. Gerade jetzt überlegen viele Autofahrer, ob der Umstieg aufs E-Auto der richtige Schritt ist. Welche Argumente dafür sprechen und was es dabei zu berücksichtigen gibt, hat Jonas Wolbert herausgefunden.
2: Auf E-Mobilität umzusteigen lohnt sich. Die Autos an sich werden immer erschwinglicher. Es braucht keinen Ölwechsel, es gibt weniger Verschleiß und auch das Laden ist insgesamt günstiger als Kraftstoff, bestätigt auch Elke Gawin vom Ladetechnik-Spezialisten GoE.
3: Ein modernes E-Auto hat in der Regel Reichweiten von rund 400 Kilometern plus. Das reicht locker für den Alltag. Bei langen Autofahrten plant man kurze Ladepausen ein. Meistens dauert es dann keine halbe Stunde und es geht mit vollem Akku wieder weiter.
2: Die staatliche Förderung für Privatpersonen unter einer bestimmten Einkommensgrenze liegt bei reinen E-Autos mittlerweile bei bis zu 6.000 Euro. Und auch für das Laden in Mehrfamilienhäusern gibt es Unterstützung.
3: Die Kriterien sind: mindestens 6 Parkplätze pro Gebäude, müssen zumindest vorverkabelt werden für die Installation einer Wallbox mit maximal 22 kW Ladeleistung. Unsere GoE-Produktlinie Pro Cable erfüllt diese Anforderungen zum Beispiel.
2: Wenn diese Kriterien erfüllt sind, gibt es 1.300 Euro Förderung pro Stellplatz. Und übrigens, entgegen der gängigen Vorurteile, ist das Fahrgefühl durchaus sehr angenehm.
3: Du gleitest dahin ohne Rütteln, du steuerst im Grunde alles mit einem Pedal. Wenn du beschleunigst, zieht das Auto sofort los, ab der ersten Sekunde. Kein Schalten, kein Kuppeln und natürlich nie wieder Tankstelle. Unabhängigkeit vom Ölpreis, man fährt abgasfrei, man fährt leise und die langfristige Kostenersparnis gibt's auch noch.
1: Der Umstieg auf ein E-Auto kann also nicht nur Spaß machen, sondern sich auch durchaus lohnen, gerade weil es aktuell einige Fördermöglichkeiten gibt. Weitere Infos gibt's unter go-e.com.
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2: Beim Online-Shopping gibt es eine wichtige Neuerung, nämlich den Widerrufsbutton. Mit einem Klick muss ein Kauf nun rückgängig gemacht werden können. Das besagt ein neues Gesetz, das in Kraft getreten ist. Die neue Regelung betrifft fast den gesamten Online-Handel. Vom großen Versandriesen bis hin zu kleinen Shops, Streaming-Anbietern oder Online-Kursplattformen. Ausnahmen gibt es für personalisierte Produkte und frische Lebensmittel. Spionage, Drohnen, Cyberangriffe, auf all das wollen die Innenminister von Bund und Ländern mit mehr Schutzmaßnahmen reagieren, bis spätestens 2029. Darauf haben sie sich auf ihrer Konferenz in Hamburg geeinigt. Besonders die Bedrohung durch Russland haben die Innenminister dabei im Blick. Geplant sind zum Beispiel mehr Sicherheit bei der IT-Kommunikation, Zivilschutzkurse oder auch ein Schutzraumkonzept. Und das Bundesamt für Sicherheit in der Informationstechnik warnt vor Cyberkriminalität beim Thema Urlaub. Kriminelle nutzen die Ferienzeit gezielt, um über gefälschte Buchungsseiten oder unsichere WLAN-Netzwerke Daten zu stehlen. Das BSI rät, Geräte vor der Reise absichern, öffentliche WLAN-Hotspots meiden und Buchungen nur über bekannte, vertrauenswürdige Portale abwickeln.
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2: Im Studio Imme Kasten. Die Unionsfraktion will in der kommenden Woche am Mittwoch entscheiden, wer ihr neuer Vorsitzender wird. Nach dem Rücktritt von Jens Spahn läuft derzeit die Suche nach dem oder der Nachfolgerin. Hochgehandelt wird Kanzleramtschef frei. Dann müsste Kanzler Merz aber seine Regierungsmannschaft umbauen und sich einen neuen Kanzleramtschef suchen. Spahn war vorgestern wegen der Leihmutter-Affäre zurückgetreten. Damit hatte er sich jede Menge Empörung auch aus den eigenen Reihen eingehandelt. 15 Euro jeden Monat, um zum Sport zu gehen oder mal ins Kino. Kinder aus Familien in der Grundsicherung haben darauf ja einen Anspruch, aber tatsächlich kommt das Geld nur bei gerade mal 18% der 6- bis 15-Jährigen an. Antje Funke von der Bertelsmann-Stiftung sagt uns.
3: Tatsächlich ist das ganze Bildungs- und Teilhabepaket sehr bürokratisch, es ist sehr komplex. Die Familien müssen häufig zu unterschiedlichsten Behörden, müssen komplexe Anträge ausfüllen, komplizierte Nachweise bringen, wofür sie das Geld auch verwendet haben. Und das alles schreckt ab.
2: Und deshalb fordert die Stiftung, den Zuschuss einfach automatisch an alle, die einen Anspruch haben, zu überweisen. Großbritannien hat einen neuen Premierminister. König Charles hat den neuen Labour-Chef Andy Burnham, wie erwartet, zum Regierungschef ernannt. Der Ex-Bürgermeister von Manchester ist bereits der 7. britische Premier innerhalb von 10 Jahren. AliExpress muss über eine 500 Millionen Euro zahlen. Die EU-Kommission hat der chinesischen Online-Handelsplattform eine Strafe aufgebrummt. Es geht um den Verkauf von illegalen, unsicheren oder gefälschten Produkten. AliExpress hat jetzt bis Oktober Zeit, dagegen vorzugehen, sonst könnte es weitere Strafen geben.
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4: Mit KI-Support. Wechselnd wolkig geht's heute Nachmittag durchs Land. Im Nordosten sind vereinzelt Schauer drin und auch kurze Gewitter sind möglich. An der Nordsee zeigt sich dafür länger die Sonne. Sonst bleibt's oft trocken und ziemlich freundlich. Dazu liegen die Temperaturen gerade zwischen 17 und 26 Grad. Morgen meist Sonne und Wolken, maximal bis 27 Grad.

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1: Deutschland ächzt unter nahezu tropischen Temperaturen. Wenn man ein eigenes Haus hat, dann kann man ja eine Klimaanlage einbauen. In Mietwohnungen geht das allerdings nur bedingt. Außenanbauten sind da nicht unbedingt gewünscht und der Genehmigungsprozess, der kann langwierig sein. Als Alternative hat Dreamy nun die P-Wind 10, ein mobiles Klimagerät, auf den Markt gebracht. Zugegeben, es ist in erster Linie für kleinere Räume ausgelegt, aber durchaus passend für eine Mietwohnung. Eine 7000 und eine 9000 BTU-Variante arbeiten hier mit einer automatischen Oszillation. So wird die heruntergekühlte Luft nicht nur gerade ausgeblasen, sondern auch ein Stück weit nach links und rechts befördert. Zusätzlich zur Fernbedienung liefert eine optionale App-Steuerung noch mehr Komfort. Die Dreamy P-Wind 10 kommt mit Abluftschlauch samt Schlauchanschluss, Wasserschlauch, Fensterkit, Fensterkit-Adapter, einer Fernbedienung, einem Satz Flügelschrauben, Batterien für die Fernbedienung und der Bedienungsanleitung einher. Das Fensterkit ist dabei allerdings nur für Schiebefenster vorgesehen. Für die in Deutschland weit verbreiteten Flügelfenster muss man eine Abdeckung also separat kaufen. Das ist aber bei nahezu allen mobilen Klimageräten der Fall. Das Klimagerät hat einen Ventilatormodus, bei dem keine Kühlung zugeschaltet wird, sondern Luft wie bei einem regulären Standventilator geblasen wird. Der Luftentfeuchtermodus entfernt, wie der Name verspricht, die Feuchtigkeit aus der Luft im Raum, was vor allem an besonders schwülen Tagen ein Segen sein kann. Per inkludiertem Wasserschlauch entleert man dann das Auffangbecken des P-Wind 10 nach getaner Arbeit. Der Kühlmodus arbeitet mit dem Kühlmittel R290. Zur Auswahl stehen drei Gebläsestufen, eine Timerfunktion und einen Sleep-Modus gibt es ebenfalls. Im Sleep-Modus reduziert die Klimaanlage die Gebläsestufe. Dadurch ist der Modus zwar leiser als der reguläre Betrieb, aber immer noch recht laut. Bereits wenige Minuten nachdem die Klimaanlage gestartet wurde, fühlt sich die Luft in dem Raum merklich kühler an. Verlässt man das Zimmer und betritt dann den Rest der Wohnung, fällt der Unterschied direkt stark auf und man wird von der drückenden warmen Luft beinahe erschlagen. Hier kann die P-Wind 10 also definitiv überzeugen. Die Bedienung via Fernbedienung und Touchfeld funktioniert problemlos und auch per App lässt sich die kompakte mobile Klimaanlage einfach steuern. Der Formfaktor macht sie vor allem in kleineren Wohnungen zur platzsparenden Kühlmöglichkeit und damit ist es durchaus eine Alternative zu einem fest verbauten Split-Klimagerät.

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2: Die Fußball-WM läuft. Fußballfans und diejenigen, die sonst nicht so viel mit dem Ball am Hut haben, werden sicherlich das ein oder andere Spiel schauen. Die WM findet ja in den USA, Kanada und Mexiko statt. Das heißt, Spiele wird es ab den frühen Abendstunden geben. Und die schauen viele dann natürlich im heimischen Wohnzimmer, aber vielleicht auch mit ein paar Freunden im Garten, vielleicht mit einem Beamer. Und klar, das Bild ist wichtig. Aber ohne den richtigen Sound kommt so echte Stadionatmosphäre gar nicht erst auf. Wie man das Beste aus dem Fußballabend rausholt, weiß Hanna Kers.
3: Echtes Stadiongefühl im heimischen Wohnzimmer? Das ist mit den allermeisten Fernsehern leider nicht möglich.
4: Der Sound reicht nicht aus. Obwohl die neuen Fernseher wirklich klasse Bild vermitteln und auch ganz schick aussehen. Aber die sind eben unheimlich dünn. Design spielt eine große Rolle. Aber es ist so ein bisschen, was man kennt, einen guten Computer, guten Laptop und schlechtes Internet. Da wird man auch nicht glücklich damit. Und das kann leider der Flachbildfernseher eben auch nicht, den guten Sound. Und deswegen muss man sich überlegen, welche zusätzlichen Soundkomponenten man mit nach Hause bringt.
3: Erklärt Sascha Maller vom Soundspezialisten Teufel aus Berlin. Die Lösung für dieses Problem heißt Soundbar, die man mit nur einem Kabel an den Fernseher anschließt.
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3: Alle, die die Fußball-WM bei gutem Wetter im Garten schauen wollen, sollten bedenken:
4: 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Da brauchen wir dann ein bisschen basslastigere Lautsprecher. Da empfehlen wir eher die tragbare Version. 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Und damit kombiniert man dann ein tolles Stadiongefühl im Garten mit Freunden und Familie.
2: Ob im Wohnzimmer oder draußen im Garten, mit dem richtigen Sound wird die WM 2026 erst zum richtigen Erlebnis. Denn ohne Stadionatmosphäre bleibt selbst das beste Spiel nur halb so spannend. 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
1: Im Studio Imme Kasten. Die Unionsfraktion will in der kommenden Woche am Mittwoch entscheiden, wer ihr neuer Vorsitzender wird. Nach dem Rücktritt von Jens Spahn läuft derzeit die Suche nach dem oder der Nachfolgerin. Hochgehandelt wird Kanzleramtschef frei. Dann müsste Kanzler Merz aber seine Regierungsmannschaft umbauen und sich einen neuen Kanzleramtschef suchen. Spahn war vorgestern wegen der Leihmutter-Affäre zurückgetreten. Damit hatte er sich jede Menge Empörung auch aus den eigenen Reihen eingehandelt. 15 Euro jeden Monat, um zum Sport zu gehen oder mal ins Kino. Kinder aus Familien in der Grundsicherung haben darauf ja einen Anspruch, aber tatsächlich kommt das Geld nur bei gerade mal 18% der 6- bis 15-Jährigen an. Antje Funke von der Bertelsmann-Stiftung sagt uns.
2: Tatsächlich ist das ganze Bildungs- und Teilhabepaket sehr bürokratisch, es ist sehr komplex. Die Familien müssen häufig zu unterschiedlichsten Behörden, müssen komplexe Anträge ausfüllen, komplizierte Nachweise bringen, wofür sie das Geld auch verwendet haben. Und das alles schreckt ab.
1: Und deshalb fordert die Stiftung, den Zuschuss einfach automatisch an alle, die einen Anspruch haben, zu überweisen. Großbritannien hat einen neuen Premierminister. König Charles hat den neuen Labour-Chef Andy Burnham, wie erwartet, zum Regierungschef ernannt. Der Ex-Bürgermeister von Manchester ist bereits der 7. britische Premier innerhalb von 10 Jahren. AliExpress muss über eine 500 Millionen Euro zahlen. Die EU-Kommission hat der chinesischen Online-Handelsplattform eine Strafe aufgebrummt. Es geht um den Verkauf von illegalen, unsicheren oder gefälschten Produkten. AliExpress hat jetzt bis Oktober Zeit, dagegen vorzugehen, sonst könnte es weitere Strafen geben.

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1: Kaputt heißt künftig nicht mehr automatisch neu kaufen. Der Bundestag hat ein Recht auf Reparatur beschlossen und setzt damit eine EU-Richtlinie um. Hersteller von Waschmaschinen, Tablets, E-Bikes und anderen Elektrogeräten müssen defekte Produkte künftig zu einem angemessenen Preis reparieren. Außerdem sollen neue Geräte leichter zu reparieren sein. Festverbaute Akkus, etwa in Handys, sollen damit der Vergangenheit angehören. Der Hype um künstliche Intelligenz hat den Ausbau großer Rechenzentren angefeuert. Und die meisten Menschen in Deutschland unterstützen das auch. Die Mehrheit hat in einer Umfrage angegeben, dass sie den Ausbau für wichtig halten. Kritisch sehen viele aber den immensen Strombedarf der Rechenzentren. Auch der Wasserverbrauch wird von einigen als problematisch eingestuft. Als erstes Land weltweit hat Australien vor einem halben Jahr ein Social-Media-Verbot für unter 16-Jährige erlassen. Einer Studie im British Medical Journal zufolge umgehen Kinder und Jugendliche das Verbot jedoch häufig, zum Beispiel über falsche Accounts oder Konten von Älteren. Das Gesetz hat laut der Untersuchung kaum Einfluss darauf, wie Kinder soziale Medien nutzen.
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2: Die E-Mobilität macht große Sprünge, so auch bei den Lkw. Volvo Trucks stellt bereits seine zweite Generation vor und das Ergebnis, das kann sich durchaus sehen lassen, sagt Benjamin Schiebler von Volvo Trucks. Hallo, ich grüße Sie.
3: Hallo.
2: Herr Schiebler, mal im Vergleich zu den bisherigen Elektro-Trucks. Welche Verbesserungen gibt es?
3: Ja, wir setzen mit der neuen Generation aus unserer Sicht nochmal neue Maßstäbe. Die Leistung unserer neuen E-Lkw konnte deutlich verbessert werden und wir erreichen mittlerweile Reichweiten von bis zu 700 Kilometern. Und das Wichtige ist, ohne Zwischenladen. Und damit markieren wir aus unserer Sicht als Elektropionier in unserer Branche tatsächlich nochmal einen erneuten Elektrodurchbruch für unsere schwere Baureihe.
2: Inwiefern?
3: Der Volvo FH Aero Electric, das ist unser Flaggschiff. Ein Fahrzeug, das wir nun mit einer sogenannten E-Achse auf den Markt bringen, sorgt dafür, dass diese hohen Reichweiten erzielt werden können. Das liegt zum einen daran, dass wir das Fahrzeug so konstruiert haben, dass wir am Rahmen mehr Platz schaffen für eben diese Batterien und die damit einhergehenden benötigten Batteriekapazitäten. Zum anderen verändern und erhöhen wir auch die Batterieladekapazität am Auto. Das heißt, unsere Kunden und Kundinnen können in Zukunft mit noch höheren Ladegeschwindigkeiten laden. Im Idealfall laden wir das Fahrzeug von 20-80%. Das ist Mittelwert, aber in der typischen Fahrerpause von etwa 45 Minuten auf. Das ist für uns extrem wichtig, für unsere Kunden und Kundinnen ebenso, weil die Anforderung an uns als Hersteller ist, dass das Fahrzeug zum Laden nicht länger Pause machen muss als der Dieselverbrenner als Pendant.
2: Aber das ist ja noch nicht alles, was Volvo Trucks neu im Programm hat, oder?
3: Ja, das stimmt. Wir haben nicht nur den Volvo FH Aero Electric mit E-Achse auf den Markt gebracht, wir sind auch der einzige Hersteller, der den Volvo FH Aero gleich mit zwei anderen Antriebsarten auch noch auf den Markt bringen wird, denn das Fahrzeug wird auch noch mit einem Zentralmotor zu haben sein. Das bedeutet, wir können sehr gezielt unseren Kunden das Fahrzeug anbieten, das sie für ihren tagtäglichen Einsatz brauchen. Ich gebe Ihnen ein Beispiel, wir sprachen bereits vom 700 Kilometer Auto. Das ist eine Reichweite, die aber nicht jeder unserer Kunden und Kundinnen brauchen wird. Wenn ich also weniger Batteriekapazität in diesem Fahrzeug verbaue, habe ich mehr Platz für andere Sachen. Zum Beispiel für den Aufbau hinter dem Fahrerhaus, um andere Anwendungen zu realisieren. Dieses Fahrzeug wird dann ergänzt durch Fahrzeuge wie den FM oder den FMX Electric, die Sie zum Beispiel auch auf der Baustelle sehen könnten, oder den FL und FE Electric, den Sie vor allem im urbanen Einsatzbereich finden werden.
2: Der Umweltgedanke steht natürlich bei einer Anschaffung eines Elektro-Lkw an erster Stelle. Aber es gibt noch viel mehr gute Gründe dafür.
3: Für uns als Hersteller ist der Elektroantrieb der alternative Antrieb der Zukunft. Das merkt man im Pkw-Bereich sogar in Deutschland mittlerweile auch. Das liegt auch daran, dass parallel aus traurigen Gründen der Dieselkraftstoff immer teurer werden wird, aber es sind auch Regularien in Kraft oder werden in Kraft treten, die den Mineralkraftstoff auf Dauer auch weiterhin teurer werden lassen, sodass die alternativen Antriebe, also beispielsweise HVO, 100 Bio-LNG oder eben unser E-Lkw, immer wirtschaftlich interessanter werden für Spediteure.
2: Schauen wir nochmal aufs Laden. Was hat sich denn da in den vergangenen Jahren eigentlich grundsätzlich bei der Ladeinfrastruktur an Deutschlands Autobahnen getan?
3: Da hat sich wahnsinnig viel getan. Aus unserer Sicht ist hier gerade an den Autobahnen, wo das schnelle Zwischenladen eine hohe Relevanz hat, viel entstanden, viel mehr als manch einer vielleicht vor 4-5 Jahren gedacht hätte. Aus unserer Sicht ist das aber einer der wichtigen Hebel, bei dem Bund und Länder zusammen mit uns Herstellern noch mehr anpacken müssen, um noch mehr Ladepunkte zu schaffen, damit es für noch mehr E-Lkw diese so wichtigen Lademöglichkeiten gibt.
2: Benjamin Schiebler von Volvo Trucks über die neue Generation von elektrischen Lkw. Ich danke Ihnen für das Gespräch.
3: Danke, dass ich hier durfte.

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2: Immer mehr Hausbesitzer setzen auf Solaranlagen. Seit dem Ausbruch des Iran-Kriegs ist die Nachfrage nach Photovoltaik sprunghaft gestiegen, weil Öl und Gas teurer geworden sind. Beim Berliner Unternehmen Enpal haben Kunden zuletzt 30% mehr Photovoltaikanlagen bestellt als vor einem Jahr. Laut einer Statista-Umfrage wollen 3/4 der Hausbesitzer eine Solaranlage kaufen, auch ohne staatliche Förderung. Immer mehr Menschen in Deutschland shoppen online, Tendenz steigend. Laut Handelsverband gab es im letzten Jahr einen Online-Umsatz von gut 92 Milliarden Euro. Das ist ein Plus von knapp 4%. Vor allem die Zahl der älteren Nutzer sei überdurchschnittlich stark gestiegen. Zudem nutzen einer Umfrage zufolge immer mehr Leute KI-Assistenten zum Preisvergleich. Autonome Käufe lehnen 60% allerdings noch ab. Und mehr als ein Drittel der Menschen in Deutschland hat regelmäßig Schlafprobleme. Laut Robert-Koch-Institut kann fast jeder Fünfte nicht regelmäßig durchschlafen. Knapp 4% haben Probleme beim Einschlafen und fast 13% leiden unter beidem. Insgesamt schlafen die Menschen in Deutschland schlechter als noch vor etwa 15 Jahren. Als mögliche Gründe nennen die Experten unter anderem die gestiegene Smartphone-Nutzung und gesellschaftliche Krisen.
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2: Im Studio Imme Kasten. Die Unionsfraktion will in der kommenden Woche am Mittwoch entscheiden, wer ihr neuer Vorsitzender wird. Nach dem Rücktritt von Jens Spahn läuft derzeit die Suche nach dem oder der Nachfolgerin. Hochgehandelt wird Kanzleramtschef Frei. Dann müsste Kanzler Merz aber seine Regierungsmannschaft umbauen und sich einen neuen Kanzleramtschef suchen. Spahn war vorgestern wegen der Leihmutter-Affäre zurückgetreten. Damit hatte er sich jede Menge Empörung auch aus den eigenen Reihen eingehandelt. 15 Euro jeden Monat, um zum Sport zu gehen oder mal ins Kino. Kinder aus Familien in der Grundsicherung haben darauf ja einen Anspruch, aber tatsächlich kommt das Geld nur bei gerade mal 18% der 6- bis 15-Jährigen an. Antje Funke von der Bertelsmann Stiftung sagt uns.
3: Tatsächlich ist das ganze Bildungs- und Teilhabepaket sehr bürokratisch, es ist sehr komplex. Die Familien müssen häufig zu unterschiedlichsten Behörden, müssen komplexe Anträge ausfüllen, komplizierte Nachweise bringen, wofür sie das Geld auch verwendet haben. Und das alles schreckt ab.
2: Und deshalb fordert die Stiftung, den Zuschuss einfach automatisch an alle, die einen Anspruch haben, zu überweisen. Großbritannien hat einen neuen Premierminister. König Charles hat den neuen Labour-Chef Andy Burnham, wie erwartet, zum Regierungschef ernannt. Der Ex-Bürgermeister von Manchester ist bereits der 7. britische Premier innerhalb von 10 Jahren. AliExpress muss über eine 500 Millionen Euro zahlen. Die EU-Kommission hat der chinesischen Online-Handelsplattform eine Strafe aufgebrummt. Es geht um den Verkauf von illegalen, unsicheren oder gefälschten Produkten. AliExpress hat jetzt bis Oktober Zeit, dagegen vorzugehen, sonst könnte es weitere Strafen geben. Die spanischen WM-Sieger sind zurück in der Heimat. Ihre Maschine aus den USA ist am Nachmittag in Madrid gelandet. Heute Abend steht dann auch die große Siegesfeier an. Das Team fährt in einem offenen Bus durch die Hauptstadt. Etwa 1 Million Menschen werden in den Straßen erwartet.
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4: Mit KI-Support. Wolkig geht's heute Abend durch Deutschland. Im Osten sind auch mal ein paar Schauer drin. An der Küste dagegen noch viel Sonne und trocken. In der Nacht bleiben im Norden und Osten viele Wolken mit ab und zu etwas Regen. Das lässt aber nach. Die Tiefstwerte liegen zwischen 15 und 6 Grad. Morgen dann weiter Sonne und Wolken. An den Alpen vereinzelt Schauer, maximal bis 27 Grad.
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Ja, der Hit von Lavonda Jackson aus dem Jahr 1960 ist ja nun hinreichend bekannt. Aber er schien mir ganz geeignet, diese Sendung aufzumachen. So eine Art Rock'n'Roll-Party machen wir ja. Und er hat übrigens auch einem von diesen Sampler den Namen gegeben. Die ganze Serie nennt sich Rockset und umfasst 12 LPs. Alle Sampler, das heißt verschiedene Künstler jeweils auf den Platten drauf. Gleich etwas Positives vorweg erwähnt. Es sind ausnahmsweise mal sogar immer die Erscheinungsdaten mit aufgegeben, auch mit aufgegeben, bei welcher Plattenfirma oder welcher Plattenmarke das Ding ursprünglich mal entschieden ist. Also auch solch kleine exotische Labels wie Freedom werden erwähnt, Imperial und dergleichen mehr. Und es steht auch jeweils, zumindest wenn der Künstler das erste Mal erwähnt worden ist, so ein kleiner Absatz von ein paar Facts und Fahrdaten mit dabei. Die ganzen 12 LPs sind allerdings jetzt nicht chronologisch geordnet, sondern mehr thematisch geordnet. Also hier zum Beispiel Let's Have a Party nennt sich im Untertitel The Rockabilly Influence 1950 bis 1960. Alle Songs also, wo Rockabilly Einfluss mehr oder minder deutlich zu hören ist. Die nächste Platte aus dieser Serie, die ich vorstellen möchte, nennt sich In the Still of the Night, ist also die Seriennummer Rockset Number 5. Und das ist also in erster Linie Doo-Wop. Daraus jetzt von den Spiders, aufgenommen im Jahr 1954, erschienen damals bei Imperial, den Titel I Didn't Want to Do It.

Wieder zurück zur LP Let's Have a Party, zu einem Song von Bob Blumen, aufgenommen auf Imperial im Jahr 1957, Make Your Mind Up, Baby. Ein paar Songs von Bob Blumen sind ja bereits vor längerer Zeit auf zwei LPs erschienen, Imperial Rockabilly, das ist jetzt etwa 4, 5 Jahre her. Und dann für die speziellen Fans von Bob Blumen möchte ich nochmal darauf aufmerksam machen, dass bei Beer Family Records 2 ganze LPs von ihm erschienen sind. Hier von diesem Sampler jetzt, also wie gesagt, Make Your Mind Up, Baby. 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

wieder zur Platte Doo-Wop zurück, oder in The Still of the Night, wie sie heißt. Und dazu der Gruppe The Majors. The Majors hatten ursprünglich aufgenommen für die Firma Utopia Records. Das wurde dann von Imperial aufgekauft und im Jahr 1962 herausgebracht, nämlich A Wonderful Dream.

Zunächst etwas noch zur technischen Seite dieser Platten. Offensichtlich ist das meiste von den alten Masterbändern abgenommen, also nicht, wie man es manchmal findet, bei ganz großen Raritäten, also von alten Platten umgeschnitten, was natürlich immer einen großen Prozentsatz an Rausch und Knistern und Knacken mit sich bringt. Das ist offensichtlich nicht der Fall. Teilweise steht auf den Platten Mono drauf, und es ist offensichtlich auch Mono, manchmal steht nichts drauf, und es ist trotzdem Mono, soweit ich es jedenfalls feststellen konnte, und manchmal steht Stereo drauf. Es ist dann aber, Gottlob, kein übertriebenes Stereo, so wie man es Anfang der 70er Jahre gemacht hat, mit Verzögerung und zusätzlichem Hall und Rechts-Links-Verteilung, je nach den Frequenzen, sondern eigentlich nur so ein bisschen gespreizt. Das heißt also, von dieser Seite, was die Reproduktion des alten Originalsounds anbetrifft, kann man eigentlich recht zufrieden sein mit dieser Capitol-Serie. Die nächsten beiden LPs aus dieser Serie, die ich vorstellen möchte, nennen sich Let the Good Times Roll und der Titel Early Rock Classics 1952 bis 58 und dann, ein Titel, den ich ein bisschen sehr unglücklich finde, aber naja, was soll's, Teen Beat Instrumental Rock 1957 bis 65. Man sieht also, das ist mehr nach stilistischen Gesichtspunkten aufgebaut. Ob man die immer teilen kann und will, ist eine andere Frage, und nicht nach rein historischen Zeiten. Insofern sind sie etwas schwierig einzuordnen, zum Beispiel bei einer solchen Sendung wie hier. Ich habe versucht, so doch etwa in zeitlicher Ablauf das einzuordnen und hier vorzustellen. Zunächst einmal also von Let the Good Times Roll, Rockset Number One, Meryl Moore mit The Homes of Blue.

0: Das war also Merrill Moore, ein Pianist, der übrigens sehr viele Aufnahmen mit Wanda Jackson gemacht hat. Wenn man da also hinten dran manchmal so ein bisschen dieses Pumping-Piano hört, wie man es ja von Jerry Lee Lewis hier kennt, dann ist das also Merrill Moore. Aber noch eine grundsätzliche Bemerkung zu dieser Capture-Serie. Von 4 LPs, und zwar nämlich Let the Good Times Roll, Teen Beat, die beiden, die ich jetzt zur Zeit gerade vorstelle, In the Still of the Night, habe ich bereits vorgestellt, und Till My Dreaming Comes True. Diese 4 LPs sind, ja, im Grunde genommen schon mal erschienen, bis auf wenige Ausnahme. Mitte, Anfang bis Mitte der 70er Jahre, ich weiß es nicht mehr genau, erschienen 2 Doppel-LPs, The Many Sides of Rock'n'Roll, damals unter Liberty. Und die Masse der Songs, die auf diesen 4 LPs, die ich eben genannt habe, erschienen ist, ist bereits damals auf diesen Doppel-LPs veröffentlicht worden, mit gewissen Ausnahmen allerdings. So ist zum Beispiel bei dieser LP, Let the Good Times Roll, sind 4 Titel, die praktisch neu sind, die also auf diesem Sampler damals, The Many Sides of Rock'n'Roll, nicht enthalten sind. Und genauso ist es zum Beispiel hier bei dem Sampler In the Still of the Night, da sind es 3 Titel, die neu sind, die also auf dieser alten Veröffentlichung nicht drauf erschienen sind. Das ist natürlich für all diejenigen, die bereits damals sich den Sampler gekauft haben, also für die verschärften Rock'n'Roll-Sammler, etwas ärgerlich, weil man sich im Grunde genommen für 3 Titel eine ganze Platte kaufen muss. Für diejenigen, die allerdings erst in letzterer Zeit so ihr Interesse an Rock'n'Roll und Doo-Wop und dieser ganzen Zeit entdeckt haben, da lohnt es sich schon eher. Nur um ein kurzes Beispiel zu geben, bei der LP In the Still of the Night sind drauf The Five Keys mit The Glory of Love, The Falcons, You're the Fine, The Five Satins In the Still of the Night, dann die Mellow Kings mit Tonight, Tonight, die Spiders, I Didn't Want to Do It, den habe ich vorhin vorgestellt, und der ist neu, der ist also auf diesem The Many Sides of Rock'n'Roll nicht drauf. Dann die Crescendos mit Oh Julie, Lee Andrews and the Hearts, Try Impossible, The Five Keys, Close Your Eyes. Alles diese Titel waren damals schon veröffentlicht worden. Dann kommen die Clovers mit Love Potion No. 9, The Olympics, Mess and Movies, Turbans, When You Dance, The Five Keys mit Ling Ting Tong, auch der ist wieder neu, also zum ersten Mal wieder zu haben. The Silhouettes mit Get a Drop, ein Smash-Hit von ihnen, so ziemlich auch ihr einziger, der also schon ein paar Mal wieder veröffentlicht worden ist. Dann kommt wieder eine Sache, die neu ist, The Majors mit A Wonderful Dream, dann The Rivingtons, Papa U Mo Mo und zum Schluss Morris Williams and the Zodiacs mit Stay. Auch diese Titel bereits mehrfach oder zumindest auf diesem Sampler The Many Sides of Rock'n'Roll veröffentlicht. Das ist natürlich etwas misslich für denjenigen, der also schon eine komplette Sammlung hat, aber die eine oder andere Rarität, die eben hier drauf ist, noch einmal haben will. Er muss vieles kaufen, was er also eh schon hat. Zumal auf jeder dieser LPs natürlich auch Smash-Hits sind, die schon zigmal inzwischen seit ihrer ursprünglichen Erscheinung wieder veröffentlicht worden sind, wie zum Beispiel Sandy Melson mit Teen Beat 65, der jetzt auf dieser LP Teen Beat mit drauf ist. Das also nur nochmal als allgemeine Bemerkung, aber wie gesagt, wenn man solche Raritäten haben will, zum Teil sind es also Gruppen, die ein oder zwei Singles rausgebracht haben und dann in der Versenkung verschwunden sind, muss man halt in diesen sauren Apfel beißen. Und wer bislang noch nicht Rock'n'Roll gesammelt hat oder sich dafür interessiert, der hat mit dieser Serie von diesen 12 Capital LPs allerdings einen sehr, sehr schönen Grundstock.
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0: Die ihm wirklich eine übergreifende Information über die Musik dieser Jahre gibt. Wohl, war ein bisschen viel geredet, nicht? Machen wir mal erst 2 Titel jetzt hintereinander, nämlich zunächst einmal die Phil Upchurch Combo mit dem Titel You Can't Sit Down aus dem Jahre 1961 und anschließend dann Smiley Lewis mit I Hear You Knockin'.

Ähnlichkeiten mit Fats Domino sind durchaus nicht zufällig, denn Smiley Lewis kommt aus demselben Stall, hat denselben Produzenten und Komponisten, nämlich Dave Bartholomew. Natürlich, Fats Domino ist auf dieser LP, Let's a Good Times Roll, auch enthalten mit, naja, was denn wohl, Ain't That a Shame, Ain't It a Shame, also ein Song, der mindestens schon 425 Mal inzwischen veröffentlicht worden ist, genauso gut wie Blueberry Hill. Aber sowas muss man halt mit in Kauf nehmen, weil offensichtlich die Plattenfirmen der Ansicht sind, es ist jedes Mal eine völlig neue Käuferschicht, die dafür in Frage kommt. Aber na, bitteschön. Das nächste kommt auch aus der gleichen Richtung. Es ist der Saxophonist Lee Allen mit seiner Band, auch New Orleans Scene, in diesem Jahr aus dem Jahr, diesem Fall aus dem Jahr 1958, Walking with Mr. Lee.

Diese Serie umfasst einen ziemlich großen Zeitraum, nämlich ungefähr 1955, die frühesten, oder 53, bis hin zu 1972. Also es geht auch so ein bisschen über das hinaus, was wir hier in dieser Sendung noch als Oldies akzeptieren. Sie wissen ja, wir haben diesen Schnitt 1967 mit der Einführung der Mehrspurtechnik, und sagen, alles, was vorher in Mono oder in Stereo aufgenommen ist, das sind also Oldies, und ab 67, na, dann sind es halt Hits von gestern oder wie auch immer. Insofern sprengt diese Serie etwas den Rahmen, aber trotzdem will ich versuchen, möglichst von allen diesen Platten wenigstens einen Titel vorzustellen. Eine Bemerkung ist dazu allerdings natürlich notwendig. Capitol ist eine amerikanische Plattenfirma. Es sind also ausschließlich amerikanische Formationen auf diesen Samplern zu finden. Die ganze britische Szene, die natürlich so Anfang der 60er Jahre immer wichtiger wurde und im Grunde genommen ab Mitte 60 die internationale Musikszene für eine ganze Zeit lang beherrschte, stilistisch dominierend war, die ist auf diesen Platten nicht enthalten, aber dafür manche Sachen, die hier bei uns vielleicht nie so populär wurden und deshalb durchaus interessant sind. Das nächste ist jetzt eine LP, sie nennt sich Till My Dreaming Comes True und enthält West Coast Teen Rock aus den Jahren 1958 bis 64. Und davon jetzt den Titel 26 Miles Santa Catalina von den Four Preps, der damals allerdings auch bei uns in Europa ein ziemlicher Hit war, aus dem Jahr 1958.

doll, diese Jubelweiberchen da hinten, nicht? Also irrsinnig hoch und mit viel Hall. Naja, das hat man halt in den damaligen Zeiten so gemacht. Phil Spector weste überall herum und sehr viele Produzenten haben ihn nachgemacht. Und es war eben, wie gesagt, so ab 58 durchaus eine Zeit, wo also das, was man weithin als Rock'n'Roll bezeichnete, ein bisschen sehr degeneriert, ein bisschen sehr süßlich wurde und so ein romantischer Touch, wir haben ja mehrfach das Wort Romantic hier erwähnt, populär wurde. Wird's ja jetzt aber auch wieder, nicht? Die New Romantics. Die nächste LP aus dieser Serie, Good Vibrations nennt sie sich, und damit ist eigentlich schon klar, was da sich alles abtut, wird auch aufgemacht mit den Beach Boys, Good Vibrations. Es gibt übrigens dann gleich noch eine, Summer Means Fun, wo also auch dieser Surf-Sound weitgehend drauf ist. Und von dieser LP Good Vibrations jetzt ein Mann, der, obwohl Amerikaner, eigentlich seine größeren Erfolge in England hatte. Vor allen Dingen eine ungeheure Publizität. Es war nämlich seine Spezialität, seine besonders eng geschnittenen Hosen bei den Auftritten höchst spektakulär platzen zu lassen. Das hatte da irgendwie so einen Dreh drin, nicht? Oder vielleicht hat auch die Nähte vorher mit einem Rasierklingen ein bisschen angeschnitten. Ich weiß es nicht. Jedenfalls ist das mehrfach geplatzt und gab natürlich also im prüden England Anlass zu ausführlicher Skandalberichterstattung und Auftrittsverboten und was weiß ich nicht alles. Stilistisch war er, wenn man so will, der Wegbereiter von Tom Jones. Ich meine P.G. Proby. Und hier jetzt sein Titel Nicky Hookie aus dem Jahre 1967.

Das war der Sohn des Komödianten Jerry Lewis, nämlich Gary Lewis and his Playboys. Mit der Komposition This Diamond Ring von Al Cooper, vielleicht dem einen oder anderen bekannt als wesentlicher Mitwirkender von Blood, Sweat and Tears. Jetzt noch einmal zurück zu dieser LP Good Vibrations und zu den Classics Four, eine Gruppe, die in Amerika verhältnismäßig bekannt war, vor allen Dingen eben um den Raum Los Angeles, San Francisco herum, hier in Europa an für sich weitgehend unbekannt geblieben ist. Good Vibrations übrigens, das Stichwort, das war damals also schon so eine Art Glaubensbekenntnis. Es mussten diese Good Vibrations herrschen. Es gab Musiker, wenn sie das Gefühl hatten, es sind There's no Good Vibrations, da haben die glattweg ein Konzert abgebrochen, sind von der Bühne runtergestiefelt. Das war also sehr wesentlich, diese Good Vibrations. Also von dieser Zeit aus dem Jahr 1967 jetzt die Classics Four mit dem Titel Spooky.

Stilistisch bleiben wir jetzt noch in der Nähe dessen, was wir eben von den Classics vorgehört haben, nämlich bei der LP Summer Means Fun. Und das ist also Surf Sound. Da sind natürlich die Beach Boys drauf mit Surf in USA. Da ist Jan und Dean drauf mit Dead Man's Curve und Ride the Wild Surf. Und dann die Survivors sind mit drauf und die Legendary Masked Surfers und unter anderem The Fantastic Baggies, die in erster Linie wohl, naja, zu hören waren als Backup-Singers für Jan und Dean. Sie hatten einen kleineren Hit, Summer Means Fun, der aber außerhalb Kaliforniens in erster Linie von Bruce and Terry gesungen wurde und Erfolg hatte. Hier also die Originalversion, wenn man so will, aus dem Jahr 1964, The Fantastic Baggies mit Summer Means Fun. Der ist es. Ich habe schon wieder den Regler verwechselt. Aber jetzt kommen sie.

Jetzt geografisch mal einen großen Satz mit der nächsten LP. Sie nennt sich für mich nicht ganz begreiflich Only in America, denn vieles von dem, was da drauf ist, ist nicht nur in Amerika ein Hit gewesen. Aber naja, was soll's. Diese Platte, East Coast Teen Rock, im Untertitel 1959 bis 68, dreht sich in erster Linie um die New Yorker Szene. Und New York war ja durchaus ein musikalisches Zentrum, vor allen Dingen, was also die Produzenten und die Komponisten anbetraf, Leibers, Dollar und so weiter. Die saßen da alle. Und da tat sich natürlich einiges. Und auf dieser Platte sind solche Leute enthalten wie Jay and the Americans, Little Anthony and the Imperials, Mike Clifford, The Royal Teens, The Elegants. Also diese, eine kleine Auswahl, wenn man so will, von diesen vielen farbigen Gesangsgruppen. Und hier ist jetzt eine Aufnahme aus dem Jahr 1962 mit den Exciters, Tell Him.

fast parallel zu dem, was sich da in New York tat, um solche Musikfabriken, kann man sie schon nennen, also wo Komponisten und Texter zusammensaßen, am laufenden Band Titel produzierten und dann suchte man eine Gruppe aus, die man das dann singen ließ, tat sich etwas anderes, und zwar gab es da so die ersten erfolgreichen eigenen schwarzen Label, Motown, Stax und so weiter. Und da bildete sich stilistisch auch etwas anderes heraus, nämlich das, was man dann später Soul nannte. Und Upupadu nennt sich eine LP aus dieser Serie von Capitol, die im Untertitel Early 60s Soul trägt, 1960 bis 65, die also diese Musik in erster Linie widerspiegelt. Da sind zum Beispiel Ike und Tina Turner drauf, Jesse Hill, Garnet, Mims, Little Anthony and Imperial allerdings auch nochmal, aber Mary Johnson, The OJs, Enes Fox und andere mehr. Von dieser LP jetzt also ein Titel, und zwar Aaron Neville mit Over You.

Jetzt zur nächsten LP aus dieser Serie. Sie nennt sich On the Road Again und der Titel Rock New Frontiers und enthält Titel aus den Jahren 1966 bis 1970. Wir kommen damit also im Grunde genommen schon an die Grenze und über die Grenze dessen hinaus, was wir normalerweise als Oldies bezeichnen. Aus dieser LP jetzt The Outsiders, 1966 aufgenommen, eine Gruppe aus Cleveland, mit dem Titel Time Won't Let Me. Man hat sich bemüht, auf dieser LP so Leute zu bringen wie Cant Heat, Steve Miller Band mit Living in the USA, 1968, Sugarloaf, Quicksilver Messenger. Also das geht schon in den reinen Rock hinein. Und zwar in eine Periode des amerikanischen Rock, wo so Folk-Elemente mit vereinnahmt wurden, wo man textlich versuchte, Aussagen zu machen. Also eine Rockmusik, die bereits anfing, so ein Unbehagen der Jugend an den politischen Zu- und Umständen in den Vereinigten Staaten wiederzuspiegeln. Aus dieser Zeit, wie gesagt, 1966, jetzt The Outsiders mit Time Won't Let Me.

Und das war's das dann schon heute mit den Oldies. Ich bedanke mich fürs Zuhören. Und wie gesagt, bei Interesse adressiert der Frank hier der Rückumschlag und ihr kriegt den Fahrplan. Tschüss, sagt der Jörg Eckrich.

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2: Im Studio Imme Kasten. Die Unionsfraktion will in der kommenden Woche am Mittwoch entscheiden, wer ihr neuer Vorsitzender wird. Nach dem Rücktritt von Jens Spahn läuft derzeit die Suche nach dem oder der Nachfolgerin. Hochgehandelt wird Kanzleramtschef frei. Dann müsste Kanzler Merz aber seine Regierungsmannschaft umbauen und sich einen neuen Kanzleramtschef suchen. Spahn war vorgestern wegen der Leihmutter-Affäre zurückgetreten. Damit hatte er sich jede Menge Empörung auch aus den eigenen Reihen eingehandelt. 15 Euro jeden Monat, um zum Sport oder mal ins Kino zu gehen. Kinder aus Familien in der Grundsicherung haben darauf ja einen Anspruch. Aber tatsächlich kommt das Geld nur bei 18% der 6- bis 15-Jährigen an. Die Bertelsmann Stiftung kritisiert, dass es viel zu kompliziert ist, den Zuschuss zu beantragen. Deutschen Ermittlern ist zusammen mit US-amerikanischen Behörden ein Schlag gegen Phishing-Betrüger gelungen. Der Kopf hinter der Gruppierung Kratos wurde festgenommen und hunderte Server lahmgelegt. Colin Mock dazu.
3: Kratos hatte sozusagen einen digitalen Baukasten entwickelt, mit dem täuschende, echt aussehende Microsoft-Websites nachgemacht werden konnten. Der wurde dann an andere Cyberkriminelle vermietet, die damit auf Datenfang gegangen sind. Und dafür hatte Kratos dann Geld kassiert. Über 1800 Betrüger sollen mit dem System monatlich 15.000 Phishing-Kampagnen durchgeführt haben. Kratos soll so seit 2024 über 300.000 Euro eingenommen haben.
2: Der Schleudersitz unter den politischen Ämtern ist neu besetzt. Andy Burnham ist jetzt britischer Premierminister. König Charles hat den Labour-Chef dazu ernannt. Er ist bereits der 7. Amtsinhaber innerhalb von 10 Jahren. Sein Vorgänger Starmer war wegen schlechter Kommunalwahlergebnisse zurückgetreten.
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4: Mit KI-Support. Wolkig geht's heute Abend durch Deutschland. Im Osten sind auch mal ein paar Schauer drin. An der Küste dagegen noch viel Sonne und trocken. In der Nacht bleiben im Norden und Osten viele Wolken mit ab und zu etwas Regen. Das lässt aber nach. Die Tiefstwerte liegen zwischen 15 und 6 Grad. Morgen dann weiter Sonne und Wolken. An den Alpen vereinzelt Schauer, maximal bis 27 Grad.

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1: Hier ist Folge 547 vom Apfelfunk-Podcast, aufgenommen am, ja, wenn ihr in der Vorwoche gut zugehört habt, könnt ihr es erahnen, am Freitag, 26. Juni 2026. Also der Ruf aus der Vergangenheit. Wenn ich jetzt sage, es kommt mir vor, als hätten wir vor 5 Minuten gerade erst miteinander gesprochen. Für einmal stimmt es, lieber Jean-Claude.
2: Ja, ist wirklich eine Premiere, kann man so sagen. Eine absolute Premiere nach 547 Folgen von diesem Podcast oder gut 10,5 Jahren, dass wir 2 Folgen quasi back-to-back aufzeichnen. Also wir haben die letzte Ferienfolge, die ihr letzte Woche gehört habt, eben an diesem 26. Freitagabend aufgezeichnet, 1 Stunde. Und jetzt sind wir bei der 2. Ferienfolge, die wir aufzeichnen. Und drum, es stimmt, es fühlt sich nicht nur so an, sondern wir haben gerade schon 1 Stunde zusammen gequasselt und vielleicht drum auch der kleine Disclaimer. Auch diese Folge werden wir ungefähr auf 1 Stunde halten, ja, weil dann sind es ja dann doch 2 Stunden. Aber ich finde das großartig. So, das ist quasi so Apfelfunk-Akkord.
1: Apfelfunk am Fließband.
2: Ja, Apfel, das ist noch viel besser. Apfelfunk am Fließband, genau. Das ist wirklich sehr, sehr witzig. Hatten wir so noch nie. Und ja, ihr wisst natürlich, Ferienfolgen, wir haben es letzte Woche schon erklärt, das sind ja Folgen, die sind eben befreit vom Newsgeschehen. Das kann ein Nachteil sein, wer weiß, was alles passiert. Aber auf der anderen Seite gibt es uns die Freiheit, eben über ein Thema zu sprechen, was völlig von den News abgekoppelt ist. Letzte Woche haben wir so über das Thema Digital Detox gesprochen. Letzte Woche eben für uns vor 10 Minuten. Aber für euch letzte Woche, und heute haben wir ein anderes Thema. Und ja, ich finde das lustig. Wir machen jetzt trotzdem auch noch den Wettercheck, weil, seien wir mal ehrlich, ein Apfelfunk ohne Wetter, das geht doch nicht, auch Ferienfolgen nicht. Letzte Woche war es bei uns noch sehr heiß.
1: Oh Gott, und es ist wahrscheinlich immer noch heiß, befürchte ich.
2: Ja, wer hätte das gedacht? Ja, du hast erzählt vor einer Stunde, dass es bei dir 30 Grad ist unterm Dach.
1: 32 waren es, und jetzt sind es aber, es gibt eine Neuigkeit, es sind jetzt 31. Es ist 1 Grad runtergegangen, denn ich bin tatsächlich so mutig, auch das ein Novum nach 10 Jahren Apfelfunk, ich habe das Fenster einen Spalt geöffnet. Also es kann jetzt sein, dass jetzt irgendwie im Laufe der Sendung ein Rettungshubschrauber hier rüber knattert oder dass Motorräder da fahren.
2: Ich probiere jetzt auch mal was. Und das ist auch eine Premiere im Apfelfunk. Und zwar ist so, müsst euch das so vorstellen. Ich sitze hier an meinem Schreibtisch, links ein Studio-Display, rechts ein Studio-Display, Mac, alles da, Mischpult, blablabla. Und direkt über mir ist ein Dachfenster.

0: Nach wie vor. Ja. Also wie vorhin auch, wie letzte Woche auch sozusagen. Draußen ist es aber inzwischen nur noch 26. Also das heißt, es würde ein gewisses Potenzial bestehen, einen Ausgleich herzustellen. Wir werden es mal schauen.
1: Ich bin neidisch. Am
0: Schluss noch mal drüber
1: sprechen. Ich bin neidisch. Ich habe hier immer noch 28 draußen.
0: Draußen?
1: Ja.
0: Herr, schon verrückt. Du bist so viel nördlicher.
1: Ja, es ist krass. Es ist für unsere Breiten auch sehr ungewöhnlich, dass es so spät am Abend, wir nehmen das ja jetzt gerade um 23 Uhr auf, noch 26 Grad sind. Es lässt nichts Gutes vermuten für die kommende Nacht, muss ich sagen.
0: Nee, ja, das ist bei uns auch wieder eine Tropennacht angesagt.
1: Weil jetzt wird es tatsächlich auch an diesem 26. Juni, es ist dämmerig, aber es wird jetzt doch zusehends dunkel. Normalerweise müsste es jetzt dann...
0: Moment mal, es ist jetzt 11 Uhr, also 23.00 Uhr. Einfach, dass ihr das wisst, wann wir diese Folge jetzt aufzeichnen oder starten. Bei dir ist noch hell.
1: Ja, also ich kann auch sehr gut da draußen
0: gucken. Einmal mehr, das ist krass. Ich weiß, wenn ihr diese Folge hört, sitze ich an der Nordsee und kann dieses Erlebnis auch teilen. Das ist in Vlissingen ja genau gleich. Aber jetzt so für mich in Bern ist es schon verrückt, weil also bei mir ist schon lange dunkel.
1: Also die Laternen, richtig
0: schwarze Nacht.
1: Die Laternen sind ja schon eingeschaltet, ne? Du weißt ja, es gibt ja verschiedene Phasen der Dämmerung.
0: Ja, klar. Der Himmel glüht, also du hast noch Leuchten am Himmel sozusagen.
1: Der ist nicht schwarz, der hat noch so einen dunkleren, ins Graue gehenden Blauton hat er jetzt.
0: Das ist schon sehr, sehr
1: also man könnte sich jetzt da spielen draußen, da orientieren, auch dort, wo jetzt keine Laternen sind, das wäre jetzt kein Problem. Sonnenuntergang war, glaube ich, um 22.01 Uhr heute.
0: Ja.
1: Und ja, also ist jetzt so, wir sind jetzt gerade so an dieser Schwelle, weißt du, so nach einer Stunde wird es dann doch ja dann zusehends dunkel, in einer Stunde ist es stockfinster.
0: Klar.
1: Und dann vier Stunden später ist dann wieder hell.
0: Genau. Ja, ja, das wird bei mir auch so sein in Holland.
1: So ist das hier im Nordpolarkreis.
0: Genau, ich wollte gerade sagen, genau. Du hörst auch die Hunde bellen und so, die Schneehunde, ja, die draußen angeleint sind.
1: Die Eisbären sind gerade im Urlaub, denen ist das so warm hier.
0: Genau. Ja, meine Güte, crazy. Aber ja, es ist faszinierend. Wobei, es ist lustig. Also da merkt man natürlich schon, dass du auch jetzt im Vergleich, wenn ich in Vlissingen bin, das ist ja im Süden von Holland, dann ist schon bei dir so, was mir auffällt, also du bist nördlicher als ich in Holland bin.
1: Ja,
0: und das merkt man daran, dass du am Abend, sprechen wir von was Ähnlichem, also bei mir ist auch, also bei mir eben in Holland, wenn ihr das hört, bin ich in Holland, du auch, und dann ist es so, dass ich feststelle, dass eben wirklich die Sonne irgendwie um 11 untergeht. Also es ist wirklich um 11 ist es noch locker hell, problemlos. Mhm. Aber am Morgen umgekehrt, jetzt verglichen mit Bern, stelle ich fest, dass es am Morgen weniger früh hell ist. Also es ist verschoben, weil es westlicher
1: genau. ist. Genau, ich wollte gerade sagen, du kannst es sowieso nicht so ganz vergleichen. Du bist zwar südlicher, aber du bist ja doch ein ganzes Stück weit deutlich westlicher, als ich es hier bin.
0: Genau.
1: Was dann wiederum dann zumindest mit dem Sonnenuntergang Zeit rausholt für dich. Weil bei dir kommt diese dunkle Welle, die man immer auf dieser Tages-Nacht-Karte sieht, die kommt halt bei dir ein bisschen später. Das habe ich immer auch festgestellt, wenn wir mal in die Niederlande gefahren sind und sind abends dann zurückgekehrt. Wir sind ja quasi dann in die Dunkelheit reingefahren.
0: Ja, stimmt.
1: Und das heißt, in den Niederlanden hast du schon spürbar, wir reden jetzt nicht über größere Zeiträume, aber so ein paar Minuten, zehn Minuten, Viertelstunde, kann das je nach Ort dort schon der Fall sein gegenüber Deutschland.
0: Genau.
1: Und
0: ich bin halt im äußersten Westen von Holland. Also verglichen zu Bern ist das krass, wie viel später die Sonne untergeht. Mhm. Aber eben am Morgen ist es nicht so. Und bei dir ist halt, du bist so nördlich, von mir ausgesprochen, Bern, dass du wirklich das hast abendlang, aber gleichzeitig auch noch früher am Morgen wieder hell. Also sprich wirklich eine sehr kurze Nacht.
1: Ja, ja, genau. Ja, also wir sind, ich meine, das klingt mal so wahnsinnig nördlich, so weit nördlich ist es ja nicht. Wenn uns Hörer aus Schleswig-Holstein schreiben, die jetzt dann meinetwegen so in Flensburg sitzen, die sind ja nochmal deutlich nördlicher, als ich es hier bin.
0: Stimmt.
1: Oder wenn wir gar Zuschriften bekommen aus Dänemark und Südschweden. Also das ist ja alles noch wahnsinnig steigerungsfähig. Aber man merkt es hier, finde ich, natürlich schon. Also es ist jetzt gerade so jetzt in dieser Extremzeit, in der Sommersonnenwende, selbst wenn ich jetzt um 1 Uhr nachts auf die Straße gehe und gucke Richtung Norden, dann sehe ich halt immer noch so einen weißlichen Schimmer am Horizont. Ne?
0: Ja, das ist geil.
1: Also da,
0: das ist
1: schon crazy. Da kann ich für mich schon ermessen, dass da oben im Norden, da geht die Sonne halt dann irgendwo gar nicht mehr unter. Das kann man hier schon so in Ansätzen erkennen, dass das der Fall ist.
0: Ich meine, dieses gar nicht mehr untergehen ist von dir aus gesehen natürlich viel näher als von mir aus gesehen.
1: Genau, genau. Also zumindest ein Ausläufer davon ist hier durchaus zu spüren, weil irgendwie
0: Siehst drüber.
1: die Nacht

0: das nicht so schwarz, wie sie zum Beispiel zu anderen Jahreszeiten ist, wo
1: ja,
0: du dann auch wirklich
1: genau,
0: um 1 Uhr ist es zappenduster.
1: Ja, genau. Ja, genau.
0: Ja, das ist so.
1: Das ist schon cool. Also das ist schon, das ist eben faszinierend. Ich meine, so meteorologische Geschichten oder geografische Unterschiede, das fasziniert uns nach wie vor. Ich glaube, wir sprechen seit 10 Sommern, das tut auch lustig,
0: oh, ja,
1: wie so ein Indianerfilm, 10 Monde lang oder whatever.
0: Genau.
1: Aber seit 10 Sommern sprechen wir darüber und wir erfreuen uns immer wieder dran und staunen immer noch.
0: Ja, das ist cool. Ja, das hat irgendwie nie an seiner Faszination eingebüßt, ja, egal wie oft man darüber,
1: genau,
0: spricht. Also ich hoffe,
1: ja, genau,
0: ich hoffe, dass das nicht nur uns fasziniert, sondern dass das so zumindest ein Hauch Faszination auch bei euch ankommt, die
1: Hörerschaft denkt so, ach komm,
0: an die
1: Freunde,
0: schon
1: komm zu den Themen.
0: Immer dieses Tag-Nacht-Gequatsche da.
1: Genau.
0: Ja, wer weiß.
1: Immer diese komische Sommerbegeisterung. Wobei ich ja in der Folge vor 1, 2, 3 Wochen habe ich ja darüber gesprochen, wie schrecklich heiß es im Moment ist und dass mir der Sommer langsam vergrault wird. Da hat sich jetzt von uns aus gesehen, weil wir ja nur 2 Tage später sind, am 26. Juni, hat sich natürlich überhaupt nichts verändert, weil es ja immer noch eben, wie gesagt, unglaublich heiß ist. Aber ja, es ist der Saunafunk sozusagen.
0: Ja, genau.
1: Den wir jetzt hier einfach machen. Wir schwitzen gemütlich vor uns hin. Der Malte hat übrigens noch, das können wir ja hier auch noch, wir hätten ja rein datumstechnisch letzter Freitag im Monat, wo wir das jetzt hier aufzeichnen, diese 2 Ferienfolgen, das wäre ja Apfelfunk am Hörerzeit normalerweise. Wir haben das ja, wir haben gesagt, wir machen eine kleine Sommerpause, wir kommen dann Ende Juli wieder, auch weil Raphael und Michi sowieso im Moment jetzt gerade keine Zeit gehabt hätten. Und wir haben uns, als wir uns vorhin zusammengeschaltet haben, vor der ersten Ferienfolge, haben wir so beide gesagt, meine Güte, zum Glück haben wir kein Video an. Weil wir beide hier völlig nass geschwitzt, bei eben über 30 Grad, das will ja niemand sehen. Ich bin einmal mehr froh, dass wir Podcast ohne Video machen.
0: Oh ja, oh ja. Ja, das ist eigentlich bei 2 Gelegenheiten im Jahr, denke ich das. Das denke ich einerseits jetzt und das denke ich auf der anderen Seite aber auch im Winter.
1: Ja,
0: weil du,
1: genau,
0: du kannst ja dir den hässlichsten Wohlfühlpullover der Welt anziehen, um der,
1: genau,
0: der Kälte zu trotzen oder dich auch in eine,
1: ja,
0: in eine Decke hier einhüllen und du machst dich halt nicht lächerlich, weil du vor der Kamera sitzt. Und das finde ich schon ganz angenehm, muss ich sagen.
1: Ja.
0: Aber ja, ich meine, das war auch mehr Glück als Verstand, dass wir gesagt haben, dass wir diesen Apfelfunk am Hörer ausfallen lassen. Das kam uns ja auch ganz zu Pass, weil wir einen Abend gesucht haben, wo wir eben am Stück beide Ferienfolgen aufnehmen können. Also sprich, idealerweise einen Abend, wo wir nicht am nächsten Morgen um 6 Uhr aufstehen müssen.
1: Genau, absolut.
0: Und das passte einfach alles gut zusammen. Aber dass es jetzt so gut zusammenpasst, auch mit dem Wetter, das hätte man natürlich nicht.
1: Das hätte man nicht
0: erwarten können, ja.
1: Ganz genau. Aber es hat eben, wie gesagt, gepasst.
0: Was,
1: das ist cool.
0: Was auch gut zu uns passt, ist aber jetzt gleich, das ist eine schöne Brücke, unser Sponsor dieser Folge.
1: Ja, allerdings, die Folge 547 wird nämlich unterstützt von Incogni. Und Incogni ist ein Dienst, da wusste ich bis vor kurzem noch nicht, was es ist. Ich habe mir aber von Anfang an eingeleuchtet, wenn es sowas gäbe, wäre es wohl ganz praktisch. Und inzwischen muss ich sagen, ja, es wäre nicht nur praktisch, es ist saumäßig praktisch, weil ihr kennt das wahrscheinlich alle. Ihr gebt irgendwo irgendwelche Daten an. Manchmal kommt man ja nicht drum rum. 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
1: 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So, mein Lieber. Jetzt kommen wir zum Thema, weil auch diese Folge ist wie die von der letzten Woche ja eine monothematische, wobei wir letzte Woche auch festgestellt haben, tönt so komisch, es war ja vor einer halben Stunde, aber wir haben festgestellt, dass wir ja dann dort auch trotzdem in die Breite gegangen sind. Worüber sprechen wir denn heute?
0: Ja, es setzt wunderbar auf bei dem, wo wir letzte Woche aufgehört haben. Letzte Woche haben wir für uns ja so erstmal herausgefunden, was wollen wir denn eigentlich haben von dieser Technik- und Digitalwelt in unseren Ferien. Und nachdem wir da jetzt so eine Positionsbestimmung gemacht haben, ist jetzt so der nächste Schritt, ja, wie setzen wir das dann technisch um? Also was brauchen wir? Genau, das Ferien-Setup 2026, was kommt mit, was bleibt zu Hause? Was ich besonders spannend finde, weil da haben wir, glaube ich, irgendwann schon mal eine Ferienfolge zugemacht.
1: Ja.
0: Und da sind aber viele Monde liegen zwischen dieser Ferienfolge und dieser Folge hier. Und da bin ich einfach mal gespannt, was sich da an deinen Technikkoffer da so verändert hat mit der Zeit.
1: Genau. Also ich glaube, man muss mal vorne anfangen, weil das ist schon etwas, glaube ich, Entscheidendes, dass grundsätzlich diese Freiheit, ich nehme mit, was mir wichtig ist, oder ich nehme auch mit, was ich will, ich nehme vielleicht sogar was mehr mit. Ich und du ja auch, das nehme ich gleich mal vorweg, wir reisen ja beide jetzt in dem Fall in die Sommerferien mit dem Auto. Ich finde, dass das schon einen Riesenunterschied macht, wenn du mit dem Auto reist und da ein bisschen Platz hast, als wenn du zum Beispiel in den Zug verreist. Also mein Technikrucksack, der ist immer sehr schwer, sehr gefüllt, oft auch mit Dingen, die ich dann doch irgendwie in diesen 2 Wochen nie auspacke, aber das ist ein anderes Thema.
0: Ja.
1: Aber ja, weil es spielt ja nicht so eine Rolle. Mhm. Ich packe den hinten in den Kofferraum rein, seit die Kinder eine gewisse Größe erreicht haben, spielt das alles überhaupt keine Rolle, die nehmen selber weniger mit. Früher waren noch so Kinderwagen und so, meine Güte. Dann ist man natürlich, war aber selbst mit dem Autoplatz beschränkt, das ist jetzt nicht mehr so. Also sprich, wir können im Prinzip alles mitnehmen, was wir Lust haben. Und ich merke schon, das macht was mit mir. Also es ist schon ein Unterschied, ob ich eben so mit dem Auto reise oder ob ich irgendwohin mit dem Zug gehe oder sogar mit dem Flugzeug. Ich muss wirklich sagen, ich bin noch nie in die Ferien mit dem Flugzeug. Mhm. Das mag jetzt komisch tönen, aber ich fliege schon relativ viel rum, immer fürs Geschäft, Tech-Events, whatever, aber privat fliegen wir nie. Das heißt also, auch da haben wir das Problem nicht, dass wir uns einschränken müssen.
0: Mhm. Ja, also bei uns war es so, dass wir in den letzten 11 Jahren fast gar nicht mehr geflogen sind. Das hat sich mit den Kindern dann so geändert. Davor sind wir tatsächlich jedes Jahr irgendwie geflogen, privat jetzt in den Urlaub.
1: Ah, spannend.
0: Und seither ist halt jetzt Autourlaub immer angesagt.
1: Ja.
0: Wobei ich jetzt im Frühjahr war ich mit meiner Großen mal in London. Also da war ich da.
1: Stimmt.
0: Da waren wir tatsächlich mit dem Flugzeug unterwegs.
1: Aber nur kurz.
0: Aber nur kurz, genau. Und ansonsten halt deshalb, also die Frage, was packe ich ein, ist schon so ein bisschen auch vom Flugzeug bestimmt, obwohl ich jetzt privat gar nicht dann in den Urlaub fliege, weil ich jetzt in den letzten 4 Jahren sehr, sehr viel ja auch geschäftlich mit dem Flugzeug unterwegs gewesen
1: bin. Das stimmt.
0: Und
1: das stimmt.
0: Und ich so diese Eigenart mir angewöhnt habe, weil das meistens so recht knappe Verbindungen waren, dass ich eben nur mit Handgepäck reise. klar. Was natürlich, ja. Und dann kommen so, sag ich mal, der Anspruch, sehr viel Equipment mit dem technisches, mit aber nur 8 Kilo und überhaupt Taschenregelung und so weiter.
1: Da bist du schon eingeschränkt.
0: Da muss man lernen zu wirtschaften mit Technikgeräten, die man einsteckt. Und da und lange Rede, kurzer Sinn, das hat mich witzigerweise auch für den Autourlaub etwas beeinflusst. Also dieser Minimalismus, den ich da, dieses Setup, weil ich arbeite lustigerweise mit den gleichen Checklisten, die ich auch für Geschäftsreisen nutze, was mein Setup angeht. Weil einfach da doch viele Sachen dann deckungsgleich sind. Also, dass ich einfach,
1: klar,
0: das MacBook oder alternativ ein iPad, das ganze Zubehör, sage ich mal, Ladekabel, gegebenenfalls Adapterstecker. Also da lässt sich ganz viel aus diesen Checklisten rausnehmen, die ich sowieso gebrauche. Ich passe die dann halt jeweils immer nur individuell an. Ich gehe das einmal durch und sage dann, das brauche ich doch nicht. Ne? Also was weiß ich, ich brauche jetzt vielleicht nicht meine Sony-Kamera, wenn ich jetzt in einen Privaturlaub gehe, weil ich dann auch nicht vorhabe, ein YouTube-Video zu machen. Und wenn, dann nehme ich irgendwie die Insta 3 oder die Osmo Pocket mit, dann, dass ich schnell was machen kann.
1: Ja.
0: Also das ist schon so, dass mich das ein bisschen beeinflusst hat, obwohl ich, wie du ja zu Recht sagst, jegliche Freiheit genieße, so viel der Kofferraum hergibt.
1: Also da bewundere ich dich. Da sind wir schon beim ersten größeren Unterschied. Also klar, wenn ich auf Tech-Reisen gehe, habe ich auch so ein verhältnismäßig minimalistisches Setup, wobei minimalistisch ist das falsche Wort, weil man muss ja Content produzieren, dann schleppst du per se schon mal recht viel mit dir rum. Aber wenn ich eben in meine Sommerferien gehe, es ist wirklich vor allem in den Sommerferien so, dann bin ich da so ein bisschen weniger zurückhaltend, ich sag's mal so. Also ich nehme immer ein iPad mit, weil ich eben darauf auch ganz gerne lese und gucke und mache und tue. Ich nehme aber eigentlich auch immer mein MacBook mit, obwohl ich inzwischen, selbst wenn es mal irgendwie geschäftlich brennen würde, da haben wir letzte Woche gar nicht groß drüber gesprochen. Also wenn es, ich sag mal, es gibt so ein, zwei, das gab es in den letzten paar Jahren wirklich so vielleicht alle 3 Jahre mal. Es gibt schon ein potenzielles Szenario, wo ich auch ein bisschen arbeiten würde, wenn es wirklich ganz, ganz fest brennt. Mhm. Und dieses Szenario ist zwar super selten, aber ich bereite mich doch drauf vor. Und dieses Szenario ohne Laptop, es würde gehen, es würde einem ja auch niemand übel nehmen, schließlich Ferien, aber ich möchte es nicht. Und das ist eigentlich der Grund, warum ich wirklich immer ein MacBook Pro mitnehme. Es könnte auch ein Air sein, aber einfach das MacBook Pro ist mein normaler Computer, weil der ist perfekt so aufgesetzt, weißt du?
0: Ja, ja.
1: Da könnte ich quasi aufklappen, Browser an, Profil von Arbeit auswählen und let's go. Und ich könnte gleich arbeiten. Also, okay, ich mache dann anderes drauf. Manchmal mache ich auch mal ein Ferienvideo und schneide es dann gleich drauf und habe Freude. Also von dem her gesehen, das ist nicht nur wegen diesem Notfall, aber es ist so wie mit beides. Drum habe ich eigentlich immer ein iPad, inzwischen ein 11 Zoll, ich bin sehr froh. Ich hatte jetzt 2 Jahre lang das 13 Zoll iPad Pro. Tolles Gerät, aber halt schon recht groß, vor allem mit dem Magic Keyboard zusammen. Jetzt habe ich ein 11 Zoll iPad Pro, super, viel portabler und dann eben ein Mac, den nehme ich mit. Und beim iPhone ist es so, ich habe immer, und zwar immer in den Sommerferien, logischerweise 2 iPhones dabei.
0: Ich auch.
1: Das eine ist das Beta-Test-iPhone, weil wir sind ja im Juli.
0: Ja.
1: Und das andere ist mein normales iPhone. Also in dem Fall wird es jetzt das iPhone R sein, das ist mein Beta-Test-iPhone und dann das iPhone 17 Pro Max. Also die 2 kommen mit. Ich habe auch immer mindestens 2 Android-Smartphones dabei. Einfach die gerade aktuellsten. Also bei mir ist das inzwischen das Galaxy S26 Ultra von Samsung und dann das aktuelle Google Pixel, das neueste. Weil ich erstens mit denen ganz gerne fotografiere und weil ich auch da eigentlich immer so ein bisschen was rumpröble. Ja, so Dinge, die ich dann eben doch im Alltag nie irgendwie so richtig mal ein bisschen mache. Also ich bin ja auch in den Ferien trotzdem Freak und Geek und ich würde auch im Alltag viel lieber manchmal Dinge ausprobieren. Weißt du, mal irgendwas Verrücktes und mal ein bisschen länger mehr Zeit damit verbringen mit irgendwelcher Technik. Das kann ich aber eigentlich nur, die Ruhe mir selber habe ich nur in den Ferien. Drum schleppe ich dann immer so das ein oder andere Gadget mit, das ich einfach schon lange mal ein bisschen besser ausprobieren wollte. Weißt du?
0: Ja.
1: Letztes Jahr war es so eine 360-Grad-Kamera. Gar nicht, weil ich jetzt unbedingt 360-Grad Videos nutzen wollte oder damit viel Content für andere produzieren, sondern einfach, ich wollte mal lernen, wie man damit so umgeht. Und das konnte ich im Alltag irgendwie nie. Also habe ich sie mitgenommen in die Ferien und dort damit gedreht und geschnitten und gemacht. Das Resultat habe ich aber gar niemandem gezeigt. Aber ich weiß jetzt so ein bisschen, wie das funktioniert, von dem Framing und von der Art her. Also solche Dinge, das gehört bei mir auch immer in den Rucksack dazu.
0: Also MacBook ist bei mir absolutes Must-Have, alleine ja schon deshalb, weil der Apfelfunk online gestellt werden muss.
1: Guter das Punkt. Stimmt, wenn wir natürlich Apfelfunk sowieso aufnehmen, mache ich, muss, stimmt, das ist eigentlich
0: ja, der aber Grund, warum selbst wenn wir auch nicht aufgenommen haben, weil ich bin ja derjenige, der es dann online stellt und genau, dementsprechend habe ich dann ja,
1: das kannst du nur
0: muss ich die, ja, es wäre mit dem iPad einfach schwer darstellbar, es wäre mühsal und deshalb habe ich das MacBook dabei. Ich habe es aber auch immer dabei, also ich habe eigentlich immer das MacBook dabei, selbst wenn wir die Schwiegereltern besuchen, die ein paar hundert Kilometer weit weg wohnen, einfach aus Notfallgründen, wenn nämlich der Apfelfunk-Server kollabiert, dass ich einfach da schnell was machen kann. Das gibt mir einfach, würde mir ein schlechtes Gefühl geben, wenn ich da nicht dann mich da einloggen kann per FTP, per SSH und so weiter,
1: jetzt um da was zu machen. So toll über Digital Detox gesprochen und die Woche drauf kommen wir, dass wir eigentlich beide sagen müssen, ohne mein MacBook fühle ich mich nicht wohl.
0: Ja, wobei es ja glücklicherweise, also mit Ausnahme des Apfelfunks, da ist es ja tatsächlich die konkrete Pflicht, es zu tun. Aber das andere ist ja tatsächlich Vorkehrung und glücklicherweise habe ich es ganz selten dann auch mal wirklich gebraucht.
1: Ja, genau.
0: Es ist tatsächlich vorgekommen, dass irgendwie die App ausgefallen ist, dass irgendwas dann mit dem Server gewesen ist und dann musste ich da eingreifen. Und da war ich dann heilfroh, dass ich das MacBook dabei hatte.
1: Genau.
0: Aber ich sag mal, in 99% der Fälle ist das glücklicherweise nicht der Fall. Also hat jetzt nicht meine Erholung jetzt beeinträchtigt.
1: Ja.
0: iPads,
1: nee, bei mir auch nicht.
0: iPads nehmen wir auch in der Regel mit. Also ich bin dann der iPad-Beauftragte, der das Kinder-iPad, das iPad der Frau und mein iPad dabei hat. Wobei ich dir sagen muss, dass auf das iPad könnte ich noch am ehesten verzichten. Also da ist es tatsächlich so, das MacBook ist MacBook Pro 14 Zoll mit Nanotexturglas ist einfach gut genug, zum Beispiel zum Betrachten von Filmen und Serien dort dann auch einzuspringen und manches kann man eben auch ja gut mit dem iPhone dann konsumieren. Also wenn jetzt da der Platz eng werden würde, hätte ich wenig Bauchschmerzen, das iPad zu Hause zu lassen, aber da es ja so ist, dass es einfach meistens passt, nehme ich das mit. Für die anderen Familienmitglieder ist es hingegen Must-Have, weil die haben ja allenfalls ihr iPhone und nicht eben dann noch ein MacBook. Deshalb da ist es dann auch die einzige Chance, ein größeres Display zu haben. Und denen ist das dann schon sehr, sehr wichtig.
1: Ja, vielleicht kann ich diesen kleinen Exkurs machen, weil ich glaube, das ist so ein klassisches Altersthema, sage ich mal. Früher war das auch so, das Familien-iPad musste mit, logischerweise, oder kam mit, weil die Kinder das ja nutzen wollten. Inzwischen muss ich halt schon sagen, meine Kiddies, die haben eine nicht ganz unerhebliche eigene Technikausstattung inzwischen, die sie dann eben auch mitnehmen, wo ich aber nicht verantwortlich bin für. Also der Jüngere, der hat ein iPad, der hat ein 11 Zoll iPad Air, das braucht er auch für die Schule und das nimmt er immer mit, weil er will seine Videos dort drauf gucken oder solche Dinge machen. Und der habe ich jetzt gesagt, der Ältere, der Jüngere wollte ich sagen. Und der Ältere, das ist ja so ein Gamer. Also der ist ja wirklich so in Game-Communities, der spielt auch um Geld. Also er verdient Geld, weil er gut spielt, so muss man sagen. Macht das immer wieder. Finde das auch recht spannend. Und da gibt es halt schon so, es ist nicht so, dass er in den Ferien irgendwie sagt, ich muss jeden Abend gamen, überhaupt nicht. Aber es gibt halt manchmal, dass er so 2-3 Termine hat, wo er sagt, es wäre halt schon cool, ich könnte mit meinem Team irgendwas. Und da haben wir uns nicht deswegen, aber vor irgendwie 2-3 Jahren habe ich mal so ein Asus Duo Book, ich weiß nicht mehr, wie das heißt. Es ist eine riesenschwere Kiste. 15 Zoll Notebook, der hat so 2 Screens, einen genialen OLED-Screen und dann so ein Touchscreen-fähigen Zweitscreen, der so über der Tastatur hochklappt. Und der ist technisch gesehen, der hat einen Intel i9, wird heiß wie ein Atomkraftwerk und hat eine GeForce irgendwas drin. Also der ist technisch gesehen, ist kein klassischer Gaming-Laptop, aber der kommt dem sehr nah. Und ich habe mir den mal, ich habe den zuerst lange getestet und dann konnte ich ihn sogar übernehmen. Und den brauche ich nie. Aber der kommt mit, weil er sagt, darauf könnte er gamen. Es ist nicht so perfekt wie natürlich sein Gaming-Laptop zu Hause. Er hat einen richtigen Gaming-PC. Aber damit kann er eben diese paar Dinge sonst machen. Darum kommt der auch mit. Und da fällt mir dann immer wieder auf, wie groß so Windows-Laptops sein können. Meine Güte, der hat ein 350-Watt-Netzteil, das ungefähr gleich schwer ist wie mein MacBook Pro. Der hat so ein Killer-Netzteil, das du noch mit mir rumschleppen musst. Ein Riesending. Und eben, wie gesagt, wird heiß wie sonst was. Aber der kommt tatsächlich auch jeweils mit. Und das Lustige ist, wir brauchen den maximal zweimal im Jahr. Im Sommer immer. Und manchmal gibt es noch, wenn wir irgendwie andere Ferien machen, wo er den dabei hat, das aber selten. Und du weißt ja bei Windows, also man muss ja sagen, Mac OS wäre genau gleich, aber du kannst dir vorstellen, was passiert, wenn ich den nächste Woche, wir sind jetzt immer noch Ende Juni, wo wir das aufzeichnen, wenn ich den dann mal wieder hervorkrame und anmache. Mhm. Dann lädt er 3 Tage lang 15 Terabyte an Update runter, weil du musst ja auch alle Games dann aktualisieren. Oh ja. Weil die Internetleitung in Holland ist okay, aber nicht so gut, dass du da 100 Gigabyte Games mal schnell aktualisierst. Das heißt, es gehört fest dazu, dass ich den 3 Tage oder 4 Tage vor Abreise mal starte und dann läuft der da, dann glüht bei mir die Internetleitung, um den wieder aktuell zu kriegen.
0: Könnte man ja eigentlich schon fast sagen, so eine Starlink-Antenne wäre eigentlich auch nicht schlecht auf der Packliste.
1: Ja, du wirst lachen, das habe ich mir auch schon mal überlegt. Einfach nur, weil es so fancy wäre, weißt du? Auf dem Balkon und dann stellst du da so eine Antenne und hast dein eigenes Internet dabei. Das finde ich super faszinierend. Aber habe auch genug Kollegen, die so eine hatten, die würden mir, der eine hat Starlink Mini, das würde mir auch mal ausborgen, das wäre gar kein Problem. Andererseits muss ich sagen, in Holland ist es so, da hatte ich schon immer ganz okayes Internet. Und das haben die aber in den letzten Jahren Schritt für Schritt ausgebaut. Also in der Ferienwohnung, wo ich bin. Ich meine, es ist nicht Holland generell, kann ich nicht beurteilen. Aber inzwischen ist das wirklich ein, 250 Megabit, aber symmetrisch. Mhm. Also das finde ich immer ganz verrückt. Eine ganz, ganz komische, weißt du, nicht so 1 Gigabit, wie bei uns das Glasfaser ist, sondern der hat irgendwie 200 down und 250 up. Ah. Immer so. Jetzt im letzten, ich war ja im März gerade dort, da war das so. Also die haben da ziemlich aufgerüstet. Von dem her muss ich sagen, internettechnisch bin ich da eigentlich inzwischen recht geil aufgestellt.
0: Ja, also ich muss auch sagen, wirkliche Not empfinde ich mittlerweile nicht mehr. Es hat sich nämlich an zweierlei Fronten gebessert. Das eine ist tatsächlich, dass generell die Internetsituation besser geworden ist. Also wir waren jetzt in den letzten Jahren ja auch immer in den Niederlanden und da muss ich auch einfach sagen, ich hatte da nie irgendwie Nöte in der Ferienwohnung, dass ich so schlecht connected war, dass ich jetzt auch zum Beispiel den Upload des Apfelfunks nicht machen konnte. Der zweite Punkt ist einfach der, dass meine Mobilfunksituation auch deutlich entspannter geworden ist. Ich bin jetzt irgendwie seit Ende letzten Jahres, da habe ich mal wieder so eine Vertragsverlängerung gemacht und da bin ich jetzt in so einen Unlimited-Tarif gerutscht.
1: Cool.
0: Und mache mir jetzt halt gar keinen Kopf mehr darum, wie viel Datenvolumen ich da gebrauche, sodass ich also auch recht bedenkenlos da einfach auf Mobilfunk umschalte, wenn ich jetzt merke, dass ich da nicht weiterkomme. Da ist natürlich der Vorteil, muss ich sagen, und da geht so ein bisschen die Wahl des Urlaubsortes Hand in Hand mit einem Privileg. Das EU-Roaming, ne? Dass ich einfach das wäre natürlich was anderes, wenn ich jetzt in die USA reise oder so. Da gilt mein Unlimited-Tarif dann nicht. Da muss ich dann so eine.
1: Kommt dann Sally?
0: Da kommt zum Beispiel Sally ins Spiel oder Aerolo, was es da alles gibt. Mhm. Aber in der EU ist es halt kein Thema und da hätte ich auch jederzeit so ein Fallback. Also insofern ist eigentlich eine Starlink-Antenne Quatsch, ne? Eine zu kaufen für einmal Urlaub im Jahr.
1: Das geht mir genau gleich. Also ich finde es unglaublich faszinierend, dass das funktioniert, muss ich wirklich sagen. Technologisch krass faszinierend, auch wenn es vom verrückten Elon ist. Aber ich würde es auch gerne mal ausprobieren, weil ich es einfach eben so crazy finde. Aber es gibt natürlich bei mir auch überhaupt keine sinnvolle Nutzung, außer eben dieser Nerd-Perspektive und dem Interesse dran. Aber ich habe auch, wir haben ja kein EU-Roaming, das kennt die Schweiz leider nicht. Trotzdem, ich habe einen relativ teuren, aber halt auch Vertrag, der EU-mäßig, also der ist unlimited in der Schweiz. In der EU sind es, glaube ich, 40 Gigabyte pro Monat. Das erreiche ich nie. Von dem her, sprich, es fühlt sich eigentlich EU-weit wie eine Flatrate an. Ja. Telefonieren ist tatsächlich flat, also ich kann so viel telefonieren, wie ich will. Und das ist natürlich auch super praktisch, muss ich sagen. Also das ist wirklich super easy, weil da muss ich mich um nichts kümmern. Ja, selbst meine Kinder, ich meine, kann man 15 und 17, ja, keine Kinder mehr, meine Jugendlichen, die haben auch Abos, recht günstige. Aber da habe ich drauf, da werde ich manchmal ausgelacht von Eltern, aber habe ich drauf geguckt, also in der Schweiz Flatrate, weil, seien wir mal ehrlich, die brauchen ungefähr 10-mal mehr Daten als ich. Und ich habe eigentlich das Gefühl, ich sei viel online mit dem Handy, aber das ist gar nichts verglichen mit Kiddies. Also von dem her gesehen Flatrate. Und inzwischen ist es halt einfach so, bei uns in der Schweiz zumindest, dass die meisten Provider so zwischen 1, 2 und manchmal sogar 3 Gigabyte pro Monat EU-Roaming auch drin haben. Also früher war es wirklich so, und das ist noch nicht so lange her, dass meine Kinder, wenn wir unterwegs waren in Holland, also nicht in der Ferienwohnung, haben die immer dieses Free Wi-Fi-Game gespielt. Sie sagen dem auch heute noch so. Also einfach geguckt, wo gibt's Free Wi-Fi? Und das ist ja etwas, das kennen wir in der Schweiz praktisch nicht. Also das ist ganz selten, dass du mal irgendwo einen Wi-Fi triffst oder dass zum Beispiel, also WLAN meine ich, also dass du irgendwo, vielleicht in gewissen Touristenregionen, aber es ist super selten. Holland ist da wirklich krass. Also ja. Im Süden, da wo ich bin, jede Stadt hat ihr WLAN-Netz aufgespannt. Und so in den Einkaufsstraßen, bei den Cafés, da kannst du eigentlich überall mit WLAN surfen. Und das haben meine Kiddies früher immer gemacht.
0: Das hast du in Deutschland witzigerweise auch in zunehmendem Maße, obwohl es eigentlich jetzt schon völlig überholt ist. Es galt ja jahrelang diese Störerhaftung hier. Diese Verantwortung des WLAN-Betreibers dafür, was dann Nutzer seines offenen WLANs machen. Und deshalb gab es ja ewig keine offenen WLANs.
1: Ja, klar.
0: Da gab es immer so ein bisschen so...
1: Viel zu gefährlich.
0: Ja, ja, klar. Dann gab es dann so Kunden-WLANs, wo du dann irgendwie ein Passwort wissen musstest oder 3000 Vorschaltseiten mit irgendwelchen Disclaimern gegenzeichnen musstest. Und dann wurde ja irgendwann diese Störerhaftung aufgehoben. Und das... hat dann...
1: Ah, das habe ich gar nicht mitbekommen.
0: Ja, ja, okay. Das war so richtig so ein Befreiungsschlag. Und im Tourismus ist das mittlerweile tatsächlich auch recht en vogue, dass dann eben freies WLAN, da gibt es sogar EU-Förderungen für, dass man eben, dass das Tourismusdestination, meinetwegen den ganzen Strand oder eine Promenade mit so einem flächendeckenden WLAN überspannen. Nur es ist halt irgendwie, ist die Zeit drüber hinweggegangen. Ne? Das hat den Leuten damals halt sehr geholfen, als sie noch...
1: Es kein Roaming gab.
0: Kein Roaming.
1: Super teures.
0: Ja, oder selbst für einheimische Touristen war es ja so, wenn die in irgendwelchen Prepaid-Tarifen steckten, dann hatten die sehr wenig Datenvolumen und nur für teuer Geld gab es dann halt mehr. Und da war es dann halt schon cool, wenn du dann eben Wi-Fi nutzen konntest. Aber inzwischen ist das für die allermeisten ja gar kein Thema mehr. Und die machen sich gar nicht die Mühe, jetzt sich irgendwo einzuloggen, sondern die nutzen einfach ihren Datentarif, den sie haben. Und... Das ist, glaube ich, so, daher kommt diese Disparität, ne, zwischen diesen, da sind jetzt noch diese lauter Wi-Fis und es kommen immer mehr, aber eigentlich brauchen immer weniger.
1: Das ist gar nicht mehr nötig.
0: Leute, das. Es ist vielleicht noch so ein Punkt, aber das hat ja mit Tourismus nicht viel zu tun. Sag ich mal, digitale Teilhabe. Also, dass auch so Projekte wie in Bibliotheken, dass Menschen, die sich jetzt vielleicht keinen Internetanschluss leisten können, die Möglichkeit haben, aber trotzdem teilzuhaben. Da finde ich das sehr sinnvoll und richtig.
1: Absolut.
0: Aber im Kontext von Tourismus finde ich es, ja, man kann es machen, ne? Wenn man es eh machen will, super, ist ja ein tolles Angebot. Aber die Zeit, wo ich das persönlich zum Beispiel herbeigesehnt hätte, ist jetzt lange vorbei, weil mich schert das eigentlich relativ wenig. Es sei denn, ich bin in irgendeinem Funkloch oder der Empfang ist da halt schlecht. Dann bin ich ja schon mal dankbar, wenn es noch einen WLAN als Alternative gibt. Aber,
1: aber super selten.
0: Es ist super selten. Und gerade da, wo Touristen sind, kannst du dir immer sicher sein, dass das irgendwie, dass es dann auch gut geht. Da sind meistens viele Antennen
1: schon vor Ort. Also eben, ich habe jetzt gesagt, also es war bei meinen Kindern früher.
0: Ja.
1: Inzwischen haben sie zumindest genug Gigabyte, dass sie irgendwie, wenn sie jetzt unbedingt mal noch schnell eine WhatsApp schicken wollen, können sie das tun. Sie wissen natürlich auch, hey, sie lernen dann immer in den Ferien den Unterschied zwischen einer Flatrate, die sie zu Hause haben, und einer Nicht-Flatrate, die sie im Ausland haben. Weil das letzte Mal, ich glaube, es war am Bodensee sogar, hat auch der Jüngere das irgendwie in einem Tag, zwei Tage, keine Ahnung. Es war auf jeden Fall, es war unfassbar schnell weg. Und ja, dann ist er dann halt offline, selber schuld. Aber auf jeden Fall eben, wir waren bei Technik für Kinder, also das inzwischen nehmen die das selber mit. Das ist ganz praktisch, weißt du? Ich muss mich eigentlich nicht mehr drum kümmern.
0: Ja.
1: Sondern die haben ihre eigene Technik, ich habe meine Technik und so, und dann ist das so ein bisschen separiert, abgesehen von diesem ganzen Ladekabelzeug. Das ist irgendwas, da kümmern sie sich nicht so drum. Wir haben zu Hause überall so Lader, die sie dann nutzen und einstecken. Und da muss ich sie dann immer so ein bisschen erinnern, hey, jeder nimmt sein eigenes, ich weiß nicht, wie es bei euch ist, aber sobald die Kinder halt ihre eigenen Geräte haben, ist bei uns so die Regel, jeder nimmt sein eigenes Ladegerät mit.
0: Da bin ich tatsächlich der Lademeister, muss ich sagen. Das wird sich sicherlich auch nochmal ändern. Ich meine, da ist der Altersunterschied natürlich auch dann entscheidend.
1: Ja, ja, genau.
0: Also meine sind ja mit 11 und 8 noch in einem Alter, wo sie froh sind, wenn dann die Fürsorge ist, dass dann das iPad mit dabei ist. Wobei die Große ihr iPhone dann auch schon selber, da sorgt die schon für, dass das nicht in Vergessenheit gerät.
1: Ja, das werden sie nie vergessen.
0: Nein. Das muss ich auf meiner Checkliste auch gar nicht vermerken.
1: Nee.
0: Das ist nicht nötig. Aber ansonsten zum Beispiel jetzt diese ganze Geschichte mit den Chargern, passende Kabel, Kabellängen. Da bin ich so der Familienlademeister, der halt dann dafür zu sorgen hat, dass überall genug USB-C-Anschlüsse sind, dass das ist auch, sagen wir, auch die Vernetzung der Wohnung, also die Verkabelung.
1: Ah ja, da bin ich auch dafür zuständig.
0: Dass ich dann das erledige. Was es eine neue Errungenschaft ist, wo wir so gerade bei netten Tools sind, ich weiß, du hast das Ding, glaube ich, auch, ist auch im Gefunke immer mal wieder drüber gesprochen worden, dieser kleine Travel-Router von Unify, den habe ich Anfang des Jahres habe ich den gekauft, den hatte ich schon mit den hatte ich in Hannover mal mit, in London und jetzt auch auf den USA-Reisen. Aber der wird vor allem seinen Nutzen entfalten jetzt bei der Familienreise, wenn man ganz viele Geräte hat, die man sonst alle mühevoll in das jeweilige Ferienwohnungs-WLAN einbuchen musste. Und jetzt macht man einfach eine Brücke. Jetzt schlägt man eine Brücke zu dem wie auch immer gearteten Internetanschluss der Wohnung, vielleicht sogar kabelgebunden, und spannt sein heimisches WLAN zu Hause. Ich habe ja gar keine Unify-Infrastruktur zu Hause, aber trotzdem.
1: Ich wollte gerade fragen.
0: Es funktioniert ja genauso, weil die SSID, die kannst du ja einfach gleich vergeben und die Geräte connecten sich. Das ist gar kein Thema.
1: Genau.
0: Du brauchst ja jetzt gar nicht das super Profi-Equipment, was für mich jetzt völlig überdimensioniert ist, weil wir kommen ja wunderbar klar ohne. Und aber der Travel-Router ist super.
1: Das ist geil an diesem Unify-Travel-Router, genau. Also ich habe den auch. Und bei mir connectet er natürlich, weil ich habe alles von Unify zu Hause, Switches, Access Points, Kameras, ich habe ein riesen Unify-System hier und dann ist natürlich, ich meine, das ist nicht zwingend nötig, aber das ist schon
0: definitiv
1: geil. Genau, man muss das nicht haben, aber was cool ist beim Unify Travel Router ist halt, der verbindet sich dann da drauf. Also du bist eigentlich in deinem Netzwerk.
0: Ja.
1: Das heißt, ich kann zum Beispiel meine ganzen Smart Home, ich kann zum Beispiel meine Solaranlagenkomponenten, die ja lokal laufen, die haben natürlich auch eine Schnittstelle nach außen, ein Webinterface, irgendwas, aber ich sage jetzt mal so ein bisschen die tieferen Dinge, die sind nur lokal, das ist ja auch gut so. Und das kann ich aber alles nutzen, dass ich irgendwas tun muss.
0: Das kannst du aber übrigens auch ohne, dass du zu Hause Unify hast, weil der Travel-Router nämlich auch per WireGuard sich per VPN verbinden kann mit deinem Router zu Hause.
1: Mit der Fritzbox verbinden.
0: Und genau, und so habe ich das konfiguriert. Ja. Das heißt, dann ist der Router auch mit dem heimischen Router verbunden und du hast auch alles in deinem Netzwerk.
1: Ja, siehst du, super.
0: Also der ist da tatsächlich, das finde ich eigentlich ganz bemerkenswert, weil Unify ja sonst dafür bekannt ist, dass sie sehr nur in dem eigenen Kosmos unterwegs sind und alles andere interessiert sie nicht. Aber dieses Gerät zeichnet sich wirklich dadurch aus, dass es eigentlich dafür da ist, dass es alle bedient. Ja. Ne? Da kann jeder seinen Nutzen daraus ziehen.
1: Ich finde, das ist meine große Kritik dran. Ich war jetzt 3, 4, 5 Mal damit unterwegs. Meine Kritik ist, dass ich finde, er ist technologisch altmodisch.
0: Wegen des WLAN-Standards, also meinst du?
1: Ja, genau. Mhm. Also er hätte von mir aus gerne 50 Franken oder Euro teurer sein dürfen, dafür ein aktuelles WLAN. Weil es mir doch schon auch passiert ist, dass je nach Größe der Ferienwohnung, und ich habe das zum Beispiel im März, habe ich das testen können, als ich ja genau in der Ferienwohnung war, die ich jetzt dann im Juli wieder mit der Familie besuche. Da ist es dann halt so, da ist der Internetanschluss eher ganz vorne in der Wohnung halt. Und dann schließt du dort deinen Unified Travel Router an. Ich mache das per Kabel, weil ich komme an den Router ran, der dort in der Ferienwohnung steht. Das ist natürlich nochmal praktischer. Und dann hinten im Schlafzimmer, es geht schon. Aber ich habe zum Beispiel mal zum Testen von Asus noch einen bekommen, auch so ein Travel Router, frag mich nicht, komischer Name. Der hat Wi-Fi 7. Ich meine, das ist ein krasser Unterschied. Also wenn du das Smartphone, wenn du mit dem iPhone die Geschwindigkeit testest, dann ist wirklich der Asus Router locker doppelt so schnell wie der Unify. Klar, jetzt kannst du sagen, in den Ferien spielt das überhaupt keine Rolle, Hauptsache du hast Internet und dein Internet und so, aber ich hoffe dann, dass mal eine V2 kommt, die halt ein bisschen den WLAN-Standard aufbohrt.
0: Ja, Ja, ist in der Tat, gemessen an den sonstigen Gerätschaften, die Unify verkauft, verwundert es ein wenig, dass sie da den Standard nicht hochhalten. Ich muss tatsächlich sagen, in meinem Fall ist das völlig irrelevant, weil sowohl in puncto Reichweite, dass das Geschehen in der Ferienwohnung spielt sich in der Regel in einem Kernbereich hauptsächlich ab. Mhm. Und auch zum anderen in der Frage des WLAN-Standards. Also da ist dann erstmal die Frage, wäre dann der Ferienwohnungsrouter besser? Das sind meistens so Standard-Router von den Telcos,
1: ja,
0: die da einsetzen in Holland,
1: das ist so,
0: und in Niederlanden. Und da, die sind meistens sowieso schlechter. Also da ist dann der Unify dann überlegen, einfach
1: vielleicht auch Wi-Fi 5
0: durch sein restliches Feature-Set. Und ich habe ja immer noch die Möglichkeit, ja auch wenn ich feststelle, es würde jetzt eng werden, dass ich dann doch mit einzelnen Geräten mich doch auf den Ferienwohnungsrouter aufschalte.
1: Ja, das kann man natürlich auch tun, logisch.
0: Aber die Erleichterung ist ja zuallererst mal, du hast ja unzählige Geräte in der Familie mittlerweile mit. Und in der Vergangenheit war es so, du musstest jedes einzelne mit dem Ferienwohnungs-WLAN erstmal bekannt machen. Beziehungsweise jetzt nicht die eigenen, da ist es über die Keychain, die Schlüsselbundverwaltung ja dann doch synchronisiert worden. Mhm. Aber zumindest von den anderen Familienmitgliedern. Und das hat mich jeweils immer genervt, weil das, wenn du ankommst, du hast sowieso schon genug zu tun. Das Letzte, was du willst, ist erstmal bei jedem jetzt das WLAN dann da einzurichten. Und da machst du es einmal und dann haben es alle. Und dann hast du eben noch die Möglichkeit, ja auch noch dann mit dem heimischen Netzwerk dann auch noch zu verbinden. Also.
1: Weißt du, ich munzle ja so ein bisschen.
0: Ja.
1: Ich meine, diese Travel-Router-Geschichten, die habe ich das Gefühl, haben so letztes Jahr so richtig Fahrt aufgenommen, auch im Internet. Nicht nur wegen Unify, aber ich glaube, Unify hat da sehr viel dafür getan, dass das den Leuten bewusst wird, wie praktisch das eigentlich ist. Und ich mache das ja schon seit fast 10 Jahren so. Ich habe immer so ein Google-Wi-Fi-Teil dabei. Mhm. Das gibt es schon lange nicht mehr, hatte immer dabei. Das kann man schon lange nicht mehr kaufen. Ist letztendlich genau das Gleiche. Also du hast hinten quasi einen WAN-Anschluss und dann machst du ein WLAN. Und dieses Teil habe ich immer schon auf das WLAN von mir zu Hause konfiguriert. Also genau den gleichen WLAN-Namen, weil ich immer schon dachte, am Anfang war es nur ich, aber schon meine 5 Geräte haben mich genervt oder 10. Und geschweige dann, wenn die Kinder auch noch, damals waren es noch iPod Touches, die sie dabei hatten. Und jetzt ist dieses Konzept natürlich, ich meine, klar, jetzt brauche ich, das war immer super mühsam, das war ein Riesenteil, dieses Blöde. Ich hatte auch mal eine Fritzbox dabei eine Zeit lang, war das mein Travel-Router, war so eine Fritzbox, die ich selber nicht mehr gebraucht habe. Ja. Und du weißt ja, wie groß die eigentlich ist. Und das ist natürlich jetzt extrem geil, weil das muss man ja auch noch sagen, dieser Travel-Router, der Unify vor allem, der ist ja unfassbar klein. Ja. Das ist ja irgendwie Kreditkarten groß, natürlich dicker, aber eben auch im Vergleich zu diesem Asus. Der Asus ist auch nicht riesig, aber ja, schon so ein Kästle halt. Und der Travel Router von Unify ist ja wirklich so ein...
0: So eine Zigarettenschachtel quasi.
1: Ja, genau.
0: Ja, er hat dann natürlich den großen Vorteil, er ist auch nicht besonders stromhungrig. Also man könnte ihn jetzt zum Beispiel auch in einer Powerbank betreiben.
1: Genau.
0: Was den Vorteil hat, die Steckdosensituation in manchen Hotelzimmer besonders ist ja auch nicht so toll.
1: Genau.
0: Und dann hat man meinetwegen zwar einen LAN-Kabelanschluss, aber keine Steckdose und man hat ja auch keine Kabelrolle dabei. Also könnte man theoretisch auch eine temporäre Installation mit einer Powerbank machen. Also da gibt es schon sehr interessante Einsatzzwecke, die man da hat. Nee, ich muss sagen, so verrückt war ich nie, dass ich dann jetzt einen ganzen Router mitgeschleppt habe, weil so ein hoher Nutzwert ist es dann auch nicht, dass ich das jetzt brauchte. Und
1: du weißt ja, warum ich es gemacht habe seit 10 Jahren. Weil ich seit fast so lang einen Apple TV immer
0: habe. Ja, genau.
1: Und der Apple TV, ich meine, ich weiß nicht, wie es heute ist, aber der war zumindest früher, das war ja nicht so einfach, dass du den mal schnell mit einem Mini-Klick schnell in ein anderes WLAN gekriegt hast. Das war immer so ein bisschen ein Rumgefrickel. Drum habe ich mir gesagt, ja komm, also dann nehme ich mein eigenes WLAN mit, dann kennt er das schon. Und das war so ein bisschen der Ursprung. Heute ist das ein bisschen natürlich anders,
0: wird
1: aber
0: ja
1: ich habe immer noch ein Apple TV dabei.
0: Wird ja noch besser, weil du kannst ja ab iOS 27 ja sogar den in der Home-App konfigurieren und dann...
1: Ja, stimmt.
0: Dann wird dieser Mühsal entfallen. Aber grundsätzlich zu den Travel-Routern, da gebe ich dir völlig recht, dass das irgendwie ein so vergessenes Segment war lange Zeit. Ne? Also wenn man sich anschaut, da gibt es so sehr viel China-Ware auch, die zwar auch sehr kompakt ist, aber irgendwie sind das alles so komische Bezeichnungen von den Herstellern und du weißt eigentlich sogar gar nicht, was du davon halten sollst.
1: Ja, ist ein bisschen komisch.
0: Die Großen haben sich da weitgehend rausgehalten.
1: Ja.
0: Und ja, jetzt erst so im Jahr 2025, 26, das hat ja auch dann ausgelöst, dass dieser Unified Travel Router ja so ewig ausverkauft war und immer ja, wieder genau. ist. Also der kaum ist der mal wieder in der Charge da.
1: Ja, den kriegst du kaum.
0: Dann ist ja. der schon wieder verschwunden. Und der wird ja auch teilweise zu horrenden Preisen gebraucht gehandelt, weil einige wollen ihn unbedingt haben. Ja, ja, klar. Also du kannst, das ist eine Wertanlage. Du kannst den kaufen und dann für 50 Euro mehr verkaufen.
1: Verrückt.
0: Ja, es ist wirklich verrückt. Aber es zeigt letzten Endes dann so, ja, so ein bisschen erinnert das an den Chemlink-Stick damals, ne? Mit hier während Corona.
1: Stimmt, Anfang von Corona.
0: Ja, man wundert sich eigentlich, dass da nicht mehr Hersteller auf diesen Zug aufspringen, dass sie ja. dieses Thema besetzen.
1: Ja. Nee, aber
0: Fritz zum Beispiel.
1: Praktisch. Ja, Fritz, egal, die können, ich meine, die werden eigentlich prädestiniert für sowas, genau. Aber bisher sind so diese, ja, mehr so diese klassischen eben Netzwerk, Asus, Unify, die ja sonst auch so Halbprofi-Zeug machen. Und es gibt auch TP-Link hat auch einen, aber das sind ja auch, die machen auch so Router-Sachen, Switches ja. und so. Also eher so aus der Ecke kommen die im Moment.
0: Ja, das stimmt, das stimmt. Das ist sehr merkwürdig. Ja, iPhones habe ich ja auch mal zwei dabei, auch das Beta-Phone. Ist eigentlich klar, Sommerzeit ist Beta-Zeit, ne? Da willst du jetzt nicht abgehängt sein. Dann natürlich auch diverse Kopfhörer für jedes Wetter sozusagen. Die AirPods Max sind natürlich immer meine erste Wahl, aber wenn es dann sehr warm ist, dann sind es auch mal die AirPods Pro und ich nehme dann die auch mal beide mit. Und die Shocks nehme ich dann auch mal gerne mit dann da, weil die sind natürlich die luftigste Variante von allen.
1: Ja.
0: Aber auch nicht in jeder Klangumgebung zu gebrauchen, weil Open Ear, also da bin ich so ein bisschen, da bin ich so ein bisschen special unterwegs, muss ich sagen. Wie hältst du es mit dem Thema Kamera? Hast du noch eine klassische Kamera mit im Gepäck oder?
1: Tatsächlich schon.
0: Ah.
1: Und das liegt so ein bisschen dran, dass ich bin ja nicht so ein Freak wie Raphael.
0: Ja.
1: Und ich bin vor allem auch gar kein guter Fotograf, wie er das ja ist. Aber ich habe in den letzten paar Jahren Freude dran bekommen. Ich habe wirklich so ein bisschen Freude dran bekommen, zu fotografieren, ganz explizit mit einer Kamera. Und am meisten Freude bereitet seit einem Jahr hat mir tatsächlich meine Fuji. Ich habe mir so eine Fuji X106, glaube ich, heißt die. Mhm. Auch sehr schwierig zu bekommen. Ich weiß nicht, ob es jetzt besser wurde, aber die war letztes Jahr quasi nie zu bekommen. Oder vorletztes Jahr. Und ich habe dann eine erwischt. Und das ist so eine Kamera, die ist nicht riesengroß. Also klar, im Vergleich zum iPhone ist natürlich ein Klopper, aber es ist so eine Kompaktkamera quasi. Kannst auch das Objektiv nicht wechseln. Und das macht einfach sehr großen Spaß. Letztes Jahr in Holland hatte ich die zum ersten Mal dabei im Juli. Und das ist richtig cool. Man hat diese Filmsimulation, man kann so verschiedene Arten von Fotos machen. Und mit der zu fotografieren ist richtig, wirklich einfach richtig Fun. Und dann hatte ich wie du auch, ich filme alles mit Sony. Also meine Videos ist einfach mit Sony, aus Alpha 4, so glaube ich, wie du ja auch. Da kenne ich mich im Filmbereich ganz okay damit aus. Ich hatte die bisher aber nie so richtig zum Fotografieren genutzt, weil sie auch halt recht groß sind. Und ich hatte dann letztes Jahr, das war natürlich gefährlich, ich kenne da so einen Fotografen sehr gut, der ein unfassbar großes Equipment hat und der verkauft mir manchmal das ein oder andere. Und ich habe im Moment bei mir noch, neben dieser Sony Alpha 4, die eigentlich aber fest eingespannt ist in meinem YouTube-Setup, die nehme ich da auch gar nicht raus, habe ich eine Sony Alpha 7 R5. Und R steht ja für Resolution, das sind die mit diesem 62-Megapixel-Sensor. Und ich habe mit der ein bisschen angefangen zu fotografieren und das ist halt schon spannend, weil selbst wenn du ein großes Objektiv dran hast, du kannst natürlich im Bild noch unfassbar weit reinzoomen, weil 60 Megapixel Vollformat ist natürlich, da hast du wahnsinnig viele Details und das macht echt Spaß. Ich bin jetzt so ein bisschen unsicher, ob ich beide mitnehmen soll nach Holland, das ist ein bisschen crazy, oder dann doch die kleinere, aber so Schiffe, Möwen, solche Sachen. Ja, ich hab tatsächlich noch Kameras dabei, nachdem ich das jahrelang nie hatte und jetzt habe ich es plötzlich wieder, was den Rucksack nicht leichter macht.
0: Ja. Nee, bei mir sind die komplett raus, seit Jahren. Also ich bin Smartphone-only, was Fotografie angeht.
1: Mhm.
0: Ich habe aber tatsächlich angefangen, eine Osmo Pocket immer dabei zu haben mit einem Funkmikrofon, damit ich, falls nötig...
1: Das geiles Vlogging-Set.
0: Ja, genau. Also falls mal irgendwie wirklich in der Apple-Welt was passiert, dass ich das Gefühl habe, ich möchte das auf meinem YouTube-Kanal unbedingt haben, finde ich einfach... ist für mich vom Workflow her einfacher und besser, als jetzt ein iPhone zu nutzen, obwohl das auch ginge.
1: Ja.
0: Und deshalb habe ich die dann halt dabei. Aber nee, also ich war ja früher auch so ein Verfechter von den klassischen Kameras, aber das da habe ich mich selber... Ja,
1: was heißt Verfechter?
0: Ja, aber ich hatte schon so den Anspruch, weißt du, dass das noch zu nutzen. Okay. Und da habe ich mich für mich selber einfach ehrlich gemacht, dass ich mir gesagt habe, erstens, die Smartphone-Fotografie hat sich für mich, sage ich bewusst, ne, ich weiß, es gibt andere Meinungen, die werden wir kriegen, hat sich einfach in einer Weise entwickelt, dass ich sehr zufrieden bin mit den Ergebnissen.
1: Ja.
0: Und
1: ist bei mir nicht anders. 90% der Fotos kommen vom iPhone oder vom Android-Smartphone. Das ist bei mir auch so.
0: Und es ist halt auch die Kamera, die ich immer bei mir habe. Also auch im Urlaub, so diese Schlepperei, ganz viele Motive, die ich sehe, würde ich wahrscheinlich die Kamera dann doch in der Ferienwohnung lassen, weil ich dann irgendwie denke, jetzt bei der Wärme den ganzen Tag da den Rucksack rumschleppen, den lass mal besser.
1: Ja.
0: Oder Städtereisen, auch mal die Angst dann von wegen, dass dir irgendeiner die klaut oder sowas. Also da bin ich mit dem Smartphone... Das habe ich halt immer dabei. Also da ist natürlich auch die Klaugefahr, aber das ohne das will ich ja nicht sein. Und da passe ich halt dann entsprechend auch drauf. Und es ist leichter drauf aufzupassen, weil es ja auch natürlich in der Hosentasche getragen
1: werden kann. Eine Frage, absolut. Ja. Genau. Also da hat mich eben schon, muss ich sagen, die Fuji hat mich da so ein bisschen gepackt, weil die wirklich, also ich meine, die ist nicht super klein. Ist nicht so, dass du sie in die Hosentasche stecken kannst. Aber du kannst die absolut problemlos... Ich sag mal, in Holland, wenn das Wetter nicht so toll ist, habe ich manchmal auch einen Hoodie an. Ich habe so einen dünnen Hoodie. Und der hat ja, wie so ein Hoodie halt ist. Und du kannst sie zum Beispiel absolut easy, wirklich völlig problemlos vorne einfach reinstecken. Oder wenn du ein Jäckchen hast, oder ich laufe in den Ferien manchmal mit diesen Bauchgurten rum, weißt du, so wie in den 80er Jahren. Da kriegst du die rein. Also da kannst du, wenn du daneben nicht noch andere Sachen drin hast, kannst du die problemlos dort unterbringen. Sprich, die ist... Klar, dann, die ist nicht gleich schnell ready wie ein iPhone, keine Frage. Aber die ist tatsächlich, also letztes Jahr in den Ferien habe ich mich ein bisschen gezwungen dazu, die eigentlich immer mitzunehmen. Und finde, ich habe da auch ein paar wirklich sehr, sehr schöne Fotos gemacht damit.
0: Mhm.
1: Und das wird wahrscheinlich das Jahr, werde ich das wieder versuchen.
0: Ja, ja klar, so ein schöner Zeitvertreib.
1: Ja, eben genau. Also du siehst, ich fotografiere eben so nur in den Ferien. Sonst wäre mir das viel zu kompliziert. Sonst mache ich auch alles mit dem iPhone. Aber in den Ferien, da will ich auch immer so ein bisschen technisch noch irgendetwas ausprobieren oder mir für etwas Zeit nehmen, wo ich das Gefühl habe, es kommt im Alltag bei mir zu kurz. Und die Fotografie ist tatsächlich sowas. Ich meine, ich habe keine Ahnung von Fotografie. Jetzt habe ich ein bisschen mehr, weil ich mir einfach so ein bisschen Zeit nehme dafür.
0: Ja.
1: Aber das mache ich logischerweise nur in den Ferien. Sonst würde ich mir die Zeit nicht nehmen. Ich sage nicht, dass ich sie nicht habe. Es ist eine Frage der Prioritäten, aber ich würde die Prioritäten nicht so setzen. Aber ich finde das in den Ferien eigentlich ganz fun.
0: Das Lustige ist, was mich in die Welt der klassischen Kameras zurückgeholt hat, also bei der Fotografie war ich eigentlich schon komplett raus. Was mich zurückgeholt hat, war ja die Videografie.
1: Ja.
0: Nun kann ich das für meinen Urlaub, deshalb ist es jetzt nicht im Reisesetup mit dabei, kann ich es ausschließen, weil ich ja da mit dem Anspruch auch losgehe, auch der YouTube-Kanal soll eigentlich mal ein bisschen ruhen.
1: Ja,
0: genau. Oder ich soll mich ausruhen, der YouTube-Kanal, dem ist ja egal, aber ich will halt mich mal ausruhen. Ja,
1: genau.
0: Weil ich glaube, dass es der Qualität des Kanals dienlich ist, wenn ich auch mal mich ausruhe und dann erholt zurückkomme und wieder was mache.
1: Logisch.
0: Aber ansonsten ist es tatsächlich so, meine Sony Alpha 7 IV, die ich da gebrauche, um die Videos aufzunehmen, also es ist schon bestechend, wie gut die Videoqualität im Vergleich ist zum iPhone und auch der Osmo Pocket. Also das ist einfach, da schwöre ich drauf, ne? Da bin ich vollends von überzeugt.
1: Ich auch.
0: Und deshalb, also deshalb so ganz weg rausgekommen bin ich nicht aus dieser klassischen Kamerawelt, aber durch eine andere Tür gegangen, witzigerweise.
1: Ja, klar. Nee, also ich bin da hundertprozentig bei dir. Also ich habe das jahrelang auch unterschätzt, aber ich finde auch, also ich meine, man kann das zur Fotografie auch letztendlich sagen. Die Frage ist, brauchst du es da? Aber ich finde wirklich auch, also so ein 4K-Video mit eben so einer Kamera, dann hast du noch ein gutes Objektiv, das ist unfassbar geil. Das ist so scharf, das ist Tiefenschärfe, es passt einfach alles. Und es ist eben, blöd gesagt, echt. Es ist nicht irgendwie KI, die so tut wie wenn.
0: Mhm.
1: Kann auch gut kommen beim Smartphone. Ich will das gar nicht in Abrede stellen.
0: Ja.
1: Aber bei den Kameras, da muss ich auch sagen, also und ich habe eben auch, also ich hatte jetzt im März hatte ich da diese Sony mit dem höchstauflösenden Sensor dabei. Und ich muss sagen, ich habe so ein paar Fotos gemacht, die sind schon, also da merkst du wirklich, ich behaupte sogar, wenn du es auf dem Tablet anguckst oder vielleicht sogar auf dem iPhone in deiner Fotomediathek, klar, die brauchen noch irgendwie 6-mal mehr Platz, aber die sind schon einfach unfassbar knackig.
0: Mhm.
1: Also da ist der Stil dann doch nochmal ein ganz anderer.
0: Ja.
1: Das brauchst du nicht jeden Tag. Jetzt würde auch meine iCloud, jetzt würde alles sprengen, weil diese Fotos sind riesig, selbst die JPEGs. Aber es ist schon,
0: ja, boah, es ist
1: schon geil.
0: Es ist am Ende immer die Frage, was du damit aufnimmst.
1: Genau.
0: Und
1: was du willst.
0: Und was,
1: ja, was du erwartest.
0: Und wie du diese Bilder nachher verwendest, natürlich auch.
1: Ja.
0: Also das sind so, glaube ich, die zwei Punkte, wo sich die Spreu vom Weizen trennt.
1: Ja, genau.
0: Und ich will jetzt auch nicht falsch verstehen, in der Videografie auch nicht jetzt iPhone und die anderen Kameras verteufeln,
1: nein,
0: sondern ganz im Gegenteil. Als ich jetzt in Cupertino war bei der WWDC, hatte ich meine Sony nicht mitgenommen.
1: Ja.
0: Und da habe ich dann nur mit der Osmo Pocket und dem iPhone gefilmt. Und ich finde, es ist auch recht ansehnlich geworden.
1: Super.
0: Aber trotzdem sieht man halt einen Unterschied. Ne? Man sieht halt,
1: ja.
0: Und aber witzigerweise vor allem bei diesen Talking Heads, also diesen ich stehe vor der Kamera und wie, sag mal, wie der Hintergrund sich dann da verhält zum eben Subjekt der Aufnahme. Das ist halt was anderes. Bei Landschaftsaufnahmen zum Beispiel finde ich den Unterschied deutlich geringer, also deutlich unbedeutender für mich einfach jetzt qualitativ.
1: Na, ist so.
0: Und ja, deshalb kann man das jetzt nicht so pauschal sagen, aber es ist schon ganz bemerkenswert.
1: Ja, genau. Ja, du, hat sich bei dir, wenn du jetzt aufs letzte Jahr zurückkommst, irgendwas substanziell verändert? Also ich glaube, den Travel Router, den hatten wir beide noch nicht letztes Jahr. Ich hatte zwar eine andere Art, das Gleiche zu erreichen, aber die war viel komplizierter und schwerer. Also das ist tatsächlich etwas Neues bei mir, bei dir auch. Gibt es sonst irgendwas, wo du sagst, da habe ich noch das oder das habe ich jetzt nicht mehr oder dafür, das nehme ich jetzt neu mit?
0: Also wo ich mich besser aufgestellt habe, das wird jetzt dieses Jahr die Urlaubsreise in die Niederlande nicht betreffen, aber das ist bei USA-Reisen und zum Beispiel in Großbritannien ein großer Faktor gewesen. Ich habe jetzt so sehr schmale, kleine Stecker, Netzteile, die Multinorm-Stecker sind. Also sprich, wo du dann ausfahren kannst von Anker zum Beispiel. Da kannst du einen US-Stecker ausfahren, da kannst du einen Aufsatz dann machen für UK und der europäische ist auch inklusive.
1: Cool.
0: Und die sind sehr platzsparend, also ideal für Flugreisen, wiegen nicht viel, auch ideal für Flugreisen. Und ich bin so ein bisschen abgerückt von diesem Ansatz. Ich habe nur so große Blöcke und da versammle ich alle Geräte, dass ich also mehr Steckervariationen habe und dann mehr Ladeplätze einrichte. Das ist so ein Unterschied, den ich gemacht habe.
1: Ja.
0: Ansonsten würde ich jetzt sagen, ist es relativ konstant geblieben. Oder zumindest so, wie ich es jetzt skizziert habe, wie es dann ausschaut.
1: Ja, bei mir auch. Also bei mir ist eben diese Sony-Kamera ist neu, die kommt dann wahrscheinlich jetzt auch zusätzlich mal mit. Aber sonst, und der Travel Router, aber sonst eigentlich auch ist es stabil. Ich habe tatsächlich netzteiltechnisch, ich mache es immer noch so, es gibt so eine große Docking-Netzteilstation mit irgendwie 4, 5 USB-C-Anschlüssen, wo man im Prinzip, wo vor allem ich alle meine Geräte einstecke, und die Kinder und meine Frau, die haben dann einfach ihr eigenes. Und das aber nur eines. Also weißt du, ich habe nicht so viele so diese Multisteck-Dinger, die sind eben schon noch cool, du hast schon recht.
0: Ja, also wenn es jetzt nur die Privaturlaube wären, hätte ich sie wahrscheinlich auch nicht.
1: Ja.
0: Mich haben die amerikanischen Hotelzimmer einfach in die Richtung getrimmt, dass ich, weil die einfach, die Steckdosenkonfiguration dort ist einfach so bekloppt manchmal.
1: Das ist absolut bekloppt. Ja,
0: und auch, sag ich mal, mit Blick jetzt auf unsere Setups, die wir hatten, wenn wir so ein Apfelfunk-Spezial machen und so, da hatte ich manchmal echte Probleme, weil meine Kabellängen nicht dann weit genug waren, um dann zum Beispiel du hast sehr viele Steckdosen neben dem Bett, ne? Weil ist klar, da wollen die Leute ihr Telefon aufladen, das wird halt sehr gut gebraucht. Aber du hast dann so Sitzecken, die prädestiniert sind, auch für die Beleuchtungssituation, für so eine Live-Übertragung. Aber die Steckdosen sind alle meilenweit weg. Und das ist so ein Problem.
1: Ja, genau.
0: Und da habe ich dann einfach mit mehr Steckern und dass ich jetzt nicht so reduziert bin auf einen Platz, habe ich da so ein bisschen für Entlastung gesorgt. Aber das ist halt sehr, sehr speziell jetzt auch. Ne? Vielleicht lässt sich da jetzt auch kein allgemeiner Use Case von ableiten.
1: Ja, aber ich finde diese Multisteck-Ladelösungen, die dazu dann nicht viel Platz brauchen, ist schon saumäßig.
0: Also an einem Punkt hat es mir definitiv geholfen, und zwar am Flughafen von San Francisco ist so eine Insel quasi im Terminal, wo du dann auch deine Geräte aufladen kannst. Und da war es so, als ich bei Google dort war, hatte ich nur meinen großen meinen großen Klunkerstecker quasi, mein Umsetzerstecker von EU auf amerikanisch dabei. Und die hatten dann aber vor diese Steckdosen jeweils dann so Trennscheiben dann da gemacht, die dann auch so den Tisch so separiert haben.
1: Ach so, und dann konntest du nicht einstecken.
0: Da passte mein ganzer Klunkerstecker nicht dazwischen.
1: Nicht rein.
0: Genau.
1: Ups.
0: Und mit diesem kleinen Anker passt das halt, ne? Und
1: cool.
0: Das ist dann so auch einer der Gründe gewesen, da jetzt nochmal zu investieren.
1: Ja, klar.
0: Aber ja, auch das ist natürlich wahrscheinlich ein bisschen speziell.
1: Macht nichts, wir sind speziell, mein Lieber.
0: Wohl wahr.
1: Ich würde sagen, wir kommen zur Umfrage der Woche. Da können wir nämlich diese Frage quasi so ein bisschen generell ein bisschen weiterstellen. Weil auch in dieser Folge natürlich, ihr wisst, es ist eine Ferienfolge. Wir haben letzte Woche ja eine Frage gestellt, die wir aber, wo wir das aufzeichnen, die Antwort noch gar nicht kennen. Drum, die ganzen Umfragen der letzten Wochen, muss man sagen, werden wir dann gemeinsam auflösen. Drum stellen wir jetzt hier einfach eine Frage, ohne die letztwöchige Umfrage auflösen zu können.
0: Genau, wir haben es nicht vergessen, es wird alles nachgeholt.
1: Genau.
0: Ja, unsere Frage an euch ist, ja, passend zum Thema, wie planst du dein Ferientechnik-Setup?
1: Könnt ihr angeben, so wenig wie möglich. Was ich brauche, nehme ich mit. Lieber zu

0: mit den Zeitmodellen. Egal was und wann, ich freue mich einfach wieder mit dir diskutieren zu können.
1: Ja, gleichfalls.
0: Egal ob in der Zukunft oder in der Halbvergangenheit. Es wird passieren und das ist das Schöne dran. Macht's gut und tschüss aus Bern.
1: Ja, nächste Woche kommen wir aus der Zeitmaschine wieder rausgelaufen und mal gucken, ob wir dann ganz durcheinander sind oder ob wir wieder in die Ist-Zeit dann zurückfinden. Ja, ich danke dir, lieber Jean-Claude. Ich fand das wirklich zwei interessante Ferienfolgen, möchte ich nochmal sagen.
0: Absolut.
1: Einfach, ja, spannend einfach mal so auch jetzt diese Zeit zu haben und das mal wirklich bis ins Letzte auszudiskutieren, wie wir das Ganze machen. Ich hoffe, für euch war es auch inspirierend, interessant oder was auch immer. Schreibt es gerne mal. 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Und wenn ihr mögt, nächste Woche dann wieder zurück. Gut erholt hoffentlich. Und tschüss von der Nordsee.
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2: Im Studio Imme Kasten. Die Unionsfraktion will in der kommenden Woche am Mittwoch entscheiden, wer ihr neuer Vorsitzender wird. Nach dem Rücktritt von Jens Spahn läuft derzeit die Suche nach dem oder der Nachfolgerin. Hochgehandelt wird Kanzleramtschef Frei. Dann müsste Kanzler Merz aber seine Regierungsmannschaft umbauen und sich einen neuen Kanzleramtschef suchen. Spahn war vorgestern wegen der Leihmutter-Affäre zurückgetreten. Damit hatte er sich jede Menge Empörung auch aus den eigenen Reihen eingehandelt. 15 Euro jeden Monat, um zum Sport oder mal ins Kino zu gehen. Kinder aus Familien in der Grundsicherung haben darauf ja einen Anspruch. Aber tatsächlich kommt das Geld nur bei 18% der 6- bis 15-Jährigen an. Die Bertelsmann-Stiftung kritisiert, dass es viel zu kompliziert ist, den Zuschuss zu beantragen. Deutschen Ermittlern ist zusammen mit US-amerikanischen Behörden ein Schlag gegen Phishing-Betrüger gelungen. Der Kopf hinter der Gruppierung Kratos wurde festgenommen und hunderte Server lahmgelegt. Colin Mock dazu.
3: Kratos hatte sozusagen einen digitalen Baukasten entwickelt, mit dem täuschende, echt aussehende Microsoft-Websites nachgemacht werden konnten. Der wurde dann an andere Cyberkriminelle vermietet, die damit auf Datenfang gegangen sind. Und dafür hatte Kratos dann Geld kassiert. Über 1800 Betrüger sollen mit dem System monatlich 15.000 Phishing-Kampagnen durchgeführt haben. Kratos soll so seit 2024 über 300.000 Euro eingenommen haben.
2: Der Schleudersitz unter den politischen Ämtern ist neu besetzt. Andy Burnham ist jetzt britischer Premierminister. König Charles hat den Labour-Chef dazu ernannt. Er ist bereits der 7. Amtsinhaber innerhalb von 10 Jahren. Sein Vorgänger Starmer war wegen schlechter Kommunalwahlergebnisse zurückgetreten.
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4: Mit KI-Support. Im Norden und Osten hängen weiter viele Wolken und von der Oder bis zum Erzgebirge kann anfangs noch Regen dabei sein, der dann nachlässt und abzieht. Sonst bleibt es oft trocken. In der Nacht gehen die Temperaturen runter auf 13 bis 6 Grad. Morgen mischen sich mal mehr, mal weniger Wolken rein. An den Alpen kommt vereinzelt ein Schauer runter und die Höchstwerte liegen bei bis zu 27 Grad.

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3: Hallo liebe XYLs, YLs und OMs. Herzlich willkommen zur Thüringen-Info für den Monat Juli 2026. Die redaktionelle Bearbeitung erfolgte durch Rolf, Delta Lima 2, Alpha Romeo Hotel. Informative Zuarbeiten erfolgten durch den Distriktvorstand, die Referenten des Distriktes sowie durch die Ortsverbände. Die Thüringen-Info wird verlesen von Severin, Delta Kilo 1, Sierra Echo Victor und Stefan, Delta Kilo 3, Sierra Bravo. Der Distriktvorstand informiert. OV-Info, Ausgabe 4 erschienen. Die neue Ausgabe der OV-Info mit wichtigen Informationen für die Mitglieder wurde an die Vorsitzenden aller DARC-Ortsverbände versandt. Themen dieser Ausgabe sind unter anderem die Anpassung des Mitgliedsbeitrages, der Ausfall des Funktages 2027 sowie Seminare im Amateurfunkzentrum Baunatal. Interessierte Mitglieder können die aktuelle OV-Info sowie frühere Ausgaben im geschützten Bereich auf der DARC-Webseite herunterladen. Des Weiteren haben Mitglieder dort die Möglichkeit, die OV-Info zu abonnieren. Funktag 2027 findet nicht statt. Der Funktag wird im Jahr 2027 nicht stattfinden. Trotz intensiver Gespräche mit der Messe Kassel konnte kein passender Termin gefunden werden. Die ursprünglich geplanten Termine waren bereits vergeben, weitere mögliche Zeitfenster kamen aufgrund von Terminüberschneidungen mit anderen Veranstaltungen und Contestwochenenden nicht in Frage. Auch alternative Veranstaltungsorte erfüllten die Anforderungen nicht. Unser Ziel bleibt, den Funktag langfristig in den Messehallen Kassel zu veranstalten. Für 2028 wurde bereits ein Termin angefragt. Im Jahr 27 liegt unser Fokus auf dem Jubiläum 50. Ham Radio. Meldungen aus den Ortsverbänden. X-Ray 01. Rückblick Kyffhäuser Field Day. Der 28. Kyffhäuser Feldtag liegt hinter uns. Und was das für ein Wochenende war. Viele Besucher, spannende Technik, gute Gespräche und jede Menge unvergessliche Momente haben unser Treffen in Bottendorf erneut zu einem besonderen Erlebnis gemacht. Während wir noch die Eindrücke vom diesjährigen Feldtag genießen, laufen im Hintergrund bereits die ersten Überlegungen für den Feldtag 2027, der wieder in Bottendorf stattfinden wird. Sobald der Termin feststeht, informieren wir euch wie gewohnt über unseren E-Mail-Verteiler, die Rundsprüche und natürlich auf unserer Webseite. Für alle, die noch einmal in Erinnerungen schwelgen möchten, lohnt sich ein Blick in unseren Rückblick mit vielen Fotos vom Feldtag 2026. Und noch etwas Wichtiges. Für den nächsten Feldtag suchen wir Unterstützer, die sich mit einer Vorführung, einem Vortrag oder einer kleinen technischen Präsentation einbringen möchten. Wenn du Lust hast, dein Wissen oder dein Projekt vorzustellen, melde dich gern bei uns. Jede Beteiligung macht den Feldtag vielfältiger und spannender. 73 Sebastian, Delta Mike 2, Hotel Echo Yankee. X-Ray 20. Funkertreffen am Mondsee. Bereits seit 2007 findet am Mondsee bei Zeitz Hohenmölsen das bekannte Funkertreffen statt, wo sich alle am Funkhobby Interessierten zum Mondseetreffen zusammenfinden. In diesem Jahr findet das Treffen in der Zeit vom Freitag 7. August bis Sonntag 9. August statt. Ein Großteil der OMs, teilweise mit Familie, reist bereits ein paar Tage vorher an, um die Bademöglichkeiten zu nutzen oder bei Antennen- und Technikgesprächen den Horizont zu erweitern. Der Campingplatz am Mondsee bietet viel Platz für Antennenaufbauten und Tests. Der sehr beliebte Kofferraumflohmarkt findet an allen Tagen statt und wurde auch in der Vergangenheit sehr rege genutzt. Am Freitag findet traditionell der OV-Abend vom DARC OV X-Ray 20 Gera um 18.30 Uhr vor Ort statt. Auch dazu ist jeder herzlich willkommen. Neben Berichten zum aktuellen Amateurfunkgeschehen und zu anderen Amateurfunkveranstaltungen wird es einen Vortrag zu MeshCom geben. Für das leibliche Wohl der Besucher ist an allen Tagen gesorgt, mit frischen Thüringer Rostern, Steaks und kühlen Getränken. Wir freuen uns auf euren Besuch. Parkmöglichkeiten für Tagesbesucher gibt es direkt am Campingplatz. Weitere Informationen für Camper und Besucher, die mit dem Auto auf das Gelände fahren müssen, finden sich in der schriftlichen Version der Thüringen-Information. Von der Anreise aus ist die Veranstaltung auf verschiedenen Frequenzen zu erreichen. Amateurfunk auf 144,775 MHz in FM, direkt bzw. via FM-Relais Delta Bravo 0 Lima Echo auf 438,7875 MHz. CB-Funk auf Kanal 40 FM und via Freenet auf 149,100 MHz. Wir wünschen allen eine gute Anreise und freuen uns auf viele Besucher. Heiko, Delta Lima 1 Hotel Tango Yankee und Thorsten, Delta Lima 4 Alpha Papa Juliet. DARC-Ortsverband X-Ray 20 Gera. X-Ray 25 International Lighthouse and Lightship Weekend 2026. Das ILLW findet vom 15. August bis zum 16. August statt. An diesem Wochenende aktivieren Funkamateure weltweit über 500 Leuchttürme und Leuchtschiffe. Ziel ist es, den Erhalt dieser maritimen Bauwerke zu fördern und den Amateurfunk zu präsentieren. Auch dieses Jahr wird DL0MFK-Lighthouse wieder aktiv sein. Nun schon zum 24. Mal. Der bisherige Standort, direkt am Leucht- und Lotsenturm in Karnin, ist nun durch eigentümlichen Eigentumswechsel nicht mehr zugänglich. Wir sind auf der Festlandseite im Kamp KV. Der Leucht- und Lotsenturm ist in Sichtweite, nur die IOTA EU 129 können wir leider nicht mehr vergeben. Das Sonder-DOK MF der Marinefunkerrunde ist weiter präsent. Für weitere Informationen bitte die Webseite dl0mfk.de ansehen. Bravo 43 Amateurfunkcamp auf der Hohen Geba. Für alle Mitglieder des DARC und VFDB gibt es auch in diesem Jahr wieder die Möglichkeit, entweder als Tagesgast oder mit Übernachtung auf der Hohen Geba beim AFU-Camp teilzunehmen. Die Hohe Geba ist ideal zum Treffen, gerade aus den Bundesländern Hessen, Bayern bzw. Franken und Thüringen. Das Treffen findet vom 31. Juli bis 2. August statt. Weitere Details dazu sind in der Schriftform der Thüringen-Info zu finden.
4: Aus den Thüringer Referaten UKW-Funksport – neuer Zwischenstand Contest-Pokal. Nach der Auswertung des Juni-Contests 2026 gibt es einen neuen Zwischenstand für die 2026er Saison des Thüringer UKW-Contest-Pokals. Dieser ist wie üblich auf der Distriktswebseite in der Rubrik Wettbewerbe zu finden. Für eventuelle Fragen steht Jürgen, Delta Golf 0

0: 73 Ben Delta Lima 5 Alpha November Tango. VUS-Referat MeshCom 4.0 in Thüringen. Das MeshCom 4.0-Netz in Thüringen wächst kontinuierlich weiter. Mittlerweile ist das Netz in großen Teilen des Freistaates gut ausgebaut und arbeitet zuverlässig und stabil. Immer mehr Funkamateure nutzen die Möglichkeiten des digitalen Funknetzes zum Austausch von Nachrichten und Informationen. Wer MeshCom 4.0 bisher noch nicht ausprobiert hat, ist herzlich eingeladen mitzumachen. Jeder neue Node erweitert die Netzabdeckung und trägt dazu bei, das Thüringer MeshCom-Netz noch leistungsfähiger zu machen. Der Einstieg ist unkompliziert und auch für Einsteiger gut geeignet. Weitere Informationen und Links sind in der Schriftform der Thüringen Info zu finden. Zum Schluss noch ein Aufruf an alle Thüringer Funkfreunde. Wenn ihr bereits einen MeshCom-Node betreibt, überprüft bitte eure Gruppeneinstellungen. Und wer MeshCom 4.0 bisher noch nicht kennt, ist herzlich eingeladen einzusteigen. Jede neue Station stärkt unser gemeinsames Netz. Wir freuen uns auf viele weitere aktive Teilnehmer aus Thüringen. Weitere Meldungen. ARRB 2026. Anmeldung bitte bis 1. August. Für Sonntag, den 10. Oktober 2026, ist die 23. Amateurfunk-, Rundfunk- und Elektronikbörse in Dresden geplant. Ort der Veranstaltung soll der Erdgeschossbereich, das Foyer und der Speisesaal des Hauses der Presse in der Ostraallee 20 in Dresden sein. Anmeldungen werden ab sofort und bis zum 1. August entgegengenommen. Aufgrund des hohen Aufwands nimmt der Veranstalter nur noch Anmeldungen mit Vorkasse über das Online-Buchungsformular entgegen. Im vergangenen Jahr wurde erfolgreich ein neues Buchungssystem eingeführt, wodurch man mit Bankeinzug, Auslandskunden, aber auch mit Kreditkarte oder PayPal zahlen kann. Wichtiger Hinweis: Die Buchung erfolgt erst, wenn sie bezahlt wurde. Dies bedeutet, dass zum Beispiel bei fehlerhaften Kontoangaben die somit unbezahlten Buchungen unbeachtet bleiben.
1: Hinweise zur Veröffentlichung der Thüringen-Info. Die Thüringen-Information erscheint monatlich, jeweils am dritten Samstag des Monats und ist zusätzlich zur Textfassung ebenfalls als Audioversion verfügbar. Diese kann auf der Distrikts-Webseite heruntergeladen werden. Die Audiofassung wird außerdem über Funk ausgestrahlt. Deren Aussendung erfolgt jeden dritten Samstag des Monats um 18 Uhr Lokalzeit. Neben verschiedenen lokalen Repeatern überträgt Delta Bravo 0 Tango Hotel Alpha auf dem Schneekopf die Thüringen-Info. Die Aussendung erfolgt automatisch, es findet kein Bestätigungsfunkverkehr statt. Beiträge zur Thüringen-Information sind bitte ausschließlich an die E-Mail-Adresse thüringen-info-redaktion@lists.darc.de zu richten. Redaktionsschluss für die jeweils kommende Ausgabe ist eine Woche vor Veröffentlichung.

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2: Im Studio von Riebe sei freundlieb. Spanien feiert seine Weltmeister. In Madrid steigt aktuell die große Party. Der Bus mit den frisch gekürten Weltmeistern rollt durch die Innenstadt. Fans feiern ihre Mannschaft entlang der Strecke.

0: Die Behörden rechneten vorab mit rund 1 Million feiernder Fans im Stadtgebiet. Spieler und Staff waren am Nachmittag in der spanischen Hauptstadt gelandet. Danach gab es noch einen Empfang bei König Felipe und Ministerpräsident Sanchez. Wer übernimmt nach Jens Spahns Rücktritt? Nächste Woche Mittwoch entscheidet die Unionsfraktion über ihren neuen Vorsitzenden. Wer es wird, ist noch offen. Im Vorfeld wollen sich CDU-Chef Merz und sein CSU-Kollege Söder auf einen Kandidaten einigen. Als einer der Favoriten wird aktuell Kanzleramtschef frei gehandelt. Das würde dann ein größeres Stühlerücken nach sich ziehen, weil Merz sich einen neuen Vertrauten ins Kanzleramt holen müsste. Merz zu einem möglichen Kabinettsumbau im ZDF.
1: Es könnte eine Gelegenheit sein, noch einmal über die Aufstellung der Bundesregierung nachzudenken. Sie sprechen und ich auch im Konjunktiv.
0: 15 Euro jeden Monat, um zum Sport, zum Musikunterricht oder mal ins Kino zu gehen. Viele Kinder aus Familien mit wenig Einkommen haben darauf Anspruch, aber nur bei den wenigsten kommt dieses Geld für mehr Teilhabe an. Anne Brauer.
2: Ja, gerade mal 18% der 6- bis 15-Jährigen, die in der Grundsicherung sind und deshalb Anspruch haben, kriegen diese Leistung. Bei den älteren Jugendlichen kommt sie noch seltener an, so die Bertelsmann-Stiftung. Die kritisiert, es ist einfach zu kompliziert, den Zuschuss zu beantragen. Ihr Lösungsvorschlag, das Geld sollte einfach automatisch ausgezahlt werden. Übrigens gibt's regional große Unterschiede. In Rheinland-Pfalz bekommen nicht mal 10% der Berechtigten das Geld. In Schleswig-Holstein dagegen kommt's bei fast 60% an.
0: Großbritannien hat einen neuen Premierminister. König Charles hat den neuen Labour-Chef Andy Burnham, wie erwartet, zum Regierungschef ernannt. Der Ex-Bürgermeister von Manchester ist bereits der 7. britische Premier innerhalb von 10 Jahren.
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4: Mit KI-Support. Im Norden und Osten hängen weiter viele Wolken und von der Oder bis zum Erzgebirge kann anfangs noch Regen dabei sein, der dann nachlässt und abzieht. Sonst bleibt es oft trocken. In der Nacht gehen die Temperaturen runter auf 13 bis 6 Grad. Morgen mischen sich mal mehr, mal weniger Wolken rein. An den Alpen kommt vereinzelt ein Schauer runter und die Höchstwerte liegen bei bis zu 27 Grad.

0: Oh. Du, Oma?
1: Heute ist wieder alles aus den Fugen. Da schicken die mir doch über Mittag noch einen ganzen Lastwagen voll Pflaumen und alle voll reif.
2: Du hast Pflaumen mit, Oma?
0: Ja. Komm doch erst mal rein.
1: Zwei Tüten für euch. Mehr konnte ich nicht schleppen. Komm, nimm mal ab, Kitty.
0: Danke, Oma.
1: Ich war gerade beim Großhandelskontor, damit die mir heute nicht auch noch Kartoffeln hinknallen.
2: Die sind prima süß.
1: Ja, aber einen ganzen Lastwagen voll, die müssen heute noch raus, unbedingt. Deshalb komme ich überhaupt vorbei. Mhm. Richtet doch Mutti mal aus, dass ich heute Abend am Spätverkaufsstand bin. Aha. Die kleine Wäsche machen wir eben morgen fertig. Sag mal, was riecht denn bei euch so komisch?
0: Ja? Hm? Meine Bluse!
1: Ach.
0: Oh, natürlich, die ist hin.
1: Ach du lieber Himmel, was hast du denn nun wieder angestellt?
2: Na, stimmt ja ganz schön.
1: Wie konntest du aber auch das Bügeleisen auf der Bluse stehen lassen?
0: Ich bin doch nur mal zur Tür gegangen und habe Jan gerufen.
2: Und da kamst du mit dem Pflaumen, Oma.
0: Und jetzt ist alles futsch.
2: Genau, die Grundfläche vom Bügeleisen ist drauf.
0: Verschwinden auf der Stelle. Diese blödsinnige Kauerei macht mich noch ganz verrückt.
2: Ach, bitte, er strengt mich ja nicht auf. Na,
1: nun komm mal wieder zu dir, Mädel. Ist doch nur die FDJ-Bluse.
0: Was heißt denn nur?
1: Na, ich meine, wenn es die gute Dedoron-Bluse wäre, wäre der Schaden doch viel größer.
0: Eben nicht, Oma. Gerade die FDJ-Bluse brauche ich heute ganz dringend. Was sollen die denn sagen, wenn ich einfach im Pulli komme?
1: Wer soll was sagen?
0: Na, die von der Schulgruppenleitung. Die wollen mich in die neue Schulgruppenleitung haben, verstehst du, von der FDJ. Und darüber wollen sie heute Nachmittag mit mir reden. In einer Viertelstunde, da muss ich gehen.
1: Was? In die Leitung für die ganze Schule?
0: Zumindest soll ich als Kandidatin aufgestellt werden.
1: Oh, ich gratuliere.
0: Ach, du machst mich noch ganz unglücklich, Oma.
1: Wieso? Das ist doch immerhin eine große Anerkennung, wenn sie dich wählen.
0: Aber ich will doch gar nicht in die Schulgruppenleitung, das ist es doch.
1: Ach so.
0: Sieh mal, Oma, ich mache im Arbeitertheater mit. Und in der Singegruppe. Im Sportclub bin ich außerdem noch. Da wird das einfach zu viel, verstehst du? Ich möchte einfach nichts Halbes machen, so ist das.
1: Aha.
0: Ja, siehst du. Und nun saus ich auch noch im Pulli los.
1: Aber das kannst du ihnen doch erklären. Ich meine, wenn sie das andere einsehen, werden sie doch auch das Pech mit dem Bügeleisen verstehen.
0: Und du meinst, sie werden es einsehen, dass sie mich nicht aufstellen sollen?
1: Ja, das lässt sich schwer voraussagen. Das kommt wohl vor allem auf diese jungen Leute an.
3: Und deshalb meine ich, dass wir Brigitte nicht für die Schulgruppenleitung aufstellen sollten. Wir kennen ihre Qualitäten. Aber wir müssen auch die angeführten Gründe berücksichtigen. Sie steckt wirklich in zu vielen Dingen drin.
0: Also Arne, du bist wirklich komisch. Wir sind doch alle keine Berufsfunktionäre.
4: Sehr richtig.
0: Und soviel ich weiß, bist du auch nicht nur Mitglied der ZSGL, ne? Du bist im Sportclub.
5: Lass ihn doch erst mal ausreden, Karin.
0: Entschuldige, ich dachte, er ist fertig.
5: Bei mir kam es nicht so vor.
6: Na nun, kabbelt euch nicht, dazu haben wir noch ein ganzes Schuljahr Zeit. Also bitte, Arne, du warst dran.
3: Ja, also ich meine, außerdem hättet ihr das der Brigitte zeitiger sagen müssen. Ja,
5: dazu gleich eine Erklärung, Brigitte. Wir hatten doch die Eva Meixner vorgesehen, die geht aber zur Jugendsportschule. Mhm. Die Wahl können wir nicht verschieben, denn Karin und ich steigen dieses Schuljahr ins Abi. Klar? Wir brauchen aber zwei neue Leitungsmitglieder.
6: Und für Roland einen neuen ersten Sekretär.
0: Das weiß ich doch alles.
3: Natürlich weiß sie das. Das ist auch gar nicht das Problem. Das Problem besteht darin, dass sie jetzt so blitzblatz
6: einfach... Du gestattest doch der gesellschaftlichen Entwicklung, dass da auch manchmal etwas blitzblatz geschieht.
5: Also bitte, Brigitte, müssen wir noch länger über dieses zu spät gesagt reden?
0: Ich habe ja gar nicht damit angefangen.
5: Nein, natürlich. Das hat ein Anwalt aufs Tapet gebracht.
0: Wer?
5: Na hier, der Arne. Der überschlägt sich doch bald vor Eifer und tut, als müsste er dich vor einer ungerechten Verurteilung bewahren.
3: Na, nur mal nicht aus der Ecke.
5: Ach, Junge, wir wissen doch, dass ihr euch schon lange kennt. Zusammen in den Sportclub und ins Kino geht und so.
6: Das und so kommt nicht ins Protokoll, klarer Fall.
5: Naja, jedenfalls brauchst du hier nicht den Kavalier zu spielen und pausenlos Deckungsfeuer zu schießen.
3: Ich äußere meine Meinung, weiter nichts. Wenn du allerdings nur Gehilfen brauchst, um Brigitte weich zu klopfen.
0: So, Leute, jetzt reicht's mir. Ach, ihr sitzt ja wirklich alle da wie bei einer Gerichtsverhandlung. Strafsache Neumann. Ist doch einfach albern.
6: Antrag zur Geschäftsordnung, Freundin. Ab sofort anders da sitzen. Oh, wie hättest du es denn gern, Jugendfreundin?
0: Also Arne packt seinen zornigen Zeigefinger weg.
6: Jawohl.
0: Roland, du brennst dir eine Pfeife an und ich und Biggie lutschen Bonbons.
6: Und ich?
0: Ach du kannst so bleiben. Du sitzt so schon lässig genug da.
6: Ach, die Gemütlichen trifft's immer hart.
0: Also jetzt will ich euch mal eins sagen. Dass die Biggie nicht so einfach Ja und Arm sagt, das gefällt mir.
5: Jetzt wird's lustig. So kriegen wir überhaupt keine ZSGL mehr zusammen.
3: Mensch, das Zeug, das stinkt da.
5: Ja. Wahrscheinlich ein bisschen Taschenfutter mit reingeraten. Aber das rauche ich jetzt, bis wir klar sind. Mal sehen, wer es länger aushält.
4: Maul nicht, Großer. Ich kann die nicht leiden, die bloß aus Eitelkeit eine Funktion annehmen und dann klappt's nicht. Biggie prüft sich da genau und das ist richtig.
3: Genau darum geht's. Bitte, die Brigitte will sich doch nicht drücken.
4: Eben.
3: Sie überprüft sich, ob sie die Fähigkeiten für eine solche Funktion hat.
6: Na, die hat sie, wenn ihr mich fragt.
3: Da muss ich nun wirklich sagen, dass ich sie länger und genauer kenne. Natürlich hat sie Fähigkeiten, kein Mensch bestreitet das. Aber hat sie genau die, die sie für eine solche Leitungstätigkeit braucht? Na ja, Brigitte kann eine Sache mit Begeisterung und Schwung ankurbeln. Das haben wir gemerkt, als sie damals in die FDJ eintrat.
4: Oh ja.
3: Ja, die ganze Gruppe hat sie auf Touren gebracht. Stimmt's?
6: Also.
3: Nur ließ das nach einigen Wochen wieder nach. Ankurbeln. Und auf die Dauer in Gang halten, das ist eben zweierlei.
4: Ja.
3: Na, so war das auch mit dem Einsatz auf dem Wochenendgrundstück des Patenbetriebs. Großer Schwung über eine kurze Strecke. Naja, Kurzstrecke. Das ist genau der richtige Ausdruck. No. Biggie ist der typische Kurzstreckenläufer. 100 Meter rasantes Tempo. Aber dann fällt's ab.
6: Oh no.
3: Gut und schön, das hat auch seine Vorteile. Ich meine, nur in der ZSGL, da brauchen wir Leute, die ein Tempo gleichmäßig durchhalten. Und über längere Distanzen halten können.
4: Ja, ich nehme die Gurken ab. Aber bitte nicht später als 10 Uhr. Nein, das möchte ich schon genau wissen. Gut, geben Sie mir Bescheid. Ich bin bis 20 Uhr hier. Wiederhören. So, Biggielein. Jetzt hefte ich nur mal die Lieferscheine ab. Na, wo brennt's denn?
0: Ach, es brennt gar nichts, Oma.
4: Du, wart mal, ich muss mal hier in den Schrank. So. Du kannst dich wieder hinsetzen. Hat Mutti dich geschickt?
0: Nein. Ich bin nur vorbeigekommen. Einfach so.
4: Das ist aber lieb von dir. Ach, richtig, du kommst ja von der Schule. Na, haben sie geschimpft wegen der FDJ-Bluse?
0: Ach so.
4: Na also, ich hab doch gleich gesagt, das ist kein Beinbruch. Und sonst?
0: Was sonst?
4: Na, sollst du nicht als Kandidat aufgestellt werden?
0: Ach, das ist doch noch nicht entschieden. Wir treffen uns übermorgen nochmal.
4: Na schön. Aber was haben sie denn gesagt?
1: Einen Augenblick.
4: Ja, bitte. Wie geht's denn draußen am Spätverkaufsstand?
1: Der Andrang beginnt jetzt und ich wollte fragen, ob ich die Konserven hinter ins Lager bringen soll. Ja.

0: Solche Freuden habe ich nicht immer. Manchmal, da habe ich es auch satt.
1: Ja, aber dann klappt es doch nicht mehr richtig.
0: Doch, es klappt. Weißt du, satt habe ich es manchmal eine Stunde, auch einen Tag. Aber wenn dann was nicht läuft, naja, dann muss ich was tun. Und da ist die Freude auch wieder da.
2: Ich bewundere dich, Oma.
0: Aber Mädel, da gibt's doch nichts zu bewundern. Das geht doch anderen auch so.
3: Hallo, am Obststand staut sich's jetzt. An die 25 Kunden stehen schon.
0: Ja, ich komme gleich selber mit raus. Dann schaffen wir's schon.
2: Na ja, Oma, dann werde ich wieder gehen.
0: Wart mal, Gitti. Du hast doch was auf dem Herzen.
2: Ach wo?
0: Nein. Du gefällst mir heute gar nicht.
2: Komm nur. Hier stehe ich bloß im Wege und zu Hause werde ich gebraucht.
1: Du, Biggie?
2: Entschuldige, Jan, machst du schon Hausaufgaben?
1: Na, du siehst doch, dass ich die Fröse lese.
2: Du hast dein Bett noch nicht gemacht und dein Zimmer nicht aufgeräumt, Jan.
1: Na, räum ich nachher auf.
2: Mach's doch bitte gleich, Jan. Wenn Mutti kommt, soll alles in Ordnung sein.
1: Ja, doch. Vor 5 kommt sie heute nicht.
2: Du hattest aber die Aufgabe übernommen, dein Zimmer gleich mittags in Ordnung zu bringen.
1: Sag mal, was ist denn mit dir los? Du hast dich doch sonst nicht um sowas gekümmert.
2: Weißt du, Jan, wenn du mal keine Zeit hast, da kannst du mir's ruhig sagen. Ich übernehme dein Zimmer mit.
1: Nein, lass nur. Ich mach's ja schon.
2: So. Die Küche ist fertig. Du kannst dann gleich mit den Hausaufgaben anfangen.
1: Hast du etwa schon abgetrocknet?
2: Das habe ich gleich mit erledigt.
1: Aha.
2: Ich habe mir die Uhr hingestellt und gedacht, 15 Minuten länger, dann ist das auch noch geschafft.
1: 15 Minuten? Dazu brauche ich eine halbe Stunde.
2: Versuch's mal. Guck auf die Uhr und denke, das mache ich in 10 Minuten gleich noch mit. Dann schaffst du es auch.
1: Wenn du meinst.
2: So, ich erledige jetzt meine Matheaufgaben. Wenn du mich brauchst, komm ruhig.
1: Nein, danke, Biggie. Mach du nur. Die Oma, bist du heute schon fertig?
0: Ich setze eine Stunde ab für gestern. Bist du allein, Jan?
1: Biggie ist noch da. Die macht ihre Matheaufgaben.
0: Ach so, da möchte ich sie ja eigentlich nicht stören.
1: Sie fängt gerade erst an. Was willst du denn von ihr?
0: Sie war gestern bei mir im Geschäft. Da haben wir so einiges besprochen. Ich hatte aber gerade nicht viel Zeit.
1: War sie da auch schon so komisch?
0: Komisch? Wie denn komisch?
1: Na ja, ich weiß nicht. Eben anders als sonst. Mutti und Papa ist das auch schon aufgefallen.
0: Hey, störe ich, Kitty?
2: Überhaupt nicht, Oma. Ich hatte schon gehört, dass du es bist. Komm, setz dich hierher.
0: Danke.
2: Sag mal, was hat der Jan zu dir gesagt?
0: Jan? Dass du Matheaufgaben machen willst.
2: Nein, zuletzt.
0: Ach so, Biggie hat wieder mal einen Tick, hat er gesagt. Nun warte ich bloß darauf, dass du dich ärgerst.
2: Ach, darüber ärgere ich mich doch nicht.
0: Das wäre ja auch noch schöner.
2: Ich sage mir, Mutti hat eine ganze Klasse voll Kinder. Wenn sie sich da über alles ärgern wollte, nicht?
0: Ja, allerdings.
2: Der Unterschied ist nur, dass Mutti eben immer ausgeglichen ist, oder?
0: Doch. Da ist was dran. Na, wo kämen sie denn auch sonst hin?
2: Ist sie eigentlich von Natur aus so? Oder war sie früher anders? Ich meine damals, als sie so alt war wie ich jetzt.
0: Ja, Mädel, wenn ich das so in ein paar Sätzen sagen soll...
2: Pass auf, Oma. Angenommen, Mutti hätte sich damals schon für Blumen begeistert und du hättest sie beauftragt, die Pflege aller Blumenstöcke zu übernehmen. Hättest du dich darauf verlassen können, dass das klappt, auch noch nach Monaten?
0: Mutti hatte nicht nur die Blumenstöcke zu versorgen. Weißt du, sie musste schon zeitig eine ganze Menge Pflichten übernehmen, weil wir beide allein waren. Und ich muss sagen, ich konnte mich da immer auf sie verlassen.
2: Dann habe ich wohl auch nicht viel von Mutti. Ich meine so bestimmte Eigenschaften.
0: Ach, musst du schon wieder eine Bildungsanalyse abfassen?
2: Nein, Oma. Das ist mir ganz ernst. Sieh mal, jeder Mensch erbt doch so gewisse Anlagen. Naja, die muss man doch erst kennen. Ich habe auch so an Paps gedacht. Aber nach dem komme ich schon gar nicht.
0: Ach so, meinst du das? Wenn es darum geht, du, ich habe mal gehört, dass bestimmte Erbanlagen immer ein Glied überspringen. Zum Beispiel bei Haarfarben und Augenfarben soll es das geben. Die Oma, die ist blond, der Vater und die Mutter dunkel und das Kind, das ist wieder blond.
2: Und du meinst, da kämen bestimmte Anlagen von dir wieder bei mir durch?
0: Ja, warum nicht? Wenn ich mir das so genau

0: überlege, dann finde ich das gar nicht so abwegig.
1: Nein, Oma. Ich glaube nicht.
2: Ja, aber wieso denn nicht?
1: Na, weil du so ganz anders bist. Sieh mal, du leitest die Verkaufsstelle und das klappt immer, auch wenn du mal keine Lust hast.
0: Ja.
1: Und du kannst auch 10 verschiedene Dinge gleichzeitig erledigen und das kann ich eben nicht. Du bist der typische Langstreckenläufer.
0: Was?
1: Ja, und ich bin wohl leider nur für kurze Strecken geeignet.
0: Ich ein Langstreckenläufer? Also, das musst du mir mal erklären.
1: Ach, das ist doch nur so ein Vergleich. Aber der stimmt genau. Was du einmal anfängst, das hältst du auch durch. Bei mir, da reicht es nur für eine kurze Strecke und dann gebe ich auf.
0: Aha. Das haben sie dir wohl gestern in der Schule gesagt.
1: Ja, Oma, und sie haben recht. Bitte. Der Jan denkt doch genauso. Biggie hat wieder mal einen Tick. Das wägt sich und das braucht man gar nicht ernst zu nehmen. Hast du doch selber gehört.
0: Mhm. Und deshalb die ganze Theorie von der Vererbung und die hochnotpeinliche Untersuchung über deine Eltern und über mich.
1: Na ja, darüber muss man doch schließlich mal nachdenken.
0: Und wenn du zu dem Schluss kommst, dass du eine Kurzstreckenläuferin sein müsstest, dann nimmst du das so einfach hin.
1: Was soll ich denn machen, wenn es so ist?
0: Dann hätte ich nicht mal einen Kohlrabi verkaufen dürfen, geschweige eine Verkaufsstelle leiten. Pass mal auf. Als Kind, da habe ich mich bestrafen lassen, weil ich mich nicht mal traute, mich zu rechtfertigen. Die Tante Elli, die war da ganz anders. Aber ich? Die Kleine ist schrecklich schüchtern. Die kann sich nicht durchsetzen. So sagten sie alle von mir.
1: Das kann ich mir gar nicht vorstellen bei dir.
0: Tja, heute kann ich mir das auch nicht mehr vorstellen. Aber du siehst, die Leute hatten damals recht. Und doch auch wieder nicht. Man kann doch nicht einfach das bleiben, wofür einen die anderen halten. Man muss sich doch vor allem selbst erst mal entdecken.
1: Aber Oma, genau das will ich doch.
0: Dann tu's, aber nicht mit Anlagenforschung. Wenn man sich selbst entdecken will, muss man sich ausprobieren. Ich bin auch nicht als Verkaufsstellenleiterin geboren worden.
1: Sag mal, Oma, hast du dazu so lange gebraucht? Ich meine, hast du dich jetzt erst entdeckt als Verkaufsstellenleiterin?
0: Ich glaube, so richtig ja. Das klingt schlimm, nicht? Aber wie sollten wir uns denn früher ausprobieren? Was konnten wir als Mädchen schon tun? Sieh mal, die Tante Elli hat auch immer gesucht, ihr ganzes Leben lang. Sogar in ein fremdes Land ist sie gegangen, aber sich selbst hat sie bis heute nicht gefunden. Tja, so ist das wohl. Ach du, mit deinem Kurzstreckenläufer, hast kaum zu laufen angefangen und glaubst schon sowas. Probier dich erst mal aus. Ihr habt doch alle Möglichkeiten. Theater spielen, musizieren, studieren, bauen. Ach, was erzähle ich dir das alles?
3: Biggie?
1: Hm?
3: 7 Minuten habe ich gebraucht.
1: 7 Minuten?
3: Naja, Teppich und Matratze absaugen in 7 Minuten.
1: Also ich verstehe nicht, wieso in 7 Minuten?
3: Na, du hast doch gesagt, nimm dir was vor für 10 Minuten. Und da habe ich eben in meinem Zimmer zusätzlich den Teppich und die Matratze abgesaugt. Und das hat nur 7 Minuten gedauert.
1: Das hast du gemacht, Jan?
3: Na sicher. Was ist denn mit dir los?
1: Weil du ein prima Bruder bist, Jan.
3: Siehst du, Oma, ich hab's doch gesagt. Die hat einen Tick.
4: Ich freue mich, dass ihr die Kandidaten für die neue Schulgruppenleitung einstimmig gewählt habt. Ich schlage vor, wir machen jetzt 10 Minuten Pause, damit sich die neue Leitung konstituieren kann.
1: Kitty, dein Diskussionsbeitrag war Extremschau. Du, ich hätte gar nicht gedacht, dass du so reden kannst. Wenn ich zur Leitung gehöre, muss ich auch was sagen. Ja. Zuerst hatte ich ein Kloß im Hals, aber dann ging's.
5: Klarer Fall. Öffentlich reden, das muss man auch erst trainieren.
6: Hört mal, ich habe schon Leute mit großem rednerischen Geschick die größten Plattheiten abziehen hören.
5: Aber von denen sollte man nicht reden. Weil es eben darauf ankommt, ob man was zu sagen hat und ob man was bewegt. Nochmal zu deinem Vorschlag mit der Literaturszene zum 20. Jahrestag, Biggie. Das ist was Originelles. Literarische Figuren auf der Bühne aus ihren Büchern treten und miteinander reden zu lassen.
7: Das wird nur ein bisschen knapp.
5: Ja, eben.
7: Der Text ist noch nicht da, die Darsteller müssen wir noch finden und dann die Proben.
1: Ich habe das überschlagen, Arne. Die Texte könnten in den Klassen geschrieben werden. Ich müsste gleich morgen mit den Deutschlehrern reden.
5: Gut.
6: Tadellos sogar.
5: Und die Darsteller, die kriegen wir, keine Sorge.
8: Das können wir doch aber wirklich später besprechen. Wir haben jetzt noch 6 Minuten, um die Funktionen zu verteilen.
6: Was willst du denn? Wir sind doch mittendrin in der Aufgabenverteilung.
8: Ach so, bis jetzt haben wir nur...
6: Über einen interessanten Vorschlag gesprochen, ich weiß. Und genau das meine ich.
5: Ah, ich kapiere, Roland. Ungefähr so. Von wem kam der Vorschlag? Von Brigitte.
6: Wer will die Lehrer in die Arbeit einbeziehen? Brigitte.
5: Und wer plant schon für die ganze Schule? Brigitte.
6: Wer wird an meiner Stelle erster Sekretär der Schulgruppe? Brigitte.
1: Aber Roland, wie kannst du denn sowas vorschlagen? Bloß weil einer mal eine gute Idee gehabt hat, deswegen taugt er noch lange nicht als erster Sekretär. Ein erster Sekretär mit guten Ideen ist Gold wert, BG.
5: Und einer, der zur Durchführung dieser Ideen was zu sagen hat.
1: Genau. Ideen, ja, schön und gut. Aber ihr habt mir selber gesagt, die Brigitte geht eine Sache mit großer Begeisterung an. Und dann lässt es wieder nach.
5: Also bitte nicht wieder die Kurzstreckentheorie. Ich fürchte, die hat einen falschen Drall.
7: Ja, widersprich nicht, BG.
1: Tu ich das?
6: Fragen wir also reihum. Wer hält Biggie für einen guten ersten Sekretär?
5: Ich unbedingt.
1: Ich auch.
7: Probier's, Biggie. Ich stimme zu.
6: Also einstimmig. Fühlst du dich überrollt, Biggie?
1: Ich freue mich, dass er mir das zutraut.
2: Und wo ist Gitti?
9: Sie wählen heute die Schulgruppenleitung. Und Gitti kandidiert.
2: Ach ja, richtig. Mhm. Und?
3: Sie hatte ganz schöne Angst.
9: Ja, sie war die letzten Tage anders als sonst.
2: Hattest du nicht auch Angst vor deiner ersten Unterrichtsstunde?
9: Oh ja.
2: Na also. Ich übrigens auch vor meiner ersten Aufgabe als Meister.
3: Ich konnte mich gar nicht mehr richtig mit dir streiten.
9: Ich fürchte, das gibt sich schneller wieder, als uns lieb ist.
3: Das ist sie. Wollen wir doch gleich mal sehen. Passt mal auf.
2: Untersteh dich.
3: Nur ein kleiner Test, als Beweis.
10: Guten Abend, Mutti. Guten Abend, Paps.
2: Guten Abend.
9: Guten Abend, Gitti.
10: Guten Abend, Brüderchen.
3: Guten Abend, Biggie. Na, durchgefallen?
10: Nicht so wie du jetzt mit deiner Stichelei, Brüderchen.
9: Also gewählt.
10: Habt ihr daran gezweifelt?
9: Nie.
10: Oh ja.
2: Übrigens, wenn es da mal Schwierigkeiten
10: gibt. Ach, kann's gar nicht, Paps. Einen vorbildlichen jungen Pionier als Bruder, eine Lehrerin als Mutter, ein Meister im Patenbetrieb als Vater und eine fantastisch lebenserfahrene Oma. Mit welchen Schwierigkeiten sollte da ein erster Sekretär nicht fertig werden?

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2: Im Studio von Riebe sei freundlieb. Rodri und Cucurea tanzen, Lamine Yamal rappt. Vor tausenden Fans feiern Spaniens Fußballweltmeister aktuell in Madrid ihren Titel. Die Spieler sind mit einem offenen Bus, auf dem Reyes del Mundo, Könige der Welt, steht, durch die Hauptstadt gefahren. Das Team war nach dem 1:0-Finalsieg gegen Argentinien am Nachmittag in Madrid gelandet. Es stand noch ein Höflichkeitsbesuch bei König und Ministerpräsident an. Danach gab's kein Halten mehr. Die Unionsabgeordneten müssen die Sommerpause nächsten Mittwoch mal kurz unterbrechen. Dann entscheiden sie bei einer Sondersitzung in Berlin, wer nach Jens Spahns Rücktritt den Fraktionsvorsitz übernimmt. Mehr von Anne Brauer.
3: Vorab wollen sich die Parteichefs Merz und Söder auf einen Kandidaten oder vielleicht ja auch eine Kandidatin einigen. Derzeit kursieren eine ganze Reihe von Namen. Heiß gehandelt wird Kanzleramtschef Frei. Aber auch Innenminister Dobrindt und Gesundheitsministerin Wagen werden immer mal genannt. Sollte es einer der drei werden, wäre ein Stühlerücken im Kabinett die Folge. Für den Kanzler vielleicht sogar eine willkommene Gelegenheit, seine Regierungsmannschaft neu aufzustellen.
2: Deutschen Ermittlern ist zusammen mit US-Behörden ein Schlag gegen Phishing-Betrüger gelungen. Der Kopf hinter der Gruppierung Kratos wurde festgenommen und hunderte Server wurden lahmgelegt. Colin Mock berichtet.
4: Kratos hatte sozusagen einen digitalen Baukasten entwickelt, mit dem täuschende, echt aussehende Microsoft-Websites nachgemacht werden konnten. Der wurde dann an andere Cyberkriminelle vermietet, die damit auf Datenfang gegangen sind. Und dafür hatte Kratos dann Geld kassiert. Über 1800 Betrüger sollen mit dem System monatlich 15.000 Phishing-Kampagnen durchgeführt haben. Kratos soll so seit 2024 über 300.000 Euro eingenommen haben.
2: Der Schleudersitz unter den politischen Ämtern ist neu besetzt. Andy Burnham ist jetzt britischer Premierminister. König Charles hat den Labour-Chef dazu ernannt. Er ist bereits der 7. Amtsinhaber innerhalb von 10 Jahren. Sein Vorgänger Starmer war wegen schlechter Kommunalwahlergebnisse zurückgetreten. 15 Euro jeden Monat, um zum Sport oder mal ins Kino zu gehen. Kinder aus Familien in der Grundsicherung haben darauf Anspruch, aber tatsächlich kommt das Geld nur bei 18% der 6- bis 15-Jährigen an. Die Bertelsmann Stiftung kritisiert, dass es viel zu kompliziert ist, den Zuschuss zu beantragen.
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5: Mit KI-Support. Im Norden und Osten hängen weiter viele Wolken und von der Oder bis zum Erzgebirge kann anfangs noch Regen dabei sein, der dann nachlässt und abzieht. Sonst bleibt es oft trocken. In der Nacht gehen die Temperaturen runter auf 13 bis 6 Grad. Morgen mischen sich mal mehr, mal weniger Wolken rein. An den Alpen kommt vereinzelt ein Schauer runter und die Höchstwerte liegen bei bis zu 27 Grad.

0: go.de. Es geht da um eine Spendenaktion.
1: Richtig, da wurden 10 Bausätze eines sogenannten Pixie-4-Funkgeräts in die Ukraine geschickt. Und wir schauen uns heute einen ganz konkreten Fall an, nämlich den von einem jungen Mann namens Semen Eisenstein.
0: Sein Rufzeichen ist UR3QCE, das sollte man vielleicht erwähnen.
1: Genau. Er bekommt einen dieser Bausätze zum Geburtstag geschenkt und baut ihn dann unter Anleitung seines Mentors im Clubheim zusammen. Und da ist eben diese krasse Diskrepanz zwischen der extremen Schlichtheit des Bausatzes und dem unglaublichen Potenzial des Geräts.
0: Ja, absolut. Um zu verstehen, warum dieses Geburtstagsgeschenk so besonders ist, müssen wir uns ansehen, was aus diesen unscheinbaren Bauteilen eigentlich entsteht. Das verwandelt sich nämlich in einen voll funktionsfähigen Kurzwellentransceiver.
1: Also ein Sender und Empfänger in einem.
0: Genau. Für das 40-Meter-Band spezialisiert auf Telegrafie, also Morsecode, was Funker CW nennen. Und das Verrückte ist die Sendeleistung. Die beträgt gerade einmal winzige 0,5 bis 1 Watt.
1: Okay, dröseln wir das mal auf. Für dich, der du uns gerade zuhörst. 1 Watt, das ist ungefähr die Leistung von einem extrem schwachen LED-Nachtlicht in der Steckdose.
0: Ja, das ist fast nichts.
1: Wie um alles in der Welt kann eine Energie, die kaum ausreicht, um ein Treppenhaus zu beleuchten, Signale über ganze Kontinente schicken?
0: Das Faszinierende daran ist eigentlich die Geschichte dahinter. Die Idee des Pixie stammt aus den 1980er Jahren. Es gab da frühe Schaltungen wie den Fox.
1: Mhm, den Fox.
0: Genau, und das war die absolute Reduktion auf das Wesentliche. Das war sozusagen der Inbegriff des Minimalismus im Amateurfunk. Ein echter Einstiegsklassiker in die QRP-Welt.
1: QRP.
0: Ja, QRP ist der Code für das Funken mit sehr geringer Leistung. Und diese Reichweite mit nur 1 Watt funktioniert eben, weil die Kurzwellen an der Ionosphäre der Erde reflektiert werden. Sie springen quasi um den Globus.
1: Ah, wie beim Billard.
0: Exakt. Und weil man CW, also Morsecode, nutzt, da wird die gesamte winzige Energie auf einen extrem schmalen Frequenzbereich gebündelt.
1: Wahnsinn. Also wenn wir jetzt unter die Haube schauen, das ist extrem reduziert, oder?
0: Total. Wenn man sich die Schaltpläne aus der Quelle ansieht, das ist unfassbar simpel.
1: Ja, ein paar Widerstände, so 47K oder 33K, dann einfache Transistoren, 9018 und 8050.
0: Und ein Standard-Audio-Chip, der LM386.
1: Richtig. Aber das Herzstück ist dieser Quarz-Oszillator. Der gibt eine feste Frequenz von 7,023 MHz vor. Es gibt ja keinen stufenlosen Abstimmknopf, oder?
0: Nein, überhaupt nicht. Du hast keinen großen Drehknopf wie bei teuren Geräten. Du hast nur einen winzigen Trimmer-Kondensator.
1: Aha.
0: Damit kannst du den Ton für das Ohr minimal verschieben. Das Prinzip dahinter nennt sich Direktmischschaltung.
1: Okay, wie funktioniert das genau?
0: Also das eintreffende Funksignal wird ohne Umwege direkt mit dem Signal dieses kleinen Oszillators gemischt. Die Frequenzen werden quasi subtrahiert und das Ergebnis wird direkt in Audio umgewandelt. Alles läuft mit nur 9 bis 12 Volt.
1: Das geht notfalls sogar über eine kleine Batterie?
0: Absolut. Und wenn man die Morse-Taste drückt, wird exakt derselbe Generator, der eben noch fürs Hören zuständig war, als Sender genutzt.
1: Hier wird es jetzt wirklich interessant. Das ist ja so, als würde man denselben Stimmbandmuskel sowohl zum extrem feinen Zuhören als auch zum lauten Schreien benutzen.
0: Ja, das ist ein super Vergleich. Der Sender schickt das Signal dann direkt an die einfache Antenne, also einen Dipol oder eine Vertikalantenne.
1: Aber Moment mal. Wenn hier alles mit dem absoluten Minimum an Bauteilen gemacht wird und es keine komplexen Filterkaskaden gibt wie bei teuren Geräten, entsteht da nicht ein absolutes Chaos im Kopfhörer?
0: Oh ja, das Fehlen von Filtern ist da kein Fehler, sondern ein absolut zentrales Merkmal der Schaltung.
1: Echt? Man hört also alles?
0: Du hörst praktisch den gesamten Äther gleichzeitig. Da ist kein schmalbandiger Filter, der unerwünschte Geräusche herausschneidet.
1: Also das Rauschen, benachbarte Stationen.
0: Genau. Das Rauschen, benachbarte Stationen und das eigentliche Nutzsignal. Du hast alles auf einmal im Kopfhörer.
1: Puh, das stelle ich mir anstrengend vor.
0: Wenn wir das in einen größeren Kontext setzen, genau hier liegt der enorme Lerneffekt. Der Operateur, also in diesem Fall der junge Semen, muss selbst extrem aufmerksam hinhören.
1: Er muss das quasi im Kopf sortieren.
0: Richtig. Er muss das relevante Signal mental isolieren. Und das erzwingt ein tiefes, intuitives Verständnis dafür, wie Radiowellen und der Äther wirklich funktionieren.
1: Das ist eine krasse Low-Tech-Philosophie. In einer Welt, in der unsere Smartphones und Computer im Hintergrund Millionen von Störsignalen automatisch für uns herausfiltern.
0: Ohne dass wir es überhaupt merken, ja.
1: Genau. Da wirkt dieser Ansatz fast schon rebellisch-puristisch. Zwingt uns diese einfache Technik paradoxerweise dazu, präsenter und fokussierter zu sein, als es ein hochmodernes, teures Funkgerät jemals könnte?
0: Definitiv. Man ist gezwungen, im Moment zu sein. Und das bringt uns direkt zurück in dieses Clubheim in der Ukraine. Zu dem Moment des allerersten Einschaltens.
1: Ja, der erste Kontakt. Lauter Quelle hat Semen gerade das letzte Bauteil verlötet.
0: Und sein Mentor, Igor Schelest, scherzt dann direkt: Na, dann wollen wir mal nach Japan schauen.
1: Großartig.
0: Ja. Und ein weiterer Funker, Sergei Grischenko, hilft dann bei der Feinjustierung an diesem kleinen Trimmerkondensator, um den optimalen Ton zu finden.
1: Semen ist da ja extrem ungeduldig, oder? Er fragt, ob man schon was hört.
0: Genau. Und Sergei reicht ihm dann scherzhaft den Kopfhörer und sagt: Aber da ist doch was. Japan ist zu hören.
1: Wahnsinn.
0: Das wirft eine wichtige Frage auf. Semen hat hier ja nicht nur einfach nach Zahlen gemalt oder blind einen Bauplan befolgt.
1: Nein, er hat das System durch das Löten und Hören wirklich in seiner Funktionstiefe verstanden.
0: Richtig. Dieser Moment des ersten Kontakts mit dem Äther, das ist der Wendepunkt. Da wird er vom bloßen Elektronikbastler zum echten Funkamateur.
1: Also was bedeutet das alles unterm Strich? Ich finde diese zwischenmenschliche Dynamik dabei so stark. Das gemeinsame Basteln, der Humor unter den Funkern.
0: Ja, und die Übergabe des Kopfhörers an die nächste Generation.
1: Genau, das ist wie die Staffelstallübergabe. Für Selbstsepsen ist es ja laut der Quelle erst der Anfang. Die direkten Folgen dieses ersten erfolgreichen Tests sind enorm.
0: Oh ja, er hat sich sofort eine Morse-Tabelle erstellt.
1: Und er hat sich eine vertikale Morse-Taste besorgt. Er will unbedingt diesen Morse-Code lernen, diese Punkte und Striche.
0: Er will eben vom passiven Zuhörer zu einem aktiven Sender werden. Das ist doch toll. Aus so einem kleinen, simplen Lötprojekt ist ein echtes Werkzeug für weltweite Kommunikation geworden.
1: Ja, der Wahnsinn. Und in der Quelle verabschieden sie sich ja am Ende mit dem klassischen Funkergruß. 73.
0: 73, genau.
1: Und das bringt mich zum Schluss zu einem Gedanken, den ich dir, der du uns gerade zuhörst, ganz direkt mitgeben möchte. Wir leben heute in einer Welt der sofortigen, unsichtbaren und extrem mühelosen digitalen Kommunikation.
0: Mhm.
1: Wir tippen auf Glas und Nachrichten fliegen einfach so um die Welt. Aber verpassen wir dadurch nicht etwas Essentielles? Denk mal darüber nach, welcher moderne Komfort in deinem eigenen Leben vielleicht die faszinierende, rohe Mechanik unserer Welt verbirgt.
0: Eine gute Frage.
1: Wäre es nicht unendlich befriedigender, ab und zu wieder die sprichwörtlichen Drähte und Widerstände der Dinge zu verstehen, anstatt immer nur fertige Knöpfe zu drücken? Vielen Dank fürs Zuhören und bis zum nächsten Deep Dive.

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And if the band you're in starts playing different tunes, I'll see you on the dark side of the moon. Tja, auf der dunklen Seite des Mondes kann ich ihn vielleicht eines Tages wiedersehen. Lieber hätte ich ihn wiedergesehen beim Besuch des Wendelsteins, bei der Augsburg-Tour von FM Kompakt, bei der Fahrt mit der Dampflok auf den Brocken oder bei der kommenden Gründentour von FM Kompakt. Doch daraus ist niemals etwas geworden. Bei den ersten konnte ich jeweils nicht mit teilnehmen und beim Gründen wird Jürgen nicht mit teilnehmen können. Und auch auf den Schwarzen Stein wird er nicht mehr steigen können. Dem Standort, wo der von ihm gegründete Sender seinen größten Erfolg feierte, wovon er aber leider gar nichts mehr hatte, weil man ihn ausgebotet hatte. Jürgen von Wedel, Delta Golf 3 Whisky Zulu, war sein Amateurfunkrufzeichen. Er hat uns die Satellitenanlage aufgebaut, mit der ich jahrelang Radio Caroline gehört habe, bevor dem Sender die Satellitenverbreitung zu teuer wurde. Ja, es gibt Leute, die bauen sich eine Satellitenanlage nicht, um Fernsehen, sondern um Radio zu hören. Das war immer meine Leidenschaft, Radio. In meiner Jugend mit einem Kofferradio gründig Elite-Boy. Das ging wie damals über.

üblich nur ungefähr so bis 102 MHz. Und die Bügelmaschine der Nachbarn hat immer total reingestört. Bzzz, buff, bzzz, buff. Da sind immer zum Entsetzen meiner Eltern die Lautsprecher fast von der Wand gefallen. Und die Nachbarin konnte sehr lange bügeln, wenn sie besoffen war. Ich suchte dann nach einer besseren Lösung und im lokalen Käseblatt stand dann eine Anzeige. Stereoanlage 1000 Mark, Telefon 84 und so weiter. Das war der Nachbarort Germering. Ja, eine sehr aussagekräftige Anzeige, deswegen hat da außer mir auch niemand angerufen. Das stellte sich dann aber als das Grundig-Flaggschiff heraus für eigentlich 2600 Mark. Der Prisiva X55 mit Aktivboxen und einem Kassettendeck. In zwei verschiedenen Farbtönen angeblich wollte es deshalb der Besitzer nicht mehr. Und auf die Art kam ich dann endlich zu einer guten Anlage. Interessant war allerdings schon, als ich die dort beim Verkäufer ausprobierte, war da so ungefähr bei 103 MHz plötzlich ein Sender, den ich nicht kannte. Konnte ich ja auch nicht kennen, ging hier auf meinem vorherigen Radio gar nicht rein. Und ich fragte dann nur, was ist das denn? Und der Verkäufer ganz entsetzt, keine Ahnung, aber an der Anlage liegt das nicht, die ist in Ordnung. Glücklicherweise ging der Sender dann auch, nachdem ich die Anlage bei mir zu Hause stehen hatte, der nannte sich Radio Bavaria International, kam ziemlich verrauscht rein, aber er kam rein und war ein tolles Programm. Von Joe Lüders und Axel Ricken und das Ganze brachte uns als Privatradio. Kann man sich heute drum streiten, ob das eine gute Entwicklung war. Es ist nicht ganz das draus geworden, was wir gerne gehabt hätten. Aber wir sind uns darüber im Klaren, dass wir das damalige Radio nicht gemocht haben, das öffentlich-rechtliche, wo hier in Bayern immer nur verjazztes Latino-Zeug von eigentlichen Hits gespielt wurde, aber niemals die Originale. Erstens wollte man das Rundfunkorchester mit Tantiemen versorgen. Und zweitens dachte man, die Autofahrer fahren in den Graben, wenn man ihnen ordentliche Musik präsentiert, während mich eher diese Autofahrermusik zur Verzweiflung gebracht hätte, wenn ich damals schon gefahren wäre. Natürlich habe ich versucht, die Macher hinter dem Sender kennenzulernen. Das kann man in meinem Buch nachlesen, das es inzwischen als Nachdruck allerdings ziemlich teuer wieder beim Verlag gibt und auch als E-Book, das auch nicht billig ist. Ich selbst habe leider keine mehr. Ich habe dann unter anderem Nepo und Mick kennenlernen können, DJs, die bei dem Sender aufgelegt haben. Die Macher blieben im Verborgenen. Axel Ricken habe ich später einmal bei Radio Brenner besuchen können, das war ziemlich chaotisch. Und da zeigte sich schon, dass Dark Side of the Moon seine Lieblingsplatte war. Die ließ er in brüllender Lautstärke laufen. Das tat er bis zuletzt, er lebt leider inzwischen nicht mehr. Joe Lüders, der ursprünglich zusammen mit Jürgen von Wedel die Idee hatte für den Sender, habe ich dann viele Jahre später kennengelernt. Der hat sich immer sehr zurückgehalten, mit dem konnte ich zwar funken, aber dann fuhr er auf der Autobahn von Gilching nach Germering und ich auf der Landstraße von Germering nach Gilching, bloß begegnet sind wir uns nicht. Wollte er damals nicht. Und irgendwann bei einem Mailbox-Treffen krähte dann plötzlich jemand aus der hinteren Ecke. Na, ich bin's, kennst du mich nicht? Nee, wie hätte ich ihn denn kennen sollen, wenn ich ihn vorher nicht getroffen hab, ne? Tja, Joe Lüders ist dann leider an ALS gestorben. Und ich war froh, dass ich ihn doch noch kennenlernen konnte vorher. Und wie ich das erwähnte Buch schreiben wollte, wollte ich natürlich mit einem der Protagonisten sprechen, die aber nicht mit mir. Und wie ich dann nachgedacht habe, habe ich mir gedacht, da gab's doch noch jemanden, Jürgen von Wedel. Von dem spricht nur nie jemand. Dann habe ich in der Liste der Amateurfunkrufzeichen recherchiert. Ich wusste ja sein Rufzeichen, Delta Golf 3, Whisky Zulu. Habe eine Adresse gefunden im Osten von München. Mir im Telefonbuch die entsprechende Telefonnummer herausgesucht und angerufen und Jürgen meinte, ich soll doch mal vorbeikommen. Das habe ich dann gemacht und dann fing Jürgen an zu erzählen und zu erzählen und zu erzählen und irgendwann konnte ich mir das nicht mehr merken, habe schnell Papier herausgezogen, habe angefangen zu schreiben. Das ging 2 Stunden lang mindestens. Irgendwann hatte ich kein Papier mehr, habe auf irgendwelchen Umschlägen weitergeschrieben. Tja, Jürgen hatte viel zu erzählen und das war die wahre Geschichte von Radio Bavaria International. Während seine Mitstreiter das manchmal doch ein bisschen schön ausgebaut hatten. Jürgen war der Techniker im Hintergrund, der eigentlich auch gerne ans Mikrofon wollte, aber nicht so oft gelassen wurde, der die Antennen zusammengebaut hat, der sie auch abenteuerlich über die Grenze geschafft hatte, der das Geld für den Sender gegeben hatte und der am Schluss von dessen großen Erfolg nichts mehr hatte, weil man ihn ausgebotet hatte. Deshalb hatte er über die Jahre das ganze Thema begraben und gedacht, es interessiert sich keiner mehr dafür. Und war dann völlig von den Socken, als ich bei ihm aufkreuzte. Und er merkte, es interessiert sich doch noch jemand dafür. Dieses Gespräch war dann die Grundlage des Südtirol-Kapitels in meinem Buch Piratensender, das mir auch das Wichtigste war, weil das nun mal das ist, was ich tatsächlich miterlebt habe.
Mich interessieren auch die anderen Geschichten, aber Radio Caroline habe ich natürlich in seiner Piratensenderzeit nicht gehört. Wie auch, da war ich ja gerade erst 3 Jahre, als die Zeit zu Ende ging, die Swinging Sixties. Und der einzigste Zusammenhang mit Caroline in jeden Tagen war, dass man bei meiner Taufe Oh My Darling Caroline gesungen hat, um mich zu beruhigen, von Ronnie. Damals hat ja niemand original englische Stücke gekannt. Nachdem mein Buch herausgekommen ist, haben sich dann natürlich immer mehr Leute für diese ganzen Geschichten interessiert. Da konnte man dann auch damals drüber reden. Das Problem war, als die ganzen Sachen noch relativ frisch waren, war es viel zu gefährlich, darüber zu reden, weil es einige unschöne Vorkommnisse um diese Sender aus Südtirol gegeben hatte. Wie immer haben sich da halt ziemlich brutale Geschäftemacher mit eingemischt. Und das war auch der Grund, warum Jürgen sich dann komplett aus der Sache zurückgezogen hatte. Damit wollte er nichts zu tun haben, das war nicht seine Welt. Er war kein Dynamitfischer oder Großklapp, er war ein bodenständiger Mensch. Später hat er dann sehr gerne von seiner Geschichte erzählt. Das wollte er auch jetzt in Erkrath auf dem kommenden Radiotag tun. Doch leider wurde er unerwartet zu der großen Sendestation im Himmel abberufen. Das ist sehr traurig. Ich wäre so gerne nochmal mit ihm auf einen seiner geliebten Gipfel gestanden, von denen aus er gesendet hat oder gerne gesendet hätte. Wo er jetzt ist, hat er den weit besseren Standort. Aber mit dem Empfang klappt es trotzdem nicht so ganz. Jürgen, vielen Dank, dass ich dich kennenlernen konnte. Und dass du mir die Geschichte erzählt hast, wie das wirklich war mit dem Piratenradio aus Südtirol. Und ich bin sehr froh, dass du dich dann doch noch im Guten an diese Zeit erinnern und davon anderen Leuten erzählen konntest. Und da mir weitere Worte fehlen, lasse ich jetzt noch einmal Pink Floyd sprechen. The Great Gig in the Sky. Den hast du nun, Jürgen.

Der 24. Erkrader Radiotag, die Veranstaltung für BCDXer, Seesender-Fans und andere Radiofreaks, wird nach dem großen Erfolg letztes Jahr erneut am 5. September 2026 an gewohnter Stelle im Technischen Museum Kukutek in Hilden stattfinden. Diesmal etwas früher, direkt nach dem Ende der Sommerferien oder teilweise in Bayern sogar noch während. Deswegen den Hinweis schon jetzt, damit man das noch planen kann. Bereits dort geplant sind die Vorstellung des Medienportals FM Kompakt durch seinen Betreiber Thomas Kircher, Radio Monique, Ferreiden stellt sein neues Seesenderbuch vor und erwartet dazu Gäste aus den Niederlanden. Ein Interview mit Helmer Lützke, eine schillernde Radiokarriere über RTL Radio Luxemburg bis zum Schwarzwaldradio, wo er heute sendet. Und schließlich Herbert Wisser, die aktuelle Mediensituation in den Niederlanden und in Belgien. Der geplante Vortrag von Jürgen von Wedel, Delta Golf 3 Whisky Zulu, von Südtirol bis Bayern, Radio Bavaria International, kann von ihm dagegen leider nicht mehr gehalten werden. Jürgen verstarb unerwartet am 18. Juni im Alter von nur 72 Jahren. Es werden stattdessen Freunde und Zeitzeugen von Jürgen und Radio Bavaria International von ihm und dem Projekt berichten. Wer dazu auch noch etwas beisteuern kann, möge sich beim Veranstalter Jan Sundermann per E-Mail melden. Diese lautet Jan Sundermann in einem Wort, Sundermann mit 2 N, @fastmail.fm. Jan Sundermann @fastmail.fm. Die Veranstaltung findet von 13 bis 19 Uhr statt. Der Eintritt beträgt 12 Euro. Im Kukutek, Forststraße 73, 40721 Hilden. Man kann mit der Bahn und Bus anreisen, mit dem Flugzeug ab Düsseldorf und auch mit dem Thalyszug aus Brüssel über Köln. Ein sehr empfehlenswertes Event von Jan Sundermann organisiert. Ein Beitrag von Wolf Dieter, Delta Lima 2, Mike Charlie Delta.

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1: Ja, was haben wir heute zum Beginn der Sendung in den Nachrichten gehört? Die USA reaktivieren in diesen Tagen wieder viele ihrer überstürzt stillgelegten Kurzwellensender, unter anderem den im hessischen Lampertheim. Offenbar hat man auch im Kürzungswahn der Trump-Regierung gemerkt, dass die Kurzwellen auch heute noch unverzichtbar sind, weil sie staatliche Zensur und Internetblockaden durchbrechen können. Wir von Radio DARC wissen das seit mehr als 11 Jahren und senden auf Kurzwelle in große Teile Europas. Und auch die Funkamateure wissen das. Sie verwenden dieses Medium jeden Tag, um Kontakte in die ganze Welt herzustellen. Und damit das auch gut klappt und man Bescheid weiß, kommt jetzt wieder die aktuelle Funkwettervorhersage von Christian Reiber, Delta Lima 8 Mike, Delta Whisky, vom HF-Referat des DARC.
2: Die Flairmacher der letzten Woche waren die aktiven Regionen 4478 und 4479. 2x und über 60 M-Flares brachten sie zu Wege. Am Beginn der letzten Woche sind sie nun von der Bildfläche verschwunden und wie erwartet sackte die Sonnenaktivität regelrecht ab. Von 203 solaren Flugseinheiten eine Woche zuvor ging es in gerader Linie um fast 100 Einheiten abwärts. Und das, obwohl sich die neuen aktiven Regionen 4482 und 4485 mit 2 M-Flares zu Wort meldeten. 3 der von den Flaremachern ausgeworfenen Plasmawolken trafen am letzten Wochenende auf das Erdmagnetfeld. Freitagabend wurde es bereits unruhig und am frühen Samstagmorgen kam dann gegen 3 Uhr UTC der erste große Einschlag, um die Mittagszeit dann 2 weitere kurz nacheinander. Die Magnetometer maßen einen K-Index von 6 bis 7. Es wurde also die Kategorie G3 der 5-stufigen NOAA-Skala erreicht, die die Schwere von Magnetstürmen beschreibt. Erst in der Nacht auf Montag beruhigte sich das Erdmagnetfeld, die Ionosphäre kam danach aber relativ schnell wieder auf die Beine. Die MUF über Mitteleuropa stieg dann wieder bis 25 MHz. Allerdings gab es auch immer wieder F2-Abdeckung durch die sporadische E-Schicht. Was das 10- und 6-Meter-Band aufleben lässt, behindert nämlich auf den niedrigeren Bändern oft die DX-Ausbreitung, wenn nämlich die Signale bereits von der sporadischen E-Schicht zurückgeworfen werden und gar nicht mehr bis zur deutlich höher liegenden F2-Schicht durchdringen. Wenn man also mal auf 20 oder 15 Meter ein QSO mit einer Station quasi um die Ecke macht, in 50 oder 100 Kilometer Entfernung, dann dürfte da recht sicher Sporadik E die Hände im Spiel haben. So sehr viel ist im Moment auf der Sonne allerdings nicht los. Ein wenig Unterstützung kommt an diesem Wochenende von der Sonnenrückseite. Man muss sehen, wie sich die Regionen 4482 und 4485 weiterentwickeln. Aber alles in allem wird die Sonnenaktivität verhalten bleiben, in einem Bereich zwischen 110 und 140 solaren Flugseinheiten. Schneller Sonnenwind aus einem großen koronalen Loch hat zum Wochenende hin das Erdmagnetfeld etwas in Wallung versetzt. Dieser Einfluss verschwindet jetzt aber. Ein kleineres koronales Loch sorgt an diesem Wochenende zwischendurch für etwas Unruhe. Ansonsten bleibt es magnetisch weitgehend ruhig. Für die nächste Woche sieht es daher nach durchschnittlichen sommerlichen Bedingungen aus. Größere Störungen sind im Moment nicht erkennbar. Die MUF sinkt nachts auf Werte knapp unter 15 MHz ab. Das 20-Meter-Band sollte also die meiste Zeit nutzbar bleiben. Tagsüber sind 20 und 17 Meter die besten DX-Bänder, 15 Meter öffnet regelmäßig, darüber sind kürzere F2-Öffnungen möglich, sofern die sporadische E-Schicht das zulässt. Die ist weiterhin bestens in Form. An diesem Wochenende findet im Rahmen der IRU HF World Championship auch wieder die WRTC, die Amateurfunk-Teamweltmeisterschaft statt, und zwar in England. Das ist praktisch um die Ecke, da kann man den 50 teilnehmenden Teams also recht einfach QSO-Punkte spendieren. Good DX!

Das war's nun für heute. Wir sind leider schon wieder am Ende von Radio DARC angelangt. Die Sendung der vergangenen Stunde war ein Programmbeitrag des gemeinnützigen Deutschen Amateur-Radio-Clubs im Rahmen der Sendefolgen unserer Übernahmepartner. Redaktion und Musikauswahl hatte Rainer Englert, Delta Foxtrot 2, November Uniform. Wir hoffen, die Sendung hat Spaß gemacht. Wenn ja, sagen Sie es doch einfach weiter. Wenn Sie wollen, hören wir uns nächste Woche wieder. Gleiche Zeit, gleiche Frequenz. 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Auf Wiederhören, moin, tschüss, servus und 73, gut DX, bis zum nächsten Mal.

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Hallo, liebe Hörerinnen und Hörer, wir begrüßen Sie recht herzlich zu Ausgabe Nummer 596 von Radio DARC, dem spannenden Technikmagazin für Funkamateure und Technikfans. Das Datum der Erstveröffentlichung ist Freitag, der 10. Juli 2026. Ich bin Cody Farron und werde Sie durch die kommende Sendestunde führen. Der Radiopionier und Funkamateur Jürgen von Wedel, Delta Golf 3, Whisky Zulu, ist kürzlich verstorben. Er machte in den 70er Jahren Furore, als er einen UKW-Sender in den Bergen von Südtirol aufbaute und von dort aus ganz Süddeutschland mit Piratenrundfunk beschallte. Er brach das Eis für das Privatradio. Wir erinnern an einen großen Menschen voller Emotion für das Radio. Ja, der Amateurfunk und die Kurzwellen bringen auch heute noch viele Menschen in Emotionen. Und daher starten wir in diese Sendung mit einer schönen Ballade von Rick Okasek. Und sie heißt Emotion

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1: Heute mit diesen Themen. Besichtigungstermine am ehemaligen Langwellensender Europe 1 im Saarland. Voice of America kehrt nach Lampertheim zurück. Amateurfunk begleitet die Tour de France. Und historischer Längstwellensender SAQ war wieder aktiv. Am Mikrofon Conny Farin. Die Gemeinde Überherren im Saarland hat die öffentlichen Besichtigungstermine am ehemaligen französischsprachigen Langwellensender Europe 1 für das zweite Halbjahr 2026 bekannt gegeben. Der Flyer ist auf der Webseite des Distriktes Saarland zu finden. Technische Führungen gibt es demnach am 22. August, am 19. September und am 17. Oktober, das sind Samstage, jeweils um 11 Uhr. Eine Anmeldung beim Kulturamt der Gemeinde Überherren ist erforderlich unter Telefon 06836 909 122 oder per E-Mail an kultur@überherren.de, Überherren mit UE. Die Führung dauert etwa 90 Minuten. Der Preis beträgt 10 Euro pro Person. Die Führung ist auf maximal 30 Teilnehmer begrenzt. Der ehemalige Langwellensender in der Gemeinde Überherren Berus ist ein beeindruckendes Monument der Rundfunkgeschichte. Er war mit einer Ausgangsleistung von 2000 Kilowatt ehemals der stärkste Langwellensender der Welt und konnte bis nach Nordafrika empfangen werden. Die Anlage steht seit 1999 unter Denkmalschutz und ist noch so erhalten wie am letzten Tag des Sendebetriebes. Die Sendehalle wurde 2021 wegen ihrer außergewöhnlichen Konstruktion in die Reihe der historischen Wahrzeichen der Ingenieurbaukunst in Deutschland aufgenommen. In der Clubzeitschrift CQDL, Ausgabe 11, 2022, hat Eugen Dupré, Delta Kilo 8, Victor Romeo, ab Seite 52 einen Bericht veröffentlicht unter dem Titel »Die Kathedrale der Wellen, das Sendezentrum Europe 1«. Sie waren lange Jahrzehnte Ikonen des freien Radios in einer freien Welt. Die Voice of America, Radio Liberty und Radio Free Europe. Gerade zu Zeiten des Kalten Krieges durchbohrten sie mit ihren starken Kurzwellen den eisernen Vorhang und versorgten Millionen Hörerinnen und Hörer im Ostblock mit unabhängigen und objektiven Nachrichten. Ein Schock war, als im vergangenen Jahr drastische Budgetkürzungen der Trump-Regierung das weitgehende Aus des amerikanischen Auslandsdienstes nach sich zog. Die Aussendung der noch verbliebenen Sendungen der Auslandsdienste wie der Voice of America auf Mittel- und Kurzwelle mussten eingestellt werden. Offenbar hat man nun in der amerikanischen Regierung gemerkt, was dieser Verlust politisch bedeutet. Umso mehr überrascht, dass die zuständige Agentur für globale Medien namens USAGM eine schrittweise Rückkehr auf die Kurzwelle einleitet. Seit Anfang Juli begann die amerikanische Medienagentur wieder mit dem Testen von Kurzwellenübertragungen vom historischen Standort Lampertheim in Hessen, der früher als primärer Rundfunkknotenpunkt für Radio Free Europe und Radio Liberty fungierte. Diese Reaktivierung deutet darauf hin, dass die amerikanische Regierung offenbar daran arbeitet, ihre globale Broadcast-Kapazität speziell auf Kurzwelle wiederherzustellen. Infolge der schweren Finanzkürzungen stand schon eine Sprengung der Anlagen im Raum, wurde aber bis heute nicht vollzogen. Der Standort Lampertheim schließt sich einer wachsenden Liste internationaler USAGM-Sendestationen an, die plötzlich wieder reaktiviert werden, darunter Standorte in Marathon, Florida, Greenville, North Carolina, Kuwait, den Philippinen, Botswana und Thailand. In Lampertheim gibt es 8 Sender mit je 100 Kilowatt Ausgangsleistung und eine für östliche Abstrahlrichtungen optimierte Anlage aus Vorhangantennen. Nach der Unternehmensfusion von Radio Liberty und Radio Free Europe im Jahr 1976 wurde der Sender zu einem Knotenpunkt für den amerikanischen Auslandsrundfunk. Dort betrieb man neben den Sendern auch diverse Satellitenuplinks und Distributionsgateways, um amerikanische Sendungen in die ganze Welt weiter zu verteilen. Der Fall der Sowjetunion und der Zusammenbruch des Ostblocks im Jahr 1990 veränderten die Mission der Station drastisch bis hin zu einem denkbaren Abriss im vergangenen Jahr. Es ist eines der größten und bedeutendsten sportlichen Ereignisse weltweit, das über 3000 Kilometer lange Radrennen Tour de France. Der französische Amateurfunkverband REF begleitet das Großereignis auf der Straße zeitgleich mit der Amateurfunk-Sonderaktion Tango Mike 00 Tango Foxtrot Romeo. Ähnlich den Etappen der Tour werden aus jeweils betroffenen französischen Departements spezielle Sonderrufzeichen zu hören sein, wobei die Zahl in der Mitte für die Nummer des betreffenden Departements steht. Lokale Radioclubs längs der Strecke werden während der Männertour vom 4. bis 26. Juli 2026 und während der Frauentour vom 1. bis 9. August 2026 entsprechend aktiv. Die Amateurfunk Tour de France mit Funkverbindungen zu den an der gesamten Rennstrecke wechselnden Stationen stärkt die Gemeinschaft der Funkamateure, rückt die Zusammenarbeit der regionalen Clubs ins internationale Rampenlicht und bedient ein umfassendes Diplomprogramm. Durch die verschiedenen Leistungsstufen dieses Programms, ähnlich den Trikots im Straßenrennen, bleibt die Jagd nach den Sonderrufzeichen bis zur letzten Etappe spannend. In Anlehnung an die Tour de France auf der Straße werden diverse Diplome verliehen, wie ein gelbes Diplom für den Gesamtsieger und ein grünes Diplom für den besten Etappenfunker. Die Diplomausschreibungen sowie weitere ständig aktualisierte Infos finden sich auf der QRZ-Seite von Tango Mike 00 Tango Foxtrot Romeo. Der berühmte schwedische Maschinensender SAQ aus Grimeton wurde auch in diesem Jahr wieder aktiviert. Der sogenannte Alexanderson-Alternator erzeugt seine Hochfrequenz auf mechanische Art und Weise und sendet auf Längstwelle 17,2 kHz mit einer Sendeleistung von 200 kW. Es ist der älteste und weltweit einzige noch funktionsfähige Maschinensender und steht als technisches Kulturerbe unter Denkmalschutz der UNESCO. Zu besonderen Anlässen wird er nach wie vor von einer Gruppe schwedischer Funkamateure angeworfen und für Grußbotschaften in alle Welt verwendet, so zum Beispiel an Weihnachten und um den Jahrestag seiner Einweihung herum. Auch in diesem Jahr lud die Grimeton Friendship Association wieder zu diversen Aussendungen ein, so am 5. Juli um 9 Uhr und 13 Uhr UTC. Der Alternator wurde im Juni 1924 vom schwedischen König persönlich in Betrieb genommen und begann am 1. Dezember desselben Jahres mit dem kommerziellen Betrieb. Mit ihm wurden vor allem Telegramme in die USA übermittelt. Die Prozedur wurde live auf YouTube übertragen. Außerdem war in Grimeton auch die Amateurfunkstation Sierra Kilo 6 Sierra Alpha Quebec zeitgleich auf diversen Amateurfunkfrequenzen aktiv. Empfangsberichte können gerne an das Betreiberteam per E-Mail gerichtet werden. Mehr Infos auf der Webseite von SAQ Radio. Das waren unsere heutigen Meldungen aus der Funkwelt für Sie. Ja, trotz aller Versuche, eine Einstellung lebt sie fort, unsere geliebte Kurzwelle. Auch die ist einfach nicht tot zu kriegen, weil sie unschätzbare Vorteile wie die große Reichweite hat. Und weil sie eben gerade kein Internet braucht. On and on and on, kann man dazu nur sagen. Und dieses Motto kommt jetzt von den großen vier aus Schweden und das sind natürlich ABBA.

0: Stell dir vor, du sitzt an einem alten Holztisch. Vor dir liegt ein kleiner Haufen Elektronikschrott.
1: Mhm.
0: Zumindest sieht es auf den ersten Blick so aus. Ein paar winzige, bunte Zylinder mit feinen Drähten dran, ein kleines Stück schwarzes Silizium, eine leere grüne Platine. Nichts davon sieht nach Magie aus.
1: Ja, da ist kein Touchscreen, kein Akku, kein poliertes Aluminium, richtig.
0: Ganz genau. Aber sobald das Lötzinn abkühlt und Strom durch diese simplen Bauteile fließt, verbindet dich dieser scheinbare Schrott plötzlich mit der anderen Seite des Planeten. Willkommen zu diesem Deep Dive.
1: Hallo.
0: Unser Ziel auf dieser akustischen Entdeckungsreise heute ist es herauszufinden, wie ein Häufchen einfachster elektronischer Bauteile eine echte Leidenschaft für globale Kommunikation entfachen kann.
1: Ja, und die Grundlage dafür ist ein super spannender Projektbericht aus dem Blog von Jörg Porte, also auf DD1.
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4: Im Studio Finn Riebe, sei freundlieb. Spanien feiert seine Weltmeister. In Madrid steigt aktuell die große Party. Die frisch gekürten Weltmeister sind mit einem offenen Bus durch die Innenstadt gerollt. Fans feierten ihre Mannschaft entlang der Strecke. Die Behörden rechneten vorab mit rund 1 Million feiernder Fans im Stadtgebiet. Spieler und Staff waren am Nachmittag in der spanischen Hauptstadt gelandet. Danach gab es noch einen Empfang bei König Felipe und Ministerpräsident Sanchez. Kinder in der Grundsicherung haben jeden Monat Anspruch auf 15 Euro, um zum Sport oder mal ins Kino zu gehen. Aber bei nicht mal einem Fünftel der Kinder kommt das Geld an, so die Bertelsmann Stiftung. Die fordert, dass die komplizierten Anträge wegfallen, die Familienexpertin der Stiftung Antje Funke.
5: Das heißt, dass diese Gelder einfach automatisch ausgezahlt werden, wenn die Familien diese Hauptleistungen beziehen. Dann ist es notwendig, dass einfach ganz viel Bürokratie abgebaut wird, dass die Familien gut informiert werden, dass aber auch das ganze Antragsverfahren besser vielleicht digital funktioniert.
4: Wer übernimmt nach Jens Spahns Rücktritt? Nächste Woche Mittwoch entscheidet die Unionsfraktion über ihren neuen Vorsitzenden. Wer es wird, ist noch offen. Im Vorfeld wollen sich CDU-Chef Merz und sein CSU-Kollege Söder auf einen Kandidaten einigen. Eklat beim Gedenken an das Stauffenberg-Attentat auf Adolf Hitler in Berlin. Ein Großneffe des NS-Widerstandskämpfers Dietrich Bonhoeffer wollte dort einen AfD-Kranz entfernen. Dabei kam es zu einem Handgemenge. Der Kranz wurde beschädigt. Großbritannien hat mal wieder einen neuen Premierminister. König Charles hat den neuen Labour-Chef Andy Burnham wie erwartet zum Regierungschef ernannt. Der Ex-Bürgermeister von Manchester ist bereits der 7. britische Premier innerhalb von 10 Jahren. Sein Vorgänger Keir Starmer war nach 2 Jahren im Amt zurückgetreten, unter anderem wegen schlechter Wahlergebnisse und Umfragewerte. Die Labour-Partei hofft mit Burnham den Höhenflug der Rechtspopulisten stoppen zu können.
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6: Mit KI-Support. Im Norden und Osten hängen weiter viele Wolken und von der Oder bis zum Erzgebirge kann anfangs noch Regen dabei sein, der dann nachlässt und abzieht. Sonst bleibt es oft trocken. In der Nacht gehen die Temperaturen runter auf 13 bis 6 Grad. Morgen mischen sich mal mehr, mal weniger Wolken rein. An den Alpen kommt vereinzelt ein Schauer runter und die Höchstwerte liegen bei bis zu 27 Grad.

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1: Es wird wieder wild und vor allem tierisch spannend. Mit Woodwalkers 2 geht das Abenteuer um Puma-Wandler Carrack weiter, welches auf den erfolgreichen Büchern von Katja Brandes basiert. Ab sofort gibt's die fantasievolle Story über Freundschaft, Geheimnisse und Action zwischen Menschen und Tierwelt endlich auch fürs Heimkino. Jessica Martin verrät uns mehr.
2: Die Sommerferien sind für Carrack, Brandon, Holly und Lou vorbei.
3: Liebe Woodwalker, willkommen im neuen Schuljahr an der Clearwater High.
4: Viel Spaß euch!
2: Neben dem Verbessern seiner Gestaltwandlerfähigkeiten
5: im heutigen Unterricht geht es um Verwandlung und um Tarnung.
2: Muss Carrack noch immer seinen Platz zwischen der Menschen- und der Tierwelt finden. Dabei trifft er auch auf alte Bekannte.
6: Hey Carrack. Lange her, was?
2: Wie seinen früheren herrschsüchtigen Mentor Andrew Milling.
7: Milling will Gouverneur werden.
8: Er hält sich schon von den König der Tiere. Klar, dass er auch noch König der Menschen werden will.
9: Da steckt bestimmt mehr dahinter.
2: Was genau, will Carrack natürlich herausfinden.
9: Was hast du vor?
10: Das wüsstest du gerne.
2: Wie sich herausstellt, hat Milling große Pläne für das Naturschutzgebiet rund um die Schule.
8: Er will unseren Wald verkaufen.
2: Damit sind das Revier der Gestaltwandler und alle Schüler in Gefahr. Das versuchen Carrack und seine Freunde natürlich mit allen Mitteln zu verhindern.
9: Jetzt reicht's.
8: Machen wir sie fertig.
2: Hilfe bekommen sie von der Schneewölfin Tikani. Doch kann Carrack ihr wirklich trauen und ist da vielleicht sogar mehr als Freundschaft zwischen den beiden?
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1: 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Denn Kultregisseur James Cameron führte die epische Saga weiter und entführte uns in die vulkanischen Regionen des blauen Planeten. 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
2: Aber auch die Menschen kehren zurück nach Pandora. Und wieder haben sie es auf die Ressourcen des Planeten abgesehen. 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
9: 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Dann brauchst du mich.
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6: Passt auf!
7: 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Ich schwör's!

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1: Im Studio Fenribe sei freundlieb. Spanien feiert seine Weltmeister. In Madrid steigt aktuell die große Party. Die frisch gekürten Weltmeister sind mit einem offenen Bus durch die Innenstadt gerollt. Fans feierten ihre Mannschaft entlang der Strecke. Die Behörden rechneten vorab mit rund 1 Million feiernder Fans im Stadtgebiet. Spieler und Staff waren am Nachmittag in der spanischen Hauptstadt gelandet. Danach gab es noch einen Empfang bei König Felipe und Ministerpräsident Sanchez. Kinder in der Grundsicherung haben jeden Monat Anspruch auf 15 Euro, um zum Sport oder mal ins Kino zu gehen. Aber bei nicht mal einem Fünftel der Kinder kommt das Geld an, so die Bertelsmann Stiftung. Die fordert, dass die komplizierten Anträge wegfallen, die Familienexpertin der Stiftung Antje Funke.
2: Das heißt, dass diese Gelder einfach automatisch ausgezahlt werden, wenn die Familien diese Hauptleistungen beziehen. Dann ist es notwendig, dass einfach ganz viel Bürokratie abgebaut wird, dass die Familien gut informiert werden, dass aber auch das ganze Antragsverfahren besser vielleicht digital funktioniert.
1: Wer übernimmt nach Jens Spahns Rücktritt? Nächste Woche Mittwoch entscheidet die Unionsfraktion über ihren neuen Vorsitzenden. Wer es wird, ist noch offen. Im Vorfeld wollen sich CDU-Chef Merz und sein CSU-Kollege Söder auf einen Kandidaten einigen. Eklat beim Gedenken an das Stauffenberg-Attentat auf Adolf Hitler in Berlin. Ein Großneffe des NS-Widerstandskämpfers Dietrich Bonhoeffer wollte dort einen AfD-Kranz entfernen. Dabei kam es zu einem Handgemenge. Der Kranz wurde beschädigt. Großbritannien hat mal wieder einen neuen Premierminister. König Charles hat den neuen Labour-Chef Andy Burnham wie erwartet zum Regierungschef ernannt. Der Ex-Bürgermeister von Manchester ist bereits der 7. britische Premier innerhalb von 10 Jahren. Sein Vorgänger Keir Starmer war nach 2 Jahren im Amt zurückgetreten, unter anderem wegen schlechter Wahlergebnisse und Umfragewerte. Die Labour-Partei hofft mit Burnham den Höhenflug der Rechtspopulisten stoppen zu können.

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1: Kaputt heißt künftig nicht mehr automatisch neu kaufen. Der Bundestag hat ein Recht auf Reparatur beschlossen und setzt damit eine EU-Richtlinie um. Hersteller von Waschmaschinen, Tablets, E-Bikes und anderen Elektrogeräten müssen defekte Produkte künftig zu einem angemessenen Preis reparieren. Außerdem sollen neue Geräte leichter zu reparieren sein. Festverbaute Akkus, etwa in Handys, sollen damit der Vergangenheit angehören. Der Hype um künstliche Intelligenz hat den Ausbau großer Rechenzentren angefeuert. Und die meisten Menschen in Deutschland unterstützen das auch. Die Mehrheit hat in einer Umfrage angegeben, dass sie den Ausbau für wichtig halten. Kritisch sehen viele aber den immensen Strombedarf der Rechenzentren. Auch der Wasserverbrauch wird von einigen als problematisch eingestuft. Als erstes Land weltweit hat Australien vor einem halben Jahr ein Social-Media-Verbot für unter 16-Jährige erlassen. Einer Studie im British Medical Journal zufolge umgehen Kinder und Jugendliche das Verbot jedoch häufig, zum Beispiel über falsche Accounts oder Konten von Älteren. Das Gesetz hat laut der Untersuchung kaum Einfluss darauf, wie Kinder soziale Medien nutzen.
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1: Bonnie und Clyde sind ja bis heute das berühmteste Gangsterpärchen der amerikanischen Geschichte. Diesen Titel hat ihnen vor ein paar Monaten aber ein anderes legendäres Liebespaar auf der großen Kinoleinwand streitig gemacht. Genauer gesagt geht's dabei um Frankensteins Monster und seine Gefährtin in The Bride. Es lebe die Braut. Von Drehbuchautorin und Regisseurin Maggie Gyllenhaal. In den Hauptrollen sind Oscar-Kandidatin Jessie Buckley und Oscar-Preisträger Christian Bale zu sehen und an ihrer Seite außerdem Annette Bening, Peter Sarsgaard, Jake Gyllenhaal und Penelope Cruz. The Bride. Es lebe die Braut gibt es ab sofort auch auf 4K Ultra HD, Blu-ray und DVD. Mario Hattig verrät uns.
2: Chicago in den 1930er Jahren. Frankensteins Monster ist einsam und bittet eine geniale Wissenschaftlerin darum, ihm eine

0: Frau zu erschaffen. Dafür graben sie eine ermordete junge Frau aus und erwecken die wieder zum Leben.
1: Kann mir jemand helfen? Bitte! Ich wollte das nicht. Ich wollte nichts davon! Bitte! Hilfe! Hilfe! Hilfe!
0: Natürlich hat Dee nach ihrer Wiedergeburt erstmal jede Menge Fragen.
1: Was ist passiert? Wie ist mein Name?
2: Ich weiß ihn nicht mehr.
3: Alles, was wir taten, geschah mit Absicht. Ich bin genauso geboren von den Toten. Ich bin ein Monster.
2: Ja, das bin ich auch.
3: Jetzt gibt es nichts weiter zu tun, als zu leben.
0: Genau das machen die beiden dann auch. Allerdings so radikal und rücksichtslos.
2: Angst.
4: Bitte tun Sie mir nichts, bitte, es tut mir leid.
1: Was genau tut Ihnen leid?
2: Haben Sie was angestellt? Etwas, womit Sie davon zu kommen hoffen?
0: Dass sie schon bald zu Geächteten werden.
5: Das ist großer Mann.
6: Und süßes Kätzchen.
5: Na, willst du spielen?
1: Frankie!
0: Und als sich dann auch noch die Polizei an ihre Fersen heftet, wird ihre ungewöhnliche Liebesromanze erst recht auf eine harte Bewährungsprobe gestellt.
7: Kein Schritt weiter!
3: Diese Welt ist ein schwarzes Loch.
1: Die Ehrlosen werden verraten! Das Leben ist hier und es kommt zu euch durch die Monster!
7: Ja! Ja!
3: Bis dass der Tod uns scheidet.
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3: Im Studio von Riebe sei freundlieb. Rodri und Cucurea tanzen, Lamine Yamal rappt. Vor hunderttausenden Fans haben Spaniens Fußballweltmeister in Madrid ihren Titel gefeiert. Die Spieler sind mit einem offenen Bus, auf dem Reyes del Mundo, Könige der Welt, steht, durch die Hauptstadt gefahren. Das Team war nach dem 1:0-Finalsieg gegen Argentinien am Nachmittag in Madrid gelandet. Es standen noch Höflichkeitsbesuche bei König und Ministerpräsident an. Danach gab's kein Halten mehr. Wer übernimmt nach Jens Spahns Rücktritt? Nächste Woche Mittwoch entscheidet die Unionsfraktion über ihren neuen Vorsitzenden. Wer es wird, ist noch offen. Im Vorfeld wollen sich CDU-Chef Merz und sein CSU-Kollege Söder auf einen Kandidaten einigen. Als einer der Favoriten wird aktuell Kanzleramtschef freigehandelt. Das würde dann ein größeres Stühlerücken nach sich ziehen, weil Merz sich einen neuen Vertrauten ins Kanzleramt holen müsste. Merz zu einem möglichen Kabinettsumbau im ZDF.
4: Es könnte eine Gelegenheit sein, noch einmal über die Aufstellung der Bundesregierung nachzudenken. Sie sprechen und ich auch im Konjunktiv.
3: Wer mit Rollstuhl, Rollator oder Kinderwagen unterwegs ist, stößt im ÖPNV noch oft auf Hindernisse. Vor allem beim Einsteigen. Ein ADAC-Test zeigt, ein Großteil der Busse hält nicht nah genug an der Bordsteinkante oder fährt zu weit. Auch Orientierungshilfen für Sehbehinderte fehlen häufig. Gemeinsam mit Behörden aus den USA hat das BKA internationale Phishing-Betrüger lahmgelegt. Die Gruppe Kratos hatte ein System an andere Cyberkriminelle verkauft, mit dem sie täuschend echt aussehende Microsoft-Webseiten zum Datenklau erstellen konnten. Über 1.800 Kriminelle sollen damit gearbeitet haben und monatlich 15.000 Phishing-Kampagnen durchgeführt haben. Kratos soll so seit 2024 über 300.000 Euro eingenommen haben. In Deutschland gibt's so viele Störche wie noch nie. Der NABU hat mehr als 15.000 Brutpaare gezählt. Vor ein paar Jahrzehnten waren die Tiere in vielen Regionen fast verschwunden. Dank Schutzmaßnahmen haben sie sich jetzt wieder stark erholt. Besonders viele Weißstörche gibt es in Niedersachsen.
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5: Mit KI-Support. Mehr Wolken ziehen gerade in der Nordhälfte bis zur Mitte durch. Meist bleibt es aber trocken. Nur Richtung Küste kann später auch mal Regen dabei sein. Dazu liegen die Temperaturen aktuell zwischen 15 und 6 Grad. Heute tagsüber dann ein Mix aus Sonne und Wolken, ab dem Nachmittag vereinzelt kurze Schauer möglich, sonst trocken bei 18 bis 26 Grad.

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1: Die Bundesnetzagentur wird in Deutschland zur zentralen Aufsichtsbehörde für künstliche Intelligenz. Der Bundestag setzte damit die neue EU-KI-Verordnung um, die den Einsatz von KI strenger regulieren und Verbraucher besser schützen soll. Die Verordnung gilt als weltweit erstes umfassendes Regelwerk für KI und schreibt jedem EU-Staat eine zentrale Kontrollbehörde vor. Eine große Mehrheit der Menschen in Deutschland fordert von der Politik mehr Schutz für Kinder und Jugendliche. Das geht aus dem Verbraucherreport des Verbraucherzentrale Bundesverbandes hervor, der der Rheinischen Post vorliegt. Demnach wollen rund 80% der Befragten strengere Regeln für Tech-Konzerne und Social-Media-Plattformen. Und fast 90% finden den bisherigen Jugendschutz in sozialen Medien oder Computerspielen schlecht. Und immer öfter wird in Deutschland mit Karte oder Smartphone gezahlt. Laut einer repräsentativen Studie der Bundesbank haben die Menschen ihre täglichen Einkäufe 2025 erstmals häufiger bargeldlos als bar gezahlt. 55% der Zahlungen liefen per Karte oder Smartphone, 45% in bar.
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1: Elektromobilität, das ist längst kein Zukunftsthema mehr, sondern für viele eine echte Option im Alltag. Gerade jetzt überlegen viele Autofahrer, ob der Umstieg aufs E-Auto der richtige Schritt ist. Welche Argumente dafür sprechen und was es dabei zu berücksichtigen gibt, hat Jonas Wolbert herausgefunden.
2: Auf E-Mobilität umzusteigen lohnt sich. Die Autos an sich werden immer erschwinglicher. Es braucht keinen Ölwechsel, es gibt weniger Verschleiß und auch das Laden ist insgesamt günstiger als Kraftstoff, bestätigt auch Elke Gawin vom Ladetechnik-Spezialisten GoE.
3: Ein modernes E-Auto hat in der Regel Reichweiten von rund 400 Kilometern plus. Das reicht locker für den Alltag. Bei langen Autofahrten plant man kurze Ladepausen ein. Meistens dauert es dann keine halbe Stunde und es geht mit vollem Akku wieder weiter.
2: Die staatliche Förderung für Privatpersonen unter einer bestimmten Einkommensgrenze liegt bei reinen E-Autos mittlerweile bei bis zu 6.000 Euro. Und auch für das Laden in Mehrfamilienhäusern gibt es Unterstützung.
3: Die Kriterien sind: mindestens 6 Parkplätze pro Gebäude, müssen zumindest vorverkabelt werden für die Installation einer Wallbox mit maximal 22 kW Ladeleistung. Unsere GoE-Produktlinie Pro Cable erfüllt diese Anforderungen zum Beispiel.
2: Wenn diese Kriterien erfüllt sind, gibt es 1.300 Euro Förderung pro Stellplatz. Und übrigens, entgegen der gängigen Vorurteile, ist das Fahrgefühl durchaus sehr angenehm.
3: Du gleitest dahin ohne Rütteln, du steuerst im Grunde alles mit einem Pedal. Wenn du beschleunigst, zieht das Auto sofort los, ab der ersten Sekunde. Kein Schalten, kein Kuppeln. Und natürlich nie wieder Tankstelle. Unabhängigkeit vom Ölpreis, man fährt abgasfrei, man fährt leise und die langfristige Kostenersparnis gibt es auch noch.
1: Der Umstieg auf ein E-Auto kann also nicht nur Spaß machen, sondern sich auch durchaus lohnen, gerade weil es aktuell einige Fördermöglichkeiten gibt. Weitere Infos gibt's unter go-e.com.
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1: Im Studio von Riebe sei freundlieb. Rodri und Cucurea tanzen, Lamine Yamal rappt. Vor hunderttausenden Fans haben Spaniens Fußballweltmeister in Madrid ihren Titel gefeiert. Die Spieler sind mit einem offenen Bus, auf dem Reyes del Mundo, Könige der Welt, steht, durch die Hauptstadt gefahren. Das Team war nach dem 1:0 Finalsieg gegen Argentinien am Nachmittag in Madrid gelandet. Es standen noch Höflichkeitsbesuche bei König und Ministerpräsident an. Danach gab's kein Halten mehr. Wer übernimmt nach Jens Spahns Rücktritt? Nächste Woche Mittwoch entscheidet die Unionsfraktion über ihren neuen Vorsitzenden. Wer es wird, ist noch offen. Im Vorfeld wollen sich CDU-Chef Merz und sein CSU-Kollege Söder auf einen Kandidaten einigen. Als einer der Favoriten wird aktuell Kanzleramtschef Frei gehandelt. Das würde dann ein größeres Stühlerücken nach sich ziehen, weil Merz sich einen neuen Vertrauten ins Kanzleramt holen müsste. Merz zu einem möglichen Kabinettsumbau im ZDF.
2: Es könnte eine Gelegenheit sein, noch einmal über die Aufstellung der Bundesregierung nachzudenken. Sie sprechen und ich auch im Konjunktiv.
1: Wer mit Rollstuhl, Rollator oder Kinderwagen unterwegs ist, stößt im ÖPNV noch oft auf Hindernisse. Vor allem beim Einsteigen. Ein ADAC-Test zeigt, ein Großteil der Busse hält nicht nah genug an der Bordsteinkante oder fährt zu weit. Auch Orientierungshilfen für Sehbehinderte fehlen häufig. Gemeinsam mit Behörden aus den USA hat das BKA internationale Phishing-Betrüger lahmgelegt. Die Gruppe Kratos hatte ein System an andere Cyberkriminelle verkauft, mit dem sie täuschend echt aussehende Microsoft-Webseiten zum Datenklau erstellen konnten. Über 1.800 Kriminelle sollen damit gearbeitet haben und monatlich 15.000 Phishing-Kampagnen durchgeführt haben. Kratos soll so seit 2024 über 300.000 Euro eingenommen haben. In Deutschland gibt's so viele Störche wie noch nie. Der NABU hat mehr als 15.000 Brutpaare gezählt. Vor ein paar Jahrzehnten waren die Tiere in vielen Regionen fast verschwunden. Dank Schutzmaßnahmen haben sie sich jetzt wieder stark erholt. Besonders viele Weißstörche gibt es in Niedersachsen.
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3: Deutschland ächzt unter nahezu tropischen Temperaturen. Wenn man ein eigenes Haus hat, dann kann man ja eine Klimaanlage einbauen. In Mietwohnungen geht das allerdings nur bedingt. Außenanbauten sind da nicht unbedingt gewünscht und der Genehmigungsprozess, der kann langwierig sein. Als Alternative hat Dreamy nun die P-Win 10, ein mobiles Klimagerät, auf den Markt gebracht. Zugegeben, es ist in erster Linie für kleinere Räume ausgelegt, aber durchaus passend für eine Mietwohnung. Eine 7000 und eine 9000 PTU-Variante arbeiten hier mit einer automatischen Oszillation. So wird die heruntergekühlte Luft nicht nur gerade ausgeblasen, sondern auch ein Stück weit nach links und rechts befördert. Zusätzlich zur Fernbedienung liefert eine optionale App-Steuerung noch mehr. Die Dreamy P-Win 10 kommt mit Abluftschlauch samt Schlauchanschluss, Wasserschlauch, Fensterkit, Fensterkit-Adapter, einer Fernbedienung, einem Satz Flügelschrauben, Batterien für die Fernbedienung und der Bedienungsanleitung einher. Das Fensterkit ist dabei allerdings nur für Schiebefenster vorgesehen. Für die in Deutschland weit verbreiteten Flügelfenster muss man eine Abdeckung also separat kaufen. Das ist aber bei nahezu allen mobilen Klimageräten der Fall. Das Klimagerät hat einen Ventilatormodus, bei dem keine Kühlung zugeschaltet wird, sondern Luft wie bei einem regulären Standventilator geblasen wird. Der Luftentfeuchtermodus entfernt, wie der Name verspricht, die Feuchtigkeit aus der Luft im Raum, was vor allem an besonders schwülen Tagen ein Segen sein kann. Per inkludiertem Wasserschlauch entleert man dann das Auffangbecken des P-Win 10 nach getaner Arbeit. Der Kühlmodus arbeitet mit dem Kühlmittel R290. Zur Auswahl stehen drei Gebläsestufen, eine Timer-Funktion und einen Sleep-Modus gibt es ebenfalls. Im Sleep-Modus reduziert die Klimaanlage die Gebläsestufe. Dadurch ist der Modus zwar leiser als der reguläre Betrieb, aber immer noch recht laut. Bereits wenige Minuten nachdem die Klimaanlage gestartet wurde, fühlt sich die Luft in dem Raum merklich kühler an. Verlässt man das Zimmer und betritt dann den Rest der Wohnung, fällt der Unterschied direkt stark auf und man wird von der drückenden warmen Luft beinahe erschlagen. Hier kann die P-Win 10 also definitiv überzeugen. Die Bedienung via Fernbedienung und Touchfeld funktioniert problemlos und auch per App lässt sich die kompakte mobile Klimaanlage einfach steuern. Der Formfaktor macht sie vor allem in kleineren Wohnungen zur platzsparenden Kühlmöglichkeit. Und damit ist es durchaus eine Alternative zu einem fest verbauten Split-Klimagerät.

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2: Beim Online-Shopping gibt es eine wichtige Neuerung, nämlich den Widerrufsbutton. Mit einem Klick muss ein Kauf nun rückgängig gemacht werden können. Das besagt ein neues Gesetz, das in Kraft getreten ist. Die neue Regelung betrifft fast den gesamten Onlinehandel. Vom großen Versandriesen bis hin zu kleinen Shops, Streaming-Anbietern oder Online-Kursplattformen. Ausnahmen gibt es für personalisierte Produkte und frische Lebensmittel. Spionage, Drohnen, Cyberangriffe, auf all das wollen die Innenminister von Bund und Ländern mit mehr Schutzmaßnahmen reagieren, bis spätestens 2029. Darauf haben sie sich auf ihrer Konferenz in Hamburg geeinigt. Besonders die Bedrohung durch Russland haben die Innenminister dabei im Blick. Geplant sind zum Beispiel mehr Sicherheit bei der IT-Kommunikation, Zivilschutzkurse oder auch ein Schutzraumkonzept. Und das Bundesamt für Sicherheit in der Informationstechnik warnt vor Cyberkriminalität beim Thema Urlaub. Kriminelle nutzen die Ferienzeit gezielt, um über gefälschte Buchungsseiten oder unsichere WLAN-Netzwerke Daten zu stehlen. Das BSI rät, Geräte vor der Reise absichern, öffentliche WLAN-Hotspots meiden und Buchungen nur über bekannte, vertrauenswürdige Portale ablehnen.
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2: Im Studio von Riebe sei freundlieb. Spanien hat seine Weltmeister nochmal so richtig abgefeiert. In Madrid gab es eine riesige Empfangsparty. Die frischgebackenen Weltmeister sind mit einem offenen Doppeldeckerbus durch die Innenstadt gefahren. Fans feierten ihre Helden entlang der Strecke. Spieler und Staff waren am Nachmittag in der spanischen Hauptstadt gelandet. Danach gab es noch einen Empfang bei König Felipe und Ministerpräsident Sanchez. 15 Euro jeden Monat, um zum Sport, zum Musikunterricht oder mal ins Kino zu gehen. Viele Kinder aus Familien mit wenig Einkommen haben darauf Anspruch, aber nur bei den wenigsten kommt dieses Geld für mehr Teilhabe an. Anne Brauer.
3: Ja, gerade mal 18% der 6- bis 15-Jährigen, die in der Grundsicherung sind und deshalb Anspruch haben, kriegen diese Leistung. Bei den älteren Jugendlichen kommt sie noch seltener an, so die Bertelsmann Stiftung. Die kritisiert, es ist einfach zu kompliziert, den Zuschuss zu beantragen. Ihr Lösungsvorschlag, das Geld sollte einfach automatisch ausgezahlt werden. Übrigens gibt's regional große Unterschiede. In Rheinland-Pfalz bekommen nicht mal 10% der Berechtigten das Geld. In Schleswig-Holstein dagegen kommt's bei fast 60% an.
2: Einsteigen und losfahren, für viele ist das im ÖPNV selbstverständlich, für Menschen mit Rollstuhl, Rollator oder Kinderwagen aber oft eine echte Herausforderung. Ein ADAC-Test zeigt, häufig halten Busse und Bahnen nicht passend an der Haltestelle, dadurch wird der Einstieg erschwert. Auch für Sehbehinderte fehlen vielerorts Orientierungshilfen. Der ADAC fordert deshalb, den Ausbau barrierefreier Haltestellen schneller voranzutreiben. Sitzmöglichkeiten gibt es erfreulicherweise an nahezu allen Haltestellen. Die Unionsfraktion will nächste Woche Mittwoch entscheiden, wer ihr neuer Vorsitzender wird. Nach dem Rücktritt von Jens Spahn läuft derzeit die Suche nach dem oder der Nachfolgerin. Hochgehandelt wird Kanzleramtschef Frei. AliExpress muss über eine 500 Millionen Euro zahlen. Die EU-Kommission hat der chinesischen Online-Handelsplattform eine Strafe aufgebrummt. Es geht um den Verkauf von illegalen, unsicheren oder gefälschten Produkten. AliExpress hat jetzt bis Oktober Zeit, dagegen vorzugehen, sonst können es weitere Strafen geben.
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4: Mit KI-Support. Mehr Wolken ziehen gerade in der Nordhälfte bis zur Mitte durch. Meist bleibt es aber trocken. Nur Richtung Küste kann später auch mal Regen dabei sein. Dazu liegen die Temperaturen aktuell zwischen 15 und 6 Grad. Heute tagsüber dann ein Mix aus Sonne und Wolken. Ab dem Nachmittag vereinzelt kurze Schauer möglich. Sonst trocken bei 18 bis 26 Grad.
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